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Und damit recht herzlich willkommen. Ja, schön, dass Sie alle wieder dabei sind und dass wir gemeinsam hier im Oktober durch die bunte Welt der Literatur einen frühherbstlichen Spaziergang unternehmen. Ja, und dementsprechend freue ich mich, dass Sie auch uns wiedergefunden haben, denn wir sind auch im Oktober wieder zu hören auf der 89,6. Das ist unsere Frequenz für Mannheim und natürlich auf der 105,4 unsere Frequenz für Heidelberg. Und wir sind natürlich auch im Kabel zu hören und wir haben einen sehr schönen Livestream www.bermudafunk.org. Und wenn diese Sendung dann als Live-Sendung gelaufen ist, dann gibt's natürlich den Podcast, die Aufzeichnung. Und die können Sie dann jederzeit, so oft Sie wollen, so lange Sie wollen, gerne wieder hören. Insgesamt 7 Tage ist sie verfügbar, aber da es von dieser Sendung mehrere Wiederholungen im Laufe des Oktobers geben wird, zum Beispiel am 2. Montag, also heute in einer Woche um 15 Uhr und verschiedene andere Termine unter dem Monat Oktober finden Sie im Netz auf unserer Homepage. Also Sie können uns fast immer hier über den Podcast hören oder eben jetzt live. Ja, live ist live. Na, na, na, na, na. Das war eben ein kleiner, Ausflug zur Gruppe Opus. Und was wird denn das Opus des Oktobers sein? Übrigens, Michael Antwaller ist am Mikrofon. Was wird das Opus des Oktobers sein? Ja, wir haben ein paar Erinnerungen an eine Nachbarstadt im Programm. Und wenn Sie uns auch im September zugehört haben, dann habe ich zum Ende einen kleinen Hinweis gegeben mit dem Titel, den ich da ganz kurz angespielt habe. Ja, es gibt nämlich ein ganz wunderbares Buch von Heinz Strunk, Memories of Heidelberg. Das ist im Rowohlt Verlag erschienen vor wenigen Wochen und dazu hat dann der Autor sich mit den Redakteuren vom Mannheimer Morgen zusammengesetzt und sie haben sich mal ein bisschen ausführlicher über dieses sehr interessante Buch unterhalten. Darauf kommen wir ganz gleich sehr ausführlich zu sprechen. Ja, und in Heidelberg, da gibt's zum Beispiel die französische Literaturwoche, aber die hat nicht nur Literatur, die hat auch Kulinarik, die hat auch Musik und Film zu bieten. Darauf gehen wir ein. Und es gibt natürlich auch den Heidelberger Literaturherbst. Und der hat auch ungeheuer viel in seinem Repertoire. Auch darauf möchte ich mit Ihnen ein wenig mich näher kaprizieren und Ihnen da einige schöne Vorschläge vorstellen. Jetzt gehen wir in medias res. Sie wissen ja, mit dem ersten Musiktitel geht's immer so ein bisschen in die Charts. Und da haben wir jetzt zum Beispiel DJ Goya, Mi Chico, ist ein Titel, der gerade sehr nach oben strebt, mittlerweile auf Platz 12, aber das kann noch ordentlich nach oben gehen. Also hören wir jetzt erstmal DJ Goya und Mi Chico.

Wir wollen jetzt mal genau ein bisschen rüberschauen von Mannheim in die Stadt, aus der ich jetzt gerade eben mit der OEG angereist bin. Das ist Heidelberg. Da gibt es ja auch ein Buch von Heinz Strunk, das jetzt erst im August erschienen ist. Nein, es war sogar Ende Juli, aber noch sehr, sehr neu. Und ja, der Spiegel sagte dazu, vielleicht schreibt Heinz Strunk auch einfach die realistischsten Liebesgeschichten der deutschen Literatur. Und auch mal ein paar andere Rezensoren, die ich hier gerne erwähnen möchte. So sagte zum Beispiel Adam Sobocinski, dass Strunk heute nicht nur zu den unterhaltsamsten, sondern auch zu den interessantesten deutschsprachigen Autoren zählt, liegt an seiner beharrlichen literarischen Fortentwicklung. Das sagte er in der Zeit. Oder zum Beispiel auch Dennis Scheck, der meinte, man möchte jauchzen, ob der perfekten Konstruktion der hellwachen soziologischen Beobachtungsgabe, den feinen Charakterzeichnungen, dies ist ein Juwel der deutschen Gegenwartsliteratur. Und jetzt genug der ganzen Vorschusslorbeeren. Worum geht's denn eigentlich in dem Buch? Das Buch ist auf Platz 1 der Spiegel-Bestsellerlisten gewesen und ist nominiert für den Deutschen Buchpreis. Bertram und Isolde, ein in die Jahre gekommenes Paar aus Oldenburg, möchte sich in Heidelberg mal einen richtig schönen Kurzurlaub gönnen. Vielleicht vertreibt das ja auch den seelischen Smog über dem Eheleben. Das Boutique-Hotel ist für das viele Geld gar nicht so toll. Dafür haben die beiden gleich einen neuen Stammitaliener ausgemacht. Das Restaurant voller Flair befindet sich auf einem alten Flussschiff am Neckar. Während die Ehe der beiden im Verlauf der Woche zusehends aus der Form gerät, wird auch der abendliche Gang auf das Restaurantschiff immer mehr zu einer Enttäuschung, zu einer Strafe, zu einer Höllenqual. Das Teuflische bricht sich mit verheerender Macht in den Alltag durch. Und am Ende steht da noch, man soll es kaum glauben, eine Katastrophe. Und das alles zum Schlager-Oldie Memories of Heidelberg. Ja, und den Titel habe ich ja in der vergangenen Sendung ganz kurz am Ende schon einmal angespielt. So, und jetzt mal zu dem Interview. Denn Heinz Strunk, der wurde ja interviewt. Und da war gleich die erste Frage. Heidelberg gilt nicht erst seit Brentano als die romantischste Stadt schlechthin. Was war der Grund dafür, dass Sie mit Isolde und Bertram eine ziemlich trostlose Ehe ausgerechnet hierhin geschickt haben? Und Heinz Strunk antwortet, ich kenne Heidelberg ziemlich gut, weil der Verwandtschaft lebt. Und seit meinem, sagen wir mal, 27. Lebensjahr habe ich bestimmt schon 20, 30 Mal Heidelberg besucht. Dabei besuchte ich unter anderem das Restaurantschiff, das in diesem Buch eine zentrale Rolle spielt. Ja, es gibt mindestens 2 Restaurantschiffe allein auf der Neuenheimer Flussseite. Welches meinen Sie denn? Ja, darüber kann ich nicht reden. Also auch nicht darüber, welches Hotel gemeint ist, in dem ich da abgestiegen bin. Den europäischen Hof hingegen erwähne ich im Roman namentlich. Da wohne ich eigentlich auch immer, wenn ich in Heidelberg bin, zum Beispiel auf Konzertreise. Das Hotel kommt ja nicht so gut weg in Ihrem Buch. Ja, und das andere Hotel nicht. Deswegen empfiehlt es sich da, keine Klarnamen zu nennen. Also auf jeden Fall war ich tatsächlich in diesem Hotel und bin da mehrmals auf dieses Restaurantschiff gegangen. Und da gab es auch so eine Art kleine Eskalation, die natürlich nicht vergleichbar ist mit der, wie ich sie im Hotel, im Roman geschildert habe. Genau. Und das war eben der Ausgangspunkt für den Roman. Und das Ganze fand im letzten Jahr statt, also 2025.
Und wenn Sie Heidelberg so gut kennen, was sehen Sie in dieser Stadt, was der Heidelberg-Tourist, der normalerweise nach Heidelberg kommt, vielleicht übersieht? Ich glaube nicht, dass ich einen subtileren oder intellektuellen Blick auf die Stadt habe als andere. Auf jeden Fall kenne ich die Stadt recht gut und besonders den wunderschönen, ja, eingängigen Schlager von Peggy March, der ja wirklich ein eindeutig wunderbarer Kultschlager ist. Und die Ereignisse haben sich tatsächlich auf dem Schiff in etwa so abgespielt. Nun, die Geschichte ist im Wesentlichen natürlich, aber die beiden Funktionen haben natürlich Bertram und Isolde als fiktive Charaktere. Mussten sie dann überhaupt noch vor Ort rechnen und recherchieren und, ja, vieles weiteres in Erfahrung bringen? Nö, da bedurfte es keiner großen weiteren Recherche. Wo ich, glaube ich, einen ziemlich genauen, guten Blick habe und alles schnell erfasse, war da alles schon ganz schnell bei mir im Kopf. Und das Einzige, was ich recherchiert habe, waren noch einmal die Sportstätten, die das erwähnte Verlagsgebäude im Neuenhammerfeld umschließen. Da habe ich dann nochmal geguckt. Heidelberg ist in der Literaturgeschichte ja so etwas wie eine Marke und in seiner Schönheit schon fast kitschverdächtig mit dem Schloss, dem Neckar, der Altstadt, der Romantik. Hat sie diese Fallhöhe gereizt? Zwischen den Abziehbildern der Stadt und dem doch sehr unromantischen Leben ihrer Hauptfiguren? Nein, gar nicht. Ich kann mich da nur wiederholen, dass sich diese Ereignisse hier in Heidelberg abgespielt haben. Die Frage, in welcher Stadt ich meine Geschichte spielen lasse, stellte sich daher gar nicht. Wenn es sich in Paderborn abgespielt hätte oder in einer ähnlichen, eher unspezialisierten Stadt, dann hätte ich die Geschichte vielleicht möglicherweise auch woanders hin verlegt. Sie hätten den Stoff nach Freiburg, Bamberg, Rothenburg oder auch sonst wohin transportieren können. Da meint Strunk, ein Hotel mit Restaurant, da ist der Neckar und die Altstadt, das gibt's eben nur in Heidelberg. Vielleicht ist es auf diese Weise noch einzigartig. Und warum sollte ich das irgendwo anders hin verlegen als dorthin, wo es wirklich spielt? Haben Sie denn bestimmt jetzt auch schon die ein oder andere Reaktion aus Heidelberg bekommen? Und wenn ja, wie? Das Heidelberger Theater möchte das Stück als Uraufführung auf die Bühne bringen. Das könnte dann im Frühjahr 28 soweit sein. Und macht es Sie denn ein bisschen stolz, dass das Heidelberger Theater den Roman inszenieren möchte? Oder sind Sie bereits zu erfolgsverwöhnt? Ja, irgendwie bin ich schon erfolgsverwöhnt. Alle Bücher sind ja Erfolge geworden. Der Roman ist für Sie so abgeschlossen, wie die Geschichte von Bertram und Isolde ihr Ende gefunden hat. Und Sie beschäftigen sich bestimmt längst schon mit anderen Projekten. Ja, das nächste Buch ist schon geschrieben. Das wird ziemlich genau in einem Jahr, ich vermute mal im Juni 2027 erscheinen. Das ist wieder ein Erzählungsband. Im Jahr darauf soll der nächste Roman erscheinen. Und der ist auch schon zu zwei Dritteln fertig. Und dann mache ich nebenbei so Sachen, die dann eben nicht besonders erfolgreich sind. Eher Nischenprodukte wie ein Album mit Musik. Es gibt viel, auf das wir uns freuen können, von Heinz Strunk. Jetzt lesen wir aber alle erstmal im Rowohlt Verlag erschienen Memories of Heidelberg, Heinz Strunk. Und natürlich hören wir jetzt auch Peggy March mit diesem Titel Memories of Heidelberg.

Peggy March, Memories auf Heidelberg. Und jetzt wird's französisch. Es gibt hier in Heidelberg. Und somit streichen wir den Staffelstab weiter von Memories of Heidelberg zur französischen Woche Heidelberg. Da gibt es nämlich diese, ja, frankophile Woche unter dem Motto Liberté, Égalité, Amitié. Vom 8. bis zum 18.10.2026. Und da kommt uns gleich ein kleines Grußwort entgegen von der Festivalleiterin Erika Mursa. Égalité, Liberté, Fraternité, die berühmte Devise der Französischen Republik, haben wir als Motto für unsere 21. französische Woche leicht verändert. Denn vielleicht ist es letztendlich, genau, die Freundschaft, die Amitié, die unsere Gesellschaften im Innersten zusammenhält. Les copains d'abord, sang einst Georges Brassens, geboren vor 125 Jahren im südfranzösischen Cité, in seiner berühmten Lobeshymne auf die Freundschaft. Und das mag auch über politische Grenzen hinweg gelten. Aus freundschaftlichen Begegnungen und schönen gemeinsamen Erinnerungen können Zuwendung, Verlässlichkeit und Solidarität erwachsen. Interkulturelle Verständigung als Schutz vor Fremdenfeindlichkeit und auch antidemokratischen Tendenzen. Als Frankreich-Interessierte kennen Sie wahrscheinlich den deutsch-französischen Freundschaftsvertrag, den Élysée-Vertrag vom 22. Januar 1963. Freundschaften zwischen Völkern kann man nicht verordnen, aber man kann ihnen Räume und Anlässe geben für Treffen, für das Zwischenmenschliche. Ja, soweit mal Ingrid Mursa. Aber auch zum Beispiel Andreas Jung aus dem Ministerium für Kultur, für Kultus, ja, der hat sich auch zu Wort gemeldet und meint, Baden-Württemberg und Frankreich verbindet weit mehr als eine gemeinsame Grenze. In den vergangenen Jahrzehnten ist aus Nachbarschaft eine enge, dynamische Partnerschaft gewachsen, die unseren Alltag in vielen Lebensbereichen prägt. Und in Heidelberg genießt der deutsch-französische Austausch einen hohen Stellenwert und wird stets mit neuem Elan und mit neuen Impulsen bereichert. Und in diesem Jahr würdigt das Festival zugleich das 60. Jubiläum der Städtepartnerschaft mit Montpellier mit besonderem Ausdruck für die deutsch-französische Freundschaft in Heidelberg. Die erste Veranstaltung, auf die ich Sie gern hinweisen möchte, findet am 7. Oktober statt im Montpellier-Haus um 19.30 Uhr. Eintritt ist frei. Montpellier-Haus befindet sich in der Kettengasse 19. Und da erleben wir Patrick Lacan, Vert, Grün. 2026 findet zum zweiten Mal das wechselseitige Residenzprogramm für Autoren aus Heidelberg und Okzitanien statt. In diesem Jahr ist Comicautor Patrick Lacan aus Toulouse zu Gast. Zum Abschluss seiner Schreibresidenz im Montpellier-Haus spricht Patrick Lacan über seinen Comic Grün, der von Marion Besançon gezeichnet und von Karen Beau ins Deutsche übertragen wurde. Darin wird die Menschheit über Nacht von einer Welle pflanzlicher Mutationen heimgesucht. Die Köpfe der Babys sind mit Blättern gekrönt und aus ihren Gliedern sprießen Knospen und Blüten. Ja, dieses unerklärliche Phänomen begeistert die einen und ruft bei den anderen zwiespältige Gefühle hervor. Die neue Pro-Menschheit-Bewegung findet immer mehr Zulauf. Grün greift aktuelle Probleme auf, die unser gesellschaftliches Klima betreffen und hinterfragt zugleich unsere komplexe Beziehung zur Natur. Es ist quasi eine sanfte Fabel, ja, über das Loslassen, das Neue, die Veränderung. Eine weitere Veranstaltung, auf die ich Sie hinweisen möchte, ist der französische Bücherflohmarkt. Am 9. und 10.10. einmal von 10 bis 19 Uhr am Freitag und von 11 bis 15 Uhr am Samstag. Eintritt ist frei.
und auf dem Bücherflohmarkt finden Sie Klassiker, Neuerscheinungen, Romane, Theater, Poesie, Krimis, Sachliteratur, Koch-, Reisebücher, Kinderbücher. Schlendern Sie durch den Louvre zu einer Ballade oder genießen Sie Lavendelfelder in Aix-en-Provence. Und das alles bei einer leckeren Tasse Kaffee. Ja, also Bücherflohmarkt, vielleicht auch schon die Gelegenheit, sich für den Herbst literarisch einzudecken. Und dann gibt's am 11. Oktober, da haben wir eine Auswahl von Büchern von Barbara von Machuy, neue Bücher aus Frankreich. Und das Ganze findet statt im Deutsch-Französischen Kulturzentrum e.V., Mittelbadgasse 7, ja, um 11 Uhr beginnt es, Eintritt 8 Uhr. Und da sind dann verschiedenste Bücher, die vorgestellt werden und ein wenig den Lesern schmackhaft gemacht werden. Unter anderem gibt es da zum Beispiel ein Buch von Gabriella Zalapi in ihrer autobiografischen Arbeit Ilaria. Da möchte sie gerne das Trauma ihrer Kindheit verarbeiten, als ihr Vater sie entführte und 2 Jahre lang kreuz und quer mit ihr durch Italien fuhr. Oder wir werden das Buch erleben von Pascal Hugues. In So voller Leben erzählt er von seiner bipolaren Mutter. Amélie Nothomb muss schmerzlich erkennen, dass eine Rückkehr nach Japan, dem geliebten Land ihrer Kindheit, unmöglich ist. Und dann haben wir noch Annie Ernaux. Sie reflektiert in Auf den Bildern anhand von 14 Kleiderstillleben, ja, über Eros und Thanatos. Anne Brest berichtet über die Geschichte ihres schweigsamen Vaters und seiner bretonischen Vorfahren in Finistère. Und dann erleben wir auch noch Timothée de Fombelle. Er thematisiert in seinem poetischen Roman Das Leben, das wir nie hatten und das wir nie haben werden, den Liebestraum eines jungen Mädchens im Paris der Résistance. Und Anne Goscinny, die Tochter des berühmten Asterix-Autors, schreibt in Das Klimpern der Schlüssel einen wunderbaren Brief an ihren Vater, der zu dessen 100. Geburtstag auf Deutsch erscheint. Leider ist ihr Vater schon verstorben. Und Catherine Tüll erzählt von Liebeshungrigen. Also das doch eine sehr breite, bunte Mischung von Büchern, die wir an diesem Tag, an diesem Vormittag sehr gerne erleben können. Und zwar wunderbar nähergebracht von Barbara von Machuy. Das Ganze ist also am, ich habe es vorhin erwähnt, 11.10. 11 Uhr im Deutsch-Französischen Kulturzentrum. Und dann gibt's auch am 11. um 14 Uhr im DAI, in der Sophienstraße 12, Isabelle Pin, Benoit Mandelbrot. Noch vor dem Erscheinen ihres neuen Buches gibt die deutsch-französische Autorin und Illustratorin einen exklusiven Einblick in die Biografie über den Mathematiker Benoit Mandelbrot. Über seinen außergewöhnlichen Lebensweg, über seine Kindheit in Polen bis hin zu seinen bahnbrechenden Entdeckungen. Inspiriert von den Mustern der Natur entwickelte Mandelbrot eine neue Sicht auf Formen und Strukturen. Das also 14 Uhr, 11.10. DAI. Ja. Und dann zu guter Letzt möchte ich Sie noch auf den 13. Oktober hinweisen. Da gibt's ein sehr interessantes, fantasievolles und außergewöhnliches Buch zu erleben. Auch wieder im Deutsch-Französischen Kulturzentrum, Mittelbadgasse, 18 Uhr, Eintritt 8 Euro. Jean de Palacio. Veturia. Aus dem Flurverlag kommt dieses Buch und eine Statue in den Tuilerien wird lebendig. In diesem Kurzroman von Jean de Palacio entdeckt ein Einzelgänger, der sich der Literatur und der alten Musik verschrieben hat, in den Pariser Tuilerien die Statue der Veturia. Vor ihr sitzend liest er Horaz und Vergil. Die Statue scheint im Takt
mit seinen Besuchern zu atmen. Er beginnt, einen Roman für sie zu schreiben und ihr so ein neues Leben zu geben. Allerdings hat er nicht mit der Eifersucht seiner Geliebten aus Fleisch und Blut gerechnet. Die Verlegerin des Heidelberger Flurverlags, Alexandra Beilharz, stellt das erstmals ins Deutsche übersetzte Buch im Gespräch mit dem Übersetzer Dieter Meyer vor. Ja, da sind jetzt mal ein paar Highlights aus den riesigen weiteren großen Angebots, ja, Katalog und Repertoire der französischen Woche. Und wenn Sie alles lesen, wissen und erfahren wollen, gehen Sie auf die Homepage www.französische-woche.de. 8. bis 18.10.2026. So lange haben Sie Zeit, all das genießen zu können. Und was genießen wir jetzt natürlich? Ja, auf jeden Fall genießen wir ein französisches Chanson. Auf jeden Fall. Und da würde ich doch mal vorschlagen, es ist ja schließlich heute der 5. Oktober. Wie wäre es mit Francis Cabrel? Es ist ja schließlich Oktober, wie ich sagte. Oktobre.

Ja, und jetzt wird's Zeit für unser Rätsel. Denn ja, auch im Oktober wollen wir gemeinsam einem Titel auf die Spur kommen. Und wieder habe ich einen Titel, der in einer für uns nicht ganz so geläufigen allgemeinen, ja, oft gehörten Sprache stattfindet. Also nicht auf Deutsch. Und Sie dürfen erraten, wer ist denn eigentlich hier der Interpret? Es sind heute zwei Interpreten, ein Mann und eine Frau. Ja, und wie heißt denn der Titel auf Deutsch? Der war auch sehr bekannt bei uns. Und hier hören wir jetzt mal eine Aufnahme in einer anderen Sprache. Und jetzt wünsche ich viel Spaß beim Mitraten.

da war doch schon ganz viel Schönes dabei, oder? Die eine Stimme mit diesem wunderbaren Schmelz und die andere Stimme einer flotten jungen Dame, sag ich mal. Ja, haben Sie vielleicht schon eine kleine Idee, in welche Richtung wir uns unterwegs begeben haben musikalisch? Ja, in den Süden, in den Norden, in den Osten, in den Westen. Welches Lied geben wir heute zum Besten? Ich denke, die Stimme, die wir gehört haben, die könnte geradezu fast göttlich daherkommen. Vielleicht war es ja sogar eine goldene Stimme. Und vielleicht war es sogar eine goldene Stimme, die wir ein bisschen weiter östlich verorten dürfen. Also falls Sie jetzt so ein bisschen an Pilz und an Pilsen und an Prag und so weiter denken und so ein bisschen Ihre tschechischen Assoziationen sich vor Ihrem geistigen Auge manifestieren, dann liegen Sie genau richtig. Zvonky Čeští, die Glocken des Glücks, heißt das übersetzt. Und da haben wir gehört Darina Rolinkova und Karel Gott. Genau. Und als diese Frau, Darinka Rolinkova, noch ein ganz junges Mädchen war, so 13, 14, da wurde dieses Lied nämlich aufgenommen im Jahr 1985. Also 84 die tschechische Version, 85 die deutsche Version. Und diese Dame, Darinka Rolinkova, ist mittlerweile in Tschechien ein richtig großer Star geworden. Sie ist wirklich auf den Bühnen zu Hause, macht Tourneen, macht Alben und wird sehr, sehr geliebt von ihren Fans dort. Und den Ausschnitt, den Sie jetzt gerade gehört haben, der war aus dem Jahr 2009, aus der tschechischen Version von Deutschland sucht den Superstar, eben Tschechsko-Slowenska Superstar. So ungefähr heißt's. Und jetzt also, wie hieß das denn damals auf Deutsch? Das erkennen Sie sofort wieder. Also Darinka, Fang das Licht mit Karel Gott aus dem Jahr 85.

Applaus für Karel Gott und Darinka. Ja, und Applaus verdient auch die Stadt Heidelberg, denn sie hat den 12. Literaturherbst wieder ins Leben gerufen. Ja, und der geht vom 18. September bis zum 18. Dezember. Ja, ja. Und da haben wir wirklich so viel Tolles. Ja, neben der französischen Woche auch den Literaturherbst. Und wir haben eben gehört, fang das Licht, ja. Und im Herbst ist das Licht ja auch etwas Besonderes. Es wird nicht mehr so grell. Es wird ein bisschen pastelliger. Es wird ein bisschen schummriger. Es wird ein bisschen gemütlicher. Ja, und das Licht, das strahlt durch die Bäume, die in Rot und Gelb und Braun und einem kleinen verschwindenden Grün, ja, so vielfältig sind wie eben der Literaturherbst. Und diese ganz unterschiedlichen Farbspektren, die erleben wir dort. Denn das 12. Festival Literaturherbst Heidelberg ist so vielstimmig wie sein diesjähriger Festival-Themenschwerpunkt. Und der heißt Mensch. Und das ist eine der ältesten Fragen, die sich hier diesem Festival stellen. Was ist der Mensch? Zwischen Freiheit und Verantwortung, Individualität und Gemeinschaft, Verletzlichkeit und Stärke, Endlichkeit und dem Wunsch nach Transzendenz eröffnet der 12. Literaturherbst ein Feld, in dem sich Literatur, Film, Musik, Kunst und Theater vielfältig begegnen werden. Der Festival Themenschwerpunkt Mensch fragt nicht nur nach dem genuin Menschlichen, sondern auch nach dem Zustand unserer Gesellschaft und nach Menschlichkeit. Wie wollen wir miteinander leben? Was schulden wir einander? Wo beginnt Verantwortung für den Einzelnen, für die Gemeinschaft, für kommende Generationen? Was zählt ein Mensch? Diese Fragen gilt es nachzuspüren, neugierig, kritisch, berührbar und offen für Widerspruch. Aufgrund der großen Resonanz im vergangenen Jahr wurde auch ein eigenes Programmpaket zum Thema 220 Jahre Heidelberger Romantik konzipiert. Vieles aus der reichhaltigen romantischen Kultur und Stadtgeschichte ist selbst Heidelberger Bürgern kaum bekannt. Ja, aber hier werden sie es erleben. Zum Beispiel Eichendorff badet nackt im Neckar. Robert Schumann setzt fast die Altstadt in Brand. Richard Wagner fährt mit einer grünen Spinne auf dem Hut durch die Stadt. Victor Hugo möchte das Schloss mit Kanonen beschießen. Und Caroline von Günderode verliert ihr Herz in Heidelberg an einen Professor, dem die Bürger nur eine zweifelhafte Schönheit attestieren. Und in keiner anderen Stadt wurde der Streit zwischen Klassik und Romantik derart leidenschaftlich ausgetragen wie in Heidelberg. Ja, es gibt drei Programmpakete. Programmpaket 1 vom Festival Themenschwerpunkt Mensch. Ja, und Programmpaket 2, die Sonderreihe 220 Jahre Heidelberger Romantik. Und Programmpaket Nummer 3, Literatur findet statt. Also sie findet statt mit Doppel-T, aber sie findet sich auch in der Stadt wieder. Also Literatur findet statt auch mit D-T. Lesungen in der Sammlung Prinzhorn, am öffentlichen Bücherregal, die Shortlist-Lesung der Heidelberger Autorinnen und Autoren, Kooperationsveranstaltungen mit den UNESCO Cities of Literature Bremen und Nanjing und vieles weiteres mehr. Ja, es hat übrigens, wie Sie ja gehört haben, schon angefangen am 18. September, aber ich gehe jetzt mal auf die Sachen, die wir jetzt im Oktober erleben dürfen. Zum Beispiel am 11. Oktober 26 um 11 Uhr im Kamerakino in der Brückenstraße 26. Tickets regulär 16 Euro. Du Mensch! Ein heiteres, literarisch-musikalisches Live-Hörspiel zum Festival-Themenschwerpunkt Mensch. Ja, mit Veronika Haas, Matthias Paul, Jutta Wagner, Tina Kuka und Oliver Kuka. Du Mensch, pfui, du bist kein Hund, pfui, schäme dich, soll Schopenhauer, ja, ein ganz schlauer war Herr Schopenhauer, das wusste übrigens schon Dorte zu singen. Also, das soll Schopenhauer ausgerufen haben, als er seinen Pudel Butz aufs
allerschärfsten tadeln wollte. Schopenhauer, der Misanthrop, umgab sich lieber mit Hunden als mit Menschen. Patricia Highsmith zog die Gesellschaft von Schnecken vor, nahm manche von ihnen versteckt in der Handtasche sogar auf eine Cocktailparty mit. Und Jean-Paul züchtete hingebungsvoll Fliegen. Es sind jene skurrilen Eigenheiten, die Irrungen, Wirrungen, Kuriositäten, das Komische und das Tragische und das genuin Menschliche in all seiner Liebenswürdigkeit und Fehlbarkeit, die wir an diesem Abend erleben werden. Durch Dichter, Denker, Komponisten und Künstler. Das Live-Hörspiel erzählt kaum bekannte Geschichten aus Tagebüchern, Briefen, Notizen, deckt etliche Skurrilitäten, geheime Phobien, Liebesweh und Liebesglück auf. Es geht um Versuchungen, bizarre Begebenheiten und reichlich mehr zutiefst Menschliches. Dabei kreist es auch um kulinarische Vorlieben berühmter Persönlichkeiten, um Verleger wie Ernst Rowohlt, der mit Wonne Glas, jawohl, Glas aß, aufgegessen hat. Alexandre Dumas, der über die exakte Garzeit von Elefantenfüßen berichtet, oder um Dalí und das Püree aus der Kniekehle seiner Geliebten. Ölalalala. Das launische, literarisch-musikalische Live-Hörspiel ist eine liebevolle Hommage an das genuin Menschliche, das uns Menschen eint und zeigt, dass selbst berühmte Dichter und Denker nicht vor Schlafproblemen, zunehmender Leibeshülle, Sorgen um den beruflichen Erfolg oder vor liebsamen Kollegen gefeit sind. 11. Oktober 26 und um 11 Uhr im Kamerakino. 11 Uhr. Und am 14. Oktober, 20 Uhr, im Karlsruher Bahnhof, Marlene-Dietrich-Platz 3. Da gibt's eine Kooperation mit den Heidelberger Theatertagen. Und dort wird Robert Stadl-Ober Tucholsky zum Besten geben. Er singt und er liest. Wenn wir einmal nicht grausam sind, dann glauben wir gleich, wir seien gut. So ist das Motto. Robert Stadl-Ober singt, spricht und ruft ins Gedächtnis, dass sich nicht viel verändert hat, seit Kurt Tucholsky sagte, wenn wir einmal nicht grausam sind, dann denken wir gleich, wir sind gut. Der deutsch-österreichische Schauspieler und Musiker verwandelt Tucholskys Gedichte zu einzigartigen Songperlen zwischen Indie, Pop und Folk, mit einem schiefen und einem schüchternen Glitzern utopischer Hoffnung im linken Auge und nimmt die Hörer auf eine Reise mit. Es geht um die Unmöglichkeit des menschlichen Umgangs in Liebesdingen sowie in Dingen des Hasses. Es geht um die Sinnlosigkeit von Gewalt und die Hoffnungslosigkeit von Politik, die sich über Gewalt zu vermitteln sucht. Und nicht zuletzt geht es um die Sehnsucht nach einer Art richtigen Leben und dem immerwährenden Kampf der vielen um ein kleines Stück vom Ganzen. Fehlt uns womöglich doch nur die richtige Perspektive aus den wirren und verwirrenden Kreisen der Ich- und Weltgeschehensgeschichten endlich herauszutreten und alles in neue Bahnen zu lenken. Robert Stadl-Obers Blick auf das Leben und die Welt reißt mit uns in eine zugleich erfrischende wie ungewöhnliche, begeisternde Richtung. Übrigens unter dem Titel »Wenn wir nicht grausam sind, dann sind, denken wir gleich, wir seien gut« hat Robert Stadl-Ober seine kluge, tiefsinnige Auswahl von Tucholsky-Gedichten im Verbrecherverlag herausgegeben. Und bei Staatsakt ist seine gleichnamige Langspielplatte, jawohl, Langspielplatte, zu erwerben. Ja, soweit erstmal auf die Sachen im Oktober. Es gibt natürlich auch wiederum Sachen im November. Ach, aber da gehen wir dann im November drauf ein. Denn am 2. November, das darf ich jetzt schon mal verkünden, gibt es das Buch mit der November-Ausgabe. Und da werde ich dann zum Beispiel auf Gabriele von Arnim Abschied Leben eingehen. Eine Veranstaltung, die stattfinden wird am 5. November im DAI 20 Uhr. Aber davon mehr im nächsten Monat. Ja, es geht, wie gesagt, auch im Dezember weiter. Da wird zum Beispiel Max Mohr auftreten, Schwestern trotz allem. Und am 5. Dezember fragt Caroline Emke, was zählt ein Mensch? Ja, es geht sogar noch im Januar weiter.
Oh ja. Aber das ist dann nicht mehr unbedingt der Herbst. Aber alles Weitere in den nächsten Wochen und Monaten. Ich glaube, wir sollten jetzt unbedingt mal wieder uns ein wenig der Musik zuwenden, nicht wahr? Ja, und dementsprechend würde ich jetzt mal sagen, passt auch zu dem, was wir eben gehört haben, was wir beim Literaturherbst erleben werden. Wir sind alle so ein bisschen, ja, in einem Kosmos der Unklarheit, wo man nicht immer alles durchschauen kann. Also kann man nur sagen, wie wir sind Helden sagt, von hier an sind wir blind. Aber vielleicht gibt die Literatur uns Aufklärung und Erhellung.

Ja, ich weiß nicht weiter, ich weiß nicht, wo ihr sind, aber dafür haben Sie doch das Buch. Wir geben Ihnen den Kompass. Wir sagen Ihnen, wo geht's weiter? Wo gibt's die tollen, interessanten Ereignisse? Hier in der Literatur. Und zum Abschluss habe ich mir noch ein echtes Schmankerl aufgehoben. Ja, Romeo und Julia als Kartoffeltheater. Jetzt werden Sie sich denken, was um Himmels Willen ist das? Ja, wenn Sie das erleben wollen, wenn Sie das wissen wollen, dann gehen Sie am 24. Oktober zum Weingut Ihle, Höfe am Sträßel 3 in Rauenberg. Das Theater Carnivore, das hat sich diese wunderbare Idee, ja, erstmal durch den Kopf gehen lassen und jetzt natürlich auch umgesetzt. Ein Kartoffelspaß mit dem großen Klassiker der dramatischen Literatur über die Liebe unter Verwendung des Textes von Shakespeare in der Übersetzung von August Wilhelm von Schlegel und um fehlende Stellen ergänzt von Florian Kaiser. Wir spielen aufreibendes Theater nicht nur für die Kartoffeln, die nun der Erde entrissen nur noch eine Bestimmung haben, die Bühne. Doch nicht alle werden die Tischplatte, die die Welt bedeutet, betreten. Zu viele teilen sich das Schicksal im Drei-Pfund-Netz und warten auf das alles entscheidende Vorsprechen, das Casting. Dieses werden wir vor jeder Vorstellung durchführen und den jugendlichen Liebhaber und die junge Naive in wechselnder Beziehung zeigen, wo und wie und was und warum das jeweilige Publikum sie auswählt. Und ja, um uns dann zu fragen, was ist Liebe, Neigung, Schicksal? Ist sie nicht das, was wir im Gegenüber sehen? Wer gibt uns mehr Freifläche für Liebe als Kartoffeln? Wer sollte tiefgründiger sein als die Liebe zweier Kartoffeln, wenn sie aus dem Erdreich überirdisch zutage tritt? Aber wehe, wenn die Kartoffeln zum Leben erwachen und ihren eigenen Willen entwickeln, wird der Kartoffeldompteur sie bändigen können? Werden sie sich in sein Spiel einfügen? Und was, wenn er sich verliebt? Hat so eine Liebe eine Zukunft? Fragen über Fragen. Romeo und Julia als Kartoffeltheater. 24.10.26 20 Uhr. Weingut Ihle, Rauenberg. Auch das ist ein Bestandteil des Literaturherbstes in Heidelberg. Ja, und jetzt ist es tatsächlich soweit, dass ich mich von Ihnen tatsächlich schon wieder verabschieden darf. Ja, diese Oktobersendung, die ging doch wieder rum, ja, wie im D-Zug, wie im ICE-Zug, oder warten ja französische Woche in dieser Sendung im TGV, wie auch immer. Also es ging auf jeden Fall rum wie nix. Und dann darf ich mich ja freuen, wenn ich Sie vielleicht animieren darf, am 2.11. um 20 Uhr wieder zur Erstsendung einzuschalten, 2. November. Und kurzer Vorausschau, am 7.12., da gibt's dann die Dezember-Sendung mit unserem gewohnt schönen weihnachtlichen Schwerpunkt. 7.12., aber jetzt erstmal nicht vergessen, 2.11., 20 Uhr. Ja, bis dahin wünsche ich Ihnen einen wunderbaren Oktober. Eine wunderbare, ja, vielleicht auch lebendige Zeit. Vielleicht gehen Sie ja zu den Veranstaltungen, die ich Ihnen hier ein klein wenig aufzeigen durfte. Vielleicht haben Sie einfach nur Lust, draußen oder drinnen sich, ja, herbstliche Literatur, ja, zu Gemüte führen zu wollen. Da gibt's eine ganze Menge. Auf jeden Fall genießen wir, dass die Natur sich von ihrem Herbstekleid befreit und uns die schönsten Momente draußen in Mutter Natur schenken wird. Michael Antweiler war am Mikrofon und jetzt wollen wir doch diese Sendung noch mit einem hübschen herbstlichen Lied auch beenden. Dementsprechend hören wir jetzt ein Lied über den Herbstwind und sie bringt die Sache auf den Kern der Sache. Es ist nämlich Renate Kern und ihr Herbstwind. Tschüss, bye bye, auf Wiederhören.

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1: Yes.
0: Ja, das geht auch. Genau.
1: Und wir fangen einfach an.
0: Und wir fangen einfach an. Wir haben ja schon alles gesagt.
1: Was uns in den Sinn kam, was wir Bock hatten zu spielen. Ja. Und da kommt er von DJ Hausmacher, eine seiner. Das ist schon so eine Lieblingsband von
0: dir. Ja, finde ich schon. Also die Moonsafari ist toll.
1: Die Moonsafari
0: ist
1: legendär.
0: Und das ist das von der zweiten Platte von The 10,000 Hertz Legend. Mhm. Ja, habe ich auch mal live gesehen. Und da ist das erste Lied von dieser Platte, Electronic Performers. Finde ich ziemlich cool. Ja.
1: Ja, da spielen wir es auch nochmal.
0: Und zwar haben sie gesehen bei der Eröffnung der Olympischen Spiele. Dings, ja. Okay, jetzt sind mit...
1: Aber da hat ja quasi jeder gespielt, der laufen konnte. Ja,
0: genau. nicht bei drei auf den Bäumen war.
1: In irgendeinem Haus war so eine Metalband.
0: Ich weiß halt nicht, ob das irgendwie so Credibility hatte, keine Ahnung. Also, ob man sowas machen muss.
1: Ja. Aber egal, wer dabei war, war dabei. Und war nass hinterher.
0: Ja.
1: Gut, Electronic Performance.
0: Genau.

0: Air, Electronic Performers. Ja, jetzt geht's gleich weiter mit dem nächsten Stückchen. Das kommt von Herrn Rockwurst.
1: Rockwurst, ja, ist mein Name. Guten Abend.
0: Ja, ich finde find die Band auch ziemlich gut. Ja, aber
1: die Sängerin ist ja gestorben.
0: Schon. Ja, auch schon wieder.
1: Ja, schon wieder.
0: Ja, immer die Sterberei.
1: Mehrfach. Schon wieder gestorben.
0: Ja, weil halt jemand stirbt. Nicht, dass sie dreimal stirbt, sondern dass wieder, okay, wenn jemand stirbt. Ja.
1: Aber es ist schon eine Weile her.
0: Ja, okay.
1: Ja. Rachel Nagy, Nagy geschrieben. Das ist wahrscheinlich ist ein ungarischer Name, glaube ich, oder? Coole Stimme. Sehr, sehr tolle Klangfarbe. Und die haben Detroit Cobras, haben wir schon gesagt, Detroit Cobras.
0: Nee,
1: und,
0: ja,
1: die, und,
0: jetzt.
1: Und die haben vier Platten gemacht oder so, alle sehr cool. Und eigentlich waren es quasi ausschließlich irgendwelche alten R&B-Stücke, die sie gecovert haben, aber halt irgendwie cool, im coolen Style. Und hier ist ein Lied, das heißt Hey Sailor.
0: Ja.
1: Und das ist total cool und ich weiß ums Verrecken nicht, was sie da singen. Hey Chalonet, bla bla bla bla bla.
0: Vielleicht haben sie es auch, vielleicht war das ja Absicht, keine Ahnung.
1: Ja, bestimmt. Das ist auf jeden Fall ein Cover und ist aber sehr cool. Sehr cooles Lied. Detroit Cobras, die ersten zwei Platten auf jeden Fall, also eigentlich sind alle zu empfehlen. Bitteschön, Detroit Cobras mit Hey Sailor.

0: Detroit Cobras, Hey Sailor. Auf welcher Platte war das drauf? Auf der ersten? Wenn du sagst, von den.
1: Ich glaube, auf der ersten.
0: Okay. Yeah.
1: The First.
0: The First, sagen. Yes. Okay, wir kennen Vinyl-Scheiben-Kenner.
1: Natürlich.
0: Ja, jetzt geht's weiter mit was von mir, was aus Frankreich. Ich glaube, man konnte schon feststellen, dass ich durchaus französische Musik mag.
1: Die hat sich nach einer Frauenzeitschrift benannt, in einer deutschen?
0: Der tatsächlich nicht. Die hat sich nach einer französischen Schauspieler benannt, nach einer französischen Pornodarstellerin und noch irgendwas. Also Brigitte Bardot, Brigitte Lahaie, daher kommt der Name Brigitte.
1: Ich dachte, sie wollte zuerst Hör zu heißen, aber...
0: Oh, TV-Serie hören und sehen.
1: Für Sie oder Brigitte? Brigitte oder Brigitte?
0: Neue Na gut, dann Brigitte. Ja, oh Gott, komm, lass uns das, ja, okay. Den Tiefen, ja, wo ich nicht hin will. ja, Brigitte von ihrer zweiten Platte, Hier Encore, eine sehr schöne, flotte Disco-Nummer.
1: Disco-Nummer.
0: Und die habe ich tatsächlich auch schon zweimal gesehen. Einmal in der Lettrie und einmal auf dem Vieux Charru in... Dem größten Open Air in Frankreich, in der Bretagne. Sehr geiles Konzert in sehr geiler, relaxter Atmosphäre. Naja, auf jeden Fall sind hier Brigitte mit Hier Encore.
1: Hier Encore, bitte schön.
0: Bien sûr.

0: Ja, was hatten wir jetzt? Ah, Brigitte, Hier encore.
1: Hier encore.
0: Hier encore, genau. Und jetzt kommt wieder was von Rockwurst.
1: Of course.
0: Ja,
1: da habe ich auch gedacht.
0: Yes, certainly. Oh.
1: Ja,
0: certainly.
1: Das, ist ein ganz, ganz wichtiges, spezielles Lied.
0: Hey. Ja, ein ganz spezielles
1: Lied.
0: Ein ganz spezielles Lied. Ja, jetzt wird's gut. Komm weiter. Jetzt kommt ein sehr spezielles Lied.
1: Ein sehr spezielles Lied, wollte ich sagen. Und zwar hat damit quasi meine Punk-Karriere angefangen.
0: Die Oha. Große.
1: Das war vielleicht das erste Punk-Lied, was mir richtig gut gefallen hat.
0: Ah.
1: Spiders in the Dressing Room von Toy Dolls.
0: Ach, sehr gut. Ja, gut.
1: Und
0: ja,
1: am Anfang habe ich gedacht, das singt eine Frau. Aber es hat sich herausgestellt, es ist ein Mann. Olga heißt er.
0: Olga, genau. Kennen wir alle. My name's Olga and I got asthma oder sowas.
1: Ja, genau. Okay. Und das ist ein sehr geiles Lied und das hören wir jetzt mal an. Und es geht so.
0: Okay. Spiders in the Dressing Room, Toy Dolls.
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0: Ja, Olga und die Toy Dolls hatten wir jetzt. Beides in the Dressing Room. Jetzt kommt wieder was von mir. Echo Belly.
1: Echo Belly.
0: Ich bin in die tiefsten meiner CD-Sammlung eingedrungen und hab irgendwann mal versucht, alles zu digitalisieren. Ich meine, CD ist ja digital, also digitales zu digitalisieren, also auf die Festplatte zu bringen. Und da, es ist irgendwie schade, dass man sowas nicht auf Platte hat. Das war so eine blöde Zeit, wo man dann CDs gekauft hat.
1: Da gab's
0: ganz schön scheiße.
1: Da gab es auch viele Sachen gar nicht mehr auf Vinyl.
0: Und hier kommt Echo Belly mit Insomniac. Mhm. Sehr schönes Lied. Tolle Sängerin. Ich weiß gar nicht, was daraus geworden ist. Egal, aber wir hören es uns jetzt hier an.
1: Gute Frage. What became of...
0: Echo Belly, das wäre so eine Sendereihe für die...
1: Genau.
0: 50, 60 plus gerade.
1: Also für Big Brother ist sie wahrscheinlich nicht bekannt genug. Nee. Vielleicht ist sie Jurorin in irgendeiner
0: Tanz- Ja, oder Produzentin Tanzshow. Oder ist ganz glücklich und verkauft Pancakes irgendwo oder so.
1: Pancakes?
0: Hat eine kleine Pension an der schottischen Ostküste.
1: Könnte
0: du
1: sein.
0: Weißt nicht.
1: Echo Belly
0: Menschen. Ja, genau. Okay.
1: Gut.
0: Visit Loch Ness. Okay, hier sind Echo Belly mit Insomniac.
1: Insomniac.

0: Echo Belly, Insomniac. Und jetzt ist wieder, wir haben das paritätisch aufgeteilt, jetzt ist wieder Rockwurst dran.
1: Paritätisch.
0: Das weiß, sagt man so.
1: Genau,
0: das
1: erinnert
0: mich. Wir haben es pathetisch.
1: Wir haben es pathetisch. Das erinnert mich an diesen einen Loriot. Weißt du, wo die Karten spielen?
0: Ja.
1: Und dann, so geil. Na gut, man sollte sowieso viel mehr Loriot zu sich nehmen. Jetzt kommt was ganz Großartiges. Es ist eigentlich klar, weil alle meine Sachen sind großartig.
0: Ja, scheiße. Wenn ich will, ist das Blöde, ich würde ja echt gern widersprechen, aber ich traue
1: ja,
0: mich.
1: Trau mich nicht. Hausmacher sind natürlich auch nicht schlecht. Ja. Auch großartig natürlich.
0: Prügel gibt es erst, wenn das Mikrofon aus ist.
1: Das war natürlich nur ein Scherz. Das ist von den großartigen Wipers. Die ersten drei Werke von den Wipers sind einfach
0: großartig,
1: bahnbrechend. Danach wird es ein bisschen nicht mehr ganz so geil, aber die ersten drei sind die drei der besten Punkplatten, die es gibt, und zwar ganz eigener Style, niemand hat dann mehr so gespielt. Und ich habe gerade ein Buch von Mark Lanegan gelesen.
0: Oh.
1: Und gibt ein paar Leute, die er total über den grünen Klee lobt, unter anderem Greg Sage von Wipers. Er meint aber, er ist eigentlich ein Arschloch, aber seine Musik fand er dann trotzdem cool. Und natürlich, der ist ein großer, großer Fan von Jeffrey Lee Pierce von Gun Club.
0: Ja.
1: Auf jeden Fall. Und der zweite große, unglaubliche Wipers-Fan ist Kurt Cobain gewesen. Also der wollte, dass Greg Sage als Vorband auf der Nirvana-Tour spielt. Das hätte ihm dann ordentlich Geld eingebracht. Aber er wollte nicht. Also, die Wipers müsst ihr unbedingt kaufen. Vor allem die Platte, diese gelbe da. Aber dieses Lied, was jetzt kommt, das heißt When It's Over, ist ein Instrumental von einer anderen Platte.
0: Cool.
1: Ich hab vergessen. Auf jeden Fall, das Kuriose ist, das Lied wurde früher immer gespielt im Ohm zum Beispiel, oder Hardrock. Und das ist ein Instrumental. Und das ist ein Instrumental. Also, ja, da kommt am Schluss, redet da kurz was. Das ist kommt quasi kaum vor, dass Instrumentals bei so Gelegenheiten gespielt werden. Also When It's Over von den Wipers.
0: Cool.
1: Bahnbrechender Schiff.

0: Aufnahme. Yeah, when it's over von den Wipers. But it ain't over yet, würde ich jetzt sagen. Es geht noch weiter. Jetzt kommt eine Band, die finde ich auch, fand ich super gut, weil das irgendwie so Crossover war. Und die hatten einen Bläsersatz dabei. Wow. Das fand ich total genial. Und habe gerade überlegt vorhin, also eben als Jens so viel, Rockwurst so viel jetzt ist das Geheimnis.
1: Jetzt ist das Geheimnis. Scheiße.
0: The Masked Moderator is enttarnt, ladies and gentlemen.
1: 1025 Sendungen.
0: Oh Gott. Scheiße. Ja, da weiß ich, ich habe den irgendwann mal in Stuttgart auf einem Konzert als Vorband gesehen, Doggy Dog. Aber ich weiß nicht mehr, ob es bei Asian Dub Foundation war oder ob es bei Rage Against the Machine war. Mhm. Wobei ich glaube, Asian Dub Foundation war damals Vorband von Rage Against the Machine und dann später waren die nochmal Top Act. Mhm. Da habe ich die auch im Longhorn, hieß das dann, oder LKA
1: Stuttgart
0: oder was weiß ich.
1: Ist das.
0: Ja.
1: Ja, aber das ist ja so.
0: Und bin da hängen geblieben und die ersten beiden Platten sind einfach super. Okay. Und die haben vor 3 Jahren in Speicher 7, wollte ich sagen, im Siebener gespielt und ich wusste es nicht. Ah. Ich habe gedacht, oh, ich reg mich auf, ehrlich.
1: Nun ja, was soll ich sagen? Das ist so Musik, die nie an mich ankommt.
0: Yes, habe ich mir gedacht.
1: Das ist die dunkle Phase.
0: Dunkle Seite der Musik.
1: Wurde erst wieder Licht als so dieses...
2: Rockwurst, komm rüber, lass dich verführen.
0: Nein, okay, Entschuldigung. Ja,
1: das sind die hatten alle so Ziegenbärte und sind auch wie so Ziegenböcke so ein bisschen rumgesprungen.
0: Mäh.
1: Ja, genau.
0: Mäh. Okay, egal, mir hat's gefallen. Jetzt müsst ihr da durch. Vielleicht ist die Welt da draußen ähnlich gespalten wie das Studio hier gerade.
1: Viele Leute finden es auch gut.
0: Ja.
1: Nur nicht Rockwurst.
0: Ja, macht ja nichts. Okay, hier sind Doggy Dog mit No Fronts.

0: Banane. No front, no horns. Das ist halt... So sollte man seine Kinder nicht nennen. Weder Franz und Hans, aber so heißen doch die Möpse von... Darf ich das...
1: Ja, die Hunde. Du meinst die Hunde. Die Hunde, hat zwei Hunde. Ja, wer auch genau. Immer.
0: Was Assoziation. So ein Scheiß, ehrlich. Ich manchmal...
1: So heißen doch die Möpse.
0: Ja, halt die Klug, rausschneiden.
1: Ja, genau. Sein? Ja, wenn sie sich halt so nennt.
0: Ja.
1: Und das ist übrigens, es gab früher so ein Sketch-Dings bei Saturday Night Live oder irgendwas. Und da, das waren so zwei Deutsche quasi. Und die sind Hans und Franz. Das sind so zwei Klischeenamen.
0: Ah, okay. Ja, da war sie ja nicht mal das war ja nicht mal eine intelligente Lösung.
1: Ja, genau. Ja.
0: Ach, schade, noch nicht mal das.
1: Noch nicht mal das.
0: Ja, aber ich bitte das zu entschuldigen, das ist aber wenn so eine Assoziation, ich ärgere mich darüber, scheißegal. Jetzt hören wir lieber wieder gute Musik.
1: Yes.
0: Warum dieses Lied?
1: Warum dieses Lied? Weil es großartig ist.
0: Okay, klar.
1: weil ich schon ganz lange nicht mehr gehört habe und weil die Platte, also wir reden von Travis und von der Platte The Man Who. Und das ist vielleicht also eine der 10 besten Platten, die es jemals gab, glaube ich. Das ist gut, dass ich das jetzt sage. Das habe ich nämlich schon 15 Jahre lang vergessen gehabt. Muss ich mal in die Liste aufnehmen. Also damals hatte ich mich total geschickt und wir hatten die dabei bei unserem ersten Neuseeland-Urlaub. Wir fahren so die Küste entlang. Und wir hatten nur, damals war das ja so, man hatte 5 CDs dabei, die hat man halt den ganzen Urlaub lang gehört. Es war nicht so mit dieses ständige Verfügung.
0: Ja, ja.
1: Und wir hatten zum Beispiel auch die eine White Stripes dabei und die Strokes, diese erste, also legendäre Platten. Und die habe ich mir auch dort gekauft, diese hier. Und die ist einfach saugut. Und da ist drauf Writing to Reach You und der große Hit Never Rains, Always also, Rains on Me und so. Und Driftwood ist so ein bisschen unscheinbares Stückchen, aber es ist total geil. Großer Hit. Schön. Travis von der Platte The Man Who, das Lied Driftwood. Sing is of the next.
0: Ah, okay. Okay, hier sind Travis mit Driftwood und da erzähle ich gleich noch was dazu, wenn das Lied durchgespielt wurde.
1: Ja.
0: Okay.

0: Travis.
1: Yeah,
0: Driftwood, yeah.
1: Also das ist mir also eine von den tollen Britpop-Bands aus der zweiten Reihe. Ja. Und was mir noch im Gedächtnis geblieben ist, der Oasis-Fuzzi hat ja quasi über alle abgehetzt, fand ja alles scheiße. Aber über Travis hat er sich immer also äußerst lobend geäußert.
0: Sehr schön. Yes. Ja, Travis, damals als die, wir leben ja in, also ich lebe in einer Stadt, die von einem großen Industriekomplex dominiert wird,
1: ja.
0: In guter wie in schlechter Art und Weise, meist erst schlecht, aber früher gab es mal ein Stadtfest und da hat die diese Firma immer reingesponsert ohne Ende, da gab es Riesenkonzerte am Berliner Platz und erstaunlicherweise war irgendwann mal Travis da Top-Act.
1: Im Ernst?
0: Ja, hat nichts gekostet und hat ein Travis-Konzert. Ansonsten Lena Meyer-Landrut, Boss Hoss, Stefanie Heidt, also auch keine schlechten Sachen,
1: ja, ja.
0: Aber Travis ist da schon rausgestochen, das war echt interessant.
1: Ah, Wahnsinn, warum war ich da nicht?
0: Keine Ahnung, vielleicht warst du da noch nicht in Neuseeland gewesen.
1: Ja, das war eher danach, weil also nicht ganz so groß.
0: Da kann ich mal gucken, wann das gewesen ist. Naja, egal.
1: Hammer.
0: Ja, auf jeden Fall war das so. Schade, dass es das nicht mehr gibt. Es gab auch mal Delta Connection. Da haben ja auch die ersten Bands hier in Ludwigshafen im Feierabendhaus gespielt, wo du blöd geguckt hast. Bell & Sebastian und sowas.
1: Krass.
0: Also Adam Green. Wo wir gedacht haben, oh, interessant, aber halt nur so lang, wie Kohle da oder wie die Dividende hoch genug ist für die Menschen, die brauchen. Egal, okay. Machen wir lieber Musik. Jetzt kommt Fiona Apple, habe ich lange auch nicht mehr im Fokus gehabt. Tolle Frau, tolle Stimme von einer Platte, die einen elendlangen Titel hat. When the Porn Hits the bla bla bla bla bla bla. Also, aber das Lied ist toll, das heißt Limp und ist von Limp. Fiona Apple.
1: Ja, wir haben den
0: leider auch aus der CD-Phase.
1: Es ist ja Herbst, die Apfelsaison hat begonnen. Man kann wieder pflücken, zum Beispiel einen Fiona Apple.
0: Alter Vater.
1: Ja, der war so mittel.
0: Ich würde mich freuen, wenn ich den benutzen könnte. Bei Gelegenheit, bei guter Gelegenheit. Okay, hier kommt jetzt Fiona, die Apple.
1: Genau,
0: die Fiona, die Apple. Sie hat sich übrigens nach dem Plattenlabel der Beatles benannt.
1: Ja, genau. Nee, nach diesem komischen Computer.
0: Ah.
1: Ja.
0: Ah. Ja, okay.
1: Besser Musik.
0: Fiona Apple mit Limp.
1: Bitteschön.

0: Fiona Apple mit Limp war das jetzt. Und wir unsere Sendung neigt sich dem Ende zu. Vielleicht kommt noch ein Lied kommt bestimmt, vielleicht kommt noch ein zweites, keine Ahnung, werden wir sehen. Wie schnell wir reden, jetzt kommt wieder was von Herrn Rockwurst. Yes. Und was kommt denn?
1: Eddie and the Hot Rods.
0: Eddie and the Hot Rods.
1: Wir hatten diesen großen, tollen Punk-Hit, der heißt...
0: Apple.
1: Namen habe ich vergessen.
0: Bite the Apple.
1: Bite the Apple.
0: Do the Apple Dance.
1: Do Anything You Wanna Do heißt er. Das ist ziemlich geil. da erzähle ich jetzt auch was. Da war ich in meiner Stammdisco, als ich da in Neuseeland, in London gewohnt habe. Da kam so ein geiles Lied. Und dann habe ich gefragt, was ist denn das? Voll cool. Also den DJ, das hat man damals so gemacht.
0: Ja,
1: bevor es Shazam gab und so. Und dann meinte er, it's the Totenhosen. Dann meinte ich, hä, Totenhosen? Das kann ja nicht sein. Und das war von einer Platte, wo die heißt Learning English oder so.
0: Ah, ja,
1: wo die alte Punk-Klassiker gecovert haben. Das ist Eddie and the Hot Rods. Und dann habe ich mir eine Platte gekauft und da ist ein anderes geiles Lied drauf. Das heißt Ignore Them. Und das kommt jetzt und das finde ich fast noch besser. Und die Platte ist cool. Das ist ja so der Übergang von Pop-Rock auf Punk. Mhm. Also nicht, das ist sehr melodiös, finde ich voll geil. Ziemlich cool. Und das erinnert mich an meine Zeit in London. Und das ist ja schon sehr lange her. Ich bin fast umgekippt. Das ist ja schon 33 Jahre her.
0: Ja.
1: Das klingt jetzt richtig niederschmetternd. Aber es erinnert mich, als wäre es vorgestern.
0: Ja, nee, kann ich. Ich habe gerade, diese Woche hat irgendwie Oasis Konzerte angekündigt im Olympiastadion.
1: Ja.
0: Dann habe ich geguckt, wann ich die gesehen habe. Und habe festgestellt, das erste Mal war 1995 als Vorgruppe von R.E.M.,
1: krass.
0: Und das zweite Mal war 96 in Offenbach in der Stadthalle.
1: Wahnsinn.
0: Ja, muss jetzt ein bisschen angeben.
1: Ja, natürlich. Macht mir nichts.
0: Da weiß so, ich, macht dir nichts.
1: So, ignore them von Eddie and the Hot Rods.
0: Genau, das hören wir jetzt.
1: Ja.
0: Bestimmt toll. Okay.
1: Das ist ganz sicher toll, weil es ist großartig.
0: Ja, das reicht aus.
1: Ja, das reicht aus.
0: Gut. Eddie and the Hot Rods, ignore them.
1: Ja.

0: So, das war das letzte Stück für die Sendung. Das war die Sendung Nummer 1025 bei Radio Aufschnitt auf dem Mutterfunk 105,496 MHz.
1: Yes!
0: Und die Sendung kann und wird im Wiederholungsbetrieb laufen. Auf, ne? Bei Mutterfunk habe ich das gerade gesagt, ja.
1: Ja.
0: Ich habe schon vergessen, was ich gesagt habe.
1: Im Wiederholungsbetrieb ist vorproduziert am 17.09. und die erste Sendung war und ist der 3. Oktober.
0: 3.10.2026.
1: Genau.
0: Und ihr könnt auf mutterfunk.org gehen und nochmal genau schauen, wann das nochmal läuft.
1: Genau.
0: Und wir sagen,
1: oder auch anhören.
0: Ja, natürlich. Und wir sagen, bis in zwei Wochen, bis du da bist, darf ein Scheibchen mehr sein.
1: Radio bye, bye.
0: Bis dann. Ciao.

Ich grüße herzlich alle, die uns zuhören bei dieser Sendung der VS Baden-Württemberg in unserer Reihe Kopf im Ohr, Literatio der VS Regionalgruppe Rhein-Neckar. VS, das ist der Verband deutscher Schriftstellerinnen und Schriftsteller in Verdi. Mein Name ist Friedhelm Schneidewind. In dieser Sendung unserer Reihe geht es um den VS, genauer den VS in Baden-Württemberg. Wir sind als Regionalgruppe ein Teil davon. Ich werde zunächst einen Einblick in

0: Kabel über 107,45 MHz und im Livestream über https://bermudafunk.org/streaming. 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Dort finden sich dann auch verschiedene Links, unter anderem zum VS und zu dessen Geschichte. Im Rhetorik der langjährige VS-Bundesvorsitzende und ebenfalls langjährige baden-württembergische Landesvorsitzende, ein großartiger Schriftsteller, von dem ich auch einiges gelernt habe, hat eine Materialsammlung zum 25-jährigen VS-Jubiläum 1994 geschrieben. Die findet sich im Netz und auf die verweise ich. Schriftstellervereine, Schriftstellerverbände in Deutschland gibt es länger, als es ein geeintes Deutschland gibt. 1842 wurde der Leipziger Schriftstellerverein gegründet, 1878 der Allgemeine Deutsche Schriftstellerverband, ebenfalls mit Sitz in Leipzig. Als 1887 diese Verbände verschmolzen, entstand der Deutsche Schriftstellerverband, das noch im Kaiserreich. 1896 gründete sich ein Schriftstellerinnenbund. Es gab später verschiedene Schriftstellerverbände, Schutzverbände für deutsche Schriftsteller und auch Schriftstellerinnen. 1909 beispielsweise den Schutzverband deutscher Schriftsteller, an dessen Gründung Theodor Heuss beteiligt war, der ebenso Präsident dieses Verbandes war wie Thomas Mann. Schon damals ging es im Wesentlichen darum, die ökonomischen Rechte der schreibenden Menschen durchzusetzen oder eher sie überhaupt ins Bewusstsein einer größeren Öffentlichkeit zu bringen. Theodor Heuss schrieb 1911, ein lyrisches Gedicht, eine Novelle wird freilich gemeinhin nicht fabriziert wie etwa ein verkaufsfähiger Stiefel oder gegen ein Fixum heruntergeschrieben wie die Ausarbeitung eines Gerichtsurteils. Aber wenn sie vorhanden, bilden sie einen ökonomischen Wert. Gehen sie, wir sehen von Liebhaberspielarten ab, auf den Markt. Die Literatur erscheint als Ware und unterliegt nur dem Spiel von Angebot und Nachfrage. Und auch damals galt dasselbe wie heute. Die Durchsetzungsfähigkeit der Interessen der Schriftstellerinnen und Schriftsteller ist im Vergleich zu Menschen in produzierenden Betrieben erheblich geringer. Kurt Tucholsky schreibt 1921, wenn die Hutmacher heute einen Streik beginnen, so haben sie die Aussicht, ihn siegreich zu beenden durch ihre Solidarität. Wenn die Sätze einer großen Zeitung ihre Lohnforderungen erhöhen, so wird ihr Streikbeschluss einmal gefasst, den Unternehmer zu Verhandlungen zwingen, denn die Setzer sind solidarisch. Wenn aber die geistigen Arbeiter einen Streik inszenierten, ach, sie fangen gar keinen an. Das Gefühl der Solidarität unter geistigen Arbeitern ist nicht vorhanden. Dass ein Streik von Schriftstellern und Schriftstellerinnen eher weniger bewirkt, daran hat sich nichts geändert. Ausnahmen gibt es, wie beispielsweise der Streik der Drehbuchautoren und Autorinnen in den USA vor einiger Zeit, wenn dann plötzlich keine Texte mehr zur Verfügung stehen für die nächsten Serienfolgen, merkt man das natürlich. Aber was die Solidarität betrifft, hat sich hoffentlich zumindest unter einigen, vielleicht sogar unter der Mehrzahl der literarisch Tätigen etwas geändert. Nach dem Zweiten Weltkrieg gab es ab einem ersten Schriftstellerkongress 1947 in Berlin Bestrebungen unter dem Motto Einigkeit der Einzelgänger, die Durchsetzungsfähigkeit von Schriftstellern und Schriftstellerinnen zu erhöhen. Das notgedrungene Einzelgängertum der Kunstschaffenden durch irgendeine Art von Organisation und Organisierung von einer Schwäche in eine Stärke zu verwandeln. Es gab verschiedene Kongresse, es gab verschiedene Versuche dazu. Dies kann man bei Im Rhetorik sehr schön nachlesen. Ich will aber jetzt zum VS kommen. Der wurde am 8. Juni 1969 als eingetragener Verein in Köln gegründet, als Verband Deutscher Schriftsteller. Mitglieder des Gründungsvorstands waren unter anderem Dieter Lattmann, Hans Beyer, der eher unter seinem Pseudonym Thaddäus Troll bekannt ist, und Ingeborg Trewitz. Und es war von Anfang an klar, dass es darum geht, den Sinn für Zusammengehörigkeit zu stärken. Dieter Lattmann wies in seiner Gründungsrede auf eine Schwierigkeit hin: das Problem der Toleranz der literarischen Elite gegenüber dem Durchschnitt der Schriftsteller. Wörtlich sagte er: wenn wir uns wechselseitig an unseren Büchern messen, einigen wir uns nie. Wenn wir aber zugrunde legen, von welchen Kräften wir abhängig sind, rechtlich, gesellschaftlich, wirtschaftlich, müssten wir Fachidioten sein, wollten wir das Bestehende nicht zu ändern versuchen. Die Konzeption ist gewerkschaftlich. Heinrich Böll forderte in seiner Rede zur VS-Gründung das Ende der Bescheidenheit. Hin und wieder mögen wir ganz kluge Leute sein, als Vertreter unserer Interessen in einer Gesellschaft, die von Interessenvertretern dirigiert wird, sind wir Schwachsinnige. Ich schlage vor, dass wir die Bescheidenheit und den Idealismus einmal für eine Weile an unsere Sozialpartner delegieren, an Verleger, Chefredakteure und Intendanten. Es mag manchen von uns trösten, dass er möglicherweise Ewigkeitswerte schafft. Dieser Trost sei ihm unbenommen, wenn er uns nicht hindert, uns hier und heute gestützt auf diesen Gesamtverband Gedanken darüber zu machen und einmal öffentlich darzulegen, wie wir unser Geld eigentlich verdienen. Ende 1971 schloss sich der VS an die IG Druck und Papier an. Die Tatsache, dass die Organisation der Schriftstellerinnen und Schriftsteller nun gewerkschaftliche Ziele verfolgte und Bestandteil einer Gewerkschaft war, gefiel manchen Leuten nicht. Es gründete sich deshalb als Alternativorganisation der Freie Deutsche Autorenverband, der FDA. Doch der ist bis heute als konservativer Autorenverband eine relativ kleine und unbedeutende Organisation im Vergleich zum VS. Aus der IG Druck und Papier wurde später die IG Medien. Noch später ist diese aufgegangen in Verdi, eine eigene Geschichte. Aber das sorgt dafür, dass wir vom VS als gewerkschaftliche Organisation Bestandteil einer der größten freien Gewerkschaften der Welt sind, als Verband Deutscher Schriftstellerinnen und Schriftsteller sind wir mit etwa 3.500 Mitgliedern der größte Bundesverband für Autoren und Autorinnen sowie Übersetzer und Übersetzerinnen in Deutschland, allerdings in Verdi natürlich nur ein ganz kleines Licht. Zu den Bundesvorsitzenden gehörten bekannte Leute wie Karl Ammery, Bernd Engelmann, Uwe Friesel, Erich Löst. Im Rhetorik war es 10 Jahre, von 2005 bis 2015. Es folgten Eva Leibrand und seit 2019 ist Lena Falkenhagen die Bundesvorsitzende. So viel zum VS als Organisation und seiner Geschichte. Es folgt ein Lied, das, obwohl es dabei um Gesang geht, für mich immer auch für das Schreiben von Texten allgemein galt. Eines meiner Lieblingslieder von Konstantin Wecker.
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0: Dieses Lied, Ich singe, weil ich ein Lied hab, hat Konstantin Wecker 1975 veröffentlicht. Diese Aufnahme stammt von der CD Kein Ende in Sicht, die er 2010 gemeinsam mit Hannes Wader veröffentlicht hat. Anne Richter aus Heidelberg ist seit vielen Jahren Mitglied im VS und in unserer VS-Regionalgruppe. Geboren 1973 in Jena, ist sie tätig als freie Autorin und Übersetzerin sowie als Sprachenlehrerin. Sie hat einige Romane veröffentlicht sowie zahlreiche Texte in Anthologien. Sie hat mehrere Arbeitsstipendien und Preise bekommen, unter anderem den ersten Preis beim Literaturwettbewerb der Gemeinde Stockstadt am Rhein 2006. Sie war Teilnehmerin beim Ingeborg-Bachmann-Wettbewerb 2011 und war mehrfach auf der Shortlist für den Preis der Heidelberger Autorinnen und Autoren. Seit 2024 ist sie Beisitzerin im Vorstand des VS Baden-Württemberg. Vorsitzende ist Ines Wittker aus Stuttgart, stellvertretender Vorsitzender Dr. Martin von Arndt aus Markgröningen. Die anderen Beisitzerinnen sind Beate Rothmeier aus Ellwangen und Dietmut M. Beck aus Wangen. Ich habe mich mit Anne unterhalten über ihre Arbeit als Vorstandsmitglied. Warum hast du dich eigentlich entschlossen, in den Vorstand zu gehen und wie sind deine bisherigen Erfahrungen?
1: Also ich bin, wenn ich mich jetzt recht erinnere, 2024 in den Vorstand des VS gegangen und ich denke, dass wir Schriftstellerinnen und Schriftsteller am Schreibtisch zwar Einzelkämpfer sind, Einzelkämpfer und Einzelkämpferinnen, aber doch eine ganze Menge gemeinsamer Interessen haben, für die es sich lohnt, etwas zu tun.
0: Das ist ja die Grundidee von VS überhaupt, wenn man so will. Die Gemeinschaft der Einzelnen. Hat für dich persönlich dabei eine Rolle gespielt, dass das eine gewerkschaftliche Organisation ist, der VS?
1: Ja, also die Gewerkschaft hat ja eine sehr lange Tradition. Und dass man gegebenenfalls eine Rechtsberatung bekommen kann, wenn man zum Beispiel irgendwelche Probleme mit den Verträgen hat oder ja.
0: In Baden-Württemberg mit dem neuen Vorstand sind ja auch ein paar neue Dinge angeleiert worden. Zum Beispiel die Federlese. Kannst du mal kurz sagen, was das ist?
1: Also die Federlese ist eigentlich eine Diskussionsrunde, könnte man sagen. Also die heißt auch AutorInnen-Talk, also zu verschiedenen Themen. Wir hatten jetzt im Februar das Thema Self-Publishing, im April hatten wir das Thema rechtliche Regeln beim Betreiben von Webseiten und im November wird es eine Veranstaltung geben zu Autorschaft und Geld. Und diese Diskussionsrunden beginnen immer mit einem Impulsvortrag und danach findet eben eine offene Gesprächsrunde statt.
0: Und das ist offen für alle Mitglieder des VS Baden-Württemberg. Das ist ein schönes Beispiel dafür, dass so eine Organisation ja eben auch Nutzen bringen kann. Denn ich denke, wir sind uns wahrscheinlich einig, dass im Moment sowohl was die rechtliche Seite wie auch die finanzielle, wirtschaftliche Seite im Prozess des Schreibens, des Verlegens sich wahnsinnig viel tut.
1: Genau, also da wäre zum Beispiel das Thema KI, das für uns Autorinnen und Autoren natürlich eine große Rolle spielt und sehr viel Veränderung mit sich bringt. Natürlich auch die Frage, wer von uns kann unter welchen Bedingungen vom Schreiben leben oder wie finanzieren wir unsere Arbeit ganz allgemein.
0: Und das ist wahrscheinlich auch Thema bei euch im Vorstand.
1: Ja, also darüber sprechen wir auch, wenn wir unsere regelmäßigen Online-Treffen veranstalten. Natürlich sprechen wir über all diese Themen, tauschen wir uns untereinander aus und überlegen dann, wie wir das auch den anderen Mitgliedern zugänglich machen.
0: Ich erinnere mich, dass vor vielen Jahren, also ich bin jetzt Mitglied im VS Baden-Württemberg seit 1999, es so gerade so Mitte der 2000er ganz starke Diskussionen gab über
2: die Möglichkeit, politisch Einfluss zu nehmen. Und es gab wirklich Grabenkämpfe, könnte man sagen, in der Mitgliedschaft. Die einen haben gesagt, ja, der VS muss doch politisch viel aktiver werden gegen rechts und gegen andere Dinge. Und die anderen haben gesagt, ja, wir sind doch nur der Regional- bzw. der Landesverband, das überlassen wir mal schön dem Bundesverband. Und dann gab es die, die gesagt haben, mich interessiert aber vor allem zu schreiben und vielleicht noch gewerkschaftlich vertreten zu werden, also was diese finanziellen, rechtlichen Dinge betrifft. Ich habe das die letzten Jahre, muss ich gestehen, nicht mehr so verfolgt. Wie ist das denn nach deiner Einschätzung aktuell, zumindest mal im Vorstand, gibt es da Diskussionen darüber, ob man eventuell politisch oder regionalpolitisch Einfluss nehmen soll?
1: Also natürlich ist das allgemein ein Thema, weil all diese Sachen, die ich ja gerade erwähnt habe, auch mit Politik zu tun haben. Ja, also natürlich hat die Frage der KI auch was mit Politik zu tun. Natürlich hat die Frage, wie finanziere ich mein Schreiben, auch was damit zu tun. Da ist man ja unmittelbar bei auch bei politischen Themen.
2: Das heißt, ihr diskutiert die Themen natürlich auch, aber ihr macht jetzt keine Aktion im größeren Sinne oder sowas. Ich erinnere mich dran, es gab mal zum Beispiel von Verdi in Stuttgart Riesendemonstrationen, wo dann auch der VS dabei war oder so, aber das ist auch bestimmt schon 10, 15 Jahre her, als damals gerade auch so um Einschränkungen in verschiedenen Presse- und Meinungsfreiheitsgeschichten und sowas ging. Was ihr ja macht, das sehe ich zum Beispiel in der aktuellen Feder, also die Feder ist die Zeitschrift, dass ihr natürlich Stellung bezieht und nicht nur informiert. Also in der aktuellen Feder haben wir zum Beispiel das Thema der digitalen Selbstbestimmung, wo es dann eben auch Ratschläge gibt dazu, was kann ich tun, wenn ich mich befreien will, persönlich vielleicht aus den Klauen von irgendwelchen US-amerikanischen Tech-Giganten oder so, oder wie kann ich es als Organisation tun und so. Das ist natürlich auch Politik, wenn man so will, indem man einfach darüber informiert oder über andere ärgerliche Dinge. Aber jetzt, dass ihr darüber diskutiert, wir müssen jetzt irgendwie die VS-Mitglieder auf die Straße bringen, das ist wahrscheinlich nicht Thema derzeit.
1: Also auf diese Weise haben wir jetzt nicht darüber gesprochen, aber natürlich sind all diese Themen, wie ich sagte, politisch durchdrungen und insofern ist das immer miteinander verbunden, aber es geht jetzt nicht um, naja, wir Autorinnen und Autoren können ja jetzt auch schlecht in Streik treten, ja, das ist ja leider ein politisches Mittel, das uns eher wenig zur Verfügung steht, aber natürlich überlegen wir, auf welche Weise wir Einfluss nehmen können. Erstmal durch Informationen in der Feder, durch Diskussionsrunden, ja, und dann vielleicht auch auf höherer Ebene, ganz konkret durch Verhandlungen.
2: Und was ihr ja auch macht, oder was der VS ja auch macht, ist bei Messeständen oder sowas, Frankfurt oder Leipziger Buchmesse und so aktiv werden. Aber du hast natürlich auf einen ganz wesentlichen Punkt hingewiesen. Erstens, das mit dem Streikrecht so eine Geschichte. Und zweitens, wir sind halt nicht so wahnsinnig viele. Ich glaube, größenordnungsmäßig so 300 in Baden-Württemberg. Und damit gehören wir schon zu den größeren Landesverbänden meines Wissens. Und wenn jetzt 300 von uns auf die Straße gehen, je nachdem, was für ein Thema ist, wird es wahrscheinlich so aussehen wie bei den Demonstrationen, die ich als Student erlebt habe, dass dann neben jedem von uns zwei Polizisten laufen oder so. Das wird wahrscheinlich nicht so wahnsinnig viel bewegen, das ist richtig.
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0: Dieses Lied Gras von Gerhard Gundermann wurde aufgenommen bei seinem letzten Konzert eine Woche vor seinem Tod in Krams 1997 und posthum veröffentlicht. Auch das nächste Lied, das zu hören sein wird, Krieg, stammt von dieser CD. Nun aber weiter mit dem Gespräch zwischen Anne Richter und mir über den VS Baden-Württemberg und ihre Arbeit im Vorstand.
1: Ich habe so den Eindruck, ganz grob, dass es ein bisschen mehr in den letzten Jahren wieder zur Vereinzelung gekommen ist. Es gibt natürlich die Autorinnen und Autoren, die sich engagieren, die sich politisch engagieren, die auch entsprechend mit ihren Texten sich engagieren, aber auch persönlich bei Lesungen und so. Aber ich habe so ein bisschen den Eindruck, dass vielleicht auch durch die schlechte wirtschaftliche Situation für Autorinnen und Autoren mehr Einzelkämpfer und Einzelkämpferinnen wieder da sind und Gemeinsamkeiten zu geben.
2: Da bin ich mir nicht sicher, weil ich habe eigentlich nicht unbedingt den Eindruck, dass es dazu führt, dass wir jetzt also im VS vereinzeln, sondern es besteht ja eigentlich gerade dadurch eine stärkere Notwendigkeit, auch miteinander zu handeln, also miteinander etwas auf die Beine zu stellen. Und natürlich ist es so, dass wir in unseren Texten unterschiedliche Ansätze haben. Das ist klar, ja. Und ich glaube, da geht's auch nicht darum, also direkt politisch zu sein, nicht unbedingt, ja. Aber natürlich, wenn es dann um unsere Arbeits- und Lebensbedingungen geht, da schon. Und da habe ich eigentlich nicht den Eindruck, dass es unbedingt weniger geworden ist. Wobei ich jetzt auch nicht weiß, womit, also es hängt ja auch davon ab, womit man es vergleicht.
1: Ja,
2: mit welchen
1: und
2: Zeiten?
1: Vielleicht habe ich es auch unglücklich ausgedrückt, weil ich bezog mich jetzt gar nicht nur so auf die Mitglieder des VS, weil da hast du natürlich ganz recht. Es ist nun mal gewerkschaftliche Organisation und das heißt, was und wie ich schreibe, ist zunächst mal zweitrangig, außer ich verstoße gegen die Satzung, wo zum Beispiel rechtsradikale oder rassistische und ähnliche Dinge natürlich ausgeschlossen sind, auch schon bei der Aufnahme, wenn möglich. Aber ich kann natürlich Lyrik schreiben oder Science Fiction oder einen historischen Roman, aber was die Lebensumstände betrifft, was Vertragsverhandlungen betrifft, der VS hat ja jetzt auf Bundesebene sehr viele Muster beispielsweise für Verlagsverträge und vieles andere. Es ist eben auch die Rechtsberatung da. Das, denke ich, bleibt bei denen, die im VS drin sind, natürlich Thema. Ich glaube aber, dass wir einfach immer mehr Menschen haben, die veröffentlichen, durch Self-Publishing, durch die Möglichkeiten, die man dann über Amazon und sonst was hat. Und dass da die meisten von denen eher doch für sich hin wursteln und gruscheln. Und dass da eben auch keine Gegenmacht gegen die kommerziellen Interessen, zum Beispiel von den Vertriebsorganisationen wie etwa der Riese Amazon oder auch gewisse Verlage da ist. Und ich habe so den Eindruck, dass da die Organisation, Verdi bzw. VS ja nicht die einzige, es gibt ja noch ein paar andere, doch eher nur einen ganz kleinen Teil der Leute erreichen.
2: Ja, da hast du wahrscheinlich leider recht. Das ist auch ganz schwer, damit umzugehen und da entsprechende Wege zu finden.
1: Ich erinnere mich eben an diese Diskussion mit der Politik, die hatten wir in der Regionalgruppe damals ganz stark.
2: Ja.
1: Die sollen ja bei jeder Sache, die passiert, dann auch ein Statement abgeben. Ich erinnere mich noch so an diese Überlegung, wenn schon der PEN und wenn schon der VS und wenn schon die DJU das gemacht hat und wir kommen dann mit unserer kleinen Regionalgruppe, wer wird sich dafür interessieren? Es sei denn, du hast irgendwie einen absoluten Topstar in deiner Gruppe, der dann nach außen brilliert. Und letztendlich gilt das ja für den VS Baden-Württemberg, obwohl es jetzt ein großer Landesverband ist, ganz ähnlich. Das sieht wahrscheinlich anders aus, wenn sich was auf regionaler Ebene tut, in der Kultur, dass sich da vielleicht der VS äußern kann oder diese Sache mit Heidelberg und dem Kürzen der Budgets oder sowas. Ja. Da könnte ich mir vorstellen, dass der VS vielleicht mehr machen könnte. Aber ihr seid im Vorstand, macht das ja auch alle ehrenamtlich.
2: Ja, naja, klar, also man kann sich schon zu verschiedenen Themen äußern. Dann ist aber die zweite Frage natürlich, was es dann am Ende bewirkt. Das ist natürlich erstmal gut, dass man seine Meinung äußert, dass man sagt, wir sind mit etwas nicht einverstanden. Aber wir können natürlich, was jetzt zum Beispiel Amazon angeht oder so, da ist es ja wirklich sehr, sehr schwierig, da irgendwie überhaupt einzugreifen.
1: Ja, Einflussmöglichkeiten sind da sowieso sehr begrenzt.
2: Ja.
1: Und dann kommt natürlich, und das war damals schon in der Diskussion das Thema hinzu, dass wenn ich Vorstand eines Vereins bin, und es ist zwar kein Verein, es ist eine Gewerkschaft, aber es läuft doch drauf selber hinaus, sollte ich sehr überlegen, zu was ich mich wie äußern kann. Ich werde wahrscheinlich nie alle Mitglieder hinter mir versammeln können, aber doch zumindest die Meinung der Mehrzahl oder einer großen Mehrzahl wiedergeben können. Und sobald es strittige Themen sind, dann muss man sich da wahrscheinlich auch entweder zurückhalten oder müsste die Mitgliedschaft befragen irgendwie, dass man sagen kann, also 70% unserer Mitglieder haben das und das und das. Ich will mal ein
2: Ja, oder man
1: Beispiel,
2: müsste darüber abstimmen.
1: genau sowas, ja. Ich will mal ein Beispiel geben. Es gibt Pan, das Fantastikautorinnen-Netzwerk. Das hat sich vor einiger Zeit zum Thema KI geäußert. Dann haben die erst eine Umfrage gemacht, online unter allen Mitgliedern. Dann haben sie daraus einen Text entwickelt. Das war natürlich alles ziemlich viel Arbeit. Und den haben sie dann nochmal zur Abstimmung gestellt. Und jetzt gibt es eine Charta dazu. So was Ähnliches hat ja der VS auch, aber auf Bundesebene gibt es ja auch eine entsprechende Charta. Das heißt ja, dass man es eben, und der VS hat das ja auch gemacht, dann entsprechend zur Abstimmung stellen. Das heißt, ihr seid als Vorstand ja nicht befugt, einfach
2: Einfach
1: so,
2: irgendein Statement abzugeben,
1: genau,
2: ohne die anderen
1: zu
2: Mitglieder
1: komplexen Themen zumindest mal,
2: genau,
1: ja.
2: zumindest zu befragen und dann auch miteinander das abzustimmen
1: Budgetkürzungen
2: untereinander.
1: im kulturellen Bereich könnt ihr sicher immer verdammen, ohne dass es was bewirkt. Ja.

0: waren.
1: Deine Vorstandsarbeit, hat die irgendwie einen Einfluss für deine Einschätzung auf dein Schreiben, auf deine Haltung auch als Autorin?
0: Also eigentlich habe ich mich mit diesen Themen auch schon vorher beschäftigt. Und vielleicht ist es so, dass ich manches jetzt noch mal ein bisschen näher kennengelernt habe und mich vielleicht noch mal ein bisschen genauer damit befasst habe. Also ich habe ja zum Beispiel im letzten Jahr an einer Jury-Sitzung teilgenommen. Ich war Mitglied der Jury zum Ludwigsburger Stadtschreiber und habe dann natürlich mal ein bisschen auch hinter die Kulissen blicken können, was man ja sonst immer als Autor oder Autorin von der anderen Seite erlebt. Und also sowas, ja, ich blicke dann auf andere, auf Dinge vielleicht ein bisschen anders drauf, weil ich einfach einen anderen Zugang bekomme, den ich vorher nicht hatte.
1: Aber dein Schreiben an sich dürfte das dann kaum beeinflussen.
0: Eigentlich nicht. Das Schreiben an sich weniger.
1: Ihr tagt im Wesentlichen immer online oder trefft ihr euch auch in Präsenz im Vorstand?
0: Die letzten Treffen fanden online statt und die Mitgliederversammlung ist immer in Präsenz.
1: Das ist satzungsgemäß,
0: muss
1: das auch sein. Ja. Ich fand es sehr spannend, als euer Vorstand neu gewählt worden ist, weil da plötzlich bis auf eine Person lauter Leute drin sitzen, die ich kenne. Das finde ich jetzt als Autor persönlich ganz nett, aber vor allem auch, dass es alles Leute sind, für mein Gefühl, die zum einen schon eine gewisse Erfahrung mit sich bringen, also ein gewisses Lebensalter haben, aber keine, wo man jetzt sagen würde, da werden so die Alten abgeschoben oder die kriegen noch einen Ehrenposten oder sowas. Und das finde ich zum Beispiel schön, dass es Leute sind, seit fünf Leute, die alle irgendwo auch aktuell schreibt und mit, es geht ja auch moderne Medien, sowas wie der Federtrunk oder sowas.
0: Genau, also es fällt vielleicht ein bisschen auf, dass tatsächlich jetzt wenig junge Leute im Vorstand sind, ja, wie wahrscheinlich auch insgesamt, also das Problem, das du vorhin schon angesprochen hast, tatsächlich besteht, dass es unter den jungen Leuten wahrscheinlich nicht mehr so verbreitet ist, der Gewerkschaft beizutreten. Ja, oder uns als Verband deutscher Schriftstellerinnen und Schriftsteller. Ja.
1: Ja, das haben wir, ich mache ja Betriebsratsschulungen und habe dadurch sehr viel Kontakt zu Leuten, die damit zu tun haben. Wir beobachten es selbst in Branchen, wo es selbstverständlich früher war. Also es gab Metallbetriebe, da bist du als junger Auszubildender hingekommen und dann hast du drei Dinge gekriegt, den Schlüssel für deinen Spind, dein Overall und den Gewerkschaftsaufnahmeantrag. Na, das gibt's heute in der Form nicht mehr. Und dann haben wir natürlich ganz viele Menschen, die in Berufen arbeiten, Verwaltungsberufen, schreibenden Berufen, Informatik, Ingenieurwesen, wo auch Gewerkschaften nicht mehr unbedingt so wahnsinnig in sind. Dazu kommt natürlich noch, dass wir eine Menge selbstständiger Autoren und Autoren haben, die sich erstmal überhaupt an den Gedanken gewöhnen müssten, dass sowas wie die Gewerkschaft auch für sie was tut. Verdi ist jetzt die Gewerkschaft, die am ehesten noch um selbstständige Menschen sich kümmert und für die was hat, aber das wissen die meisten gar nicht. Die verbinden damit wahrscheinlich noch ganz altmodische Vorstellungen. Und ich denke, das merkt man natürlich dann auch im VS.
0: Das Thema haben wir auf jeden Fall auch diskutiert im VS und ja, also wir haben aus verschiedenen Richtungen darüber nachgedacht und wahrscheinlich ist es auch so, dass jüngere Menschen vielmehr diese Dinge, die wir über die Gewerkschaft machen, dann eben über die sozialen Medien machen. Ja, also zum Beispiel Werbung für Bücher, auch sich organisieren, Lesegelegenheiten schaffen. Da, glaube ich, gibt es jetzt einfach andere Wege und deswegen erscheint es ihnen möglicherweise nicht unbedingt nötig.
1: Ja, also was das Vernetzen betrifft, denke ich, hast du auf jeden Fall recht. Wenn ich jetzt natürlich mit jüngeren Autorinnen und Autoren zu tun habe, die einfach einen Job haben, die ganz normal im Berufsleben stehen, für die ist Gewerkschaft natürlich nochmal eine ganz andere Sache, schon wegen des Rechtsschutzes und andere gewerkschaftliche Aspekte, die damit vertreten sind. Aber das ist tatsächlich so, dass auch wir daran auch merken, dass Arbeitsplätze teilweise unsicher sind, dass es dann tatsächlich manchmal auch ums Geld geht. Immerhin kostet ein Gewerkschaftsbeitrag 1% des Monatseinkommens, das ist jetzt nicht wahnsinnig viel Geld, aber für jemanden, der nicht viel verdient, ist es schon eine ganze, ist es schon eine ganze Menge, das muss man schon sagen. Was mich ganz persönlich interessiert, Wir hatten zwei Vorsitzenden VS Baden-Württemberg, die heute noch legendär sind, den Jürgen Lodemann und den Imre Törik. Bei beiden hatte ich mal das Vergnügen, Seminare zu besuchen und schätze die beiden alten Herren, kann ich als alter Herr jetzt sagen, sehr.
0: Ja.
1: Gibt es da noch Kontakt von euch?
0: Übrigens habe ich damals dieselbe Werkstatt besucht wie du bei Imre Törik. Ja, ich glaube, das war 2008 oder 2009 oder vielleicht, ja. Ich hatte vor 2 oder 3 Jahren mal eine Lesung mit Imre Törik in Heidelberg in der Buchhandlung damals von Stefan Schöbel, als Stefan Schöbel noch lebte. Da haben wir eine sehr schöne gemeinsame Lesung im Rahmen der Literaturtage veranstaltet und ich habe mich sehr gefreut, ihn wiederzutreffen und mal wieder mit ihm zu reden über, ja, also nicht nur über den VS, sondern auch so, wie sich unsere Leben so entwickelt haben. Von VS-Seite habe ich jetzt tatsächlich in letzter Zeit nichts von ihm gehört.
1: Ja, man gratuliert mal zum Geburtstag oder
0: ja,
1: so.
0: Ja, genau.
1: Ja, die haben auch beide wirklich das Recht auf ihren Ruhestand, um das zu genießen. Ja, aber es ist schön, dass sie beide noch aktiv sind.
2: Nach dem folgenden Lied, Die Wohnung des Menschen heißt Erde, von der CD Wenzel Solo Live, am 14. Mai 2023 im Kabarett Distel in Berlin aufgenommen, werden Anne und ich uns unterhalten über die Möglichkeiten von Lesungen in Baden-Württemberg, die aus unserer Sicht durchaus besser sein könnten.
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0: Du hast vorhin darauf hingewiesen, dass der VS Baden-Württemberg eine der wenigen Landesverbände ist, die nicht eigenständig Leseförderung betreiben. Ist geplant, das zu ändern?
1: Davon habe ich jetzt erstmal nichts gehört. Also man kann sich ja zumindest beim Förderkreis bewerben, ne, und da auch eine Lesemöglichkeit erhalten, aber eben unter bestimmten Bedingungen. Ja,
0: Ja, da
1: also
0: muss
1: man
0: man
1: muss
0: erstmal
1: erst
0: ein
1: ein
0: Stipendium
1: Stipendium
0: bekommen.
1: bekommen, genau, und dann kann man sich in den folgenden 7 Jahren für eine Lesung auch bewerben.
0: Das ist aber eine gewaltige Einschränkung.
1: Ja.
0: Das war bis vor ein paar Jahren anders.
2: Zur Erläuterung. Der Förderkreis der SchriftstellerInnen in Baden-Württemberg ist ein gemeinnütziger Verein, der seit 1973 literarische Projekte in und aus Baden-Württemberg fördert. Unter anderem vergibt er Stipendien und den Anna-Haag-Preis, der bis 2022 der Thaddäus-Troll-Preis war. Bis vor einiger Zeit konnte man sich auf eine Liste eintragen lassen, um Gemeinschaftslesungen jeweils zu zweit gefördert zu bekommen. Der Förderkreis hat das Honorar für uns Schriftsteller und Schriftstellerinnen übernommen, die dabei gelesen haben. Auf diese Liste kam man nach einem entsprechenden Antrag durch einen Juryentscheid. Ich selbst war viele Jahre auf dieser Liste vertreten und habe auch einige Lesungen dadurch durchführen können. Nun ist es so, dass nur noch die Menschen eine Leseförderung bekommen, die ein Stipendium des Förderkreises bekommen haben. Ein Stipendium zu beantragen ist etwas ganz anderes, als sich um Leseförderung zu bemühen. Und es werden natürlich auch bei weitem weniger Menschen mit einem Stipendium gefördert, als früher auf der Liste der für die Lesungsförderung Berechtigten zu finden waren. Ich halte diese Entwicklung für nicht gut, da die Jury durch die Vergabe der Stipendien sehr viel mehr Einfluss darauf nimmt, was als leseförderwürdig gilt. In meinen Augen ist das eine nicht gute Einschränkung der Vielfalt von Texten, die dem Publikum präsentiert werden können. Viele Jahre gab es zudem in Baden-Württemberg Lesungen, die der VS organisiert und zu einem großen Teil auch ausgerichtet hat, etwa über verschiedene Literaturtage des VS, zum Beispiel in Ettlingen 2009, in Wangen 2010, in Sigmaringen 2011. 2012 gab es die VS-Sommertage in Heilbronn, 2014 Sommertage in Konstanz, 2015 fanden im Schwarzwald welche in Schönberg statt. Leider ist diese Tradition auch eingeschlafen, die immerhin VS-Mitgliedern die Möglichkeit bot, einem größeren Publikum eigene Texte vorzustellen.
1: Es gab ja, glaube ich, mal Veranstaltungen, Leseveranstaltungen vom VS, und es ist eben eher rückläufig. Ja, ich erinnere mich jetzt nicht an den Namen dieser, weil ich da noch nicht im Vorstand war, dieser
0: Also,
1: Lesetage oder sowas
0: ja, es gab, das weiß ich jetzt auch nicht, ich
1: war
0: weiß,
1: das
0: aber
1: Reutlingen oder
0: genau,
1: irgendwas? Ja,
0: da gab es so ein
1: genau.
0: Lesesommer oder sowas,
1: Lesesommer,
0: ich gucke nochmal
1: genau.
0: nach.
1: Und
0: Und was man aber nicht unterschätzen darf, wir sind als Regionalgruppe ziemlich lange, als der Förderkreis noch gefördert hat, auch
1: Genau,
0: aktiv gewesen. Wir hatten über Jahre
1: genau.
0: ja unsere
1: Ja,
0: Doppellesungen,
1: ja.
0: was bedeutet, also im Schnitt zweimal im Jahr, dass eine oder eine von uns gelesen hat
1: Ja.
0: und eine andere Person aus Baden-Württemberg dazu kam. Ich hatte zum
1: Genau.
0: Beispiel eine
1: Ja.
0: Doppellesung mit der Ines
1: Und
0: Wittkamp.
1: ich mit Martin von Arndt, genau, das war 2011 und das war auch sehr schön und ich würde mich auch sehr freuen, wenn wir wieder eine ähnliche Möglichkeit finden
0: Dann nimm
1: könnten.
0: doch
1: Ja.
0: als Auftrag meinerseits als VS-Mitglied an den Vorstand des VS die Bitte mit, der möge sich mal darum bemühen, ob das nicht entweder über den Förderkreis wieder geht oder auch über den VS. Auch
1: Das
0: der
1: werde
0: VS
1: ich
0: hat
1: machen.
0: ja, der
1: Ja.
0: VS hat ja auch Möglichkeit, Mittel anzuzapfen. Es gab ja zum Beispiel während Neustart Kultur, gab es ja eine sehr schöne Reihe, die der VS Baden-Württemberg damals angeleiert hat. Und wir haben ja dann damals auch über unsere Regionalgruppe etwa 10 Lesungen dann gemacht, die dann bezahlt worden sind über Neustart Kultur. Auch so Doppellesungen. Also das wäre, glaube ich, eine Sache, da könnte der
1: Das
0: VS
1: wäre eine
0: sehr
1: gute Sache.
0: sinnvoll
1: Ja.
0: wieder
1: Auf
0: was in die
1: jeden
0: Wege
1: Fall.
0: leiten.
1: Ja.

0: gekriegt. In dieser Woche hat Reinhard May etwas ganz Bemerkenswertes geschafft. Mit 83 Jahren ist er mit seinem neuen Studioalbum, etwa sein 90. Album, auf Platz 1 der Albumcharts eingestiegen. Und er ist damit der älteste nationale Künstler, der jemals an der Spitze der Albumcharts stand. Schatzhauser ist sein 30. Studioalbum und das erste, das er komplett allein aufgenommen hat, nur mit Stimme und Gitarre. Das Lied, das wir eben gehört haben, ist allerdings sehr viel älter. Es stammt von 1967, ist also fast 60 Jahre alt und stammt von der Debütveröffentlichung von Reinhard May, von der Platte Ich wollte wie Orpheus singen. Ich habe dieses Lied ausgewählt, weil es ähnlich wie das Lied von Konstantin Wecker die Situation eines Autors, einer Autorin schildert. Reinhard May besingt die Schwierigkeit, das, was er gerne mitteilen möchte, in Worte zu fassen. Damit kommen wir zum Ende dieser Sendung aus unserer Sendereihe Kopf im Ohr. Literatio der VS-Regionalgruppe Rhein-Neckar. Um den VS ging es in dieser Sendung, vor allem den VS Baden-Württemberg. Ich habe mich unterhalten mit Anne Richter, Mitglied unserer Regionalgruppe und Beisitzerin im Landesvorstand des VS Baden-Württemberg. Diese Sendung wird auf Dauer nachzuhören sein auf unserer Webseite www.vs-rhein-neckar.de, allerdings ohne die Musik. Dort finden sich auch Links zu verschiedenen Dingen, die wir erwähnt haben. Diese Sendung endet mit dem Beginn eines der großartigsten Lieder, das ich kenne, über das Wort. Über das, womit wir Autorinnen und Autoren arbeiten. Udo Jürgens hat dieses Lied 1980 komponiert und veröffentlicht auf seinem Album Udo 80. Der Text stammt von Oliver Spieker. Mit diesem Lied verabschiede ich mich und wünsche eine gute Zeit.
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0: Kurz im Vorgespräch habe ich es schon erwähnt, mein Weg in dieses Interview führt so ein bisschen über das ehemalige KZ Uckermark. Das ist ja damals im Nationalsozialismus ein sogenanntes Jugendschutzlager gewesen. Ja. Könnten Sie vielleicht kurz erklären, wie diese Lager sich so in die Lagerstruktur des NS eingefügt haben und was vielleicht auch Unterschiede zu anderen Lagern waren?
1: Na, ein ganz wichtiger Unterschied war das Alter. Das heißt also, diese sogenannten, wie Sie auch schon sagten, sogenannten Jugendschutzlager sind aufgrund einer Jugendschutzverordnung, so nannte man das damals, eingerichtet worden. Und es ging im Prinzip um Disziplinierung und Aussortierung und bis dahin zu Vernichtung. Das heißt, ich würde sagen, der große Unterschied ist das Alter, dass Jugend nochmal ganz anders in den Blick genommen worden ist, auch als zu Feinden markiert worden, zu Feindinnen markiert worden. Und das, würde ich sagen, war der eigentliche Unterschied. Und es handelt sich bei Uckermark und Moring. Moring war die Einrichtung für die Jungs und jungen Männer. Handelt es sich nicht um Vernichtungslager. So. Das heißt also, da war dann eher die Maßgabe Vernichtung durch Arbeit. Also insofern ist es nochmal ein Unterschied zu Lagern, die als reine Vernichtungslager konzipiert waren. Und die sogenannten Jugendschutzlager hatten einen Schwerpunkt auf jungen Menschen, die als asozial stigmatisiert worden sind.
0: Könnten Sie vielleicht den Begriff des Asozialen auch kurz einordnen, so aus der NS-Ideologie heraus?
1: Also den Begriff der Asozialität, den gab es schon vorher, gerade für die soziale Arbeit. Der wurde relevant in den 1920er Jahren, auch für die soziale Arbeit. Und den gab es auch darüber hinaus. Also es gab diesen Begriff weiter, nach 45, und zwar sowohl in der BRD als auch in der DDR. Und das ist mir wichtig. Das heißt, wir haben hier ein Kontinuum. Wir haben hier Entwicklung. Das Besondere an oder das Verheerende in der Auseinandersetzung im Nationalsozialismus ist gewesen, dass alles das, was als asozial kategorisiert wurde, und das war in der Regel super willkürlich, ist erb- und rassenbiologisch hergeleitet worden. Das heißt, der Begriff der Asozialität ist in die Gene der Menschen vermeintlich eingeschrieben worden. Vermeintlich, weil es sich um eine pseudowissenschaftliche Kategorie gehandelt hat, aber trotzdem mit teilweise tödlichen Folgen für die davon Betroffenen. Das heißt also, Menschen, die als asozial stigmatisiert waren, waren sozialrassistisch ausgegrenzt und ganz, ganz wichtig, da ging es nicht nur um die Begrenzung, Stigmatisierung bis hin zur Verfolgung der einzelnen Individuen, sondern es ging auch darum, den sogenannten Erbstrom abzuschneiden. Das heißt, es ging immer auch um die Zwangssterilisation, Zwangsabtreibung in diesem Kontext, weil es absolut nicht gewünscht worden ist, dass diese Menschen, die so stigmatisiert worden sind, dass die Nachkommen auf die Welt bringen. Also das ist einfach total wichtig da drin. Und Asozialität war verbunden mit spezifischen Gesetzen, wie zum Beispiel dem Gesetz zur Verhütung erbkranken Nachwuchs. Und es war, bezog sich immer auch auf unliebsames Verhalten. Also Verhalten, was von dem damaligen Regime, was von dem Nationalsozialismus nicht gut gefunden worden ist, konnte diese Menschen, die so ein Verhalten an den Tag legten, und es konnte total unterschiedlich sein. Es konnten jugendkulturelle Geschichten sein. Es konnte aber auch sein, dass Menschen aufgrund anderer Besonderheiten aufgefallen sind. Es konnte politische Aktivität sein. Es war super, super breit gefasst. Und wenn die dann erstmal unter diese Kategorie gefallen sind, galten sie einerseits als gefährlich für die Volksgemeinschaft und sie galten aber auch als Feinde und Feindinnen für die Volksgemeinschaft, weil man damals davon ausgegangen ist, dass Asozialität ansteckend ist.
0: Auf welchem Weg wurden Jugendliche in diese Lage inhaftiert, beziehungsweise welche AkteurInnen spielten dafür auch eine Rolle? Und wie ist es sozusagen von, wie Sie gesagt haben, unliebsamem Verhalten oder Ähnlichem zu dieser Inhaftierung gekommen?
1: Also ganz wichtig für die Stigmatisierung von diesen Menschen unter dieser Kategorie ist die soziale Arbeit gewesen. Und hier waren es vor allen Dingen die Jugendämter und für die jungen Frauen waren es die Pflegeämter. Das heißt, wir können ganz klar sagen, dass das Thema Sexualität bzw. Sexualisierung in der Verfolgung von den Mädchen und jungen Frauen der zentrale Marker war. So, es ging im Prinzip eigentlich fast ausschließlich darum, und bei den Jungs und jungen Männern, also bei den männlichen Jugendlichen, war das eher das Thema Arbeitsverweigerung oder sogenannte Kriminalität, muss man auch dazu sagen. Wie bei den jungen Frauen konnte es auch absolut unterstellte Sexualität sein. Aber das waren die zentralen Marker. Teilweise waren das junge Leute, die bereits schon im System der sozialen Arbeit über ihre Familien waren. Das ist dann in der Familienfürsorge aufgefallen, irgendeine Form von unliebsamem Verhalten. Teilweise war es so, dass sie Elternhäuser hatten, die auch schon stigmatisiert waren, die auch schon als asozial galten. Und das mit der Idee der Vererbung war dann sozusagen ganz natürlich, dass davon ausgegangen wurde, dass die Jungen und Mädchen, die aus diesen Familien kamen, dass die eventuell auch unter diese Kategorie gefallen sind. Das heißt also sozusagen, man kann sagen, alle Systeme sozialer Arbeit, also die Ämter wie die Fürsorgeerziehungsanstalten, die vor allen Dingen auch, und die Jugendämter und die Pflegeämter waren zentrale Instanzen für die Überweisung in Jugendkonzentrationslager.
0: Mhm. Welche Rolle hat so Zivilgesellschaft dabei gespielt?
1: Eine viel geringere. Also Zivilgesellschaft, das konnte schon so sein. Also ich habe vor allen Dingen geforscht zum Pflegeamt. Und da kann man aus den Akten schon rekonstruieren, dass es manchmal auch Hinweise gab von NachbarInnen. Oder das ist also, dass Nachbarinnen auch befragt worden sind, wenn ein Mädchen aufgegriffen worden ist. Aber für die Arbeit in dem Pflegeamt kann man sagen, waren es vor allen Dingen andere professionelle Institutionen wie die weibliche Kriminalpolizei oder auch die Gesundheitsämter, die sich an der Ergreifung und der Registrierung dieser, also in dem Fall junger Frauen und Mädchen, beteiligt haben.
0: Weil Sie meinten, diese Jugendlager waren auch eben nicht klassische Vernichtungslager, wie man sie sonst aus dem KZ-Kontext kennt, aber eben doch das Inkaufnehmen von Vernichtung durch Arbeit beispielsweise. Welche Stufen sind denn jugendliche Menschen durchlaufen, die in dieses System reingeraten sind, beziehungsweise gab es überhaupt eine Art und Weise der angestrebten Resozialisierung?
1: Ja, also es war in sich widersprüchlich. Es wurde von den Nazis in den 20er Jahren, die haben ja offensiv schon damals, auch wieder zu heute Parallelen, die haben schon damals ganz exzessiv gegen Sozialausgabe für Schwache gewettert. Wir haben gesagt, es ist sozusagen da, das schwächt den Volkskörper, das schwächt die Volksgemeinschaft so. Und mit dieser Idee sind die dann auch 1933 durchgestartet und hatten aber gleichzeitig die soziale Arbeit, die gesagt hat, nee, wir sind hier zuständig für die stigmatisierten Menschen, für die Minderwertigen. Und anstatt sich vor ihre Klientel zu stellen, was menschenrechtlich geboten gewesen wäre, haben sie gesagt, es braucht uns, weil wir sind so besonders klug, weil wir wissen, wie man die Menschen am besten findet. Wir wissen eigentlich, wie man die Menschen am besten verfolgt. Und wir können entscheiden, ob zwischen diesen so und so kategorisierten, ob eventuell da welche dabei sind, die durch spezielle Maßnahmen aufgebessert werden können, würde man heutzutage sagen. So, also, oder eigentlich ist es natürlich extrem menschenfeindlich. Deswegen gab es in allen Einrichtungen ein super, super perverses System. Also es gab in den Fürsorgeerziehungsanstalten oder aber auch in den Arbeitshäusern Gruppierungen von A bis F, wobei die F immer die sozusagen, wo man überhaupt gar keine Entwicklungschancen gesehen hat. Man muss aber dazu sagen, dieses Gutachterwesen war auch extrem willkürlich. Das heißt, so grundsätzlich war es wahnsinnig schwierig für Menschen überhaupt, sich sozusagen einen guten Platz zu erarbeiten. Arbeitsfähigkeit war das zentrale Moment. Das heißt sozusagen, wenn die in dieser arbeitsfähigen Kategorie geblieben sind, hatten sie die Möglichkeit, länger in dieser Einrichtung zu bleiben und ganz, ganz, ganz wenige hatten auch die Möglichkeit, in Freiheit entlassen zu werden. Aber die Leute, die es alle nicht geschafft haben, weil sie aufbegehrt haben, weil sie komisch geguckt haben oder, das war auch extrem willkürlich, die sind halt immer niedriger kategorisiert worden und das bedeutete auch, dass die Versorgung, die Gesundheitsversorgung noch schlechter geworden ist. Mit dem Überfall auf Polen dann gab es so eine Radikalisierung auch nach innen. Und das bedeutet, dass die Lebensbedingungen für die Leute, die schlechter kategorisiert werden, auch immer schlechter geworden sind. Und gleichzeitig gab es einen wahnsinnig hohen Bedarf an Arbeitskräften und der wurde auch immer größer. Das heißt, die SS hatte Interesse an Arbeitskräften, die Polizei hatte ein Interesse, der Arbeitsdienst hatte Interesse, die Arbeitshäuser. Dann mussten diese Anstalten so und so viel Prozent ihrer Leute freistellen und die sind dann wiederum in die Lager gekommen, wo sie Zwangsarbeit leisten mussten. Das heißt also, einmal in diesem System war die Gefahr, in diese Spirale zu kommen, einfach relativ hoch. Ganz, ganz wenige, denen ist es gelungen, wirklich in Freiheit entlassen zu werden. Und was total spannend ist zu den Systemen, zu denen ich gearbeitet habe, dass nichtsdestotrotz es immer wieder zu Fluchtversuchen und zu Flucht gekommen ist. Das heißt also, junge Leute sind immer wieder auch geflohen, sind ausgebüxt, haben sich sozusagen auf ihre Art und Weise auch gewehrt.
0: Wenn man so über diese Ausgrenzung spricht, dann muss man natürlich auch über die Anerkennung sprechen dessen. Und wir hatten ja jetzt schon ein bisschen über die einzelnen Gruppen geredet, vor allem die auch in diesen Lagern, also gerade Ravensbrück und Uckermark, so wie ich das verstanden habe, inhaftiert waren.
1: Ravensbrück ist ein Erwachsenenkonzentrationslager gewesen für Frauen, also sozusagen so. Aber was Jugendschutzlager war, Moring, das ist in der Nähe von Hannover und Uckermark. So. Also das war für die Jugendlichen. Und dann gab es noch ein sogenanntes Kinder-KZ. Das war im polnisch besetzten, also es war in den besetzten Gebieten und es war in der Nähe von Lodz. Also das war sogar für noch jüngere, genau, Kinder und Jugendliche.
0: Und war es auch so, dass in Ravensbrück zum Beispiel auch eher Menschen inhaftiert waren, die unter diesen, sagen wir mal, diesen drei Begriffen, also asozial, arbeitsscheu, sexuell verwahrlost inhaftiert waren, oder war das dann sehr durchmixt?
1: Durchmixt. Also es waren auch politische ZwangsarbeiterInnen aus unterschiedlichen Gegenden. Und Juden und Jüdinnen waren auch in Ravensbrück untergebracht. Und die Besonderheit an Ravensbrück ist auch gewesen, dass es ein Frauenkonzentrationslager gewesen ist.
0: Genau, um dann nochmal zurück zu dieser Anerkennung zu kommen. Wir haben ja jetzt gerade schon so ein bisschen diese Gruppen definiert. Teilweise gerade so Menschen, die als asozial, sexuell verwahrlost, arbeitsscheu verfolgt wurden, mussten ja extrem lange auch wirklich für Anerkennung kämpfen. Erst 2020 ist, glaube ich, diese Anerkennung passiert. Welche Faktoren haben dafür gesorgt, dass es auch eine Gruppe ist an Verfolgten, die zum einen für diese Anerkennung so kämpfen musste, aber die zum anderen auch im öffentlichen Bewusstsein so unglaublich wenig stattgefunden hat?
1: Ja, ich hatte ja schon zu Beginn gesagt, der Begriff der Asozialität, der ist ja nach 45, war der noch weiter ganz auch im kollektiven Bewusstsein der jeweiligen Gesellschaften und sowohl der DDR-Gesellschaft als auch der BRD-Gesellschaft. Und es hat in der DDR den sogenannten asozialen Paragraphen bis 1989 gegeben. So. Das heißt also, die Idee, dass Menschen unter diese Kategorie fallen, dass es also sowas wie legitim ist, diese Menschen zu stigmatisieren, das hat ganz lange gedauert. Und man muss auch dazu sagen, Menschen, die dann versucht haben, nach 45 Entschädigungsanträge zu stellen, aber die den schwarzen oder den grünen Winkel hatten, also unter den schwarzer Winkel war ja die sogenannten asozialen, grüner Winkel waren die sogenannten Berufsverbrecher, die versucht haben, Entschädigung zu beantragen, saßen teilweise denselben Menschen in den Ämtern gegenüber, die dafür zuständig gewesen sind, dass sie dorthin verwiesen worden sind. Und da ist ganz klar gesagt worden, ihr wart nicht politisch verfolgt, ihr wart nicht sogenannt rassisch verfolgt, also was wollt ihr eigentlich? Und es gab in den Familien auch eine wahnsinnige Scham darüber. Also diese Idee davon, dass es in der Gesellschaft Menschen gibt, die weniger wert sind, weil sie unter diese Kategorie stigmatisiert worden sind, die war einfach ganz, ganz lange vorhanden und die war in den Familien selbst auch teilweise vorhanden. Das heißt, es ist für die verfolgten Gruppe ungleich schwieriger gewesen, offensiv mit diesem Unrecht umzugehen und offensiv das auch einzufordern. Und häufig war sogenannte Asozialität ja verbunden mit Armut. Es ging ja ganz, ganz häufig, ich würde sagen zu 80-90% ging es um arme Menschen. Armut war noch nie in irgendeiner Art und Weise was Tolles oder was Cooles oder was man dann, es war nie eine Kategorie, aus der man hätte eine positive Identitätskategorie zum Beispiel ziehen können. Und von daher, glaube ich, hat das was damit zu tun, dass es für die Betroffenen so unendlich schwierig war und aber auch, dass die Gesellschaft überhaupt gar kein Interesse daran hatte, dieses Unrecht zur Kenntnis zu nehmen.
0: Würden Sie sagen, dass in dem Zusammenhang auch einfach so eine Stimmung geherrscht hat, dass es grundsätzlich Menschen gab, die zu Recht in Konzentrationslager inhaftiert waren?
1: Ob das jetzt zu Recht in Konzentrationslagern, das wage ich nicht zu einzuschätzen, aber auf alle Fälle, dass es grundsätzlich in Ordnung ist, davon auszugehen, dass Menschen einen unterschiedlichen Wert haben. Also dieses Konzept der Minderwertigkeit, was ja auch in den 1920ern eingeschrieben wird in die soziale Arbeit, das behält Gültigkeit. Also sogenannte Minderwertigkeit und Asozialität war synonym im Nationalsozialismus. Und dieses Konzept, dass Menschen weniger wert sind, das ist ganz lange weitergeführt worden. Und ich würde sagen, das ist auch heute wieder eine Auseinandersetzung, die wir führen müssen. Das ist auch heute sich aus anderen Gründen, aber vor der Perspektive von Neoliberalismus wieder verstärkt einschreibt. Dieses, wer ist für unsere Gesellschaft so und so viel wert? Also dieser Gleichwertigkeit für alle wird zusehends in Frage gestellt.
0: Okay, dann würde ich noch mal einen Schritt weitermachen zu dem, was wir schon besprochen hatten über diese Kontinuität des Asozialen. Sie hatten gerade schon angesprochen, dass es um Neoliberalismus zum Beispiel auch geht, in dem diese Idee von Minderwertigkeit für eine Gesellschaft und für weniger vielleicht auch Funktionalität für eine Gesellschaft irgendwie so existiert. Sehen Sie noch in anderen Kreisen beziehungsweise generell so im politischen System des vereinten Deutschlands Kontinuitäten von dieser Stigmatisierung als asozial oder arbeitsscheu?
1: Arbeitsscheu wäre ich total vorsichtig. Also sozusagen, weil es einfach ein Nazi-Begriff ist. So, ja, aber ich meine, asozial ist auch ein schlimmer Begriff. Aber bei Arbeitsscheu zucke ich wirklich zusammen. Kontinuitäten. Also, Sie haben ja schon gesagt, es hat bis 2020 gedauert, bis diese Gruppe der Menschen mit schwarzem Winkel oder grünem Winkel überhaupt als Opfer vom Nationalsozialismus anerkannt worden sind. Das heißt, es hat bis 2020 gedauert, bis es eine politische Mehrheit dafür gegeben hat. So eine gesellschaftliche politische Mehrheit. Und parallel ist die Ausgrenzung von Menschen, die auf der Straße leben, die Ausgrenzung von Menschen, die in der Hierarchie der Gesellschaft unten stehen, die erodiert gerade und wird auch begleitet durch Kampagnen darüber, dass die Menschen als faul gebrandmarkt werden oder Schlendrian oder. Das ist halt sozusagen, das sickert so allmählich wieder ein. Und ich würde sagen, die Idee davon, dass Menschen weniger wert sind aufgrund ihrer Asozialität, die war nie weg. Und jetzt bekommt sie sozusagen wieder eine neue Energie. Und jetzt ist es so, dass unter neoliberalen Vorzeichen der Begriff der Produktivität wieder verstärkt bemüht wird und gleichzeitig wir aber ja auch wissen, dass es im Kapitalismus immer auch Verlierer und Verliererinnen geben muss. Das heißt, es ist im Prinzip so ein permanent widersprüchliches System. Das heißt, einerseits wird das produziert, was Zygmunt Bauman auch als Waste in Society bezeichnet. Also sozusagen, es werden halt, ob das jetzt Geflüchtete sind oder ob es hier in Deutschland andere Gruppen sind, die auch in super, super prekären Bedingungen leben, die werden gesamtgesellschaftlich aus kapitalistischen Perspektiven gebraucht. Und gleichzeitig wird vorbereitet, dass es legitimer wird, dass den Menschen nicht mehr die gesamten Menschenrechte, die gesamten Bürgerrechte und so weiter und so fort zur Verfügung gestellt werden.
0: Okay, dann würde ich gerne noch mal kurz zurück zur Rolle der sozialen Arbeit kommen, weil Sie darüber gesprochen haben, zum Beispiel auch im Nachkriegsdeutschland. Wie würden Sie sagen, wurde das in der sozialen Arbeit, vor allem auch in der sozialen Arbeit mit Jugendlichen, verhandelt, dass diese Rolle so war, wie sie war, und wie wird dieses Thema bearbeitet in diesen Strukturen?
1: Das ist eine sehr, sehr große Frage. Also ich beginne mal vielleicht mit der unmittelbaren Nachkriegszeit. Das Interessante ist, wenn man sich die Biografien der Täterinnen anschaut, also im Prinzip Menschen, die total wichtig gewesen sind für die Gesetzgebung oder auch so die Rolle von Hans Muthesius zum Beispiel. Das war derjenige, der für die pädagogischen Konzeptionen in den Jugendschutzlagern zuständig gewesen ist. Der hat danach steil Karriere gemacht. Und jemand wie Käthe Petersen, die total wichtig gewesen ist für die Pflegeamtsarbeit und die Verfolgung von als asozial markierten Frauen und Mädchen in Hamburg, die fordert bereits 1948 wieder Lager. Oder in Bayern sind ganz schnell wieder Arbeitslager für Jugendliche gefordert worden. Das heißt, in der Fachpresse haben wir ganz schnell wieder Forderungen nach mehr Autorität. Und was ich interessant finde, immer häufig mit diesem, was ich nie nachvollzogen habe, dann zu sagen, die drohende moralische Verwahrlosung der Jugendlichen. Und ich immer so dachte, Mensch, zwischen 33 und 45, das war doch die absolute Verwahrlosung, die moralische. Aber 45 wird halt sozusagen auch wieder unter dem Thema Jugendschutz. Wir müssen unsere Jugend schützen. Forderungen nach Disziplinierung durch Arbeit, Disziplinierung durch harte Arbeit, Beibehaltung dieser ganzen Kategorisierung. Es ist ein bisschen verquaster, es wird nicht mehr offiziell von Rassehygiene gesprochen. Aber das Denken bleibt und es dauert bis weit in die 60er und dann sind es die sozialen Bewegungen, die das erkämpfen. Die sagen, so geht's nicht. Es ist nicht die soziale Arbeit selbst, die von innen heraus was entwickeln würde. Und ich würde sagen, heutzutage ist die Auseinandersetzung bei Jugendlichen extrem differenziert. Und ich würde sagen, der Gradmesser ist immer der, wie geht Gesellschaft mit Kindern und Jugendlichen, grundsätzlich mit allen, aber jetzt für Ihre Frage, Kindern und Jugendlichen um, die nicht mehr passen. Die Frage von Erziehungsfähigkeit, die Frage von Integration oder, wenn die nicht mehr positiv beantwortet werden kann, an welchem Punkt wird wieder geschlossene Unterbringung gefordert? Warum steigen die Plätze in der geschlossenen Unterbringung seit mehreren Jahren? Das sind so, finde ich, Hinweise auf eine neue Art von Autoritarismus in der Kinder- und Jugendhilfe. Und es ist immer die Frage, wie stellt sich Gesellschaft zu denjenigen, die nicht zu passen scheinen, so. Und ich würde sagen, gleichzeitig ist halt sozusagen der Blick auf Jugend heutzutage viel, viel differenzierter. Aber immer die Frage, gut, was machen wir eigentlich mit denen, die nicht zu passen scheinen?
0: Okay, dann würde ich, glaube ich, als letzten großen Punkt des Interviews nochmal gerne zu dem anderen Begriff der sexuellen Verwahrlosung zurückkommen. Sie sprachen es vorhin schon kurz an. Ich würde vielleicht trotzdem noch mal so als einzelne Frage gerne reingehen, inwiefern die Verfolgung im NS diese geschlechtsspezifischen Dimensionen hatte.
1: Die Verfolgung oder erstmal überhaupt sozusagen die Stigmatisierung und Kategorisierung von Mädchen und Frauen ist bereits in den 1920er Jahren unter der Überschrift sexuelle Gefährdung passiert. Das heißt, was wir in der Entwicklung von Fürsorge und sozialer Arbeit sehen, dass mit dem Ende der sogenannten Armenfürsorge eine Professionalisierung für bestimmte Bereiche von Jugendarbeit passiert. Und ein Bereich ist die sogenannte Gefährdetenfürsorge. Und die Gefährdetenfürsorge für Mädchen und Frauen hat sich orientiert an einem christlichen und aber auch bürgerlichen Bild der Familie. Für Mädchen und Frauen in dieser Konzeption war Sexualität außerhalb der heterosexuellen Ehe nicht vorgesehen und wurde als abweichend markiert. Das heißt also, die Markierung von Mädchen und Frauen traditionell über den Begriff der Sexualität. Das radikalisiert sich, das spitzt sich zu, und im Nationalsozialismus ist dann diese Radikalisierung ganz häufig unter dem Begriff des moralischen Schwachsinns. Das ist sozusagen die große Sammeldiagnose auch für Zwangssterilisation. Das passiert sozusagen als moralisch schwachsinnig galten Mädchen und Frauen, entweder die selbst sexualisierte Gewalt in der Kindheit erlebt hatten, was sozusagen auch in sie dann eingeschrieben worden ist, oder aber die einen schlechten Ruf hatten, oder aber die in irgendeiner Art und Weise, heute würden wir sagen Sexarbeit, für die damalige Zeit würde ich sagen in der Prostitution tätig waren, oder aber arme Frauen. Oder. Da radikalisiert sich das drin, und da ist ganz klar, dass der Haupteinweisegrund für Fürsorgeerziehung, für Arbeitsanstalten, für Konzentrationslager, für als asozial markierte Frauen und Mädchen. Bei den Jungs und jungen Männern ist es insofern nochmal anders, als da greift in Teilen der 175er, also sozusagen der sogenannte homosexuellen Paragraph und dann auch der Rosa Winkel in den Konzentrationslagern. Das heißt, männliche Homosexualität wurde dann unter dieser Kategorie verfolgt. Weibliche Homosexualität in der Regel unter dem sogenannten asozialen Paragraph, den es ja so als Paragraphen nicht gab, aber als fürsorgerische, als sozialarbeiterische Praxis. So. Das heißt, da für die Jungs oder Männer, die als schwul gelesen wurden oder auch schwul waren oder wie auch immer, hat dann der 175er gegriffen. Gleichzeitig war aber Sexualität und eine bestimmte Art von Virilität, also auch aus einer bestimmten Art von bürgerlicher Kultur kommend, war eher was Positives und wurde im Nationalsozialismus gerade durch die Idee von SS, gerade durch jemand wie Himmler, auch als etwas sozusagen Positives propagiert. Wir sehen das heutzutage in einer bestimmten Argumentation im Kontext von Pronatalismus. Also jemand wie Elon Musk, wo man da natürlich auch nicht sagen kann, dass er ist nicht eins zu eins ein Nazi, aber er vertritt auf alle Fälle Ideologien der Ungleichwertigkeit, und dass die Idee, dass für Männer, die als besonders wertvoll galten für die Volksgemeinschaft, war es sogar ein erklärtes Ziel, möglichst viele Nachkommen dann zu zeugen. Das heißt also, Sexualität spielt da eine andere Rolle. Und ich würde sagen, bis heute ist unsere Gesellschaft davon geprägt, dass es einen sogenannten Schlampendiskurs gibt. Das ist klar heutzutage ausdifferenzierter als früher, aber es gibt keinen Diskurs über männliche Schlampen. Das heißt sozusagen, das ist nach wie vor eingeschrieben. Auch Diskussionen über Bodycount oder also so andere Dinge, die in Jugendkulturen eine Rolle spielen, wo es nach wie vor so ist, dass Sexualität von Mädchen und Frauen und von Flinterpersonen anderen Kategorien, anderen Bewertungsmaßstäben, die da angelegt werden, als bei Jungs und jungen Männern.
0: Okay, ich glaube, dann wäre ich so mit den gröbsten Fragen durch, aber sehne mich doch noch nach einem kleinen Ausblick, glaube ich, wie so gerne zum Ende von solchen Interviews. Wir sprachen jetzt viel über so Kontinuitäten dieser Diskriminierung. Mich würde Ihre Perspektive darauf interessieren, wie man gerade jetzt in Zeiten von erstarkender Rechte und erstarkenden Konservativen solchen Kontinuitäten entgegenwirken kann. Vielleicht gerne so ein bisschen geteilt in was in gesamtgesellschaftlichen Blick, aber vor allem auch in der Jugendarbeit.
1: Von den Begrifflichkeiten würde ich da nochmal differenzieren, weil ich sehe durchaus, dass in der aktuellen Politik unter dem Überschrift konservativer Politik, dass da Menschenrechtsstandards in Frage gestellt werden. Im konservativen Weltbild, auch durchaus im christlich-konservativen Weltbild, ist eigentlich die Gleichwertigkeit aller Menschen festgeschrieben. Ich will da darauf hinaus, dass es durchaus auch konservative Positionen in diesen Diskursen sind, die menschenrechtlich argumentieren. Das ist mir erstmal so wichtig. Also nicht diese Gleichsetzung. Gleichwohl ich sehe, dass es gerade auch Kräfte gibt, die sich auf konservative Positionen beziehen, wo ich sagen würde, die sind schon lange nicht mehr menschenrechtlich. So. Ich glaube, wir haben die wahnsinnig große Herausforderung, dass es diese heftigen sozialen Kürzungen gibt in allen Bereichen und dass diese heftigen sozialen Kürzungen immer die Schwächsten als erstes treffen. Das heißt also Menschen, die eigentlich unsere besondere Unterstützung benötigen, da wird am schnellsten gekürzt, weil diese Menschen in der Regel die kleinste Lobby haben. Das ist sowas, was sich gegenseitig verstärkt. Und ich finde, deswegen ist soziale Arbeit aufgefordert, immer wieder so grundsätzliche Fragen zu stellen, wie zum Beispiel die Fragen, wie gehen wir in der sozialen Arbeit auch mit Menschen um, die nicht in unser Gesellschaftsmodell reinzupassen scheinen, so. Wie ernst nehmen wir unser politisches Mandat? Und politisch meine ich das auch, immer wieder auch zu intervenieren, immer wieder deutlich zu machen, dass Menschenrechte unteilbar sind und nicht in Frage gestellt werden sollen, obwohl wir alle wissen, dass es passiert, aber da drin nicht zu ermüden und auf diese Sachen immer wieder hinzuweisen, auch die Stimme zu erheben in Fachverbänden, in politischen Parteien und auch den Bereich der Politikberatung nicht außen vor zu lassen. Dass das gleichermaßen wichtig ist wie die sehr erfolgreiche soziale Arbeit mit den jeweiligen Klientinnen.

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0: Das ist der Mann, der sauber macht. Mit Wasser, Besen und Desinfektionsmitteln rückt Hannover seinen Gammlern auf den Pelz. Die Langhaarigen, deren Aussehen allein schon schlichte Gemüter provoziert, sollen durch regelmäßige Duschen vom Georgsplatz weggegrault werden.
1: Also nur den Gammler gilt das Wasser.
0: Doch die listige Überlegung der Stadtväter, ein richtiger Gammler liebe nichts mehr als die eigene Ruhe, erwies sich nur bedingt als richtig. Ein gutes Dutzend widerstand bislang der städtischen Bewegungstherapie und gammelt weiter. Die chemische Reinigung der Parkbänke entpuppte sich übrigens als Bumerang. Denn wo Herr Saubermann das Anti-Gammler-Spray versprüht hatte, mochten fortan auch brave Bürger nicht mehr rasten. Es roch zu streng. Seither haust das nicht eben appetitliche, aber friedliche Völkchen in einer anderen, geruchfreien Ecke des Platzes, lässt sich bestaunen oder beschimpfen und wartet, wie die meisten Zuschauer, auf den nächsten Wasserwagen. Bei seinem Anblick schwelgt die Menge.
2: Los! Rechts mehr! Rechts rüber! Los ins Gesicht!
0: Die Presse begleitete Herrn Saubermanns Aktion mit militantem Vokabular. Da war die Rede vom Feldzug der Stadt und von den Müllwerkern an der Gammlerfront. Doch Bild übertrumpfte sie alle mit der Zeile »Fliegen tot gegen Gammler«. Das Echo blieb nicht aus.
3: Die gehören ins Arbeitshaus, beziehungsweise mit Knüppeln hier runterjagen. Anders werden die gar nicht mehr, sind die gar nicht mehr groß zu kriegen. Bei Adolf hat sowas nicht gegeben.
4: Warum nicht Arbeitslager, Arbeitsdienste, sowas ähnliches? Wäre eine vollkommene Lösung da.
2: Ich würde ein Insektenmittel vorschlagen, dass die hier rechtslos ausgeräuchert werden. Gehen damit ans Brühen, der irgendwie den Versuch macht zu gammeln.
5: Das können Sie kein Benzin besorgen und das Zeug verbrennen. Na, dieses Gesindel da.
6: Dieses Gesindel? Die sollen sie ins Arbeitshaus stecken. Damit sie wenigstens mal richtig arbeiten. Bei Adolf wäre sowas nicht hochgekommen. Das ist meine Überzeugung.
3: Doch, stechen. Arbeiten. Nicht in das Lager rein.
7: Da musste bloß einer wiederkommen, der mal mit dem richtigen Eisern Besen wieder Auswege tut, wie wir gehabt haben. Ne? Den gäbe es das nicht.
8: Es müsste ein Gesetz geben, ja, dass diese Art Leute nicht mal ins Arbeitshaus kämen. Das wird auch mit der Zeit kommen.
3: Verbieten, den Arbeitsdienst schicken.
9: Ja, die gammeln hier rum. Die sollte man nutzbringend irgendwo unterbringen, vielleicht in einem Arbeitsdienst.
10: Hier fehlt ein zweiter Adolf Hitler-Bühne, der hier erstmal wieder aufräumt.
11: Ich bin sowieso der Meinung, dass es in Deutschland keine Arbeitslosen gibt, nur Arbeitsscheue. Tut mir leid.

0: Ansichten über den Kanzler. Es liegt an Merz, dem Loser. Der Kanzler hat nicht nur sein Kabinett vor die Wand gefahren, er ist auch schuld an einem Streit im Hinterhof. Mit großem inneren Behagen lese ich eine Nachricht aus Stadthagen, nicht zu verwechseln mit der Stadt Hagen. Dort sei am Dienstagabend ein Kinderstreit um einen Ball nach und nach eskaliert. Am Ende, so der Polizeibericht, prügelten sich auf dem Hinterhof rund 30 Erwachsene, zum Teil mit Gegenständen, nicht näher bestimmt. 5 von ihnen gingen leicht verletzt, eine Person schwer verletzt vom Platz. Allerdings erst, nachdem die Polizei Pfefferspray eingesetzt hatte. Ist das nicht wunderbar? Geradezu wonniglich? Da holen die Kinder Erwachsene herbei, einen Streit zu schlichten, nicht wissend, dass es eigentlich keine Erwachsenen mehr gibt, nicht in der Weltpolitik und auch nicht auf dem Hinterhof. Und die führen den Streit einfach weiter, hauen sich scheppernd unnennbare Gegenstände um die Ohren, dass sogar Jasmina Reza kaum mitkäme mit dem Mitstenografieren. Die Polizei geht ebenfalls direkt rein mit Pfeffer und Salz. Und warum hier stehen bleiben? Warum nicht auch die Bundeswehr in den Hinterhof schicken, die Fehler der Polizei zu korrigieren? Bis alles ein großes Hauen und Treten ist. Man könnte jetzt reichlich über die Sozialpsychologie der Gewalt sprechen, über Druck und Gewalt im Spätkapitalismus, über unausgesprochene Zwänge und heruntergeschluckte Aggressionsventile. Aber das ist mehr so Hühneraugenlesen. Mehr als das, was der Polizeibericht hergibt, wird man wohl nicht erfahren. In den 80er Jahren hätte es vielleicht noch ein avantgardistisches Fernsehformat gegeben, in welchem die Kämpfenden von Stadthagen ausführlichst und höchst qualitativ interviewt, vielleicht gar jahrelang begleitet worden wären, um ihnen auf die Schliche zu kommen und daraus soziologisch Einschlägiges zu deduzieren. Aber das schaut doch keiner mehr. Hat wahrscheinlich auch damals schon keiner geschaut. Weil wir nie was Genaueres zum Hinterhofstreit erfahren werden, ist meine Theorie so gut wie jede andere. Sie ist politisch völlig unbedarft, aber unverhältnismäßig populär. Ich glaube, es liegt an Merz. Ja, Merz, der Loser. Der keinem einzigen seiner eigenen Maßstäbe genügende. Wäre Merz ein Angestellter in einer Firma, die Friedrich Merz gehörte, hätte Friedrich Merz diesen Merz doch längst gefeuert. Der Typ, der nach einem Jahr sein Kabinett, seine Partei vor die Wand gefahren hat und dann kackfrech monatelang Urlaub macht in seinem Privatjet oder Playboy-Penthouse. Wenn hier die wandelnde Allegorie der Ungerechtigkeit braun gebrannt und lachend über unsere Köpfe hinwegfliegt, während wir hier unten nicht genügend Bälle haben für nichts, dann ist doch klar, dass die Leute durchdrehen. Niemand muss sich an irgendwas halten. Alles ist egal, wenn man nur reich genug ist und sich brutalstmöglichst durchsetzt. Käme ich auf den Hinterhof und würde Zeuge, wie Friedrich Merz einem Kind den Ball wegnimmt, wegen Ruhestörung oder Eigenverantwortung oder Eigenbedarf, ich würde ohne zu zögern, ich muss hier einhalten. Fakt ist, wir brauchen dringend ein Investigativteam in Stadthagen, das meine Theorie stützt und mich als Zeitdiagnostiker endlich zur wohlverdienten Weltgeltung führt. Sonst hat die Ungerechtigkeit gewonnen.
1: Wir leben in einer hektischen, nervösen Zeit. Die Menschen sind alle zurzeit aufgerieben. Das ganze Volk ist hochgradig nervös. Die Menschen sind es leid. 14 Monate Quarantäne und Corona ist einfach ein bisschen viel.
2: 16 Jahre CDU.
1: So, ja, gut, es waren aber sehr unterschiedliche 16 Jahre. Mhm. Und wir werden uns auch ein bisschen daran gewöhnen müssen, dass wir Krise als Dauerzustand haben. Und da braucht man auch ein bisschen Ruhe und ein bisschen Konzentration, auch Gelassenheit und darf sich nicht von jeder Sau durchs Dorf tragen lassen.

0: Wir haben in den letzten 20 Jahren einen Abbau des Sozialstaates erlebt, das es in deutscher Geschichte noch nie gab. Die Agenda 2010 hat den Rest gemacht. Sie haben die Unternehmens- und Einkommenssteuer gesenkt. Sie haben Arbeitsmarktstandards geschliffen. Sie haben die Renten und die Leistungen bei Arbeitslosigkeit zusammengestrichen. Aber wie konnte das alles durchgesetzt werden? Wie kann man etwas durchsetzen, das so offensichtlich dem Interesse der ganz großen Mehrheit widerspricht? Ganz einfach, indem man das Land spaltet. Und wie sie die Gesellschaft gespalten haben. Die Rot-Grünen, die Schwarz-Roten, die Schwarz-Gelben Bundesregierungen. Sie haben Erwerbstätige gegen Erwerbslose aufgehetzt, Junge gegen Alte, Gesunde gegen Kranke, Alteingesessene gegen Geflüchtete und Menschen mit Migrationshintergrund. Das geht bis heute so weiter. Nur der Sündenbock wird ab und zu ausgetauscht. Aber das Prinzip bleibt dasselbe.
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2: Diana Lehmann war 10 Jahre, unglaubliche 10 Jahre, für die SPD im Thüringer Landtag, zuletzt als Vizepräsidentin. Heute arbeitet sie bei der Gewerkschaft Verdi und kennt politische Entscheidungen damit aus zwei oder mehreren Perspektiven, aus dem Parlament, aus der Interessenvertretung von Beschäftigten. Und wir reden jetzt über Sozialabbau. Ist das wirklich so hart? Die wachsende Schere zwischen Arm und Reich und die Frage, wer eigentlich für einen starken Sozialstaat bezahlen soll, über den DGB-Aktionstag hart verdient, die Rolle der Gewerkschaften und darüber, wie glaubwürdig Sozialdemokratie ist, wenn sie gleichzeitig Regierungsverantwortung trägt, die große Frage. Außerdem geht es um eine Arbeitskammer. Was ist das eigentlich? Und warum wird seit Jahren darüber diskutiert? Und warum sind sich dabei selbst die Gewerkschaften nicht einig? Und schließlich, wie bleibt man politisch streitbar, ohne zu verhärten? Und wie schafft man es, als politisch aktiver Mensch bei all den Konflikten nicht irgendwann durchzudrehen? Und ich werde jetzt rausfinden, ob Diana Lehmann durchdreht. Hallo Diana.
3: Hallo, schön, dass ich hier sein darf.
2: Wie machst du es? Wie hältst du es mit der geistigen Hygiene? Also in diesen Zeiten, das ist doch alles irgendwie hart verhärtet. Wie schaffst du es, gut gelaunt zu bleiben, zu lächeln und noch Kraft zu finden in diesen harten Zeiten?
3: Ich würde sagen, man braucht einen Ausgleich außerhalb von all dem. Also ich laufe viel. Und ich habe angefangen, Kraftsport zu machen. Und ich versuche nicht mehr so viel fernzusehen und dafür wieder mehr zu lesen. Das hilft tatsächlich auch.
2: Also Fernsehen war das Ding, wo man so mit der Fernbedienung auf Knöpfe drückt. Und Doomscrolling, bist du betroffen?
3: Ja, bin ich leider auch so ein kleines Opfer. Deswegen aber auch dafür hilft es, wenn man ein Buch in der Hand hat und dann das Handy ein bisschen weiter weglegt.
2: Ich muss mal ganz kurz Notiz machen. Also Kraftsport und Muskelaufbau ist wichtig. Mhm. Laufen, sodass man so richtig in Trance kommt und alles so wegfliegt.
3: Ja, und man den Kopf einfach ausschalten kann. Also wo man sagt, jetzt ist man an einem Punkt, wo man sich mit nicht mehr so viel anderem beschäftigen kann.
2: Ah, ja, aber es klingt alles so einfach, aber es ist nicht, oder?
3: Nee, es ist tatsächlich nicht immer so einfach, aber es, wie gesagt, es ist auf jeden Fall ein Weg, damit umzugehen und es gibt Wochen, in denen gelingt es besser und Wochen, in denen gelingt es nicht so gut.
2: Naja, du warst 10 Jahre im Thüringer Landtag. Ich hoffe, du hast ausreichend Schmerzensgeld bekommen und jetzt bist du bei Verdi. Jetzt hast du da die Perspektiven geändert, bist auf der anderen Seite oder wie fühlst du dich da jetzt bei den Gewerkschaften?
3: Ja, schon irgendwie, dass man natürlich die Seiten gewechselt hat. Also man entscheidet ja nicht mehr selber über die Frage, was sich in Thüringen ändern soll, aber man nimmt natürlich immer noch Einfluss auf oder versucht immer noch Einfluss auf Politik zu nehmen. Und die Themen und die Interessen, die ich dort jetzt vertrete, sind mir natürlich auch vorher nicht fremd gewesen, sondern das sind die, für die ich auch als Abgeordnete im Landtag gekämpft habe.
2: Hm. Haderst du manchmal mit deiner SPD, mit der alten Sozialdemokratie, wie alt wird, ist ja wirklich eine alte Partei mit Tradition, eine linke Partei. Haderst du mit der auch mal, wenn du jetzt siehst, was im Rathaus in Erfurt passiert ist und dann zerfliegt so eine Fraktion, dann gibt es innerparteilichen Streit. Ist das in jeder Partei so oder ist es bei der SPD besonders heftig?
3: Also da an der Stelle zitiere ich immer gerne eine gute Freundin, die gesagt hat, wenn man nicht regelmäßig mit der SPD hadert und vielleicht auch mal über Austritt nachdenkt, dann ist man innerlich tot. Und ich kann mir gut vorstellen, dass das auch Menschen, die in anderen Parteien sind, so empfinden, weil es natürlich gibt es Konflikte, man teilt nicht immer alles inhaltlich und das ist aber jetzt nicht nur in der SPD so. Klar, das ist eine quasi inhaltlich breit aufgestellte Partei, da gibt es sicherlich manchmal noch mal mehr Konflikte, als man sie in weniger breit aufgestellten Parteien hat. Auf der anderen Seite ist, wenn wenig Leute da sind, führt es auch meistens schneller zu Konflikten, als wenn es viele sind. Von daher kann man das auch nicht immer
2: meine sagen. Meine Güte, bist du diplomatisch und so. Also wenn es dann persönlich wird, wenn man dann so ein bisschen weggedrängt wird und so weiter, warst du auch mal sauer, traurig oder wütend?
3: Ja, auf jeden Fall. Also auch das gehört dann dazu und damit muss man sich auseinandersetzen und trotzdem geht es ja nicht um mich persönlich, sondern um die Themen, für die ich gekämpft habe und das war mir wichtig zu sagen, das will ich auf jeden Fall weitermachen.
2: Ja, na klar ist das wichtig, aber die Menschen sind doch schon wichtig. Wenn ich weiß, Danny Möller und Diana Lehmann, mal als Beispiel so, die stehen für das, die habe ich irgendwie erlebt und die finde ich gut und das wähle ich, ich wähle die Partei, weil ich die irgendwie kenne. Mhm. Es ist doch eine Mischung, oder? Natürlich geht es um Inhalte, aber doch auch um Menschen, denen ich vertraue. Ich sage, die Lehmann und der, oh, die sind schon okay. Das Personen sind doch wichtig, oder?
3: Na klar, da geht es natürlich immer auch darum zu sagen, das eine ist eine gute Programmatik und da würde ich auch nach wie vor sagen, die SPD in Thüringen ist programmatisch gut aufgestellt. Also wir haben viele Beschlüsse in den vergangenen Jahren gemacht, wo ich sagen würde, da kann ich mich auch nach wie vor gut dahinter versammeln und dann geht es eben um Personen, die Themen dann auch tatsächlich in die Hand nehmen und umsetzen.
2: Jetzt kannst du als Gewerkschafterin, du bist Gewerkschaftssekretärin, klingt irgendwie komisch, was eine Sekretärin, da stellt man sich immer, aber das ist irgendwie eine Funktion, oder?
3: Ja, genau, das ist quasi bei uns sowas, was sonst vielleicht in einem Ministerium würde man sagen oder in einem Verein oder Verband wäre es sowas wie ein Referent.
2: Ah ja,
3: genau.
2: Referent klingt irgendwie besser als Sekretär. Naja, egal, ich stelle mir da mal so einen Schreibtisch vor. Als Gewerkschafterin kannst du ja 100% kämpfen, das ist irgendwie klarer, das ist eine klare Forderung, da musst du nicht so viel Rücksicht nehmen, stelle ich mir so vor, innerhalb einer Koalition, innerhalb einer Partei, muss man da viel mehr aushandeln in der Gewerkschaft, da stellt man einfach Forderungen und die verstehe ich sogar jetzt bei der Demo am 26. jetzt am Samstag, hart verdient, deine Arbeit, deine Gesundheit, deine Rente und da gibt es eine Forderung, es reicht, Schluss mit Kürzungspolitik, rette unseren Sozialstaat und dann kommen die ganzen Forderungen. Das ist doch easy, oder? Dann sagt man, geht mal auf die Straße und sagt, das wollen wir.
3: Ja, es ist leichter, weil man sich um den Interessen, das habe ich auch am Anfang gesagt, ne, den Teil verliert man ja auch so ein bisschen, für den Interessenausgleich ist man nicht mehr zuständig. Aber zu organisieren, dass die vielen Stimmen, die es in den Betrieben gibt, tatsächlich zu einer gemeinsamen lauten Stimme werden, ist natürlich auch ein Teil von dieser Arbeit. Und das mache ja nicht ich alleine, sondern das machen ganz viele Kolleginnen und Kollegen, nicht nur bei Verdi, sondern auch bei den anderen Einzelgewerkschaften, die da versuchen Menschen zu unterstützen, sich zu organisieren und für ihre Interessen, vor allem erstmal im Betrieb natürlich sich zusammenzuschließen. Aber in den Zeiten, die wir gerade erleben, die von so vielen grundlegenden Einschnitten begleitet sind, ist es natürlich auch eine Aufgabe von Gewerkschaft, sich auch politisch dazu zu äußern und dann jetzt mal über die betrieblichen Interessen hinaus gemeinsam das auch deutlich
2: zu machen. Ich höre durch in deinem diplomatischen jetzt Ausdruck, dass es da auch nicht einfach ist, dass es auch Aushandlungsprozesse sind, dass man die Leute überzeugen muss, dass die Gewerkschaften auch nicht so einen guten Ruf haben und so. Und naja, immerhin kamen ja jetzt am 26. irgendwie 4.000 Leute, wenn ich es richtig gezählt habe oder habe zählen lassen, zum DGB-Aktionstag hart verdient, auf die Straße. Bundesweit 175.000, ist eigentlich gut. 175.000 Menschen ist doch eine gute Art der Mobilisierung, oder?
3: Auf jeden Fall und vor allem war es ja auch eine positive Art der Mobilisierung. Ne? Es ist also nicht nur gewesen, dass man gesagt hat, wir finden alles blöd. Eigentlich als Gewerkschaft, was wollen wir an Errungenschaften, die wir ja auch über die letzten Jahrhunderte erkämpft haben.
2: Blutig, oder?
3: Auch in wirklich harten Kämpfen erkämpft haben. Was wollen wir davon behalten, weil es einfach wichtig dafür ist, dass unsere Gesellschaft und auch Arbeitswelt funktionieren kann und die Kolleginnen und Kollegen, die das jeden Tag stemmen, da auch gesund durchkommen können bis zur Rente.
2: Ja, wer noch nie bei so einer Demo war und mal so ein Demo-Feeling haben will, wir hören mal rein in einen Stimmungsbericht, den Marie aufgenommen hat und Rainer zusammengeschnitten hat, also eine Collage von der Stimmung, die sich hoffentlich überträgt.
4: Wir wollen Respekt und fordern ihn ein und wir brauchen Vertrauen und kein Misstrauen und pauschale Verdächtigung.
5: Aktuell explodieren obendrein die Energiekosten, sodass sich die Lage für uns alle noch weiter verschärfen wird. Hier im Osten wird sich das Problem der rapide steigenden Preise noch stärker auswirken, da nur ein Bruchteil der hiesigen Beschäftigten auch nur eine Chance auf eine Verbesserung durch Tarifverhandlungen haben wird, da kaum jemand tarifgebunden arbeitet. So kann es nicht weitergehen, liebe Kolleginnen und Kollegen.
4: Und was dürfen wir uns heute von der Politik anhören? Wir seien faul, wir arbeiten zu wenig, wir seien zu oft krank. Lieber Herr Merz, ganz ehrlich, ich arbeite nicht in Teilzeit, weil ich faul bin. Ich arbeite in Teilzeit, um zu überleben, damit mich mein Beruf nicht kaputt macht. Ich arbeite auf einer Intensivstation. Das ist kein einfacher Job. Und hier stehen heute viele Menschen, die täglich einen Knochenjob machen und trotzdem ein würdevolles soziales Leben führen wollen.
2: Das war die Stimmung bei der Demo am 26.09. Diana Lehmann, das war ganz gut wiedergegeben. Da ist ja richtig Druck auf dem Kessel. Die Leute waren wütend oder war das nur die Rednerin, die so wütend war?
3: Ich habe auf jeden Fall gleich wieder gut Gänsehaut bekommen. Und die Kollegin, die wir jetzt am Ende gehört haben, ist Jana, die am Uniklinikum in Jena auf einer Intensivstation, das sagt sie auch selber, arbeitet und die wirklich direkt aus der Nachtschicht zu der Demo gekommen ist, um dort auch nochmal zu sagen, warum, also sie zum einen natürlich findet, dass das falsch ist, was die Bundesregierung macht, aber natürlich am Ende auch, warum sie sich

0: Na, es gibt ja, meinst du die 48 Monate Kettenbefristung?
1: Ja,
0: oder?
1: 48 ja. Monate Kettenbefristung, das sind so.
0: Genau, es gibt ja momentan die Möglichkeit, über 2 Jahre sachgrundlos zu befristen, also für 24 Monate und da quasi 3 Befristungen zu machen oder 2 Befristungen, auf jeden Fall quasi das über 24 Monate zu ziehen. Und die Bundesregierung plant gerade, das auszuweiten auf 48 Monate und da bis zu 6 befristete Arbeitsverträge quasi ausstellen zu können. Und jetzt nicht, weil es eine Projektfinanzierung ist, weil jemand krank ist länger oder in Elternzeit, sondern einfach nur, weil der Arbeitgeber sagt, ist mir einfach lieber, wenn ich quasi mehrere Probezeiten für den Beschäftigten habe und den auch wieder, also gar nicht entlassen muss, sondern einfach sein Arbeitsvertrag ausläuft. Und das ist wirklich für viele, also wie gesagt, ich weiß, dass das im vielen Trägerkontext, also vielen Kontexten, wo es um geförderte Projekte und sowas geht, was einfach häufiger vorkommt, einfach weil es dann in der Regel an dieser Projektförderung hängt. Aber zum Beispiel, wenn man an den Handel denkt oder an die Gastronomie, dann ist das natürlich ein Riesenthema und wir erleben das jetzt schon, dass zum Beispiel im Versandhandel Kolleginnen und Kollegen erst über Leiharbeit eingestellt werden, dann werden die ein halbes Jahr befristet, dann werden die nochmal ein Jahr befristet und der wirklich die Arbeitgeber das so lange wie möglich in die Länge zerren.
1: Die tricksen eigentlich, kann man sagen.
0: Ja, weil natürlich klar ist, dass sie diesen Arbeitsplatz in ihren Prognosen auch weiterhin brauchen werden, aber das wirklich maximal in die Länge ziehen und das natürlich zum Beispiel auch gewerkschaftliche Organisation viel schwerer macht, weil sobald ruchbar wird, dass dort jemand sich in einer Gewerkschaft organisiert und versucht, einen Betriebsrat zu gründen oder vielleicht sagt, wir machen hier andere gewerkschaftliche Dinge im Betrieb, die Kollegen, das klar ist, dass die ihren Arbeitsplatz verlieren, weil sie dann natürlich nicht mehr, also den nächsten befristeten Arbeitsvertrag oder die Endfristung gar nicht mehr bekommen. Und wenn ich aber 48 Monate oder vielleicht, wie gesagt, noch mal ein halbes Jahr länger, weil jemand vorher in Leiharbeit ist, warten muss, bis ich mit jemandem anfangen kann, über eine gewerkschaftliche Betätigung im Betrieb zu reden, ist das halt schon eine wahnsinnig lange Zeit, das macht es ja fast unmöglich, zumal man davon ausgehen kann, dass es wirklich nicht alle schaffen, weil wenn man sich das mal vorstellt, wenn man 4 Jahre bei Zalando in der Nachtschicht oder so gearbeitet hat oder bei Amazon in der Nachtschicht gearbeitet hat, das ist auch nicht so, dass das ganz spurlos an den Leuten vorbeigeht, sondern dass das auch nicht jeder schafft, sondern man dann im Zweifelsfall sagen kann, okay, jetzt bringst du nicht mehr genug Leistung, jetzt suche ich mir dann halt wieder jemanden neuen und ich kann mit dem System wieder von vorne anfangen.
1: Eine weitere Forderung ist ein bezahlbares, solidarisches Gesundheitssystem und Stärkung der Pflege. Das sollte doch auch selbstverständlich sein. Meine Güte, wir müssen eine Forderung immer noch, kein Sparen bei Bildung und Inklusion. Das sind so Forderungen, wo ich denke, das hätte auch ein Flyer von vor 30 Jahren sein können. Ulrich Schneider, der hat im Interview bei Radio Frei gesagt, es ist der härteste Angriff auf den Sozialstaat seit der Agenda 2010. Teilst du diese Diagnose, dass es wirklich so hart ist?
0: Es ist auf jeden Fall extrem massiv und das, was mit der Pflege zu tun hat, das erleben wir ja gerade schon. Das ist ja schon passiert mit dem sogenannten GKV-Stabilisierungsgesetz. Also das hat schon dazu geführt, dass sich die Bedingungen in der Pflege deutlich verschlechtern werden, weil die Rahmenbedingungen einfach ganz andere werden, weil die Refinanzierung von Tarifverträgen so nicht mehr möglich wird. Und das auch bedeutet, dass einfach wieder weniger Kolleginnen und Kollegen in der Pflege tätig sein werden, als das in den vergangenen Jahren der Fall war. Und auch das waren ja hart erkämpfte Schritte, die auch nicht vom ersten Tag an wunderbar immer funktioniert haben, weil es natürlich am Ende auch wieder ein betrieblicher Aushandlungsprozess ist, zu sagen, wie ist denn jetzt diese Regelung auch zu verstehen in einem betrieblichen Kontext. Aber wie gesagt, den Kolleginnen und Kollegen ist sehr klar, für sie verschlechtert sich's, weil sie wieder für mehr Patientinnen und Patienten verantwortlich sind. Und es ist ja nicht nur, dass man sagt, kann ich meine Arbeit schaffen, sondern es sind auch Jobs, in denen es um Leben und Tod geht und darum, ob jemand eine gute Krankenversorgung bekommt, wenn er ja auch in der Regel nicht freiwillig im Krankenhaus liegt.
1: Erleben wir ein Rollback, also eine Rückwärtsentwicklung der erkämpften Dinge? Und du hast es gesagt, das ist über Jahrzehnte blutig auch erkämpft worden. Arbeitskämpfe waren immer hart und vielleicht vor 100 Jahren noch härter, aber es ist immer hart gewesen. Das kam ja alles nicht freiwillig, das haben ja Gewerkschaften und Parteien erkämpft, oder? Erleben wir so eine Rückwärtsentwicklung?
0: Ja, auf jeden Fall. Und ich muss sagen, ich hatte während der Corona-Pandemie, hatte ich ja mal kurz oder nach der Corona-Pandemie kurz das Gefühl, es könnte jetzt auch ein Moment sein, in dem man gesellschaftlich und politisch versteht, dass zum Beispiel das Thema Vereinbarkeit von Familie und Beruf nicht nur bedeutet, wie kriege ich Eltern an Arbeit, sondern auch, wie kann ich tatsächlich ein gutes Leben sowohl ermöglichen, indem Menschen gut von ihrer Arbeit leben können, da auch gesund arbeiten, also quasi unter Bedingungen, die auch gesund erhalten sind, arbeiten können und gleichzeitig auch Zeit für ihre Familie zu haben. Und das, was wir gerade erleben, zeigt, nee, das passiert gerade auf gar keinen Fall, sondern es gibt einen ganz massiven Angriff auf ganz grundsätzliche Fragen des Sozialstaats. Und alleine die Diskussion über die Kindkranktage jetzt zum Beispiel, das geht einfach so vorbei an der Realität der Menschen. Also niemand überlegt sich ja, Mensch, ist besonders schön, wenn mein Kind möglichst lange krank ist, sondern das ist einfach, wenn das Kind krank ist, will man vielleicht auch für das Kind da sein und dann nicht noch.
1: Wie alt ist dein Kind derzeit?
0: Mein Kind ist jetzt 9 und zum Glück 9. nicht so oft krank.
1: Ah, sehr gut. Ja.
0: Zum Glück nicht so oft krank, aber natürlich ist das dann in so einer Situation dann, wie gesagt, erst recht sowas, wo man sagt, das möchte ich jetzt machen und dann immer so das Gefühl zu bekommen, ja, das ist jetzt auch alles falsch und auf der anderen Seite sagt man nach PISA, Eltern müssen sich wieder mehr kümmern. Also es ist ja auch diffus, ne? Also die Verantwortung wird quasi sehr, sehr individuell wieder auf die einzelnen Personen geschoben und das ist natürlich nicht das, was die Idee von einem Sozialstaat ist.
1: Nun ist ja die Argumentation, wir können uns den Sozialstaat nicht mehr leisten. Das sagen ja, wie kann man das sagen, die Arbeitgeber, ja, wir müssen sparen und wir können nicht noch mehr schulden. Da kommt diese komische Schuldenargumentation und diese Erzählung, die scheint ja zu greifen. Wenn man sich allerdings dann die Fakten anschaut, es ist ja eigentlich klar, die vermögendsten 10% der Haushalte besitzen laut Bundesbank rund 54% des Nettovermögens. Warum wird politisch so intensiv darüber geredet, was Rentner, Kranker oder Menschen in Grundsicherung kosten und deutlich wenig darüber, wie Vermögen verteilt ist?
0: Ja, das ist eine extrem gute Frage. Aber es ist natürlich dann wahrscheinlich auch die Frage, aus welcher Perspektive mache ich Politik? Und gerade Friedrich Merz ist ja jetzt nicht in Verdacht, dass er eine besonders soziale Seite hat, sondern es ist ja klar, es steht für eine sehr liberale, wirtschaftsliberale Perspektive und das sind dann auch die Personen und Perspektiven, die er selber einfach vertritt. Und das ist natürlich, wie gesagt, dann nicht die alleinerziehende Mutter, die im Einzelhandel tätig ist, sondern es ist halt eher der Millionär. Und so plakativ und das vielleicht jetzt im ersten Moment klingt, aber natürlich hat das Einfluss darauf, wie ich solche Entscheidungen treffe. Und gerade diese Frage, wie teuer ist eigentlich der Sozialstaat im Verhältnis zum Bruttoinlandsprodukt, ist er nicht teurer geworden, sondern man könnte ja auch sagen, wenn wir gesellschaftlich mehr Gewinne machen, dann ist es doch auch gut, wenn davon was bei den Kolleginnen und Kollegen bleibt, die das ja am Ende erarbeiten. Also erarbeiten tun den Wohlstand in unserer Gesellschaft die Menschen, die jeden Tag am Band stehen, die im Krankenhaus, da arbeite ich gar keinen Wohlstand, weil das ist alles nur öffentliches Geld. Aber natürlich ist es ein wesentlicher Teil öffentlicher Daseinsvorsorge, der dazu beiträgt, dass unsere Gesellschaft funktioniert und dass wieder Menschen arbeiten gehen können. Also die Kolleginnen schaffen die Voraussetzungen dafür.
1: Also wenn Sozialversicherungen unter Finanzdruck stehen, haben wir vor allem also kein Ausgabenproblem, sondern ein Verteilungs- und Einnahmenproblem. Ist das so einfach? Das klingt doch, als wenn du das jetzt so sagst, relativ schlüssig. Wieso hat sich die andere Erzählung durchgesetzt, dass wir sparen müssen und dass wir alle diese komische Dinge mit dem Gürtel enger schnallen? Ich habe meinen Gürtel noch nie enger, also wenn man dann abnimmt oder was und dann rutscht die Hose, komisches Bild, oder?
0: Ja. Naja, ich würde sagen, es funktioniert darüber, dass man versucht, Gesellschaft auch zu spalten und zu sagen, dass Menschen, also dass man Personengruppen versucht, gegeneinander auszuspielen, die alle nicht viel haben. Ne? Also Rentnerinnen und Rentner gegen Migrantinnen und Migranten, Menschen, die im Mindestlohnbereich beschäftigt sind, gegen wieder andere Personengruppen und dadurch gegen Alleinerziehende, was auch immer. Und dadurch habe ich natürlich immer quasi so, dass ich gucke, okay, was hat vielleicht jemand anderes, der auch vermeintlich staatliche Leistungen bekommt, was eigentlich mir zusteht. Und darum geht es ja eigentlich nicht. Also es geht ja eigentlich darum zu sagen, wenn wir einen gesellschaftlichen Wohlstand erarbeiten und das macht jeder Arbeitnehmer und jede Arbeitnehmerin durch die Tätigkeit, die er macht, leistet er einen Beitrag zum staatlichen Wohlstand und dazu, dass unsere Gesellschaft funktioniert, dann muss ich das auch wieder so umverteilen, dass alle Menschen gleichermaßen gut leben können.
1: Die OECD beschreibt Deutschland als Land mit hoher Belastung von Arbeit und vergleichsweise geringen Einnahmen aus Vermögen, Kapitaleinkünften und Erbschaften. Ist das deutsche Steuersystem aus deiner Sicht sozial ungerecht oder wie müsste das verändert werden? Einfach Reiche mehr besteuern?
0: Man müsste Reiche mehr besteuern, man müsste Erbschaften stärker besteuern. Mhm. Und das ist ja was, was so viele Menschen dann aber gleich hart triggert, weil man die Angst hat, die eigene vermeintliche Erbschaft oder eine Erbschaft, die man vielleicht auch nie bekommt, würde besteuert werden.
1: Das ist Quatsch, gell?
0: Und das ist, genau, das ist einfach Quatsch, sondern es gibt so viele Schlupflöcher momentan in der Erbschaftssteuer. Und wenn man die quasi schon mal abstellen würde, hätte man schon mehr Geld, um in anderen Bereichen wieder gut zu finanzieren. Und wie gesagt, die Frage ist ja immer, in was für einer Gesellschaft will ich denn eigentlich leben und bin ich vielleicht auch darauf angewiesen? Und klar, es gibt Menschen, die sagen, ich bin nicht darauf angewiesen, dass es ein starkes staatliches Schulsystem gibt, weil ich es mir leisten kann, meine Kinder auf eine freie Schule zu geben, wo ich mir aussuchen kann, auf welche Schule die geben und wo ich sage, vielleicht fließt da auch mehr Schulgeld, als es jetzt, wenn jetzt alle freien Schulen quasi das unterstellen, aber wo ich sage, da kaufe ich mich da raus oder ich bin eben nicht gesetzlich krankenversichert, sondern ich bin privat krankenversichert. Und wenn ich noch was brauche, dann kaufe ich mir auch noch meine Zahnzusatzversicherung ein und dann bin ich eigentlich abgesichert. Und eigentlich bräuchte ich auch gar nicht die Versicherung, weil ich so viel Geld habe, dass ich das auch so finanzieren kann. Aber das ist nun mal nicht der normale Fall in unserer Gesellschaft, sondern die allermeisten Menschen leben quasi von diesem Versicherungsprinzip. Und es macht einfach auch total Sinn, dann zu sagen, auch die Menschen, die viel Geld verdienen in unserer Gesellschaft, oder viel Geld bekommen, ob man das verdient, ist ja noch eine andere Frage, aber die viel Geld bekommen aus diesem System, bekommen das nur, weil andere das für sie erwirtschaften.
1: Und dennoch setzt sich diese Erzählung durch, jeder ist seines eigenen Glückes Schmied, wer nur fleißig arbeitet, der schafft es auch und jeder ist sich selbst der Nächste und diese komische Geschichte, dabei ist doch dieser Wohlstand, das was wir haben, immer durch Gesellschaft, durch Gemeinschaft, durch kollegiales Handeln entstanden und die richtig viel Geld verdienen und Profit machen, greifen ja auch auf eine öffentliche Infrastruktur zurück. Und dann denke ich so, ist irgendwie Cum-Ex und gerechte Steuerpolitik ist nicht so schwer, so leicht zu erschauen, wie der vermeintliche Sozialbetrüger. Das ist irgendwie einfach, das ist so ein Typ, der geht nicht arbeiten und kriegt Geld.
0: Florida Rolf war das zu den Hartz-Reformen. Aha. Der hat quasi der personifizierte Grund, warum man in den Sozialleistungen kürzen musste, was einfach völlig absurd ist, wenn man sich auch heute die Mehrheit der Menschen, die jetzt ja nicht mehr im Bürgergeld, sondern in der Grundsicherung sind, anschaut. Der überwiegende Teil ist also arbeitet oder betreut Kinder oder pflegt Angehörige. Also das sind mitnichten oder sind einfach Minderjährige. Das sind mitnichten Menschen, die das Sozialsystem ausnutzen, sondern es sind Menschen, die so wenig Geld haben, dass sie darauf angewiesen sind, staatliche Unterstützung zu bekommen und in der Regel dafür vorher auch was gemacht haben, ne? Also oder was anderes gerade für die Gesellschaft leisten. Und das ist einfach ein gefährliches Bild. Und ich würde nochmal einen Schritt zurück machen zu dem, was du eben gesagt hast. Auch dieses Bild vom Aufstiegsversprechen. Also klar, es ist total wichtig, dass Menschen sich weiterentwickeln können, dass die unterstützt werden. Aber es ist so eine Erzählung, die sich seit den 70er Jahren irgendwie so konsequent vorsetzt, zu sagen, okay, unsere Gesellschaft hat das Aufstiegsversprechen. Wenn ich mich richtig anstrenge, dann geht's auch vorwärts. Und es gibt ja auch Beispiele, wo das funktioniert hat. Ich wäre, wenn man sich das in meiner Biografie anguckt, auch eine Person, die vom sogenannten Aufstiegsversprechen profitiert hat. Aber eigentlich ist das Zufall und nicht unterstützt durch staatliche Strukturen. Und da ist vielleicht wie gesagt, der Blick in die letzte PISA-Studie nochmal kein ganz irrelevanter, weil das Schulsystem in unserer Gesellschaft ist ein so stark aussiebendes Schulsystem, dass da von Aufstiegsversprechen eigentlich nicht viel da ist.
1: Aussiebendes, sagst du ja, ein Zufall. Das ist so viel Zufall, wo ich geboren bin. Also bin ich im Osten geboren, ich erbe nicht, auf welchem Teil der Welt ich geboren bin. Es ist viel Zufall, oder?
0: Genau, das ist erstmal viel Zufall. Und wie gesagt, dann kommt noch dazu, dass das Bildungssystem aussiebt und sagt, okay, wenn du aus einer Arbeiterfamilie kommst oder deine Eltern erwerbslos sind oder nur einer davon, dann kann, oder alleinerziehend, deine Eltern alleinerziehend, vielleicht, ne, alleinerziehend wird, dann führt es auf jeden Fall dazu, dass du schon schlechtere schulische Leistung hast, weil das was macht mit dem mit meinem Mindset und wie ich auf ein Kind schaue und welche Chancen das dann im Schulsystem wiederum hat. Aber auch natürlich, weil es möglicherweise jemand, der aus einer Familie kommt, die ein geringeres Einkommen hat, die Frage, dass sich eben niemand einfach Nachhilfe leisten kann, wie eine andere Familie, die sich die vielleicht dann wiederum einkauft. Und dann so zu tun, als ob Schule das alles leistet und Schule das aber gar nicht leistet. Und wie gesagt, Politik ja im Gegensatz jetzt im Nachgang noch dazu sagt, nee, die Eltern müssen mehr machen. Also an Schule liegt's nicht. Und wenn ich mir das Schulsystem gerade angucke, würde ich sagen, doch, also es liegt auf jeden Fall auch an Schule. Und ich kann doch nicht Eltern, die jetzt schon mit allen Belastungen, die sie haben, kaum über die Runden kommen, als Antwort noch geben, Ja, aber du musst jetzt übrigens, also für den schulischen Erfolg deines Kindes, bist jetzt übrigens auch noch viel mehr du zuständig, als dass die Schule ist. Das finde ich schwierig. Und das heißt nicht, dass es in den Schulen nicht viele Kolleginnen und Kollegen gibt, die wirklich auch sicherlich über ihre Belastungsgrenzen hinaus arbeiten, sowohl bei den Lehrerinnen und Lehrern als auch bei den Schulsozialarbeiterinnen und bei den Hortnerinnen und Hortnern. Aber das System an sich funktioniert schlicht und ergreifend nicht so, wie es funktionieren sollte.
1: Trotzdem schafft das Kapital, sage ich mal, die Arbeitgeber und die Konservativen immer wieder das mit, finde ich sehr clever, das in die Köpfe einzupflanzen, mit dieser Fleißgeschichte. Ne? Es ist ja ein Unterschied, ob ich an dem Ort fleißig bin oder an einem anderen Ort fleißig bin. Ne? Also da geht es ja nicht um Gerechtigkeit. Wer was verdient, das ist ja schon der Ort, der Job und so weiter. Diese Fleißerzählung, die hat sich ja gut durchgesetzt. Könnte man sagen, dass die Linke, dass die Gewerkschaften, dass die Arbeitnehmer einfach nicht so clever sind und einfach eine kämpferischere Erzählung brauchen, Erzählung brauchen und ein bisschen mehr, vielleicht auch ein bisschen mehr Populismus von der Unterdrückten, die sagen, wir wollen das nicht mehr, wir wollen Gerechtigkeit. Es ist auch ein Versagen von Gewerkschaften und von linken Parteien.
0: Na, ich würde sagen jetzt, niemand würde ja widersprechen. Ich würde sagen, auch die allermeisten Menschen würden wahrscheinlich von sich sagen, na, ich bin doch aber fleißig. Das ist ja das Verrückte, ne? Dass man, wie gesagt, dieses Bild des Fleißes hat und dann dieses ja nicht sagt, du bist nicht fleißig, sondern der neben dir, der ist es nicht und daran liegt.
1: Ach so, und der ist ein bisschen
0: also
1: faul.
0: Ja. Der ist faul, genau. Und an dem liegt's. Und wenn der jetzt, wenn wir das und das machen, dann adressieren wir aber den und gar nicht dich. Und am Ende trifft's natürlich aber alle gleichermaßen.
1: Und jemand, der geerbt hat oder was weiß ich hat und der braucht ja gar nichts machen. Ja. Der ist ja dann auch fleißig. Weil er sich fleißig um sein Geld kümmert oder was. Also das ist eine strukturelle Ungerechtigkeit, die so abstrakt ist, deswegen kann man es so schwer adressieren oder was ist?
0: Ja, genau. Ich glaube, es liegt, wie gesagt, viel daran, dass, also genau, das ist natürlich abstrakt und gleichzeitig ist dieses Fleißbild, wie gesagt, was, wo viele Menschen, glaube ich, sagen, ne, das bin ich auch. Also wenn man von fleißigen Leuten spricht, dann bin ich auch mit gemeint. Und wenn von faulen Menschen gesprochen wird, dann bin ich natürlich nicht mit gemeint. Aber wie gesagt, da funktioniert das Bild von der Spaltung oder dieses Moment der Spaltung dann gut, weil ich sage, ja stimmt, aber mein Nachbar, ist der eigentlich so fleißig? Weil wenn ich früh aus dem Haus gehe, da ist da immer noch nie Licht.
1: Da so und überhaupt, dann weiß man, was der da macht mit seinem Homeoffice und so. Ja, es ist eigenartig, was wir für eine Vorstellung von Gerechtigkeit haben. Das ist irgendwie so eine Gleichmacherei oder was. Ich manchmal, das verstehe ich es nicht. Wenn man dann sagt, ja okay, die viel Geld haben, dann geht es auch ganz schnell ins Personal, da denkt man, dass der böse Kapitalist, dann sind die muss man nur wegmachen und dann läuft das schon und dann wird es so ganz schnell antisemitisch, ne? Aber sich zu sagen, es ist strukturell, es ist das System, was geändert werden muss, das ist nicht so sexy, oder? Das ist ganz schwer, da Protest zu organisieren, wenn es nicht gegen eine Person oder gegen was Konkretes geht.
0: Ja, weil es ist auf jeden Fall viel leichter, Menschen wütend zu machen. Mhm. Das ist erstmal relativ und ihnen Angst zu machen. Das funktioniert einfacher, als zu sagen, was ist eigentlich das positive Bild, für das wir uns gemeinsam engagieren und warum ist es wichtig, dass du dich dafür auch einsetzt.
1: Was wäre das dann? Wenn du jetzt sagen würdest, wir reden jetzt mal hier so schön beim Getränk und dann sagst du, warum sollte ich mich hier bei Gewerkschaften engagieren? Es geht doch alles im Bach runter.
0: Gut, das würde man wahrscheinlich dann tatsächlich in der Regel konkreter über die betrieblichen Belange machen, aber wenn man sagt, man will es so globalpolitisch betrachten und sagen, wofür stehen eigentlich Gewerkschaften, dann würde ich sagen, dafür, dass wir erstmal das Bild haben, dass in unserer Gesellschaft jeder Mensch eine Rolle, eine Funktion und leistet einfach einen Beitrag dazu, dass Gesellschaft insgesamt funktioniert. Von der Kollegin, die die Schule putzt, bis zu der Direktorin, die sie leitet oder vielleicht weiter geht's bis zum Minister, der quasi politische Verantwortung dafür leistet, sind die alle zusammen, leisten einen Beitrag dafür eigentlich, dass Schule funktionieren kann. Und das ist, glaube ich, das Bild, was man auch für die gesamte Gesellschaft haben kann, zu sagen, okay, die Kollegin, die oder die Kollegen, die in der Stadtreinigung die Mülltonnen für uns leeren, wir brauchen die ganz dringend. Das ist auch ein Beruf, der jetzt nicht unbedingt immer mega wertgeschätzt
1: Strom, Wasser,
0: wird.
1: Scheiße, alles ist selbstverständlich, haut alles hin.
0: Aber irgendwie, als die Kollegen Anfang des Jahres oder Anfang des letzten Jahres, ich weiß gar nicht mehr, gestreikt haben und die Mülltonnen nicht mehr abgeholt worden sind, war es gar nicht so schön. Also haben dann Menschen gemerkt, okay, warum ist es auch eigentlich wichtig? Und es ist, glaube ich, nicht der Beruf, der sonst die Wertschätzung hat, die er haben müsste. Und ich glaube, wie gesagt, das braucht es einfach viel mehr. Und wenn ich davon dann ausgehe, dass jeder Mensch so einen Beitrag dazu leistet, dass unsere, dass die Stadt sauber ist, dass unsere Kinder gut betreut, gefördert und unterrichtet werden, dass Kranke versorgt werden, dass Dinge verkauft, weil ich in den Laden gehen kann und es kann meine Packung Nudeln kaufen, die ich brauche, damit ich das Abendbrot machen kann. Wenn ich quasi davon ausgehe, dass alle diese Menschen so für die Gesellschaft gebraucht werden, dann muss ich auch davon ausgehen, die müssen natürlich dann von der Arbeit auch leben können.
1: Die dich hergestellt haben, da sind wir nochmal beim Internationalismus. Auch, genau. Also wo wird das Getreide eigentlich angebaut und so, da platzt mir dann gleich der Kopf. Dann, wenn man weltweite Gerechtigkeit sieht, da geht dann, das ist ja dann noch schlimmer, oder?
0: Ja, natürlich. Also klar, man kann immer sagen, wenn ich jetzt in andere Länder gucke, dann geht es uns im verhältnismäßig gut. Das stimmt natürlich auch. Und trotzdem sind ja die Ungerechtigkeiten einfach super sichtbar. Und ich kann ja den Leuten nicht absprechen, dass sie da sind.
1: Ja. Die Nudeln, womit isst du denn die Nudeln? Machst du, bist du so eine klassische schnell Tomatensoße-Macherin oder eine,
0: was? Ich bin großer Fan von Zitronenpasta. Und
1: Zitronenpasta.
0: Ja. Und im Herbst esse ich die auch gerne mit Kürbis.
1: Mit Kürbis und Nudeln? Mhm. Okay. Wie machst du die Zitronenpasta? Also die Schale abreiben, ja. Ein bisschen Olivenöl und Parmesan.
0: Und Knoblauch.
1: Viel Knoblauch, ja. Als Gegenspieler zu dem...
0: Auch einfach, weil Knoblauch einfach gut ist.
1: Ah, ist sehr gut. Auch in Sitzungen und so.
0: Gerne.
1: Hervorragend. Wirst du angesprochen auf harten Knoblauchkonsum?
0: Nee. Bisher nicht.
1: Wahnsinnig. Also Zitronenpasta. Also die Pasta klassisch kochen, ein bisschen knackig. Wie machst du dann die Soße? Olivenöl?
0: Ich nehme Butter und Olivenöl, dann schwitze ich den Knoblauch an, dann die Zitronenschale dazu, dann lösche ich das mit dem Zitronensaft ab, dann kommt ein bisschen Nudelwasser dazu, dann die Nudeln rein und dann der Parmesan und dann muss es noch ein bisschen 3 Minuten
1: garen. Und wichtig, beim Nudelwasser oben, wenn diese Stärke von dem Nudelwasser, die bindet immer schön herrlich. Mhm. Und die Butter muss kalt sein dann, ne?
0: Das habe ich noch nicht getestet, aber das probiere ich jetzt mal aus.
1: Jetzt merke ich, dass es dann besser ergibt. Oh, jetzt habe ich gleich ein bisschen Appetit. Oh, und wollen wir nicht weiter über das Kochen reden, über das schöne Leben und so? Weil das braucht es doch auch. Wenn wir kein schönes Leben haben, kein Miteinander, können wir da auch nicht kämpfen und können da auch nicht kreativ werden. Was macht man, wenn man dann in so einem ständigen Abwehrmodus drin ist und in so einem, da wird man so grummelig. Hast du manchmal die Angst, wenn du, es ist noch weit hin, wenn du mal älter wirst, dass du dann so grummelig und verbittert und verbiestert wirst, weil ja auch alles scheiße ist?
0: Ich hoffe nicht. Ich habe es ja schon ein paar Jahre geschafft und ich finde, wie gesagt, das gehört glaube ich auch dazu und ist ja auch gut, wenn die Wut mal rauskommt, dass man mal wütend ist und das auch adressiert und vielleicht für sich selber aber versucht zu überlegen, auf wen bin ich denn jetzt eigentlich wütend, woher kommt's denn und dann trotzdem zu überlegen, was kann ich dagegen machen, weil ansonsten gibt man ja auf und sagt, man gibt den anderen, wer auch immer das ist, ne, die Hoheit darüber, das zu entscheiden und ich glaube, das, was wir in der Gewerkschaft auch die Erfahrung, die wir immer wieder machen, ist, dass ja Kolleginnen und Kollegen, wenn die sich betrieblich organisieren, dass jetzt nicht die Frage ist, wie bekämpfe ich den wie bekämpfe ich die Aufweichung des 8-Stunden-Tages oder wie kriege ich das hin, dass das mit der Befristung nicht ausgeweitet wird, sondern dass es da um ihre konkrete betriebliche Arbeitsrealität gibt und dass, wenn die sich organisieren und wenn die deutlich machen, zusammen haben wir eine Handlungsmacht, also ihrem Chef gegenüber das deutlich machen, dass die damit auch erfolgreich sind und dass das natürlich auch was ist, wo man was Positives mitnimmt, zu sagt, hier kann ich auch die Erfahrung machen, ich kann mein ganz konkretes Arbeits- und Lebensumfeld damit auch verändern und verbessern.
1: Also ich fühle mich wirkmächtig, wenn ich mal was erreicht habe, dann fühlt es sich irgendwie gut an, weil ich nicht so ohnmächtig bin. Wenn du wütend bist, gegen was richtet sich denn deine Wut, wenn du mal also in deinen schlimmsten Momenten, wo du sagst, ich bin so richtig sauer, ich kann mir das bei dir nicht vorstellen, aber wahrscheinlich schon. Du bist wütend gegen wen oder gegen was?
0: Naja, ich bin natürlich auch auf politische Entscheidungsträger, bin ich natürlich auch sauer. Ja. Und dann wahrscheinlich auf die in der eigenen Partei immer am allermeisten, weil man denkt, ihr müsst es doch, aber von euch erwarte ich besonders, dass ihr es anders macht.
1: Stimmt ja auch, die SPD trägt im Bund gemeinsam mit CDU und CSU Regierungsverantwortung, ne? Und da kann jetzt die Rolle, du bist die Gewerkschafterin und bist SPD-Mitglied, kann man da glaubwürdig gegen Sozialarbeit demonstrieren, in die eigene Partei an der Entscheidung beteiligt ist, das ist immer ein bisschen schizophren, oder? Aber du bist ja nicht die SPD, du bist ja nicht Verdi, du bist ja noch Diana Lehmann.
0: Genau, und ich bin ja auch ein SPD-Mitglied, ne? Das sagt, und dass er jetzt auch kein Hehl jemals daraus gemacht hat, zu sagen, dass ich natürlich auch Anforderungen habe und selber auch bereit sind, die umzusetzen und das natürlich nicht nur mache, wenn ich sage, in der Rolle bin, in der ich es auch entscheiden kann, sondern auch, wenn ich sage, das bin ich auch als einfaches Parteimitglied und das bin ich auch als Bürgerin und das würde ich, wie gesagt, am Ende auch immer jedem empfehlen, weil natürlich zu sagen, also man geht wütend auf so eine Demo und gleichzeitig kann das auch eine positive und genauso eine kollektive Erfahrung sein, zu merken, ich bin gar nicht alleine mit dem Gefühl, sondern das
1: Das frage ich mich auch
0: manchmal. Andere auch.
1: Demo ist ein bisschen komisch und so, aber andererseits ist so, man ist nicht alleine mit seiner Wut oder seinem Frust oder mit seinen Fragen zumindest mal. Ja. Ne? Das ist wahrscheinlich auch ganz gut. Ne? Kommen wir mal zu was Konkreten. Die Arbeitskammer, ich dachte, was ist denn eine Arbeitskammer? Es gibt ja die IHK, Industrie- und Handelskammer, es gibt die Handwerkskammer, das ist so Vertretung der Arbeitgeber. Ne? Könnte man jetzt
0: genau.
1: So. Und dachte ich, da müsste es sicher ein Pendant geben. Da gibt es da sicher auch eine Arbeitnehmerkammer, die sich da mit, die ganz gut finanziell ausgestattet sind und die sich um die Belange kümmern. Das nennt sich dann, würde man dann Arbeitskammer nennen. Und da habe ich mal geguckt, es gibt nur zwei Bundesländer, wo es so eine Arbeitskammer gibt. Und jetzt gibt es einen Streit innerhalb von Thüringen, dass es doch so eine Arbeitskammer geben sollte. Was spricht denn für eine Arbeitskammer? Und was ist das? Ist das so, wie ich es umrissen habe oder ist das zu einfach?
0: Ja, es ist schon so ein bisschen, wie du es umrissen hast. Also es geht im Prinzip auch darum, quasi auch Arbeitnehmerinnen und Arbeitnehmer zu organisieren, damit quasi auch die eine gemeinsame Vertretung haben. Und jetzt ist das, und das ist auch ein gar nicht so leichter Aushandlungsprozess gewesen, auch in Gewerkschaften natürlich lange zu sagen, okay, wir sind natürlich auch die Kolleginnen und Kollegen, die, also wir als Gewerkschaften organisieren ja die Kolleginnen genau dorthin. Und zum einen ist natürlich aber unser Fokus, wie gesagt, ein sehr starker betrieblicher Fokus. Also wir sind dann halt an einem Krankenhaus oder man ist bei Opel in Eisenach oder so und macht dort quasi betriebliche Aktivität. Und die Arbeitskammer hat schon so ein bisschen einen übergeordneten Blick im Saarland und in Bremen zum Beispiel hat sie das ja auch. Ja. Die hätte so, oder in Thüringen hätte sie so ein bisschen übergeordneteren Blick zu sagen, wie ist eigentlich der Arbeitsmarkt in Thüringen, wie entwickelt der sich, wie entwickelt sich die Löhne, wie entwickeln sich Beschäftigtenbedingungen, um da auch eine quasi gute, repräsentativere Vertretung nochmal zu haben gegenüber zum Beispiel Politik. Mhm. Aber genau das ist das, was die Kammern, also die anderen, die Handwerkskammer und die IHK jetzt auch kritisieren oder besorgt sind auch, dass es da jetzt jemanden gibt, der sich da politisch äußert, wohl wissend, dass sie sich selber natürlich auch die ganze Zeit politisch äußern.
1: Das heißt, die Handwerkskammer und die Industrie- und Handelskammer äußern sich natürlich arbeitgeberfreundlich, kann man das so sagen, die sorgen für ihre Leute. Das ist ja eine Pflichtmitgliedschaft, wäre das dann bei der Arbeitskammer auch, da kann ich mir noch nicht ganz so vorstellen, wie das dann geht. Müsste vielleicht der Arbeitgeber das dann abführen, die Beiträge. Und Rot-Rot-Grün sollten zunächst die Voraussetzungen geprüft werden. Ne? Später unterstützte die SPD die Einrichtung einer Arbeitskammer ausdrücklich. Jetzt und im Mai 26, wenn ich richtig gesehen habe, stimmte die SPD aber gegen die Ausschussüberweisung des linken Gesetzentwurfs. Also die Linke ist dafür und die SPD hat ihre Position verändert. Ist das so oder habe ich das?
0: Nee, das würde ich so nicht sagen, weil die Arbeitsministerin hatte ja auch vorher angekündigt, dass sie selber auch ein Gesetz für eine Errichtung einer Arbeitskammer auf den Weg bringen will. Mhm. Die ist ja Sozialdemokratin und das würde ich jetzt sagen, ist eine reine, also das ist, glaube ich, eine Koalitionsarithmetik gewesen, zu sagen, es gibt in der Koalition momentan keine Mehrheit dafür und deswegen ist auch, oder man wollte sich vielleicht auch mit dem Gesetzentwurf der Linken nicht auseinandersetzen, aber ich würde sagen, bei der CDU gibt es auch eine große Skepsis dazu und deswegen lehnt man überhaupt die Ausschussüberweisung ab.
1: Aber würdest du jetzt mal ganz persönlich sagen, so eine Arbeitskammer könnte Arbeitnehmer stärken? Die Lobby, die hätten dann ja doch relativ viel Geld, denn die Kammern sind ja ausgestattet, gut ausgestattet, könnten für die, und das sind die meisten Menschen sind ja Arbeitnehmer, könnten für die Rechte von Arbeitnehmern kämpfen, wo vielleicht die Gewerkschaften an Grenzen stoßen?
0: Die Gewerkschaften in Thüringen haben zumindest miteinander gesagt, dass sie das Konzept unterstützen und haben den DGB ja auch beauftragt. Es gibt auch vom DGB zum Beispiel ein Konzept und auch einen Gesetzentwurf, wie eine Arbeitskammer in Thüringen aussehen könnte, um zu sagen, so könnten wir uns das vorstellen, aber es ist eben kein einfacher Prozess, ne? Das ist eine Anschaltung des öffentlichen Rechts, es braucht ein Gesetz, es muss quasi ein Errichtungsgesetz geben, das die Kammer einsetzt und auch bis die quasi ins Arbeiten kommt, ist das, würde das sicherlich auch eine Weile dauern, aber das ist erstmal zumindest, ich sag mal, die Hoffnung, die es innerhalb der Gewerkschaft ist, wäre zu sagen, dass, wenn es das gäbe, unterstützt uns das eher in unserer Arbeit.
1: Und wie alles ist es natürlich nicht einfach, auch die Gewerkschaften sind sich nicht einig, die GEW, also die die Gewerkschaft Erziehung und Wissenschaft warnt unter anderem vor Konkurrenz um Mitglieder und vor Doppelstrukturen. Weil ja in der GEW sind ja auch Beamte, oder die kümmern sich auch um die Beamten mit, weiß ich nicht, also weil Lehrer zum Beispiel sind ja auch einige verbeamtet. Mhm. Also das heißt, selbst die Gewerkschaften und die Einzelgewerkschaften sind sich da auch nicht einig. Sehe ich das richtig?
0: Nee, also die GEW ist da, glaube ich, also müsstest du die GEW nochmal selber fragen. Die ist ja, glaube ich, ein bisschen kritischer, aber zumindest ist man mit diesem Beschluss, da, so habe ich das zumindest innerhalb des DGBs jetzt verstanden, dass man da sagt, das ist jetzt ein Weg, da gehen vielleicht nicht alle mit wehenden Fahnen dahinter, aber es ist so, dass man eher sagt, dass man das als konstruktiven Weg sieht, das zu tun. Und Doppelstrukturen gibt es in dem Bereich ja immer, weil es gibt ja nicht nur die 8 Einzelgewerkschaften, die im DGB organisiert sind, sondern wir haben ja auch noch den Beamtenbund, da gibt's träuft sich Untergruppierungen, die irgendwelche Bereiche der Beamtinnen und Beamten organisieren. Das wird man nicht ganz vermeiden können, und auch bei den Kammern, klar, man kann das kritisieren, ne? Die sind ja, also man hat ja in der politischen Debatte manchmal das Gefühl, die Kammern wären Sozialpartner, sind sie ja aber gar nicht, weil das sind die Arbeitgeberverbände sind die Sozialpartner, und da habe ich theoretisch auch eine Doppelstruktur, auf der einen Seite die Arbeitgeberverbände, die tatsächlich die Tarifverhandlungen zum Beispiel am Ende führen, und die Kammern, die sich darüber hinaus politisch auch betätigen.
1: Hast du gerade Träufzig gesagt?
0: Ja, Träufzig. Es sind einfach wirklich wahnsinnig viele Beamten.
1: Träufzig heißt viele. Ja. Ist ja die Gewerkschaft.
0: Ich weiß nicht genau, wie viele.
1: Also es sind eben viele, Träufzig. Es gibt ja noch, ich habe FAU, irgendwie eine anarchische Gewerkschaft. Mhm. Dann gibt es ja die Rechten, irgendwelche AfD-Nahen, die sich als Gewerkschafter. Ist das für euch als alte Gewerkschaften auch ein Problem? Oder sagt ihr, oh ja, lass die mal machen?
0: Ja, dass die Beamten sich selber organisieren, das müssen die Beamtinnen und Beamten am Ende natürlich entscheiden. Klar ist, wir haben auch Beamtinnen und Beamten, die zum Beispiel im Verdi organisiert sind. Die GEW hat Beamtinnen und Beamte, die GdP organisiert auch im nicht unwesentlichen Teil zum Beispiel.
1: Ich meine diese.
0: Aber und genau, und es gibt darüber hinaus ja auch in den letzten Jahrzehnten immer mal den Versuch von Arbeitgebern, Gewerkschaften zu gründen, um dann einen anderen Pseudo-Gewerkschaften, um dann einen anderen Verhandlungspartner zu haben, um besser, also aus ihrer Sicht besseren Tarifabschluss zu bekommen. So richtig gelohnt hat sich es, glaube ich, nicht, weil es natürlich nicht im Sinne der Beschäftigten ist, und dann auch merken so ein Tragen. Ich würde sagen, Sie haben es an vielen Stellen gemerkt, im Pflegebereich ist das ja wahnsinnig lange zum Beispiel so ein Weg gewesen, und geholfen hat es den Kolleginnen nicht.
1: Ach so, jetzt an diesem Beispiel der Arbeitskammer haben wir mal gemerkt, wie komplex das alles ist, wie kompliziert unterschiedliche Interessen. Ich dachte, am Anfang, als ich das erste Mal gehört habe, dachte ich, es ist doch einfach, wenn es ein IHK gibt und wenn es eine HWK gibt, also Handwerkskammer, dann kannst du auch eine Arbeitnehmerkammer geben oder Arbeitskammer. Es ist offensichtlich alles nicht so einfach, und da sieht man wieder, wie schwierig dein Job ist. Also vermitteln ist also die Komplexität, dann wieder in die Wut oder die Mobilisierung in Fokus zu verwandeln, zu sagen, okay, ich kämpfe jetzt mal für das. Wie schaffst du es, dich zu fokussieren, sagen, das ist jetzt meine Baustelle, oder bei den bei der Mafia sagt man, wir sind auf den Matratzen, wir sind im Krieg. Man könnte sagen, dass ja Gewerkschaften ständig in der Auseinandersetzung sind, weil sie ständig aufpassen müssen. Was machen die da? Was machen die Arbeitgeber? Die sind ja auch gut organisiert, haben ja auch Geld und Lobby. Es ist doch ein ständiger Abwehrkampf. Oder wie schaffst du es, dich zu fokussieren? Das gehe ich jetzt an.
0: Naja, also wie gesagt, das Wut kann ja so ein Katalysator sein. Das kennt ja wahrscheinlich jeder und jede, aber es ist natürlich kein schönes Gefühl. Also es ist, ich finde es jetzt grundsätzlich wütend zu sein, finde ich jetzt nichts, was mich, es macht einen ja nicht glücklich, sondern.
1: Ja, verstehe. Ja, wie schaffst du es, dich zu fokussieren und sagen, das ist jetzt mein Punkt, den gehe ich jetzt an. Also in kleinen Schritten, ich kann nicht die Weltrevolution anzetteln. Ja, du wärst wahrscheinlich schon eine gute Marianne, wie sagt man die dann so, aber das ist ja im Moment Guillotinen bauen, schwierig, aber ich mache jetzt mal in Thüringen. So, und erreiche da was. Wie schaffst du es dann, einen Fokus zu finden und sagen, das gehe ich jetzt an, mit meiner Kraft, mit der ich ja auch haushalten muss?
0: Ja, na, ich frage mich halt, wie gesagt, wie ich stattdessen lieber leben würde. Dann gucke ich, was kann man vielleicht ändern, damit Dinge auch funktionieren können. Und dann sind es, wie gesagt, so wie wir auf einer betrieblichen Ebene kleine Schritte machen, oft natürlich kleine Schritte und nicht, ich ziehe in den Bundestag ein und halte eine Gesetzesreform auf oder führe eine andere an, sondern es ist halt einfach ein langer und komplizierter Weg. Und am Ende ist ja auch nicht ein Gesetz das, was unser Leben besser macht, sondern schon auch, wie gesagt, die Frage, was will ich inhaltlich, aber auch natürlich ein bisschen die Frage, wie gehen wir eigentlich miteinander um?
1: Wie gehen wir miteinander um? Letztens hast du jemanden einen Mitgliedsantrag rübergeschoben. Und da habe ich gesagt, was, du bist nicht Verdi-Mitglied. Ja. Du bist doch hier schon seit langem in der Branche, in der Funkbranche oder in der Wahl. So, also das ist, Mitglied zu werden ist auch relevant, selbst wenn man sich jetzt nicht unbedingt engagiert. Aber man kann sich auch als ganz normales Mitglied engagieren. Wie gibt es da so Ortsgruppen oder wie läuft das zum Beispiel bei Verdi?
0: Also wir haben ganz viele Ortsvereine in Thüringen, in denen man sich engagieren kann. Und wir haben auch Interessengruppen, die sich nochmal zusammenschließen. Also Frauen, Seniorinnen und Senioren. Wir haben eine neue migrantische, also Gruppe, wo sich migrantische Beschäftigte zum Beispiel zusammenschließen. Und die auch nochmal dann, wie gesagt, eher in einer übergeordneten Perspektive gucken, was müsste sich eigentlich ändern, damit die Bedingungen für die Kolleginnen und Kollegen in Thüringen besser werden.
1: Wie könnte ich das jetzt machen, wenn ich sage, hier die Funkbranche oder im Medienbereich oder im medienpädagogischen Bereich oder ich will jetzt hier, weil ich mich jetzt für Straßenbau, na gut, das werde ich jetzt nicht unbedingt, aber in dem öffentlichen Dienst, wie mache ich, kann ich selber so eine Gruppe aufmachen oder wie läuft das?
0: Wie gesagt, der Idealfall ist, du guckst, dass du Kolleginnen hier findest, zum Beispiel im Radio, die auch sagen, Mensch, wir wollen hier gemeinsam was verändern, und dann fängt es betrieblich an, und wenn es diesen Anknüpfungspunkt nicht gibt, den, was man manchmal hat, weil die Strukturen so klein sind oder sich das innerhalb von so einem Verein vielleicht nicht anbietet, dann rufst du einfach bei uns in der Geschäftsstelle an und sagst, hier dazu und dazu hätte ich Lust, was zu machen, und dann gucken wir, wo wir das unterbekommen.
1: Ja, wo sitzt ihr?
0: In der Schillerstraße 44.
1: Das ist dieses
0: wunderschöne Backsteinhaus.
1: Genau. Das ist klassische Moderne. Architektonisch ist es auch drin schön.
0: Es ist drin, wie man sich ein Bürogebäude vorstellt, ehrlich gesagt.
1: Ja,
0: aber es ist schön wegen der Menschen, die dort arbeiten.
1: Ja. Das heißt, du fühlst dich bei Verdi wohl. Könntest du dir vorstellen, auch wieder mal in die Politik, also das ist ja auch Politik, in die Parteipolitik zu gehen, ist für die SPD wieder irgendwas, oder sagst du, ich bin erstmal hier gut angekommen?
0: Also man soll ja nie sagen, ne? Deswegen sage ich auch nie, dass ich das nie wieder machen würde, aber jetzt die nächsten Jahre mache ich, habe ich auf jeden Fall einen anderen Fokus.
1: Das heißt Verdi, erklär mal nochmal, warum das Ding Verdi heißt und was der Punkt bedeutet.
0: Na, weil das ist eine Abkürzung Verdi für Vereinte Dienstleistungsgewerkschaft, und deswegen ist der Punkt quasi zwischen beiden Worten, und das hat quasi was mit einer Fusion, es gab ganz viele Gewerkschaften, die in den vergangenen 150 Jahren quasi mal gegründet wurden und dann irgendwann fusioniert sind. Und das ist
1: eine der größten Einzelgewerkschaften, kann das sein?
0: Genau. Also neben der IG Metall die größte.
1: IG Metall ist größer?
0: Ja, ich glaube, es wechselt sich immer so ein bisschen ab, wer gerade größer ist.
1: Wer ist kämpferischer und wer ist härter drauf? Die IG Metaller oder die Verdi-Leute?
0: Ich glaube, es sind einfach ganz andere Rahmenbedingungen, weil es natürlich was völlig anderes ist, bei Opel Eisenach oder so oder bei Opel zu streiken als in einer Kita oder in einem Krankenhaus. Die Rahmenbedingungen sind ganz andere, und ich würde sagen, ich erlebe auf allen Seiten kämpferische und coole Kolleginnen, die dafür ihre...
1: Du musst jetzt sagen, wir wären die Leute, sind cooler und kämpferischer, aber
0: ich sag mal, das Prinzip ist ja bei uns zu sagen, ich gehe nicht in die Gewerkschaft, die ich cooler finde, sondern ich gehe in die Gewerkschaft, die zuständig ist für meine Branche. Da ist dann eben die Frage, wenn ich in einem Verdi-Betrieb bin, ist es schon gut, auch bei Verdi organisiert zu sein und nicht noch bei der Metall, weil wie gesagt, die...
1: Aber ich kann ja sagen, wenn ich jetzt so ein Verdi-Typ bin und sage, ich bin nicht so ein braver Angestellten, ich mache mal ein bisschen, da kann ich ja die Gewerkschaft ein bisschen aufmischen und sagen.
0: Das kannst du machen.
1: Okay.
0: Im öffentlichen Dienst ist das auch immer gerne gesehen.
1: Ja, überlege ich mir mal. Diana Lehmann, wir hätten jetzt noch eine Viertelstunde Zeit, aber du musst zum nächsten Termin. Was machst du denn nur wieder?
0: Ich bereite noch mit meinen Kollegen eine größere Veranstaltung vor, die wir demnächst haben.
1: Was denn?
0: Eine Bezirksklausur, eine Klausurtagung von unserem Bezirk.
1: Eine Sitzung, also die Sitzung. Durch viele Sitzungen. Oh, bist du eine Sitzungsmalerin, die so Sitzungszeichnungen macht? Ich kenne Leute, die dann so kleine Zeichnungen, Kunstwerke
0: machen. Nee, das mache ich nicht. Ich setze mich einfach ständig um. Das ist.
1: Ach, eine Umsetzerin bist du.
0: Ja.
1: Und ich habe letztens.
0: Ich würde gesehen, normalerweise auch im Schneidersitz hier sitzen, aber der Barhocker, da habe ich ein bisschen Angst, runterzufallen.
1: Das wäre auch nicht gar nicht gut. Es gibt ja, und du hast letztens du hast nicht mitgetippt, sondern du hattest einen, glaube ich, einen Bleistift sogar und so ein Heft. Du schreibst.
0: Ja, ich schreibe.
1: Du schreibst noch und schnell.
0: Ja. Okay. Ja, weil ich mir dann besser merken kann, wenn ich es mal mit der Hand geschrieben habe.
1: Ist das wirklich so, ja. Was man geschrieben hat, ist dann hier im Nischel drin?
0: Bei mir ist das so.
1: Ja. Mhm. Nee, verstehe, das ist ja auch sinnvoll. Ich hoffe, du kommst bald wieder. Ansonsten wünsche ich dir, dass du dir deinen Kampfgeist und deine gute Laune erhältst in deinem neuen Leben als Gewerkschaftssekretärin bei Verdi. Und wo bist du da genau zuständig für Hand?
0: Ich bin, habe quasi eine geteilte Stelle. Ich bin zum einen im Handel mit unterwegs und ansonsten mache ich auch noch so politische Sachen, wie, ich sag mal, auch Lobbyismus auf die gute Art des Lobbyismus.
1: Lobbyismus auf die gute Art. Dankeschön, Diana Lehmer, und dir einen schönen Tag.
0: Tschüss, dir auch.

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Und hier ist eine Ausgabe vom Dienstag, den 13. Oktober 2026, stimmt dieses Datum nicht, hört ihr diese Sendung in der Wiederholung. Heute hörtet ihr folgende Beiträge. Der erste hieß Kontinuität der NS-Verfolgung als sogenannte asozial, arbeitsscheu oder sexuell verwahrlost. Ein Beitrag von Radio Kurs aus Halle und die sprachen mit Professor Dr. Esther Lehnert. Sie lehrt seit mehr als 10 Jahren an der Alice-Salomon-Hochschule Berlin zur Theorie, Geschichte und Praxis sozialer Arbeit. Sie promovierte zur sozialen Arbeit im Nationalsozialismus und forscht unter anderem zu den Themen Gender und Rechtsextremismus sowie Jugendhilfe, Heimerziehung in der BRD und DDR. Ein weites und grausliches Feld. Dann Ansichten über den Kanzler. Es liegt an Merz, dem Loser. Leo Fischer, aus der Reihe Leo Fischer, die Stimme der Vernunft. Ein Beitrag von Reinhard Hucke von Radio Frei aus Erfurt. Und er sprach die Kolumne von Leo Fischer ein. Dann Sozialstaat zu teuer? Fragezeichen. Vielleicht ist nur der Reichtum zu billig. Lautete ein Beitrag von Carsten Rose von Radio Frei aus Erfurt. Und er sprach mit Diana Lehmann. Sie war 10 Jahre lang für die SPD im Thüringer Landtag und arbeitet heute bei Verdi. Genau. An Musik hörtet ihr heute Groove Minister mit dem Titel Verdient. Dann Klaus der Geiger mit dem Lied Arbeit macht frei. Dann den Titel aus der DDR-Mondbasis, Plan Erfüllung, Hermann van Veen mit Weg da und Thomas von Welt mit seiner Version von Endlich Wochenende saufen. Geil, scheiß Arbeit, Remix. Genau. Und dann habe ich noch einen Termin für euch, und zwar für Donnerstag und Freitag. Da werden in Mannheimer Stolpersteine verlegt. Und zwar insgesamt geschlagene 47. Und zwar 29 in der Innenstadt. Nee, Quatsch, 14 in der Innenstadt, 29 in der Oststadt am Donnerstag. Was? Heute? Mittwoch? 14. Nee, Quatsch. Was sag ich denn? Mittwoch, 14. Oktober und am Donnerstag, den 15. Oktober. Genau, also am Mittwoch nochmal. In der Gartenstadt ein, in der Neckarstadt Ost 3, dann in der Innenstadt 14 und am Donnerstag, den 15. Oktober, 29 Steine in der Oststadt. Und mal als Beispiel die 10 Steine in der Innenstadt. Zum Thema Familie Adler. Die werden verlegt übrigens im Quadrat F6 vor der grünen Fläche gegenüber G6 um 13 Uhr. Da heißt es und in der Ankündigung zur Familie Adler. Die Steine gelten Georg Adler, Rosa Adler, geborene Rubin, Kurt, Betty, Bruno, Rudolf, Erich, Dora und, ja, und Dora Adler, Bertha Lenczicki, geborene Adler, sowie Roba Lenczicki. Der Hauslehrer und Familienvater Georg Adler wurde geboren 1890 und 1938 als sogenannter asozialer Jude während der Aktion Arbeitsscheu Reich verhaftet und in den KZ Dachau und Buchenwald inhaftiert. 1939 floh er nach Shanghai,
wo er 1943 bis 1945 in einem Ghetto interniert wurde. Der Sohn Kurt wurde 1938 wegen sogenannter Rassenschande verurteilt, sprich er hat sich mit einer sogenannten arischen Frau eingelassen und im Zuchthaus Ludwigsburg sowie im KZ Welzheim inhaftiert. 1943 ermordeten ihn die Nationalsozialisten in Auschwitz. Seiner Schwester Betty, geboren 1920, war 1936, also mit 16 Jahren, die Flucht nach Palästina gelungen. Alle anderen Familienmitglieder wurden 1940 nach Gürs deportiert und kurze Zeit später in den Auswandererlagern Lemy bei Aix-en-Provence und Hôtel Bompard in Marseille interniert. Im Spätsommer 1941 bestiegen sie ein Schiff mit dem Ziel Shanghai. Aufgrund der Kriegslage scheiterte die Flucht nach dreimonatiger Irrfahrt und die Familie wurde erneut in Südfrankreich interniert. Die Kinder Rudolf, Erich und Dora konnten von Hilfsorganisationen gerettet und versteckt werden und haben überlebt. Die Geschwister Bruno und Bertha mit ihrem Sohn Roger, wurden zusammen mit der Mutter Rosa in Auschwitz ermordet. Stolpersteinverlegung mit einem Grußwort von Oberbürgermeister Christian Specht. Als Beispiel, wie schon gesagt, insgesamt werden 47 Steine verlegt am Mittwoch und Donnerstag. Und was Sie jetzt vorgelesen haben, waren jetzt Beispiele für die Verlegung von 10 Steinen in der Innenstadt.

Vielleicht da. Na. Ach. Ich wollte euch noch irgendwie eine Quelle zur Verfügung stellen, aber funktioniert jetzt leider nicht, weil der Rechner nicht das macht, was ich will. Jedenfalls vielleicht hier Organisation, Arbeitskreis Stolpersteine für Mannheim. Im Arbeitskreis sind vertreten AK Justiz und Geschichte des Nationalsozialismus in Mannheim. Meine Güte, freie religiöse Gemeinde, Naturfreunde Gemeinde, Mannheim, VVN, BDA sowie Einzelpersonen, wissenschaftlich begleitet von einem Historiker des Archivum. Genau. Rest findet ihr hoffentlich im Internet. Und damit war es mit den Beiträgen, damit war es mit der Musik, damit war es mit der Ankündigung des Termins. Und damit war es mit der heutigen Sonnausgabe vom Dienstag, den 13. Oktober. Gleich gibt's wieder Radioaktiv. Und um 20 Uhr den Bermuda-Funk. Die nächste Sonnausgabe gibt's am morgigen Mittwoch um 17 Uhr. Und mich hört ihr wieder am Donnerstag um 16 Uhr. Und zum Abschluss spiele ich jetzt noch Hoch die Hände Wochenende, allerdings in der Reggae-Version von DJ Khan und Band. Ein, wie es ausschaut, KI-produziertes Lied. Und damit sage ich Tschüss von meiner Seite aus. Bis Donnerstag.

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Und jetzt muss ich nochmal hier anfangen. Guten Abend und willkommen bei Jazzology im Bermudafunk im Freien Radio Rhein-Neckar. Hitler ungewöhnlich tief runtergedreht war. Heute ist Montag natürlich, der 12.10., 21 Uhr und ein paar Minuten.

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12.10. ist natürlich auch Interjazz hat begonnen, das beliebte große Festival der Region rund um Ludwigshafen, Mannheim, Heidelberg, Schwetzingen, Neustadt ist glaube ich auch dieses Jahr ein Konzert, also die ganze Region wird bespielt seit Anfang des Monats und ich hatte inzwischen auch das Vergnügen, bei einigen Konzerten dabei sein zu können. Und eines dieser Konzerte hat mir quasi die Grundlage für die heutige Sendung geliefert. Es war nämlich ein Konzert, das vor ein paar Tagen stattgefunden hat, der Formation Ahmed. Ahmed tritt genau unter diesem Namen auf und beim Bandnamen erwähnen sie oder schreiben sie immer auch den arabischen Namen, den ich nicht entziffern könnte, weil ich Arabisch eher so weniger gut kann. Die Band besteht aus 4 Menschen, Musiker natürlich, Männer in diesem Fall, also die Frauenquote ist schlecht in diesem Quartett. Pat Thomas ist dabei am Klavier, Seema Wright als Saxophon, ebenfalls aus Großbritannien wie Pat Thomas. Dann haben sie einen Schweden am Bass, Joel Grip, und Antonin Gerbal spielt das Schlagzeug und der kommt aus Frankreich. Und diese Band macht eine ganz spezielle Musik, die man sonst wenig hört. Als wir in dem Konzert waren in Ludwigshafen, war erstmal für mich interessant, es war

das ist die Heimat des Bassisten, der sich auch, glaube ich, um die Tonaufnahmen ganz wesentlich kümmert. Und die haben als Trio zusammengespielt, damals noch ohne den Altsaxophonisten Seymour Wright. Und das hat einfach gut funktioniert. Es ging schlicht um frei improvisierte Musik, aber nicht so, wie man es üblicherweise von Jazzbands kennt, sondern die Musik basiert auf bestimmten Vereinbarungen der Musiker. Und die haben das selber mal unter drei Punkten zusammengefasst, nämlich No Discussion, No Plan, No Solos. Bedeutet dann natürlich, Solos fallen weg, typische Jazzgeschichte, Altsaxophon-Solo, irgendwann darf der Schlagzeuger ein bisschen vor sich hin trommeln und die anderen sind ein bisschen zurückgenommen. Diese vier, die kommen auf die Bühne, fangen sofort an, mit Vollpower zu spielen. Sie haben sich nicht abgesprochen, sie improvisieren, sie spielen eine Musik, die, no discussions, sie fangen einfach an und haben keinen Plan und spielen drauf los und die Musik bleibt immer auf einem sehr hohen Energielevel, die ganze Zeit durch. Das Set in Ludwigshafen war auch ungefähr, ich schätze mal 50 Minuten so um den Dreh rum, Beginn, durchgespielt, am Ende ist es ein bisschen auseinandergegangen, so als würde ein Regen langsam aufhören, aber auch ganz abrupt zu Ende und dann war es das, eine ganz interessante Erfahrung und das werden wir hier in der Sendung jetzt auch noch hören. Ich spiele allerdings zuerst mal Musik, die ein bisschen vielleicht zugänglicher ist, weil sie auf Melodien beruht, die bekannt sind, von Thelonious Monk. Und da muss ich dann noch erwähnen, dass Ahmed sich auf eine bestimmte Person bezieht, nämlich sie ist benannt nach dem Musiker Ahmed Abdul Malik. Und das war ein Kontrabassist, Oud-Spieler und Komponist, der sich später dann umbenannt hat, also er hieß vorher, ich glaube, Mr. Tim Junior, irgendwo habe ich es aufgeschrieben, aber ist egal, inzwischen ist er nur noch als Ahmed Abdul Malik bekannt und er hat klassischen Jazz am Anfang gespielt, unter anderem eben bei Thelonious Monk und über die Musik von Monk haben sich Ahmed auch irgendwie ein bisschen getroffen und haben in diesem Jahr eine Doppel-CD veröffentlicht mit Monk-Titeln und das Schöne ist, man erkennt Monk, die Melodien sind bekannt, sie sind aber sehr in der Art von Ahmed gespielt. Und deswegen beginne ich die Sendung mit einem ziemlich langen Stück, 25 Minuten ungefähr, von einem der bekanntesten Monk-Stücke, was super arg nach Ahmed klingt, nämlich Round Midnight. Und danach erzähle ich noch ein paar Worte zum zweiten langen Teil der Sendung, das noch mehr nach Ahmed klingt als Round Midnight. Viel Spaß!

Round Midnight in dieser schönen Version von Ahmed. Und besonders nett fand ich eben auch den Schluss, als der Schlagzeuger Antonin Gerbal quasi die ganze Sache weggefegt hat, sehr leise am Ende. Man hat den Eindruck, dass die Musiker dann doch ein bisschen müde werden von der Intensität dessen, was sie vorher gespielt haben, und dann dröse es so ein bisschen auseinander und findet einen leisen, versöhnlichen Schluss. Wunderschöne Version von Round Midnight, zu finden auf einer CD Play Monk, die tatsächlich erst in diesem Jahr erschienen ist und was ich ganz bemerkenswert finde für eine Jazzplatte dieser Art. Die gibt es in der dritten Auflage mittlerweile. Sie haben angefangen mit 500 limitiert. Stimmt gar nicht. Ich nehme das zurück. Die Geschichte ist falsch. Also diese Doppel-CD, die gibt es, glaube ich, noch nicht in der dritten Auflage, sondern das, was ich jetzt spielen möchte, gibt es in der dritten Auflage. Also schnell korrigiert. Auf jeden Fall diese Play Monk CD wirklich zu empfehlen. Da sind noch ein paar lange Titel drauf. 2 CDs insgesamt, ich weiß nicht, 2 Stunden Musik. Wirklich fantastisch. Und das, wovon ich eben gerade sprach, mit der 5. Auflage, das ist eigentlich, mit der 3. Auflage, 5 CDs so rum. Es ist spät am Abend und der Moderator ist eigentlich auch krank, sollte im Bett liegen. Aber was macht man? Die Pflicht ruft, die Radiopflicht. Jedenfalls gibt es eine wunderbare 5-CD-Box, Guy and Beauty. Und die ist tatsächlich im Jahr 2024 schon entstanden. Und insofern kann sich die 3. Auflage natürlich erklären. Trotzdem ungewöhnlich für die Art der Musik, die wir gleich hören werden. Diese 5 CDs sind aufgenommen worden im Jahr 2022 in Stockholm. An mehreren Abenden des 5th Edition Festival for Other Music. Und auf diesen 5 CDs sind Titel von Ahmed Abdul Malik zu hören, die von Ahmed interpretiert werden. Und das ist nun wirklich die Essenz dieser Band. Sie nehmen sich Titel, Kompositionen von Ahmed und verwurschteln sie in ihrer eigenen Manier. Da gibt es ganz kurze repetitive Momente, rhythmische Figuren, die sich im Prinzip über die ganze Zeit wiederholen, zeitweise verschoben werden. Das Ganze ist polyrhythmisch. Jeder lebt in seiner eigenen Rhythmuswelt. Und auch wenn sich das überlagert, ist es natürlich eine Musik, die, wenn man sie hört, auch in sich einen bestimmten Rhythmus hat, insofern auch eine gewisse Art von Tanzmusik. Im Enjoy Jazz Programm wurde das auch so beschrieben. Umso erstaunlicher, dass man nicht gleich ein Stehkonzert oder ein Tanzkonzert draus gemacht hat. Hätte man nämlich tun können, und ich weiß nicht, ob das bei Ahmed nicht auch manchmal der Fall ist. Ich habe sie zum zweiten Mal gehört und es waren beides Mal bestuhlte Konzerte. Also das Konzertpublikum musste am Stuhl kleben und durfte nicht mittanzen. Könnte man aber tun. Das andere Merkmal habe ich vorhin schon erwähnt, kollektive Improvisation, no solos. Und die Themen, die aufgegriffen werden, die werden angespielt, auseinandergenommen, sie treten irgendwann wieder auf, können ganz verschwinden, werden neu zusammengesetzt und das eben in der ganzen Intensität dieses Quartetts. Und ich würde jetzt eine der 5 CDs anspielen. Es ist jeweils eine Komposition am Stück gespielt. Die Sets sind so knapp unter 50 Minuten lang. Deswegen kriege ich es auch nicht mehr ganz rauf in diese Sendung. Ich möchte mit der ersten anfangen. Die heißt Nights on Saturn. Hat irgendwie auch einen gewissen Sanra-Bezug, aber ich weiß nicht, ob der wirklich gewollt ist. Und da hören wir jetzt nochmal von der 5-CD-Box Giant Beauty, Nights on Saturn, die erste. Und damit verabschiede ich mich auch für heute bei Jazzology. In der nächsten Woche ist, glaube ich, der 3. Montag im Monat. Und da gibt es dann eine 2-stündige Sendung. Bis dahin, gute Zeit. Haltet euch wacker, haltet euch von Viren fern. Bleibt gesund und besucht vor allem einige der schönen Enjoy Jazz Konzerte, die hier in der Region anstehen. Die Übersicht findet man auf enjoyjazz.de. Bye, bye.

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That's All I Want From You war der Auftakt der 89. Sendung von Records Revisited, und zwar in einem Nachruf auf J.P. Morgan, die im Alter von 94 Jahren starb, am 24. August dieses Jahres. J.P. Morgan erreichte mit That's All I Want From You den 3. Platz der US-Verkaufscharts. Ein weiterer Nachruf folgt, und zwar auf Dolly Parton, dazu gleich. Im weiteren Programm gibt es dann die US-Nummer 1-Hits aus den Billboard-Charts von 1966 und, solange die Zeit reicht, dann noch Instrumentaltitel von 1972 bis 1973. Zurück zu Dolly Parton. Dolly Parton starb am 25. August dieses Jahres im Alter von 80 Jahren. Sie war eine US-amerikanische Country-Sängerin, Songwriterin, Multi-Instrumentalistin, Schauspielerin und Unternehmerin und gehörte ab den 1970er Jahren zu den erfolgreichsten Sängerinnen und Songautoren im Bereich der Country-Musik mit 25 Nummer 1-Hits. Zu den bekanntesten Songs von Dolly Parton gehörten Jolene, I Will Always Love You, 9 to 5 und Islands in the Stream zusammen mit Kenny Rogers. Dazu später mehr, aber ich möchte beginnen mit Jolene und dann I Will Always Love You. Zu den Titeln sage ich dann danach einiges mehr.

Jolene war der erste Crossover-Hit für Dolly Parton, eine Nummer 1 in den Country-Charts und in den Hot 100, zwar nur eine Position 60, aber auch international erfolgreich, unter anderem in Deutschland, im Jahr 1974. Und I Will Always Love You war ja dann auch der Mega-Hit von Whitney Houston aus dem Film Bodyguard, geschrieben und gesungen im Original von Dolly Parton, allerdings nicht so erfolgreich. Eine Nummer 1 in den Country-Charts erreichte sie zwar, aber in die Hot 100 schaffte sie es damals nicht. Egal, das jetzt zu diesen beiden Titeln. Und jetzt geht's weiter mit 9 to 5. Das war der erste Hot 100 Nummer 1 Hit, der im Jahr 1980 zwei Wochen auf Position 1 stand. Und im Jahr 1983 kam dann im Duett mit Kenny Rogers der Titel Islands in the Stream, ebenfalls zwei Wochen auf Position 1. Und das hören wir jetzt hintereinander.

Dolly Parton verkaufte über 100 Millionen Tonträger, erhielt 10 Grammys und wurde in die Rock and Roll Hall of Fame aufgenommen. Und jetzt zu den US-Charts von 1966, den Nummer 1-Hits, soweit sie noch nicht in den britischen Charts gespielt wurden. Zum Auftakt kommen Simon and Garfunkel mit The Sound of Silence und danach die Beatles mit We Can Work It Out.

Simon & Garfunkel belegten gleich Anfang Januar den Spitzenplatz mit 2 Wochen, danach folgten die Beatles mit 3 Wochen. Und jetzt kommt Petula Clark mit My Love, die ich Anfang des Jahres einmal ausblenden musste aus Zeitgründen, jetzt also in voller Länge. My Love mit Petula Clark, die Nummer 1 für 2 Wochen, und dann kommt Lou Christie, der mit Lightning Strikes 1 Woche den Spitzenplatz belegte.

Nach Lou Christie kam dann Staff Sergeant Barry Sadler mit The Ballad of the Green Berets, das in Deutsch auch unter dem Titel 100 Mann und ein Befehl bekannt war, und das gehört mit Sicherheit nicht zu meinen Lieblingstiteln, aber aus historischen Gründen spiele ich das natürlich, weil es war ja auch 5 Wochen an der Spitze gestanden und somit am längsten in dem Jahr 1966 in den USA. Die Righteous Brothers schafften mit You're My Soul and Inspiration danach dann 3 Wochen.

Es gibt noch etwas nachzutragen, denn zwischen Lou Christie und dem Staff Sergeant stand Nancy Sinatra mit »These Boots Are Made for Walking« eine Woche auf Position 1, aber das hatte ich ja schon in der letzten Sendung gespielt, innerhalb der britischen Charts, wo sie ja auch auf Platz 1 war. Weiter geht es mit den Young Rascals, so hießen sie damals noch, mit »Good Lovin'« eine Woche und dann The Mamas and the Papas mit Monday Monday. Sie schafften drei Wochen. 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

When a Man Loves a Woman folgt von Percy Sledge, der für 2 Wochen auf Position 1 stand. Danach folgten die Rolling Stones mit Painted Black, die Beatles mit Paperback Writer und Frank Sinatra mit Strangers in the Night. Die Rolling Stones für 2 Wochen, die Beatles ebenfalls und Frank Sinatra für 1 Woche, aber die 3 Titel hatte ich schon in den britischen Charts gespielt in der letzten Sendung. Dafür kommen jetzt wieder Tommy James and the Shondells mit ihrem ersten Nummer 1-Hit Hanky Panky für 2 Wochen. Also zunächst Percy Sledge, dann Tommy James and the Shondells.

Die Trogs mit ihrem Wild Thing schließen sich jetzt an. Sie waren auch 2 Wochen an der Spitze und dann kamen die Lovin' Spoonful mit Summer in the City für 3 Wochen.

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Damit ich Donovan mit Sunshine Superman, der eine Woche auf Platz 1 war, ganz ausspielen kann, verschiebe ich jetzt mal ein bisschen die chronologische Reihenfolge der Nummer 1 Hits und ziehe die Supremes vor mit You Can't Hurry Love. Die hatten eine zweiwöchige Nummer 1 und kommen nach den Programm- und Sendehinweisen. Und wir hören uns dann auch wieder gleich in der zweiten Stunde. 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

Das war also Sunshine Superman mit Donovan, der 1966 eine Woche auf Platz 1 stand. Und dieser Titel war für das Jahr 1966 doch ein recht langer Titel und passte dann nicht mehr in die letzte Stunde, in die erste Stunde ans Ende. Deswegen habe ich ihn ja jetzt hier an den Anfang der zweiten Stunde gestellt. Dafür kamen ja schon die Supremes, die chronologisch gesehen Donovan folgten mit 2 Wochen auf der Nummer 1 Position und You Can't Hurry Love. Und nach den Supremes, und das hören wir jetzt, kamen die Association mit Cherish für 3 Wochen. Die Four Tops lasse ich jetzt weg, die waren nämlich in Großbritannien schon Nummer 1 mit Reach Out I'll Be There, in diesem Falle hier in den USA für 2 Wochen. Dafür kommt dann nach der Association die Gruppe Question Mark and the Mysterians mit 96 Tears. Die schafften 1 Woche auf die Spitzenposition. Jetzt also Cherish und dann 96 Tears.

Nach 96 Tears folgten die Monkees mit Last Train to Clarksville eine Woche und dann Johnny Rivers ebenfalls für eine Woche mit Poor Side of Town.

Nach Johnny Rivers folgten dann die Supremes mit You Keep Me Hanging On für 2 Wochen und die New Vaudeville Band mit Winchester Cathedral folgte für 3 Wochen auf der Position 1.

Nach Winchester Cathedral folgten die Beach Boys für eine Woche mit Good Vibrations. Das war schon in den britischen Charts auch eine Nummer 1 und somit ist das schon gespielt worden in der letzten Sendung. Aber die Monkees, die habe ich noch zum Abschluss mit I'm a Believer. Eine Woche im Jahr 1966 Nummer 1, aber noch 6 Wochen dann im Folgejahr 1967. Das macht den Abschluss eines Jahres mit insgesamt 27 Nummer 1 Hits. Und im Anschluss an I'm a Believer kommen dann die Instrumentals, die ich herausgesucht habe aus den Jahren 1972 und 1973, solange die Zeit noch reicht.

Das waren The Pipes and Drums of the Royal Scots Dragoon Guards, das heißt die Dudelsackpfeifer und die Drummer haben einen Überraschungshit im Jahr 1972 in den britischen Charts gelandet mit 5 Wochen auf Position 1. Das ist jetzt der Auftakt zu einigen Nummer 1 oder auch nicht Nummer 1 Hits aus den britischen und den US-Charts. Als Kontrast habe ich jetzt Quincy Jones mit Money Runner. Der stand maximal auf Platz 57. Aber Quincy Jones ist es ja immer wert, dass man ihn spielt. Deswegen kommt er jetzt auch. Und dann wieder eine Nummer 1 aus Großbritannien mit Moldy Old Dough. Der Titel stand 4 Wochen auf Platz 1, ebenfalls im Jahr 1972, aber zunächst Quincy Jones.

Nach Moldy Old Doe von Lieutenant Pigeon, das habe ich gar nicht erwähnt vorhin, den Interpreten, kam dann die Edgar Winter Group mit Frankenstein auf Platz 1 der US-Charts 1973 und im gleichen Jahr landete dann das Simon Park Orchestra in Großbritannien mit Eye Level eine vierwöchige Nummer 1.

Sehr kontrastreich der Geschmack der US-Amerikaner gegenüber den Briten, auch was die Instrumentaltitel anbelangt. Jetzt kommt ein Titel, der sowohl in den USA als auch in Großbritannien erfolgreich war. Also sprach Zarathustra. Das war aus Odyssee 2001 die Jazz-Version von Deodato. Er konnte in den USA immerhin eine Position 2 belegen. Und das hören wir uns jetzt mal an.

Noch zwei Titel habe ich vorgesehen und die werden wir wahrscheinlich hier durchbringen in dieser Sendung von Records Revisited. Und zwar zunächst Hocus Pocus mit Focus aus den Niederlanden. Die belegten in den USA eine Position 9 im Jahr 1973. Nach den Programm- und Sendehinweisen gibt es dann noch Billy Preston mit Space Race, eine Position 4 in den USA im gleichen Jahr 1973. Und ich verabschiede mich jetzt schon mal bis zum nächsten Mal, bis zur 90. Sendung und da sind Soul Specials vorgesehen, Part 4. Tschüss, bis zum nächsten Mal und viel Spaß noch bei den letzten beiden Titeln.

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euch eine Lesung von Shader Kurt mit Zeit der Monster anhören. Die Lesung wird moderiert von Shirin Suji Travala. In ihrem Buch Die Zeit der Monster beschäftigt sich Shader Kurt mit Problemen unserer heutigen Gesellschaft. Sie beschreibt eine Zeit, in der viele Menschen mit Krisen, Ungleichheit und Unsicherheit konfrontiert sind. Dabei kritisiert sie vor allem gesellschaftliche Strukturen, durch die manche Menschen mehr Macht und Vorteile haben als andere. Wenn euch die kurze Beschreibung bisher gefallen hat, dann kommt doch gerne heute Abend in die alte Feuerwache. Tickets könnt ihr über die Abendkasse für 23 Euro erwerben. Und für mehr Infos könnt ihr gerne unter www.altefeuerwache.com nachlesen. Pflanzenfans, aufgepasst! Vom 10.9. bis 12.9. findet bei uns im Studio der Feuerwache Pflanzen für alle statt. Pflanzen für alle ist ein großer Pflanzenverkauf. Falls ihr also Lust habt, euer Zimmer aufzupimpen, dann ist Pflanzen für alle doch genau dein Event. Und jetzt gibt's noch ein bisschen Musik.

So, es geht weiter mit dem Programm. Und zwar am Sonntag, den 13.09., geht es mit einem Eichenkonzert weiter. Mit einem speziellen Gerät werden die bioelektrischen Signale der Pflanzen in Klänge übersetzt. Klingt sehr spannend. Mit dabei ist eine Trio-Band, bestehend aus einem Bassisten, Saxophonisten und einer Sängerin. Alle Einnahmen kommen der weiteren Begrünung des Hinterhofs der alten Feuerwache zugute. Und am Freitag, den 18.09., geht es dann weiter in der Kaffeebar mit Henny Herz und Nicolas Stampf. Euch erwartet an dem Abend eine Mischung aus Folk, Jazz, Indie und Soul. Der Eintritt ist frei und die Band wird von Oh No No supported. Hier könnt ihr zwei Lieder von Henny Herz reinhören. Viel Spaß!

So, das war Henny Herz. Und wenn ihr sie sehen wollt, ihr könnt sie live am 18.09. in der Kaffeebar in der alten Feuerwache sehen. Und jetzt geht's weiter mit dem Sonntag, den 20.09. Und zwar kommt Beyond Black zu uns in die Halle der alten Feuerwache. Supported werden sie an diesem Abend von Set Your Sails. Tickets kriegt ihr, solange der Vorrat reicht. Also seid schnell. Mehr Infos unter www.altefeuerwache.com. Und viel Spaß.

So, und das war jetzt Beyond the Black. Die könnt ihr live bei uns in der Halle in der alten Feuerwache sehen. Und weiter geht es am Donnerstag, den 24.09. Da findet eine Lesung statt von Tupoka Ogette, die von Sharon Doa Otu moderiert wird. Das Buch Trotzdem zu Hause erzählt von Tupoka Ogettes Leben als schwarzes Mädchen in der DDR. Tickets kriegt ihr über unseren Vorverkauf für 20,80 und an unserer Abendkasse für 23 Euro. Falls ihr aber eher Lust auf eine Oldschool-Party habt, dann seid doch bei der Laboom dabei. Die findet am Samstag, den 26.09. statt. Und jetzt könnt ihr euch schon mal aufwärmen, weil jetzt gibt's noch ein bisschen Musik.

So, ich hoffe, ihr konntet euch aufwärmen für die Laboom, denn ich habe noch was anderes. Zum krönenden Abschluss könnt ihr am selben Wochenende, also am 27.09. Angelo Kelly und Band bei uns in der alten Feuerwache sehen. Und bevor es weiter mit Angelo Kellys Lieder geht, würden wir uns an dieser Stelle bei euch verabschieden. Vielen Dank fürs Zuhören bisher und bis zum nächsten Mal. 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

0: Hallo, herzlich willkommen zur September-Ausgabe der Sendung Einfachreden bei Bermudafunk, dem freien Radio Rhein-Neckar. Am Mikrofon begrüßt euch André. Und in dieser Ausgabe geht es schwerpunktmäßig um Kürzungen bei Teilhabe und Inklusion. Mit sogenannten Reformen möchte die aktuelle Bundesregierung vor allem in der Eingliederungshilfe Geld sparen. Das legt ein Sparkatalog nahe, den eine Arbeitsgruppe hinter verschlossenen Türen im Bundeskanzleramt entwickelt hat. Der Paritätische Gesamtverband hat das geleakte Papier der Arbeitsgruppe veröffentlicht, an der verschiedene Bundesministerien, die Länder Bayern, Baden-Württemberg, Niedersachsen, Nordrhein-Westfalen, Rheinland-Pfalz und Sachsen sowie die kommunalen Spitzenverbände beteiligt sind. Was hier zum Beispiel bei der Eingliederungshilfe passiert, ist kein Einzelfall. Überall werden soziale Leistungen unter Finanzierungsvorbehalt gestellt. Wir brauchen einen Sozialstaat, der Sicherheit schafft, Teilhabe ermöglicht und die soziale Infrastruktur nicht kaputt spart. Dafür müssen Bund, Länder und die Kommunen notwendige Mittel bereitstellen. Geld ist eigentlich genug da, es ist nur eine Frage der Verteilung. Bevor wir nun in die Diskussionsrunde reinhören, in der Basti, Katrin und Toli als Betroffene sich zu den Sozialkürzungen äußern, hören wir erstmal einen Song, den Thorsten Lill komponiert hat zu dem Thema. Der Song heißt Barrieren brechen.
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0: Für Menschen mit Behinderung ist Eingliederungshilfe jedoch nicht irgendeine Leistung. Sie ist die notwendige Unterstützung im Alltag. Assistenz beim Wohnen oder in der Schule, Hilfe bei der Arbeit, Begleitung in der Freizeit, Unterstützung bei der Kommunikation. Sie ermöglicht die volle, wirksame und gleichberechtigte Teilhabe am gesellschaftlichen Leben und verwirklicht das Wunsch- und Wahlrecht, das Recht jedes Menschen mit Behinderung selbst zu entscheiden, wo und wie, mit wem er sie lebt. Ja, ich habe jetzt hier drei Menschen noch sitzen, die sind wahrscheinlich alle davon betroffen, dass bei euch auch Eingliederungshilfen vielleicht eingespart werden in eurem Alltag. Oder könnt ihr darüber erzählen, wo es euch betreffen würde?
1: Also bei mir ist so, mich betrifft es schon ein Stück weit jetzt aktuell. Ich bekomme im Moment zu wenig Geld, um mir eine Assistenz 24 Stunden leisten zu können. Ich habe eine Genehmigung für 17,52 Stunden pro Tag. Und die anderen Stunden fallen hinten runter. Das heißt, ich muss um jede Stunde kämpfen, wo ich mir mein Leben so einen Teil hält, dass ich niemand brauche. Jetzt kann man das bei Besuche bei irgendwas gut takten und so. Aber das schränkt einem Alltag ein. Klar kann man sich immer was zu trinken hinstellen lassen und immer irgendwie kann man eine Stunde allein in der Wohnung bewegen. Aber somit, wenn du dann nicht auf Go kommst, musst du dann zum Beispiel deine körperlichen Bedürfnisse so ausrichten, dass sie nur dann funktionieren, wenn jemand da ist, beziehungsweise wenn jemand da ist, auf Kommando funktionieren. Und das ist schon eine sehr große Einschränkung auf die Lebensqualität.
2: Das stelle ich mir schwierig vor, wenn man auf Kommando irgendwie aufs Klo gehen kann. Und weil ich kann ja alles noch selber machen. Und, aber ist es schwierig vor in deinem Fall?
1: Ja, ist es auch. Und es, ich habe für viele Sachen eine Lösung gefunden, die dann aber auch zwecks auch körperlich auf meine Gesundheit geht, wenn man das jetzt wirklich täglich, monatelang so durchzieht. Ne?
2: Das heißt also, du trinkst weniger am Tag oder was?
1: Erstens das, und das weiß jeder, ob behindert oder nicht behindert, dass das nicht gesund ist, das hat nichts mit dem Namen zu tun. Und ich trage über Tag stundenweise Einlagen, dass ich allein bleiben kann, weil, ja, was dann zur Folge hat, dass gerade bei der aktuellen Hitze, die wir aktuell haben, ich dann auch, selbst wenn ich das doch schaffe, dreimal am Tag zu wechseln, dann bin ich dann schon wund und dann entzündet sich was zwischen den Beinen und dann dadurch, dass man sitzt, kommt ja dann so weniger Luft dran, sag ich mal. Und dann wird es halt auch scheiße fürs Hautbild. Und wenn sich das dann entzündet, dann hat mich das vor anderthalb Jahren, nee, schon zwei Jahre jetzt her, vor knapp zwei Jahren mich mal ins Krankenhaus gebracht, weil ich eine Blutvergiftung hatte. Und dann, ja, und das aufgrund dessen war man eben auf Inkontinenzmaterial angewiesen ist, das ist schon heftig. Und der Witz ist einfach, dass ich sagen muss, da sparen sie dann Geld ein, aber die Krankenkasse muss ja dann wiederum auch den Krankenkassen bzw. den Aufenthalt ins Krankenhaus bezahlen. Brustüberhandlung. Also ob das so viel billiger kommt unterm Strich, wage ich da mal vorsichtig zu bezweifeln. Und das ist das, wenn man da einspart, macht man einer anderen Kasse wieder das Fass größer. Und das ist für uns alle, ob man behindert ist oder nicht, sind die Entwicklungen sehr gefährlich, weil auch älter und damit auch hilfebedürftiger werden alle.
3: Ja, eben.
1: Das ist Fakt.
0: Ihr seid jetzt heute zum Beispiel mit dem Fahrdienst gekommen. Der würde quasi für euch im Endeffekt auch wegfallen, wenn sie, also jetzt als ein Beispiel, wo man auch Leistungen abrufen kann als Menschen mit Behinderungen, dass man zum Beispiel von A nach B gefahren wird, weil es keine Möglichkeit gibt, sonst mit den öffentlichen Verkehrsmitteln.
3: Bestimmt würde er für uns wegfallen. Also ich konnte jetzt auf keinen Fall mit öffentlichen Verkehrsmitteln alleine fahren, weil ich auch keine richtige Orientierung habe, wo es dann hingeht. Ich glaube, das habe ich schon mal erzählt. Ich wäre grundlos verloren. Wirklich, ich wäre echt verloren.
0: Also du brauchst einen Mensch, der dir dann auch Hilfe gibt oder so.
3: Genau. Der mir sagt, da musst du hinfahren oder da musst du hinfahren. Also es gibt Stellen, wo ich mich auskenne, wo ich weiß, wo es hingeht. Zum Beispiel, man fährt in das Gebäude der N1-Lounge. Also da kenne ich mich einigermaßen aus. Nur manchmal kann es auch sein, dass ich mich da verliere und dann zum Beispiel Thorsten suche und er schon auf mich wartet, aber ich dann nicht komme, weil ich mich verloren habe quasi.
0: Thorsten, hast du persönliche Assistenz oder beantragst du Leistungen für deinen Alltag?
2: Das Einzige, wo ich bekomme, ist ein Fahrdienst, der mich zur Arbeit fährt, aber das ist halt bei mir die Rentenkasse aktuell. Und ich zahle auch noch einen Eigenanteil noch also dazu zum Fahrdienst, der mich zur Arbeit quasi bringt.
1: Also den ziehst du quasi von deinem Gehalt ab.
2: Ja, genau.
0: Wie denkt ihr drüber? Findet ihr das gut, eine gute Idee zu sagen, man muss in dem Sozialbereich Geld sparen? Weil im Endeffekt, es wird zwar gesagt, es ist kein Geld da, jetzt, aber es fließt ja auch viel Geld von einem Bereich in einen anderen Bereich. Und also es ist ja nicht so, dass die Haushalte kleiner werden, wenn man sich den Bundeshaushalt anschaut. Gibt es zum Beispiel eine Zunahme im Rüstungshaushalt?
2: Wollte ich gerade sagen, für die Waffen haben sie Geld, aber für uns haben sie wenig Geld.
0: Ja, da wird dann argumentiert, es ist notwendig, das Land zu verteidigen, das ist wichtig, die Gefahr von außen oder so. Also so nehme ich es wahr. Ich weiß nicht, wie ihr das so aufnimmt oder so.
2: Wer greift nun schon an, frage ich mich auch, wer uns angreifen soll. Also das frage ich mich.
0: Ja, da wird mir jetzt, glaube ich, eine politische Diskussion kommen, aber die können wir ja auch gerne mal führen.
2: Ich habe was gesehen, wo der Flughafen mit der Drohne was war. Du auch so einen Anschlag auf dem Flughafen vortragen.
0: Ja, also wir haben ja die UN-Behindertenrechtskonvention und die sagt eigentlich, Teilhabe muss für alle da sein. Ja. Also und vorher hatten wir ja auch hier eine Situation, dass Menschen mit Behinderungen in Sonderunterkünften untergebracht werden. Und die UN-Behindertenrechtskonvention will ja, dass sowas abgeschafft wird, dass Menschen quasi überall am gesellschaftlichen Leben teilhaben können. Ja. Also auch eine Schulausbildung, dass es keine Sonderschulen gibt und so weiter und so fort.
3: Ich finde es nicht in Ordnung mit dieser Sonderwelt. Ich finde, jeder Mensch sollte so gut wie möglich eine Gleichbehandlung bekommen. So gut wie es geht.
0: Und was würdet ihr sagen, wie soll sowas finanziert werden? Weil die Frage wird ja immer wieder kommen, dass wo soll das Geld herkommen?
3: Oder so? Nee, das ist eine gute Frage. Das ist echt.
0: Weil ich denke,
1: ja gut, also sagen wir mal so, zu viel Geld haben wir nicht. Und ich denke, jeder Bereich könnte für den anderen ein bisschen abgeben. Aber nicht, dass man das Gefühl hat, dass jetzt auf einer Seite die Hälfte gekürzt wird, damit man dann, ich greife das Beispiel gerade nochmal auf, dann gleichzeitig hört die gegen das gekürzt und 3 Wochen später hört man dann Bundesrepublik Deutschland 3 neue Panzer bestellt. Ja. So, ja.
0: Ist ja so, dass viel über Steuern bezahlt wird, ja, oder so. Also wir, die sagen wir, arbeiten gehen, wir zahlen ja dann auch viele Abgaben, die dann quasi auch aufgeteilt werden in diese verschiedenen Haushalte oder so. Da gibt es einen Bildungshaushalt, einen Sozialhaushalt, einen Verteidigungshaushalt, einen Arbeits- und Soziales Bereich, Verkehr. Ja, also es fließt sehr viel Geld in die Autoinfrastruktur. Also ich denke schon, dass genug Geld da ist, dass es eine Frage auch nochmal von der Verteilung ist oder so, oder von der Wichtigkeit, wo man sagt, das braucht man in der Gesellschaft. Und ich habe jetzt das Gefühl, dass das sich halt ein bisschen verschoben hat, dass halt jetzt mehr Geld für Dinge ausgegeben werden, die für mich nicht so wichtig sind, als wie jetzt, sagen wir mal, das soziale Leben, dass quasi die Schulen gut ausgestattet sind, dass die Krankenhäuser funktionieren, dass die Ärzte gut erreichbar sind. Also das halte ich für wichtig. Also ich weiß nicht, wie ihr das seht.
2: Also ich finde, im sozialen Bereich muss man mehr Geld zur Verfügung, dass man da mehr Geld hat, ist meine Meinung.
3: Weil das braucht man ja.
1: Also Deutschland bräuchte schon mehr Geld, aber es würde schon helfen, wenn man sich überlegen würde, dass man die Sachen halt anders verteilt. So. Und das gerade zum Thema Barrierefreiheit ist es ja so, dass, wie ich eben auch so schön schon angesprochen habe, irgendwann braucht jeder irgendwas aus dem Bereich Barrierefreiheit. Irgendwann ist wieder auf Barrierefreiheit angewiesen. Das ist ja nicht so, dass du jetzt, selbst wenn du gesund bist, deinen Körper den ganzen Tag oder nach 50 Jahren noch genauso fit ist.
3: Meine Meinung ist, die Gelder müssten generell ein bisschen gerechter verteilt werden.
0: Da ist die Frage halt, wie gerecht definiert ist oder wer sagt, was gerecht ist oder so. Das wird ja so entschieden über die Parteienmehrheiten. Also, dass wir quasi im Bundestag verschiedene politische Richtungen haben und die, je nachdem, wer die Mehrheit hat, der kann quasi auch sagen, ja, wir geben vor, wie das Geld irgendwie ausgegeben wird. Oder die haben dann die Möglichkeit, die Geldverteilung zu regulieren oder so. Und die Situation haben wir jetzt halt zum Beispiel, dass halt ja, die Gefahr besteht, dass weiter Parteien mehr Macht bekommen, die, sagen wir, den Sozialbereich lieber schwächen wollen als stärken oder so.
1: Eben, und das ist das Problem. Es gibt Parteien, die, denen ist der Sozialbereich, und das geht halt nicht. Der Sozialbereich und auch der Kinder- und Jugendbereich und auch der Freizeitbereich liegt der in der im Ranking bei denen auf Platz 30 anstatt auf Platz 7 oder 8.
0: Ja, also ich bin auch der Meinung, aber das ist meine persönliche Meinung, dass eigentlich genug Geld da ist. Also, ja, dass man ja, die Geldverteilung eigentlich diskutieren müsste. Also es gibt viel Reichtum, es gibt aber auch viel Armut und es gehen immerhin ja knapp 60 Millionen Leute hier arbeiten in dem Land, also wo auch Geld reinkommt für den Staat. Und dann ist die Frage halt, wie verteilt man es wieder? Und da würde ich halt tatsächlich den Schwerpunkt auf Soziales und Bildung setzen oder so und Gesundheit. Das wäre so mein Wunsch oder so, dass man quasi angstfrei leben kann, dass wenn es einem schlecht geht, dass man ohne Bedenken irgendwo hingehen kann und Arzneimittel bekommt. Das ist ja
3: das wäre schön.
0: Ja, mittlerweile zahlen wir ja für die Arzneimittel. Also ihr seid ja auch, wir sind ja auch nicht mehr die Jüngsten oder so. Wir haben die letzten Jahre quasi eine Veränderung erlebt, dass viel sich verändert oder verschärft hat oder so.
3: Ich lach nur, weil du sagst, wir sind auch nicht mehr die Jüngsten.
0: Ja, ich wollte einfach damit erklären, dass vielleicht jüngere Leute es gar nicht so mitgekriegt haben, dass es vor 20 oder 30 Jahren eine andere Situation war, dass die Krankenhäuser da auch besser ausgestattet waren, zum Beispiel als ein Beispiel oder so. Und jetzt, wenn man sich die Stadt Mannheim anschaut, da werden schon die Diskussionen geführt, wo kann man wo was kürzen oder so oder weniger Geld ausgeben. Ja, das ist eine schwierige Diskussion auf jeden Fall.
1: Ich glaube, das ist nicht nur in Mannheim, das ist mittlerweile in jeder Kommune.
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0: Ja, und das war Musik von dem Berliner Hip-Hopper Graffiti und der Song, der hieß Verschieden. Ich würde einfach vorschlagen, dass wir jetzt nochmal in die Fortsetzung der Diskussionsrunde von Basti, Thorsten und Katrin reinhören. Hier geht es um Assistenzen und Kürzungen im Sozialbereich.
1: Also, Katrin, du hast eben irgendwie die These in den Raum geworfen, dass man als Betroffener oder als Arbeitgeber in der persönlichen Assistenz, sprich über das persönliche Budget, dass dann das Geld nicht ausreicht. Hättest du gehört, hast du gelesen?
2: Ja.
1: Was genau hast du da gelesen?
2: Also, Moment. Also, ich habe mal versucht, eine Woche so nach dem persönlichen Budget zu leben. Und dann am Ende habe ich für mich herausgefunden, dass es sich nicht, also finanziell gesehen, dass es sich nicht wirklich lohnt, sondern dass eher weniger finanzielle Sachen rausbringen, sozusagen. Als wenn du so lebst, wie ich jetzt im betreuten Wohnen. Also korrigier mich und sag mir, was du darüber denkst.
1: Also, wenn ich das jetzt nur von der finanziellen Seite sehe, nur und nicht, was ich davon im Alltag für mich habe, sondern nur vom Geld her,
2: Ja.
1: muss ich nur vom Geld her, wie gesagt, muss ich dir da eindeutig recht geben, weil du kriegst einen bestimmten Satz und der Satz ist eigentlich schon relativ niedrig, weil du musst dir vorstellen, ich kann dir sagen, kein großes Geheimnis, ich krieg pro Mitarbeiter, pro Stunde, kriege ich 33 Euro auf dem Konto. Hört sich viel an, aber ich muss davon das Gehalt für die Assistenz bezahlen, die gesamten Sozialabgaben, alles für den Assistenten. Heißt also, und bei der Gesamtsumme, die ich bekomme, kann ich dir eins sagen, da kann ich mir im Prinzip aussuchen und das seit 1,5 Jahren schon, zahle ich jetzt alle Sozialbeiträge und sage zu den Mitarbeitern, ihr habt am Ende weniger auf dem Konto für euch. Oder zahle ich die Mitarbeiter, so wie sich das gehört, und muss dann jeden Monat bei Krankenkassen anrufen und muss sagen, kann ich den Betrag, den ihr den Monat verlangt, irgendwie splitten oder wie auch immer. Also finanziell gesehen gebe ich dir völlig recht, aber ich habe ja nicht das persönliche Budget gemacht, damit das finanziell stimmt, sondern dass ich so flexibel es nur irgendwie geht, zeitlich gesehen täglich durch mein Leben gehen kann. Und ich bin über dieses System. Ich habe keine Uhrzeit, wo ich um 6 essen muss. Ich habe keine bestimmte Uhrzeit, wo ich aufstehen muss und habe keine Uhrzeit, wo ich duschen muss und wo ich irgendwie sonst was machen muss. Das kann ich alles eins zu eins mit meiner Assistenz absprechen. Aber wenn ich das jetzt nur finanziell zu 100% sehe, dann gebe ich dir schon recht, ja.
2: Bei uns ist es so, dass wir uns schon an gewisse Regeln halten müssen, um dort zu leben halt. Ich kann sagen, ich zum Beispiel bin auf den Pflegedienst angewiesen. Also ich muss für mich sagen, ja, zum Beispiel der Pflegedienst kommt um 21 Uhr. Muss mir überlegen, wann kann ich dann aus der Stadt raus, dass es noch funktioniert, damit meine Pflege so läuft, wie sie laufen soll und so weiter. Also das vorher alles strukturieren in meinem Kopf, so damit mein Tagesablauf einigermaßen läuft.
1: Und den Vorteil habe ich, ich muss im Prinzip den einzelnen Tag nicht, vor allem muss jetzt nicht unbedingt morgen schon wissen, was ich mache, übertrieben gesehen. Ich kann mir überlegen, stehe ich um 11 auf oder schon um 8? Ich muss natürlich vorher wissen, aber ich kann das wirklich täglich ändern, weil bei mir ist eine Person 24 Stunden.
2: Okay. Bei mir ist es so, dass ich so ein Mensch bin, der gerne so alles durchgetaktet hat. Ich weiß Bescheid, um 12 kommt der Pflegedienst, um 1 gibt es Mittagessen. Also diese Struktur und diese Sicherheit muss ich haben. Sonst wird es für mich ein bisschen schwierig.
1: Dann ist ja für dich das so das optimale System. Mich würde das, wenn das mal 2-3 Wochen so ist, kein Problem. Aber jeden Tag? Nee, danke.
2: Okay.
1: Das ist für mich der Grund, warum ich aus dem Heim ausgezogen bin.
2: Aber ja, interessant, weil jeder, wie man sieht, jeder hat halt so seine eigene, Moment bitte, jeder hat halt so seine eigene Sichtweise, weißt du, auf die Dinge.
1: Das ist ja auch wild, ne?
2: Ja.
1: Nee, aber um nochmal darauf ganz kurz zurückzukommen, also finanziell gesehen, nur das Geld jetzt.
2: Ja, ja.
1: Hast du völlig recht, ja.
2: Tut mir aber leid. Ich hätte gern Unterricht. Weil du machst blöd.
1: Du, ich habe damit ja insofern keine Probleme. Ich meine, mich persönlich greift das nicht an. Also mich nervt das, weil jeden Monat mit irgendwelchen Krankenkassen oder Ämtern zu telefonieren und zu sagen, können wir es den Monat so und so machen, und schon, wenn ich die Nummer anrufe, ist letzte Woche passiert, ich habe letzte Woche bei einer Krankenkasse eben aus genannten Gründen wieder anrufen müssen, dann meldet er sich nicht mit Kasse XY, guten Tag, bla bla bla, sondern er hat abgenommen und hat zu mir gesagt, guten Tag, Herr Wurz. Also könnt ihr euch vorstellen, wie oft ich da schon angerufen habe, dass der anhand meiner Telefonnummer meinen Namen schon zuordnen kann. Und solche Sachen, also dieser Mensch war sehr nett zu mir am Telefon, aber solche Sachen tun mir weh, weil
2: ja, klar, ist ja auch verständlich.
1: Ich mache im Prinzip nichts und kann nicht dafür, dass das Geld nicht reicht.
2: Klar.
1: Und
2: man muss da halt auch immer kämpfen. Ja, das ist halt reich.
1: Man muss immer, also die meisten Leute sind dann am Telefon sehr verständnisvoll, oder wenn ich eine E-Mail schreibe
2: zum Glück
1: und sage, ich bin davon abhängig. Aber das ist halt auch einfach anstrengend. Weil du musst immer 25.000 Mal. Weil die nehmen die Mahnungen dann schon zurück, aber du musst in dem Moment, wenn die Mahnung kommt, innerhalb von 3 Tagen dort melden. Und ich bin jetzt schon überlegen, wie ich das mache, wenn ich im Urlaub bin. Also, weil im Prinzip kann ich mir nicht erlauben, nicht einen Tag nicht bei Briefkasten zu gucken.
2: Und das ist auf die Dauer natürlich, konnte ich mir sehr zermürbend vorstellen.
1: Ja,
2: ne?
1: Danke. Und genau das ist das Problem. Die Sache an vor sich ist eigentlich nicht schlimm. Aber der Druck, der da ist, da fühlt sich gefesselt.
2: Ja.
1: Und das ist halt das Thema. wo ich denke, dass das auch deswegen aufgrund der politischen Lage und den ganzen Kürzungen wird das definitiv nicht besser werden. Und ich habe jetzt keine Angst, dass ich mal mehr im Wohnheim bin oder so, aber im Endeffekt wird es dann so laufen, selbst wenn man ins Wohnheim zurück muss oder auch wie du in eine große Wohngemeinschaft, ja, wo jeder zwar selbstbestimmt lebt, aber eure Unterstützung muss ja auch finanziert sein, in irgendeiner Form. Selbst da würde es, die sind zwar, denke ich, als letzte Instanz dran, also denke ich mir das, aber alles, was jetzt erstmal 1:1 ist, da wird halt geguckt und das Problem ist, dass jetzt im Moment es so ist, dass die ganze Krankenkassen und Sozialversorgung, das ist alles eins. Das heißt, dadurch, dass die, wenn die eine Sache kürzen, kürzt sich das andere automatisch mit. Das ist nicht getrennt. Das meint man zwar immer, weil man denkt, okay, es gibt weniger Pflegekräfte, weniger Geld für Krankenkassen, bla bla bla. Aber unterm Strich ist diese Sozialversorgung, das ist alles ein Brei.
2: Harte Zeiten, die auf uns zukommen, auch gerade in der Pflege. Und ob es genug Pflegekräfte gibt, die uns dann irgendwann versorgen können und so, nicht so einfach.
1: Naja, es geht da weniger um die Personen, sondern...
2: Aber auch.
1: Aber nicht von der Anzahl her, sondern es geht in dem Fall wirklich eher darum, nicht, dass du Leute hast, sondern dass Leute sagen, ey, den Beruf kann ich nicht mehr machen, selbst wenn ich könnte, weil wenn ich den Beruf alleine mache, verdiene ich mit dem Beruf alleine kein Geld mehr. Und somit muss man dann auf eine andere Sparte gehen. Und deswegen gibt es irgendwann weniger Pflegekräfte bzw. Assistenzen im Allgemeinen. Scheißegal, ob man das jetzt Pflegekräfte schimpft oder irgendwie anders.
0: Ja. Und wer an der Thematik interessiert ist, der kann sich zum Beispiel jetzt auch bei den ganzen Protesten gegen die Sozialkürzungen beteiligen oder kann auch gerne auf die Veranstaltung der Arbeitsgemeinschaft Barrierefreiheit am 4. November kommen. Da ist eine Diskussionsveranstaltung und Buchvorstellung geplant unter dem Motto Fresh und frei, 50 Jahre Kämpfe der Behindertenbewegung. Eingeladen ist der Aktivist und Autor Udo Sirk und die Veranstaltung findet am 4. November 2026 im Stadthaus N1 statt, im Raum 5253 Swansea. Beginn ist 18 Uhr, Einlass ab 17.30 Uhr. Der Eintritt ist frei, ein barrierefreier Zugang ist auf jeden Fall möglich. Es gibt eine barrierefreie Toilette vor Ort und es gibt auch barrierefreie Haltestellen beim RNV, Haltepunkt Paradeplatz. Übersetzung in deutsche Gebärdensprache ist geplant und eine Induktionsanlage ist vorhanden. Das Buch von Udo Sirk ist eine Zusammenstellung von Plakaten, Flugblättern und Zeitungsartikeln und erzählt vom Widerstand einer sich entwickelnden, selbstbestimmt Lebenbewegung seit Mitte der 70er Jahre. Es berichtet von der permanenten Auseinandersetzung mit gängigen Normen, Werten und Körperidealen, die noch oft die Prägung der nationalsozialistischen Vergangenheit aufweisen. Es erinnert an Demonstrationen gegen behindertenfeindliche Gerichtsurteile und an Bühnen- und Rathausbesetzungen. Es dokumentiert Proteste für die barrierefreie Nutzung von Bus und Bahn und zeichnet die Gegenwehr gegen neue Euthanasieforderungen und die Selektion durch humangenetische Techniken nach. Das Buch skizziert den steinigen Weg, bis die Behindertenrechte Eingang in das Grundgesetz fanden und warnt vor einem drohenden Rollback durch das Erstarken rechtsradikaler Denkweisen. Es ist eine Veranstaltung der Arbeitsgemeinschaft Barrierefreiheit Rhein-Neckar e.V. in Kooperation mit der Stadtbibliothek Mannheim und der Beauftragten für die Belange von Menschen mit Behinderung der Stadt Mannheim. Also am 4. November 2026 Buchvorstellung Frech und Frei, 50 Jahre Kämpfe der Behindertenbewegung. Beginn ist um 18 Uhr im Stadthaus in N1. So, zum Ende unserer Sendezeit oder fast dem Ende, die letzte Viertelstunde bricht ja jetzt noch an, hören wir noch einen Beitrag, den uns Naps und Lea geschickt haben. Da geht es um das Thema Stottern. Doch beginnen tun wir erst mit etwas Musik.

0: Das war ein Titel, der vor knapp 60 Jahren von der holländischen Bluesband QB and the Blizzards aufgenommen wurde. Und der heißt The King of the World. Geschrieben hat das Stück der schwarze amerikanische Bluesänger John Lee Hooker, der hier schildert, wie die Welt aussähe, wenn er der Herrscher der Welt wäre. Keine Kriege, kein Rassismus, die Menschen wären gleich. Aber wir haben den Titel nicht ausgewählt wegen des Textes, sondern wegen der Art und Weise, wie gesungen wird. John Lee Hooker hat in seiner Jugend gestottert und der Sänger der holländischen Band bezieht sich darauf, indem er hier auch eine Art stotternden Gesang produziert. Die Worte werden wiederholt oder die Anfangssilben werden wiederholt. Und sogar wenn man auf die Gitarre hört, produziert sie eine Art stotternden Effekt. Ja, ihr könnt euch denken, dass es jetzt also im nächsten Beitrag um das Stottern geht. Viel Spaß und hört zu, was Lea zu sagen hat.
1: Hallo liebe Leute, freut mich, dass ihr wieder Bermuda-Funk einfach reden einschaltet. Ich bin die Lea und wie viele vielleicht schon gemerkt haben, auch eine Stottererin. Ich singe auch ganz gerne in meiner Freizeit und mir ist aufgefallen, wenn ich singe, dass ich dann gar nicht stotter oder nur ganz selten, wenn überhaupt. In diesem Beitrag erkläre ich euch, warum das eigentlich so ist. Seid ihr bereit? Dann legen wir mal los. Bei vielen Menschen, die stottern, verkrampfen sich die Muskeln im Kehlkopf und der Stimmbänder. Während man spricht, vibrieren die Stimmbänder und bewegen sich unregelmäßig. Beim Singen ist das aber nicht so. Wenn man versucht, zum Beispiel einen Satz zu singen, passiert Folgendes. Heute ist so ein schöner Tag, la la la la la. Heute ist so ein schöner Tag, la la la la la. Dann entsteht meistens eine Melodie. Dabei können sich die Stimmbänder wieder regelmäßig im Rhythmus bewegen und die Muskulatur im Kehlkopfbereich entspannt sich. Ich danke euch für eure Aufmerksamkeit, wünsche euch alles Gute. Bis zum nächsten Mal.
2: Der Rollstuhl ist ein Markenzeichen, Musiker Graf Fili. Der Künstler sucht die Öffentlichkeit, überzeugt letztendlich durch die Kunst. Damit baut er Berührungsängste ab, es gelingt ihm, einen Brückenschlag zwischen Mensch und Mensch.

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2: Ja, das war der Song Mein Rollstuhl von Graffiti aus Berlin. Und das war die zweite Videoauskopplung aus dem Album Schlimmer Finger. Und das Album-Release ist am 25.09.2026. Und weil wir recht vielseitig sind in dieser Sendung Einfach Reden, hört ihr noch Musik von... Nein, ihr hört keine Musik. Entschuldigt, ihr hört ein neues Gedicht von Katrin Schweizer. Und das heißt Für dich.
3: 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Für dich weine ich deine Tränen, wenn du es nicht kannst. Spanne ich den Fallschirm, der dich hält. Mit dir tanze ich gemeinsam auf der Bühne, wenn sich niemand traut, seine Füße zu bewegen. Für dich lege ich mich mit dir an den Boden, wenn du nicht aufstehen kannst, weil das Leben an dir zieht. Ich nehme dich an die Hand und reiche dir meine. Für dich renne ich vor Freude durch einen Club, weil der DJ gerade zum ersten Mal ganz laut dein eigenes Lied spielt, das du produziert hast. Was für ein schönes Gefühl mag es für dich sein. Etwas, das du dir schon immer gewünscht hast, fühle ich pure Freude, wenn du die Frau finden wirst, die dich durch dein Leben tragen wird. Mit dir gehe ich durch dick und dünn. Immer.
2: Ja, und das war sie schon, die September-Ausgabe von Einfach Reden. Einfach Reden ist die monatliche Radiosendung des offenen Treffs Einfach Radio bei Bermudafunk. Ihr könnt hier mitmachen und vorbeikommen. Wir treffen uns im Moment leider nicht im Volksbad, sondern im Büro der Arbeitsgemeinschaft Barrierefreiheit Rhein-Neckar. Und dort könnt ihr auch an den Treffen teilnehmen. Schreibt uns, wenn ihr mitmachen wollt. Schreibt an einfach.radio@bermudafunk.org. Ja, und ansonsten bedanke ich mich noch bei allen Menschen, die die Radiosendung hier mit unterstützt haben. Das war der DJ Tolli mit seinem Song Barrieren brechen und Bastian Wurps und Katrin Schweizer, die an den Diskussionsrunden teilgenommen haben. Und ich bedanke mich auch noch bei Manfred Nabinger und der Lea für die Beiträge zum Thema Stottern. Die haben wir per E-Mail geschickt bekommen. Ihr hört uns wieder am 28. Oktober 2026 mit einer neuen Ausgabe von Einfach Reden. Macht's gut. Tschüss, bis bald.

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2: Sorry. Bist du ein falscher Sender? Das geht ja mal gar nicht, deswegen.
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2: Ich war jetzt, der Steffen hat es einfach mal.

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Ihr hört in der folgenden Stunde die Sendung Country meets Folk im Raum Mannheim und Heidelberg auf UKW 89,6 und 105,4 und bei Kabelempfang auf 107,45 hier in Nordbaden oder weltweit im Livestream unter www.bermudafunk.org. Am Mikrofon und den Reglern sitzt Alexander und wünscht euch viel Spaß beim Zuhören.

0: Ja, das eben war die wunderschöne Stimme von Johnny Flynn, ein englischer Singer, Songwriter und auch Schauspieler. Das war der Titel Detectorists. Und da ist er mir auch das erste Mal aufgefallen durch diesen Song. Das war quasi so das Intro dieser englischen Fernsehserie Detectorists. Ganz lustig, ganz toll. Und ja, Johnny Flynn, der ist aus Südengland, habe ich glaube ich vorhin schon gesagt. Und der bringt jetzt ganz neu am 6. November 2026 ein Album heraus, das nennt sich Beam Cottage. Und Beam Cottage, das ist quasi das Zuhause von Johnny Flynn. Und das ist ein Cottage im Süden Englands, 400 Jahre alt, mit Strohdach, wie sich das gehört. Und da haben die Flynns damals gewohnt. Ja, der Vater, der starb dann relativ früh an Krebs. Da war der Johnny Flynn aber auch schon unterwegs und hat Musik gemacht in ganz England. Und jetzt das neue Album Beam Cottage, das hat er zusammen mit seiner Schwester Lily Flynn gemacht. Und wir dürfen gespannt sein, wenn das Album rauskommt im nächsten Monat. Und ich werde euch auf jeden Fall was daraus vorspielen. Ja, und weil es so schön war und weil ich auch die Musik von Johnny Flynn so mag, spielen wir jetzt noch ein bisschen was von Johnny Flynn.
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Folk Songs aus UK mit Johnny Flynn. Und jetzt machen wir einen Sprung über den großen Teich nach Amerika. Und da hören wir uns mal etwas an von den Brothers Four.

So, jetzt haben wir mal ganz schön viel richtige Oldtime-Country-Musik gehört aus Amerika, USA. Und ich dachte, wir machen jetzt mal wieder ein bisschen was Neueres, Moderneres. Aber das ist auch nicht so super, super duper neu, aber macht ja nichts. Ich würde sagen, wir spielen mal ein bisschen was von Crosby, Stills, Nash & Young. Das ist mal wieder ein ganz anderes Thema als eben das Gehörte.

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1: Ja, das waren jetzt ein paar Stücke, ein paar bekannte Stücke von Crosby, Stills, Nash & Young. Ziemlich unplugged, würde ich mal sagen, und live noch dazu. Und sehr, sehr schön. Also ich höre die unheimlich gern. Das ist so aus der Zeit, aus meiner Jugendzeit. Also keine 80er Jahre, nein. ja, jetzt geht's weiter. Noch was aus meiner Jugendzeit, und zwar Werner Lämmer hier. Jetzt hören wir jetzt noch ein bisschen was, habe ich gedacht. Das muss ich auch, habe ich schon lange nicht mehr gehört und oder auch schon lange nicht mehr gespielt. Das machen wir jetzt hier und heute. Also, Werner Lämmer.

Ja, eine schöne Erinnerung an meine Jugendzeit damals. Werner Lämmerhirt, der hat da mit Hannes Wader auch zusammengespielt, ziemlich viel, und ist ein begnadeter Gitarrist. Und der hat, soweit ich weiß, auch diese zwölfseitige Gitarre hauptsächlich gespielt. Aber die Sendung ist jetzt schon gleich zu Ende. Das war jetzt die Sendung Country Meets Folk mit Alexander im Radio Bermudafunk. Auf den UKW-Frequenzen 89,6 und 105,4 MHz hier im Raum Mannheim-Heidelberg. Oder ihr hört es aber per Livestream im Rechner weltweit www.bermudafunk.org. Ich verabschiede mich, sage tschüss, schön, dass ihr zugehört habt, und nächsten Monat kommt eine neue Sendung. Mal gucken, was wir da spielen. Wahrscheinlich die neue Platte von Johnny Flynn. Okay, und ich sag tschüss.

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Vor einigen Tagen ist sie mir wieder einmal begegnet. Die seltsamste Zahl aller Zahlen, die so viele Menschen fasziniert, dass sie ihr ganzes Leben daran setzen, so viele Nachkommastellen wie überhaupt nur möglich auswendig zu lernen. Und das geht in die Tausende. Dazu später mehr. Jeder kennt sie. Es ist die Kreiszahl Pi. Inspiration für alle, die Zahlen mögen und die sich darüber wundern, wo Zahlen überall unterwegs sind. In der Rock- und Pop-Szene sind sie manchmal titelgebend oder zumindest Teil davon. Das passiert gar nicht so selten und es kommt vor, dass die Zahl selbst fast genauso berühmt ist wie der Titel selbst. Wenn ich zum Beispiel laut 66 ausrufe, antworten viele mit Route 66 und retten die Kultur des Abendlandes. Ich weiß, ich übertreibe. Ich begab mich also in den musikalischen Dschungel und wurde fündig. Zwischen der Zahl 1 und 40.000 wurden insgesamt 35 Zahlen im Titel von Songs dieser Sendung sesshaft. Welche Titel sind das? Spannende Frage. Ich ordne diese Titel jetzt in aufsteigender Reihenfolge und beginne mit der 1. Vielleicht wird ja ein kleines Ratespiel daraus und ihr erkennt schon aus der vorgestellten Zahl, welcher Song gemeint ist. Die Auflösung gibt es immer unmittelbar nach dem Song. Hier also die 1.

Das war jetzt Annette Louisant mit dem hübschen Song Drück die Eins aus ihrem Album Teilzeit-Hippie aus dem Jahr 2008. Anscheinend ist die Eins sehr praktikabel für einen Songtitel, denn es gibt noch drei weitere Einsen. Der erste kommt jetzt.

Ja, das war es. Goldfrapp, ein britisches Duo mit Alison Goldfrapp, die Namensgeberin. Und der Titel Number One, eine Eins, klar, auf dem Album Supernature von 2005. So, jetzt schicken wir gleich die nächste Eins hinterher.

Ja, das war jetzt One Love, ein liebesdramatischer Song von U2. Schon das Cover warnt uns. Es heißt Achtung Baby und kam 1991 heraus. So, jetzt kommt die vierte Eins in unseren Titel mit den Einsen. It's equally bad.

Hier hat sich die Eins wirklich breit gemacht im Titel. Unüberhörbar. Ja, das war Air, ein französisches Elektronik-Duo mit dem Titel, wie gehört, Radio Number One auf dem Album 10.000 Hertz Legend, erschienen 2001. So, die Eins haben wir jetzt abgehandelt, viermal, und jetzt kommt die Zwei. Aber sie kommt nicht allein, sie hat sich Verstärkung mitgebracht, und zwar die 4, die 6 und die 8.

Wir hörten die Tom Robinson Band mit 2468 Motorway. Ja, die Tom Robinson Band war eine englische Gruppe, die seit 1976 politisch aktiv war, punkmäßig unterwegs und hat auch mitgemischt bei Rock Against Racism, quasi der Vorläufer von Rock gegen Rechts. Auch mit dem nächsten Song sind wir noch mit der 2 unterwegs, aber die kommt alleine und lässt sich begleiten von einem, so viel darf ich vielleicht verraten, Delfin.

Ja, es war kein einer Delfin, sondern es waren zwei. Der Titel heißt Two Dolphins Go Dancing, auch das noch. Und ist von Irmin Schmidt und Bruno Sperry. Irmin Schmidt dürfte vielen bekannt sein. Er ist der legendäre Gründer der Band Can. Irmin Schmidt ist mittlerweile 80 Jahre alt. Er arbeitet immer noch als Filmemacher, Komponist, hat Opern inszeniert und arbeitet viel mit Bruno Sperry zusammen, wie schon gesagt. So, auf die Zahl 2 folgt jetzt die Zahl 3.

Ja, was für ein tolles Stück. Das waren die Beastie Boys, so wie sie kaum jemand kennt. Das Stück hieß In 3 Sekunden, In 3 Seconds, und stammt von dem Album The In Sound from Way Out aus dem Jahr 1996. Die Beastie Boys waren eine der ersten und erfolgreichsten amerikanischen Hip-Hop-Gruppen. Sie waren 30 Jahre aktiv und haben sich 2012 aufgelöst. Nach der 3 kommt jetzt nicht die 4, da haben wir keine, sondern die 5.

Das Stück dürfte ziemlich bekannt sein. Es kommt im Fünfvierteltakt einher, weshalb es auch Take Five heißt. Der Titel bedeutet aber auch, nimm dir mal fünf, und zwar 5 Minuten Zeit. Dieses Stück des Dave Brubeck Quartets war die erste Jazz-Single, die sich über 1 Million Mal verkaufte. Das war ein völlig unerwarteter Erfolg. Es folgt jetzt noch einmal eine 5.

Was für ein schöner Song. Das war Get Well Soon. Get Well Soon ist ein Projekt des deutschen Songwriters und Multi-Instrumentalisten und Sängers Konstantin Gropper. Er hat eine klassische Musikausbildung und an der Mannheimer Popakademie studierte er. Der Titel dieses Stücks, ja, es gibt es keine weitere 5, sondern es kommt die 6 jetzt dran.

Die sechs, die hier in diesem Stück auftritt, tritt nicht alleine auf, sondern als erste Ziffer einer mehrstelligen Telefonnummer, die gleichzeitig den Songtitel beinhaltet. Das ist relativ neu, dass eine, für mich wenigstens, dass eine Telefonnummer allein den Titel ausmachen kann. Die Band hieß The B-52. In den 70er Jahren waren sie recht populär. Es ist eine amerikanische Rockband. Ihr Name spielt auf die hochtupierten Haarspray-Frisuren der beiden Sängerinnen an, die sich wiederum auf die Form der Bugspitze des Bombers B-52 berufen. Die titelgebende Telefonnummer wird zwar mehrfach angerufen, aber es meldet sich niemand. Und es drängt sich noch eine zweite Telefonnummer in die Position eines Songtitels, ebenfalls mit einer 6 beginnt. Es ist die 6500. Vorher die Telefonnummer, falls sie jemand anrufen will, war die 6060842 irgendwo in Amerika.

Die vollständige Nummer lautet Pennsylvania 65000 und das war über Jahrzehnte hinweg die Telefonnummer des Hotel Pennsylvania in New York City. Glenn Millers Komposition, die wir hier hörten, mit der Telefonnummer als Titel, entwickelte sich zu einem Klassiker des Jazz und verschaffte dem Hotel hohes Ansehen. Kaum jemand mit Rang und Namen, der nicht einmal im Pennsylvania Hotel logierte. Die nächste Nummer ist die 7 und die hat die Band White Stripes in den nächsten Song eingearbeitet.

Toller Song. Das waren die The White Stripes mit dem Song Seven Nation Army auf dem Album Elephant aus dem Jahr 2003. Verschaffen wir uns kurz mal einen Überblick. Ich habe in dieser Sendung etwa 11 oder 12 Songs vorgestellt. Jeder dieser Songs zeichnete eine Besonderheit aus, die darin besteht, dass eine Zahl Teil des Titels ist. In seltenen Fällen handelt es sich um eine mehrstellige Telefonnummer oder um andere Zahlreihen. Wir machen jetzt weiter im Plan der Zahlen. Jack White präsentierte zuletzt mit seinem Titel Seven Nation Army die 7. Und es folgt noch eine weitere 7, eingebettet in einen wunderschönen Song.

Das war jetzt der amerikanische Singer-Songwriter Kevin Morby, vielleicht auch Morby ausgesprochen, mit dem eingängigen Titel Seven Devils Army auf dem Album OMG, was die sehr populäre Abkürzung für Oh My God ist, was wiederum auf Deutsch und Englisch gleich gut funktioniert. Bevor es nun weitergeht, nein, es geht gar nicht weiter, leider befinden wir uns jetzt schon am Ende unserer Sendung. 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Ja, in 4 Wochen geht es weiter, da gibt es noch mehr zauberhafte Zahlen in zauberhaft guter Musik. Bis dahin wünscht euch Wolfgang alles Gute. Ich hoffe, ihr hattet Spaß. Auf Wiedersehen. Tschüss.

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0: Tja, und an den Mikrofonen?
1: Harald.
0: Und Annette. Wir haben wieder sehr interessante Themen für euch. Harald startet mit Interviews zum Thema
1: Rüstungsausgaben kontra Sozialausgabenkürzung. Gefährdet militärische Sicherheit den sozialen Frieden?
0: Ich war in Auschwitz. Nach den AfD-Zugewinnen und ersten Konsequenzen wie das Stolpersteinverbot in Heidenau berichte ich von einer Reise nach Polen ins KZ Auschwitz.
1: Außerdem entführen wir euch in eine ganz besondere Speisekammer in Mannheim und besuchen noch einmal die Strahlenburg.
0: Und jetzt zum Thema Rüstungsausgaben kontra Sozialausgabenkürzungen mit Harald Bürk. Normalerweise hat er ja immer eine Talkrunde zu Gast, aber diesmal läuft es anders.
1: Ja, und das hat auch seinen Grund. Der Auslöser, das Thema gefährdet militärische Sicherheit den sozialen Frieden hier im Bermudafunk anzugehen, waren Aussagen der Mannheimer Bundestagsabgeordneten Isabel Cademartori in einem SWR-Interview. Zitat: Auch das Ausmaß der Rüstungsausgaben, vor allem im Verhältnis zu Sozialausgaben, muss auf den Prüfstand. Und die SPD müsse, Zitat Cademartori, klarer machen, dass wir auch daran arbeiten, dass dieser Krieg, eben der Ukraine-Krieg, zu Ende geht und eine Lösung für den Frieden gefunden wird. Denn, Zitat Cademartori, wenn wir jetzt auf die Reform schauen, gemeint Rente und Gesundheit, die die Bundesregierung beschlossen hat, glaube ich schon, dass auch die Wählerinnen und Wähler vor Ort eine soziale Schieflage empfinden. Mit dieser Kritik an der Rüstungspolitik ihrer SPD und an der gesamten Regierungskoalition wagte sich die Mannheimer Bundestagsabgeordnete weit heraus. Unser Plan bei Lokal Global war daher, wir machen mit Isabel Cademartori und noch Mannheimer linken Bundestagsabgeordneten Gökay Akbulut und einem Vertreter der hiesigen CDU eine kontroverse Talkrunde. Aber leider hatte Frau Cademartori nach langem Hinhalten weder Zeit für den Talk noch für ein Interview, bis es am Ende per E-Mail an mich hieß. Ein Interview zum Thema Rüstungs- und Sozialausgaben werden wir zum jetzigen Zeitpunkt leider nicht ermöglichen. Frau Cademartori versucht sich auf ihre unmittelbaren Politikfelder Verkehr zu konzentrieren und die Debatte vorerst ruhen zu lassen. Das sieht nach einem Maulkorb aus. Nun, wir wollten das Thema aber nicht ruhen lassen und ich habe daher die linke Mannheimer Bundestagsabgeordnete Gökay Akbulut und den CDU-Landtagsabgeordneten von Weinheim, Bastian Schneider, zu dem Thema Rüstungsausgaben kontra Sozialausgabenkürzung, gefährdet militärische Sicherheit den sozialen Frieden, jeweils in Interviews zu deren Position befragt. Dabei werden meines Erachtens die vielen Facetten und gegenteiligen politischen Ansichten in einer komplizierten Gemengelage deutlich, die uns aber alle angehen. Mit Bastian Schneider von der CDU geht es los. Das Ausmaß der Rüstungsausgaben, vor allem im Verhältnis zu den Sozialausgaben, auf den Prüfstand zu stellen. Was sagen Sie zu dieser Forderung, die ja mal von der Mannheimer SPD-Bundestagsabgeordneten und auch der Vorsitzenden der Landes-SPD Baden-Württemberg, der Frau Cademartori, gestellt worden ist? Sie hat da innerhalb der SPD einen heftigen Eklat ausgelöst und wohl auch einen Tabubruch begangen. Was ist Ihre Meinung dazu?
2: Aus meiner Sicht muss grundsätzlich jede staatliche Ausgabe auf den Prüfstand gestellt werden, weil natürlich es immer eine Rechtfertigung braucht, wenn wir Steuergeld ausgeben. Also keine Ausgabe darf einfach selbstverständlich sein. Gleichzeitig ist es so, dass soziale Sicherheit sehr wichtig ist und die Sicherheit unseres Landes, die Verteidigung unseres Landes auch wichtig ist. Deswegen kann es, glaube ich, nicht darum gehen, zu sagen, wir setzen das eine auf Null für das andere oder umgekehrt, sondern wir müssen beides schaffen. Ich würde es aber nicht so sehen, dass man jetzt sagen sollte, die Bundeswehr sollte als Steinbruch genutzt werden, um Sozialausgaben zu finanzieren. Das Problem ist aus meiner Sicht in den vergangenen Jahren ja eher gewesen, dass wir zu wenig Geld in die Bundeswehr investiert haben, dass die Bundeswehr eben nicht mehr zu 100% einsatz- und verteidigungsfähig war. Und da müssen wir wieder hin.
1: Frau Cademartori duckt sich jetzt zu dem Thema weg, ich habe es Ihnen schon gesagt, nachdem sie in der Regierungskoalition eigentlich diese Debatte ja angestoßen hat, aus SPD-Sicht jetzt, und will sich nicht mehr öffentlich zu dem Thema äußern. Das hat sie mir auch schriftlich mitgeteilt. Sieht das für Sie nach einem Maulkorb der Partei aus?
2: Das kann ich nicht bewerten, das möchte ich auch nicht bewerten.
1: Gibt es sowas im Rahmen der CDU-Maulkörbe für Sie zum Beispiel, für Politiker, wenn Sie Ihre Meinung, Sie sind ja eigentlich dem Gewissen verantwortlich.
2: Also mir hat noch niemand einen Maulkorb verpasst und ich wüsste auch nicht, wie man das tun wollte, weil ich bin ein freier Mensch und ich kann sagen, was ich möchte und ich tue das auch.
1: Okay, gut, dann lassen wir die Frau Kademar-Touré jetzt mal ad acta, weil sie auch nicht da ist. Lässt sich denn in der Diskussion um ein ausgewogenes Verhältnis von Sozialausgaben und Rüstungsausgaben eigentlich trennen zwischen der Ukraine-Hilfe und den Aufrüstungskosten für die Bundeswehr, wo Sie sagten, die wurde ja so als Steinbruch benutzt?
2: Nun, das eine ist, wie gesagt, wir brauchen eine einsatzfähige Bundeswehr, die in der Lage ist, unser Land und unser Bündnis zu verteidigen. Das ist für mich eine staatliche Pflichtaufgabe. Es ist die Grundaufgabe jedes Staates, dass er in der Lage ist, seine Bürger und die Freiheit seiner Bürger zu schützen. Das andere ist das Thema Ukraine. Das ist von der Priorität für mich eine Stufe drunter, also nicht so wichtig wie die Verteidigung unseres eigenen Landes. Gleichzeitig ist mir schon auch wichtig zu sagen, wir machen das ja nicht sozusagen nur aus Lust und Tollerei, weil wir der Ukraine gerne Geld geben möchten, sondern weil wir sagen, in Europa werden gerade zum ersten Mal seit Jahrzehnten, eigentlich seit dem Ende des Krieges, wieder Grenzen mit Gewalt verschoben. Weil Wladimir Putin versucht, mit Gewalt ein anderes Land zu unterjochen. Und wenn wir das durchgehen lassen und wenn wir sozusagen es wieder etablieren, dass in Europa das Recht des Stärkeren gilt, dass der, der mehr Panzer und mehr Drohnen hat, sich einfach nehmen kann, was er möchte, dann gefährdet das aus meiner Sicht auch unsere Sicherheit in Deutschland, weil es dann sozusagen die komplette Friedensordnung in Europa auf den Kopf stellt. Deswegen würde ich sagen, wenn wir der Ukraine helfen, dann tun wir das auch und gerade deshalb, weil wir wollen, dass Wladimir Putin und Russland merken, es lohnt sich nicht, mit Gewalt Grenzen zu verschieben und deswegen helfen wir der Ukraine.
1: Das kostet aber viel Geld. Sie haben auch gesagt, dass die anderen Ausgaben natürlich dann auch auf den Prüfstand müssten. Und derzeit sieht es ja eher nach, ja, enorme Summen für die Aufrüstung und wird da nicht gleichzeitig der soziale Frieden gefährdet, wenn in den sozialen Systemen so rabiat gekürzt wird?
2: Ich fände es auch falsch, wenn wir sozusagen den Sozialstaat zusammenkürzen, weil wie Sie richtigerweise sagen, für den sozialen Frieden ist es wichtig, dass jede und jeder in Sicherheit und Freiheit, aber eben auch in einer sozialen Sicherheit leben kann. Es ist derzeit ja nicht so, dass am Sozialen in Deutschland sozusagen massiv runtergekürzt wird oder dass sozusagen kein Geld mehr für Soziales ausgegeben wird.
1: Also es gibt Kürzungen, haben wir gesagt.
2: Oder ja, aber
1: darauf können wir uns ja wohl einigen.
2: Aber es ist nicht so, dass jetzt sozusagen das Soziale massiv eingekürzt wird. Wir reden ja hier um Fragen, wie wir zum Beispiel die Rentenversicherung zukunftsfest machen, wie wir die Pflegeversicherung zukunftsfest machen. Und natürlich muss man in irgendeiner Form da an der einen oder anderen Stellschraube drehen. Aber ich finde es sehr wichtig, dass man das immer so macht, dass es sozialverträglich ist.
1: Gut, ich habe jetzt mal ein bisschen recherchiert. Im Zeitraum von 2025 bis 2029 summieren sich die geplanten Verteidigungsausgaben auf 649 Milliarden. Ja. Das ist schon eine enorme Summe. Wie könnte so eine Lösung des Dilemmas aussehen, dass man da wirklich die Ausgaben, das

0: von der Landkarte verschwunden ist. Und deswegen finde ich es wichtig, und ich bin selber Reserveoffizier, ich habe meinen Wehrdienst geleistet und so weiter. Und mir ist es wichtig, dass das, was wir uns hier aufbauen und aufgebaut haben, unsere freie Gesellschaft, dass die verteidigt ist und dass wir eben nicht Angst haben müssen, dass morgen oder in 2 Jahren oder wann auch immer jemand kommt. Jetzt ist die Frage, wie kriegen wir gleichzeitig das Soziale finanziert? Ich glaube, bisher bekommen wir das noch hin. Es ist so, die Verteidigungsausgaben, dafür wurde ja im Grundgesetz eine Sonderregel geschaffen, damit die zu weiten Teilen außerhalb der Schuldenbremse laufen. Das heißt, man kann jetzt sozusagen Zusatzgeld in die Verteidigung stecken, dass man eigentlich in andere Themen, in Forschung und so weiter gar nicht reinstecken dürfte, weil dort wird es auf die Schuldenbremse angerechnet und dann gibt es gewisse Obergrenzen. Das heißt, es ist
1: der Trick kennen wir, genau.
0: Das ist ein Trick. Ich will das auch gar nicht schönreden.
1: Aber das Geld muss trotzdem irgendwo herkommen.
0: Das Geld muss irgendwo herkommen. Derzeit kommt es aus Krediten. Sie haben völlig recht. Die Verteidigungsausgaben sind gestiegen. Gleichzeitig ist es ja aber nicht so, dass jetzt der Sozialhaushalt massiv gesunken wäre. Man muss irgendein Gesamtpaket schnüren. Jetzt hat man bei diesem Gesamtpaket in den letzten 30 Jahren eben das Thema Verteidigung zu sehr vernachlässigt. Und deswegen muss man jetzt eben leider Gottes sehr, sehr, sehr viel Geld zusätzlich investieren, um wieder auf ein ordentliches Niveau zu kommen. Die Lage der Kommunen, die ist schlimm. Ich kriege das auch jeden Tag gespiegelt. Ich bin viel unterwegs. Ich rede mit meinen Bürgermeistern. Ich rede mit meinem Landrat. Und es ist so, dass in den vergangenen Jahren zu viele Leistungen vom Bund und von den Ländern auf die Kommunen übertragen worden sind, ohne dass gleichzeitig genug Geld mitgegeben worden ist. Es sind aber ehrlicherweise halt auch Leistungen, die Menschen halt wollen. Also ich meine, da reden wir über Kita-Plätze, da reden wir über Betreuung für Menschen in sozialer Not und so weiter. Das sind eben sehr teure Kosten. Die Menschen wollen das. Das ist auch sinnvoll, dass man das macht. Man muss es jetzt irgendwie finanzieren. Bei manchen Dingen glaube ich ehrlicherweise, wir werden das nicht nur mit mehr Geld lösen können, sondern vielleicht müssen wir auch drüber nachdenken, ob so mancher Standard, den wir uns da in den letzten Jahren gegeben haben, ob der wirklich so sein muss. Wir haben viel mehr Geld im System als je zuvor. Und wenn es trotzdem nicht reicht, dann müssen wir vielleicht auch einfach die Balance nochmal neu nachjustieren.
1: Ich würde gerne nochmal so Aufrüstung, wie sinnvoll Sie die sehen. Sie sehen sie sehr sinnvoll. Würde ich gerne mal Ihre Argumente hören für Deutschland und die NATO. Und wie hoch sehen Sie denn das Risiko, dass Russland ein NATO-Land angreifen würde?
0: Was ich schon wahrnehme, ist, dass ja auch öffentlich mittlerweile im russischen Staatsfernsehen darüber spekuliert wird, wenn man eben nach Litauen oder Lettland oder Estland gehe, dann werde das nicht lange dauern, dann werde man da kurz einen Prozess machen, dass sozusagen auch aus schon, ich sag mal, halboffiziellen Quellen da durchaus Dinge angedeutet werden. Wir erleben viele Drohnenüberflüge. Wir haben ja in den vergangenen Monaten und Jahren auch mehrmals erlebt, dass irgendwelche Raketen dann mal über NATO-Gebiet, also in Polen und so weiter, gelandet sind, dass sozusagen unser Verhältnis zu Russland und auch das russische Auftreten in der Welt heute ein anderes ist als, sage ich mal, vor 20 Jahren im Jahr 2006. Das kann ich ja nicht wegleugnen. Das ist so, dass der russische Staatshaushalt derzeit massiv auf Kriegswirtschaft getrimmt ist und dass uns das halt besorgen muss und dass wir darauf reagieren müssen, ist für mich eine Selbstverständlichkeit, weil nochmal, ich will ja nicht Geld ausgeben als Selbstzweck. Und trotzdem, Friedrich Schiller, Wilhelm Tell, es kann der Frömmste nicht in Frieden leben, wenn es dem bösen Nachbarn nicht gefällt. Irgendwo muss ich ja einfach den Russen auch zeigen, bitte, bitte greift uns nicht an, weil ihr werdet es nicht schaffen und es lohnt sich nicht. So haben wir es im Kalten Krieg ja übrigens auch gemacht. Und ich finde, dieses Rezept müssen wir jetzt wieder anwenden und zu sagen, wir wollen gut ausgerüstet sein, gut ausgebildet sein, in der Hoffnung, es nie nutzen zu müssen.
1: Sie haben jetzt den Kalten Krieg genannt. Damals sahen die Grenzen noch anders aus. Da waren die ganzen osteuropäischen Staaten im Warschauer Pakt drin. Putin hat vor Jahren immer wieder deutlich gemacht, dass es ihn, sagen wir es mal, nervös macht, wenn da die Pufferzone weg ist. Ja? Unabhängig davon, dass jedes Land das Recht hat zu entscheiden, wie sein Land regiert wird, zu welchen Partnern es geht, sollte man und darf man niemand einem vorschreiben. Aber man weiß ja, Putin, ex-KGB, ist ein gefährlicher Typ. Ist da politisch damals diese Warnsignale, die da gekommen sind, falsch interpretiert worden oder bewusst falsch interpretiert, dass jetzt diese Situation so entsteht, dass er praktisch ja argumentieren kann, ihr rückt mir auf den Pelz, also wehre ich mich?
0: Klar ist, Russland hat schon vor vielen Jahren signalisiert, dass sie eine gewisse Pufferzone möchten, so wie Sie das gerade geschildert haben. Und dem Grunde nach, man kann das richtig oder falsch finden, aber man muss es ja einfach mal akzeptieren, wenn das Gegenüber sagt, das und dies und jenes sind meine Interessen und meine roten Linien, dann muss ich es erstmal als Tatsache in meine Erwägungen einstellen, ob ich es richtig oder falsch finde. Dass das zu wenig geschehen ist, liegt aus meiner Sicht offen auf der Hand. Also da hätte man vielleicht eine andere Sensibilität an den Tag legen müssen. Gleichzeitig, finde ich, muss man schon zur Wahrheit dazu sagen, die Ukraine hatte jetzt nie vor, nach Moskau zu marschieren. Also es ist nicht so, dass sozusagen Russland bedroht war oder die NATO vorgehabt hätte, Russland anzugreifen. Russland ist eine Atommacht. Russland ist flächenmäßig der größte Staat der Erde. Und jetzt bei aller Liebe, weder George Bush noch Obama noch Bill Clinton noch Donald Trump haben jemals gesagt, wir wollen in Moskau einmarschieren. Dass es geopolitisch unterschiedliche Interessen gibt, ist legitim.
1: Ist es für Sie sinnvoll oder unsinnig, aufrüsten in Deutschland? Beispiel: NATO hat nach dem Stand von ChatGPT 3,6 Millionen aktive Soldaten, Russland hat 1,3, China 2. Kampfpanzer hat die NATO 12.300, davon die USA 4.600, Russland 5.600, also weniger als die Hälfte. Militärflugzeuge, NATO 20.400, Russland 4.000. Kriegsschiffe, 2.800 NATO, 750 Russland. Also im Prinzip doppelt so viel oder dreimal so viel wie Russland. Warum muss man da noch aufrüsten?
0: Nun, weil ich mir wünschen würde, dass Deutschland grundsätzlich imstande ist, als Staat die Freiheit und Sicherheit seiner Bürger zu gewährleisten.
1: Glauben Sie das wirklich, dass diese Bundeswehr gegen Russland alleine jemals könnte?
0: Nein, zusammen mit unseren Verbündeten. Aber ich meine, wenn Sie zum Beispiel die Panzer der USA aufzählen, das ist alles schön und gut, das hilft uns aber nichts, wenn ein paar tausend Panzer irgendwo in Colorado und Michigan stehen, wenn der Russe nach Polen geht, um es mal hart zu sagen. Und übrigens, wir haben in den letzten Jahren durchaus erlebt, dass das Verhältnis zu den Vereinigten Staaten auch ein schwankungsreiches ist, aber dass ein US-Präsident sich offen hinstellt und die NATO-Beistandsgarantie in Frage stellt und sagt, das wird man sich dann anschauen, wenn es passiert, das ist natürlich etwas, was uns alarmieren muss. Weil aus Sicht der Amerikaner kann ich es auch verstehen, dass irgendwann der Steuerzahler in Texas, in Iowa und in Idaho sich fragt, warum sollen wir eigentlich für die Sicherheit der Deutschen bezahlen, wenn die es selber nicht tun, sondern dass man sagt, ein Bündnis muss
1: davon leben. Zum Beispiel, weil Deutschland gerade für 10 Milliarden Dollar von den USA gerade Tarnkappenbomber kauft und dann zu Verträgen, die Knebelverträge sind. Da steht drin, in denen die USA alles bestimmen können, selbst Preiserhöhungen, Gewährleistungen werden pauschal ausgeschlossen, Vertragsstreitigkeiten dürfen keine Gerichte angerufen werden und die US-Regierung kann die Lieferung oder anschließende Wartung jederzeit stoppen, wenn die nationale Sicherheit gefährdet ist. Das ist doch ein Blankoscheck, den Sie nie unterschreiben würden, oder?
0: Privat. Also mit den Details dieses Projekts bin ich tatsächlich nicht vertraut. Ich bin ja auch kein Verteidigungspolitiker im Bund. Klar. Aber wenn Sie sozusagen argumentieren, dass wir weniger aus Amerika kaufen sollen in dem Bereich, wofür es Gründe geben mag, dann wäre ja die Folgerung, dann müssen wir halt so einen Flieger selber entwickeln. Das kostet dann aber Geld. Also die Frage ist ja immer,
1: brauchen wir so einen Flieger? Sie haben vorhin gesagt, die ganze im Ukraine-Krieg sieht man, wie sich die Militärtechnik, die Militärstrategien total verändern. Drohnen bestimmen mehr oder weniger den Verlauf. Wozu braucht man dann konventionelle Rüstungsgüter, die Milliarden verschlingen?
0: Dass der Schwerpunkt unserer Rüstung ein anderer sein wird als im Kalten Krieg, weil wir zum Beispiel beim Thema Drohnen und so weiter mehr tun müssen, das sieht jeder. Gleichzeitig denke ich auch, dass Drohnen in Zukunft nicht alles sein werden. Man braucht einen Mix. Hier, wir haben das damals gelernt als Gefecht der verbundenen Waffen. Und dann muss man halt schauen, was ist davon geeignet.
1: Okay, aber einig sind wir ja, dass es ums Finanzieren der Bundeswehr geht. Das Geld muss ja von irgendwo herkommen. Und wenn man es dann woanders hernimmt, dann fehlt es eben dort. Jetzt sagen viele Kritiker aus verschiedenen Milieus, warum wird von der Regierung nicht versucht, mit mehr Steuergerechtigkeit einfach noch Geld zu holen? Ne? Höhere Reichensteuer, Multimillionäre, Milliardäre, besonders mal zusätzlich da an dem sozialen System stärker zu beteiligen. Warum passiert da nichts Ihrer Meinung nach? Warum die CDU, warum drückt sie nicht da auf den Knopf und sagt, hier, da müssen wir ran, wenn wir mehr Geld brauchen?
0: Die Steuereinnahmen des Staates, Bund, Länder und Kommunen haben sich in den letzten 10 Jahren um 50% erhöht. Das heißt, dass wir sozusagen jetzt einen Mangel an Geld haben, würde ich in der Pauschalität so nicht unterschreiben. Wir können trotzdem gerne darüber reden, wo wir mehr tun können, im Sinne von, wo wir auch vielleicht sagen, da gibt's Ungerechtigkeiten im System. Ich bin da gerne bereit, auch über alles zu reden. Wenn wir uns einig wären zu sagen, die CDU bewegt sich beim Thema Steuern, aber die anderen Parteien bewegen sich vielleicht auch beim Thema, wo können wir Geld einsparen, dann können wir zu einem Kompromiss kommen.
1: Okay. Kommen wir mal zur Diplomatie. Also es gab ja jetzt ein Treffen. Deutsche Chefdiplomat Wadefuhl, der Außenminister, hat sich mit Lavrov, dem russischen Außenminister, getroffen. Ich nenne ihn auch den Kettenhund Putins. Am Rande der UN-Generaldebatte. Das Ergebnis war zu erwarten, keine offizielle Bereitschaft Russlands, da in irgendeiner Form das Verhalten im Ukraine-Krieg zu ändern. Sollte die Regierung damit die Diplomatie erstmal einstellen? Oder passiert nicht sowieso im Hintergrund immer Diplomatie, wird nicht immer verhandelt? Warum sagt man dann der Öffentlichkeit, der Bevölkerung, das nicht? Diplomatie schläft nie.
0: wie Sie sagen, Diplomatie schläft nie. Ich glaube, es ist immer wichtig, dass man miteinander redet, weil wenn man nicht miteinander redet, kann man nie eine Lösung finden. Trotzdem darf Diplomatie natürlich auch nicht heißen, dass man sozusagen alle Prinzipien und alle berechtigten Belange über Bord wirft. Man muss drüber reden, man muss Lösungen ausloten. Ich glaube, das geschieht auch. Auch dann, wenn Deutschland und Russland nicht direkt miteinander reden, gibt es ja trotzdem Umwege über Dritte. Wer da jetzt schneller in die Knie geht oder wann beide Seiten erschöpft sind, das kann ich Ihnen nicht sagen. Ich würde mir wünschen, so schnell wie möglich, man findet einen Frieden. Aber die Dinge sind leider etwas festgefahren, wie mir scheint.
1: Nur einen Punkt möchte ich ansprechen. Unliebsame AfD. Die drängt darauf, mit Russland zu verhandeln, Erdgasgeschäfte zu machen, um wieder Putins Kriegskasse noch weiter aufzufüllen. Wie soll man sich angesichts dieses Dilemmas verhalten und das den Menschen vermitteln? Wie kann die CDU hier bei uns, in Baden-Württemberg, sind Sie ja als Mitglied des Landtags da aktiv, der AfD Widerstand entgegensetzen, damit nicht noch mehr Wähler zu ihr überlaufen?
0: Aus meiner Sicht haben viele Menschen in Deutschland das Gefühl, dass es in diesem Staat nicht mehr gerecht zugeht. Und dass da eine große Unzufriedenheit da ist, das kann ich gut verstehen. Da haben die Leute auch recht. Und deswegen müssen wir das angehen, weil ich glaube, dass der Staat in dem, was er tut, gewisse Prioritäten setzen muss. Ich glaube, es gibt Pflichtaufgaben. Dazu gehört die innere und äußere Sicherheit. Dazu gehört gute Bildung, eine gute Infrastruktur, eine gute Gesundheit und so weiter und so fort. Und wenn das alles erledigt ist und dann noch Zeit und Geld da ist, dann können wir uns um ganz viele Dinge auf der Welt kümmern. Dann finde ich das auch gut, dass wir das machen. Aber die Prioritäten müssen stimmen. Und ich glaube, viele Menschen haben das Gefühl, und das Gefühl habe ich auch, dass unser Staat in den vergangenen Jahren diese Prioritäten manchmal etwas verschoben hat und gesagt hat, wir kümmern uns um ganz viele Dinge, die eigentlich keine Pflichtaufgaben sind. Und das, was eigentlich Pflichtaufgaben sind, das lassen wir schleifen. Das fängt dabei an, dass die Deutsche Bahn nicht richtig funktioniert. Es fängt dabei an, dass in Schulen teilweise Missstände sind. Es geht weiter mit der Bundeswehr, mit der Infrastruktur, dass Brücken marode sind und so weiter. Und die Leute das Gefühl haben, wie kann es sein, dass ich so viel von dem, was ich jeden Monat verdiene, wegbezahle und dann noch die Gegenleistung so schlecht ist. Ich bin der Überzeugung, wenn die Menschen spüren, dass es mit dem Land wieder bergauf geht, dass es wieder in die richtige Richtung geht, dann werden wir auch wieder andere Wahlergebnisse erleben.
1: Zur linkspolitischen Position zum Thema Rüstungsausgaben kontra Sozialausgabenkürzung habe ich mit Gökay Akbulut, der Mannheimer Bundestagsabgeordneten der Linken, per Zoom-Interview in Berlin gesprochen.
2: Das Ausmaß der Rüstungsausgaben, vor allem im Verhältnis zu den Sozialausgaben, auf den Prüfstand zu stellen. Was sagst du da zu dieser Forderung von der Mannheimer SPD-Bundestagsabgeordneten Isabel Cademartori? Bei den Linken sind Rüstungsausgaben kontra Sozialkürzungen ja schon länger ein stimmungsbeeinflussendes Thema, wie auch in der Bevölkerung. Wie schätzt du das ein?
3: Also ich denke, dass die Äußerungen von Frau Cademartori einfach untragbar sind. Wir als Linke setzen uns ja seit Jahren oder seit Jahrzehnten gegen steigende Rüstungsausgaben aus. Und die Angriffe, die jetzt kommen auf Seiten der Merz-Regierung, betreffen viele, viele Bereiche auf der einen Seite. Und auf der anderen Seite wird weiterhin in Rüstung und Verteidigung investiert. Und wir haben hier im aktuellen Haushaltsentwurf ein Verhältnis von 1:7. Also 4,2 Milliarden Sozialkürzungen werden auf Seiten der Bundesregierung geplant. Aber die Verteidigung soll um 31,4 Milliarden steigen. Das sind einfach untragbare Entwicklungen. Donald Trump hat ja vor einigen Jahren ja gefordert, dass die europäischen Staaten ihr Bruttoinlandsprodukt zur 5%-Hürde der NATO anpassen sollen. Und die Bundesregierung ist auf diesem Weg. Laut aktuellen Berechnungen würde die NATO-Quote etwa 3,5% betragen in den nächsten Jahren. Und wir als Linke lehnen diesen Verteidigungsetat und diese Entwicklung ganz klar ab. Wir sind weiterhin antimilitaristisch. Wir sehen auch, dass die Militarisierung viele Lebensbereiche jetzt umfasst, auch Wissenschaft, Forschung und auch die Wehrdienstdebatte. Also wir sehen hier eine wahnsinnige Entwicklung zur zunehmenden Militarisierung und zur Verschärfung von internationalen Konflikten. Und ich denke, dass Deutschland, die Bundesregierung und die Europäische Union hier eine andere Haltung einnehmen sollten.
2: Aber jetzt mal so, lässt sich denn in dieser Diskussion um so ein ausgewogenes Verhältnis von Sozialausgaben und Rüstungsausgaben auch trennen zwischen der Ukraine-Hilfe und den Aufrüstungskosten für die Bundeswehr? Das ist ja ein heikles Thema, gerade die Ukraine-Hilfe-Unterstützung.
3: Also es gibt da ganz unterschiedliche Debatten und Diskussionen. Die Ukraine-Hilfe soll ja auch in den nächsten Jahren weiter steigen. Aber wir als Linke, wir betrachten diese Entwicklung sehr, sehr kritisch. Es geht hier um eine Blockkonfrontation, die im Moment läuft zwischen der NATO, der EU und den USA auf der einen Seite und Russland, China und anderen Kräften auf der anderen Seite. Und wir wollen, dass verhandelt wird. Wir wissen, also es ist ein ganz klarer Angriffskrieg Russlands. Aber wir wollen, dass Verhandlungen geführt werden, dass wieder auf Diplomatie gesetzt wird und dass Friedensprozesse eingeleitet werden und nicht weitere Militarisierung und weitere Verschärfung des Krieges. Natürlich muss sich die russische Armee aus der Ukraine zuziehen und die Souveränität der Ukraine muss wiederhergestellt werden. Aber hierfür müssen auch andere Staaten, andere Akteure mit eingebunden werden, so dass ein Friedensprozess, Dialog und Verhandlungen wieder aufgenommen werden können. Dieser Krieg muss so schnell wie möglich beendet werden. Und wenn es so weitergeht, kostet es noch mehr Menschen das Leben. Und wir hoffen, dass jetzt endlich eingelenkt wird und eine Wende in der Außenpolitik eingeleitet wird, die auf Dialog und Diplomatie setzt.
2: Glauben Sie denn, gefährdet die Ihrer Meinung nach die enormen Summen für die Aufrüstung der Bundeswehr den sozialen Frieden, wenn gleichzeitig in den sozialen Systemen da jetzt überall gekürzt wird? Ich meine, die Verteidigungsausgaben in 2026 haben 108 Milliarden, das ist ja ungefähr ein Fünftel des gesamten Bundeshaushalts.
3: Naja, Sicherheit heißt ja auch soziale Sicherheit. Und über soziale Sicherheit wird kaum debattiert, wird kaum geredet. Es geht hier um Existenzängste. Es geht um die Situation von Bürgergeldempfängerinnen, von Rentnerinnen, von Familien, von Alleinerziehenden, von Jugendlichen, die alle von den Kürzungsplänen betroffen sind. Und Armut isoliert, Armut macht krank. Und wir sehen auch den Aufstieg der AfD. Das hängt natürlich auch alles miteinander zusammen. Deswegen kann es einfach nicht sein, dass auf der einen Seite wieder Kredite, Millionen und Milliarden locker gemacht werden für die Rüstung und für zunehmende Militarisierung, aber auf der anderen Seite überall gekürzt wird, auch im Gesundheitswesen und vielen anderen Bereichen. Und diese Kürzungen treffen uns ja alle. Deswegen sind wir als Linke gegen diese Kürzungspläne. Am 26. September waren wir auch auf den Straßen mit den Sozialverbänden und mit den Gewerkschaften. Es sind bundesweit über 175.000 Menschen auf die Straßen gegangen in 15 Städten, weil es geht ja nicht nur um die Angriffe auf den Sozialstaat, sondern auch um die Angriffe von der Merz-Regierung gegen Arbeitnehmerinnenrechte, die über Jahrzehnte erkämpft worden sind.
2: Finanzierung ist ja das Stichwort. Wie sehen Sie das? Wie sinnvoll oder wie unsinnig ist denn Aufrüstung für Deutschland und die NATO? Und wie hoch ist überhaupt das Risiko, dass Russland ein NATO-Land angreifen würde?
3: Also ich bin ja Mitglied im Auswärtigen Ausschuss und es gibt im Moment verschiedene Vorfälle, die untersucht werden auf Seiten der Bundesstaatsanwaltschaft. Wenn es Angriffe gibt, dann muss das natürlich auch durch Verfahren etc. nachgewiesen werden. Und das sehen wir im Moment nicht. Aber da müssen wir nochmal die Verfahren abwarten. Aber problematisch ist, dass Deutschland als drittgrößte Wirtschaftsmacht auch zu einer militärischen Macht sich entwickeln möchte. Und entsprechend hier die Bundeswehr weiterhin ausbauen möchte und das Rüstungsetat weiter steigern möchte. Und diesen Kurs der Bundesregierung zu einer zunehmenden Militarisierung lehnen wir ab. Diese Militarisierung findet ja nicht nur auf Bundesebene statt, sondern auch auf europäischer Ebene. Im Endeffekt geht es ja darum, das Geld ist da. Es wird ja den Menschen immer gesagt, das Geld fehlt und wir müssen sparen, sparen, sparen. Aber das Geld wird einfach falsch verteilt und es werden falsche Prioritäten gesetzt. Die Reichen und die Vermögenden werden geschont und die normale Bevölkerung, die hart arbeitenden Menschen in vielen, vielen Branchen werden abgestraft.
2: Sie haben es auch gesagt, der Ukraine-Krieg sollte beendet werden. Wie sehen Sie denn die Sorge der Menschen, bei uns in den Krieg hineingezogen zu werden?
3: Also es geht ja natürlich auch um die NATO-Osterweiterung. Es geht hier natürlich auch die Aggression, die auf Seiten der USA geführt werden. Also es geht hier wirklich um Kriegslogik und Politik, die in den nächsten Jahren umgesetzt werden soll. Und ich sehe, im Moment sehen wir nicht, dass irgendwelche Angriffe auf russischer Seite, auf deutschen Boden irgendwie durchgeführt werden. Also es scheint eher unrealistisch zu sein. Aber die Bundesregierung liefert hier Szenarien und versucht innerhalb der Bevölkerung eine Kriegsgefahr zu verbreiten. Aber das sehen wir und auch viele, viele Experten im Moment nicht so.
2: Wie schätzen Sie denn so die Rolle der Diplomatie ein?
3: Also ich denke, dass solche Prozesse nicht einfach sind und es gibt immer wieder Rückschläge bei Friedensgesprächen, bei Verhandlungen. Aber man muss trotzdem auf Verhandlungen, auf Diplomatie setzen, auch wenn es schwierig scheint. Und ich denke, es gab ja auch verschiedene Verhandlungen, auch das Getreideabkommen, was mit Russland vor einigen Jahren gelungen ist. Und auf solche Momente müssen alle internationalen Akteure auch setzen. Und wir wollen, dass China stärker eingebunden wird und auch andere Staaten in die Verhandlungen mit Russland, so dass auch mehr Druck auf Putin ausgeübt wird und man gemeinsam zu Verhandlungen und zu einem Friedensprozess kommt. Also es geht ja einfach darum, was im Hintergrund an Gesprächen und Verhandlungen geführt werden, ist das eine. Was nach außen und in die Öffentlichkeit repräsentiert wird, ist natürlich das andere. Und die Bundesregierung hält in ihrer Aggressionspolitik im Moment fest.
2: Wer profitiert denn da davon, von dieser Vorgehensweise, Ihrer Meinung nach?
3: Ja, da sind ja die ganzen Rüstungskonzerne, da wird dann gefeiert auf den ganzen Manager-Etagen. Das sind deutsche Konzerne, die sich hier verdienen an den verschiedenen Kriegen und Konflikten. Es betrifft ja nicht nur die Ukraine, sondern auch Waffenlieferungen an Israel und den Krieg in Palästina. Und es kann einfach nicht sein, dass auf der einen Seite Menschen sterben und deutsche Waffen weiterhin in Krieg- und Krisenregionen exportiert werden, was ja auch grundgesetzrechtlich etc. eigentlich nicht sein sollte.
2: Es geht natürlich wie immer ums Finanzieren, ums Geld. Was sollte von Seiten der Linken passieren, damit die Sozialsysteme nicht austrocknen und das Geld von denen kommt, die zu viel haben?
3: Naja, also die Vermögenssteuer einführen und die Erbschaftssteuer. Das fordern wir seit Jahren. Die SPD hat die hier auch mal zwischendurch eingelenkt, aber sie muss sich hier in der Koalition durchsetzen. Außerdem muss Steuergerechtigkeit her. Wir haben ein Steuersystem, das Menschen mit hohem Einkommen entlastet und Menschen mit mittlerem und wenig Einkommen weiterhin belastet. Wir fordern Steuergerechtigkeit und auch Steuerhinterziehung muss härter bekämpft werden, also die ganzen Steueroasen müssen auf Seiten der Finanzämter und der zuständigen Behörden konsequenter bekämpft werden. Und hier würden wir natürlich auch ansetzen. Und vor allem geht es uns ja auch, glaube ich, darum, den Menschen klarzumachen, dass das Geld eigentlich da ist, nur die Verteilung halt falsch ist. Und viele, viele Menschen mit wenig und mittlerem Einkommen nicht über die Runden kommen, weil wir wirklich ein ungerechtes Steuersystem haben. Und einfach auch falsche Prioritäten auf Seiten der Politik gesetzt werden.
2: Warum verstehen das so viele Wähler nicht und gehen zur AfD? Das ist doch eigentlich zu deren Vorteil. Macht die Linke da nicht genug Information, Druck oder wie auch immer?
3: Naja, ich denke, es ist sehr viel Frust und Wut, wenn über Jahrzehnte hinweg an den Lebenssituationen der Menschen sich nicht viel ändert. Und wir müssen den Menschen klar machen, dass weder die Geflüchteten noch die Migrantinnen schuld sind, dass die Löhne nicht besser werden, nicht ansteigen oder die Rente niedriger wird, sinkt. Also diese Sündenbockpolitik, auf die die AfD setzt, da müssen wir, glaube ich, stärker drangehen und auch viel präsenter sein in vielen Stadtteilen, auch in Mannheim und auch bundesweit, wo die AfD starke Wahlergebnisse hat. Also wir dürfen diese Stadtteile und diese Region nicht der AfD überlassen. Aber das ist auch die Aufgabe aller demokratischen Parteien, denke ich, hier auch gemeinsam Strategien zu überlegen, wie wir auch gegen die AfD vorgehen können.
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5: Nachdem die Mehrheit im Heidenauer Stadtrat einen Antrag von AfD und CDU zugestimmt hat, dass keine Stolpersteine in der Stadt verlegt werden dürfen, möchte ich diese Abgeordneten doch gerne einladen, einmal das KZ Auschwitz zu besuchen. Ich war gerade dort und muss sagen, die Stolpersteine sind wichtiger denn je, gegen das Vergessen und Verdrängen. 128.000 Steine liegen in 31 Ländern, immerhin, aber es müssten Millionen sein.
6: In Ludwigshafen auf dem Filmfestival habe ich den Film Block 10 gesehen. Er spielt in Auschwitz. Ich hatte jetzt die Gelegenheit, mir das KZ vor Ort anzuschauen. Ausgangspunkt für mich war Krakau. Erstmals eine jüdische Hochburg. Jeder vierte Einwohner, jede vierte Einwohnerin war jüdisch. 70.000 jüdische Menschen lebten dort zum Schluss. Durch das ehemalige jüdische Viertel führt uns Max. Der Guide erstaunte mich sofort. Er sagte, schon im Mittelalter lebte die Hälfte von allen Juden weltweit in Polen. Und ich dachte immer, Deutschland sei ein Zentrum gewesen. Wie kam es denn dazu?
7: Also alles begann im Mittelalter. Viele polnische Könige haben eine komplett andere Politik betrieben als die Könige in westeuropäischen Ländern damals. Also heute kann man sagen projudisch oder zumindest haben eine tolerante Politik der Juden gegenüber betrieben. Es war wahrscheinlich kein Paradies, aber das war nicht so eine Hölle wie viele andere Staaten damals in ganz Europa. Und ja, viele Juden aus unterschiedlichen Ecken, aber vor allem aus Westmitteleuropa, wanderten nach Osten aus und wahrscheinlich mehr als die Hälfte aller Juden der Welt lebten schon im Spätmittelalter und nach dem Mittelalter, also in Polen.
6: Zuerst führt uns Max durch Kazimierz. Hier wohnten die meisten jüdischen Familien seit Jahrhunderten. Ihren Wohnbezirk haben sie selbst mit einer Mauer umgeben. Warum?
7: Aus den zwei Faktoren, jüdischem Gesetz und Sicherheit, sind Mauer auch entstanden im jüdischen Teil von Kazimierz. Und heute haben wir dort ganz viele Synagoge aus dieser Zeit.
6: Aber natürlich wohnten später viele jüdische Familien auch außerhalb von Kazimierz in Krakau. 1941 dann wurden alle gezwungen, in einen anderen Bezirk zu ziehen, in das Krakauer Ghetto. Es lag auf der anderen Seite der Weichsel, in Podgorze. Die dort einheimischen Katholiken mussten dann ihre Häuser verlassen und zogen in das nun entvölkerte jüdische Kazimierz.
7: Ich würde gerne zitieren einen Mann, der aus diesem Ghetto geflohen ist als Kind. Er ist ein berühmter Regisseur geworden, Roman Polanski, und er hat gesagt in einem Interview nach dem Krieg schon, dass das Problem war, nicht aus dem Ghetto zu fliehen, das Problem war, außerhalb des Ghettos zu überleben.
6: Und Sie arbeiteten in den Fabriken im Ghetto?
7: Die Juden hier, ja. Also einige haben gearbeitet in Fabriken im Ghetto. Einige haben gearbeitet in Fabriken wie Emailenfabrik von Oskar Schindler, die außerhalb des Ghettos war.
6: Okay. Natürlich keine Bezahlung.
7: Nee, Bezahlung war Kalorien, Essen. 200-300 Kalorien pro Tag. Also Vernichtung durch Arbeit und Vernichtung durch Hunger waren zwei wichtigste Methoden von Nazi-Deutschland gegenüber der Slawen auch und der Juden.
6: 1942 deportierten die Nazis dann in großem Stil in die KZs nach Auschwitz und weiter in den Osten Polens.
7: Aber im Jahr 43 dazu kam noch eine Räumungsaktion und während dieser Aktion haben die Deutschen tausende Menschen auch erschossen auf dem Ghettoplatz, auf den Straßen, in Krankenhäusern. Also,
6: und wer hat überlebt?
7: Wir wissen nicht, wie viele überlebt haben. Also Schindler-Juden, sogenannte Schindler-Juden, 1200 Menschen wurden gerettet von diesem deutschen Unternehmer. Aber insgesamt wissen wir bis heute nicht, wie viele.
6: Am nächsten Tag stehe ich vor dem Eingang zu diesem KZ. Es ist Samstag, lange Schlangen schon morgens um 7:30. Insgesamt kommen 2 Millionen Menschen jedes Jahr hierher. Ich wundere mich, dass es doch viele gibt, die nicht vergessen wollen und nicht verdrängen wollen, sondern sich in diese Hölle begeben. Viele polnische Familien sind dabei. Aber ansonsten ein Sprachengemisch, Italienisch, Französisch, Englisch, Spanisch, Niederländisch. Alle Generationen. Ich bin mit FreundInnen nach Krakau gefahren und von dort aus haben wir eine Führung gebucht. So werden wir an den Schlangen vorbeigeschleust. Ein langer Gang. Wir gehen hindurch, hören die Namen der Ermordeten und stehen schon vor dem Tor. Mit der Überschrift Arbeit macht frei. Ein großes Kasernengelände. Unsere dortige Führerin verschont uns nicht. Sie berichtet von stundenlangen Appellstehen in eisiger Kälte, von großem Hunger, von drakonischen Strafen. Ein Häftling hatte sich die Goldzähne 2 Stück selbst gezogen, um die bei den Wärtern gegen Brot einzutauschen. Unser Guide zeigt uns den Folterbock, auf dem sie ihn dafür fast zu Tode gepeitscht hätten. Der Block 10, den ich ja aus dem Film kenne, ist nicht geöffnet. Hier wurden Anfang 43 hunderte jüdische Frauen interniert und systematisch medizinischen Experimenten zur Zwangssterilisation ausgesetzt. NS-Mediziner erprobten an ihnen die schmerzhaftesten Methoden aus. Als das Lager im Januar 1945 von der sowjetischen Armee befreit wurde, fand man noch 5 Tonnen Haare. Die sehen wir jetzt hinter Glas. Mehr ist nicht übrig von den Menschen hier. Das Grauen sitzt in jedem Block, bis hin zur Gaskammer. Da hat man das Vergasen an russischen Kriegsgefangenen zum ersten Mal ausprobiert. Deren Todesqual dauerte 24 Stunden. Wir fahren etwas weiter nach Birkenau, das KZ Auschwitz II. Hier tötete man dann mit industriellen Methoden in wenigen Minuten. Die 6 Gaskammern sind von den Nazis gegen Ende des Krieges gesprengt und abgerissen worden. Es wurden 1,1 Millionen Menschen ermordet, darunter 1 Million Juden, aber auch Sinti, Roma, Polen und sowjetische Kriegsgefangene. Woher hat man diese Zahlen so genau? Fragte ich unsere Guide, und sie verblüffte mich. Alle Menschen, die hierher kamen, mussten daheim eine Fahrkarte lösen, als ginge es in die Ferien. Dabei war die Karte für den Zug ins KZ. So war die Nazi-Buchführung. Was passierte mit den Tätern? Die SS-Auschwitz-Mannschaft bestand aus über 8000 Personen. Lediglich 15% wurden angeklagt, verurteilt nur 39. Lagerkommandant Höss, den hat man hingerichtet. Sein Galgen steht in Auschwitz. Warum tun Menschen anderen Menschen so etwas an? Wie konnte die Nazi-Ideologie so um sich greifen und Menschen zu solchen Taten bringen? Die ideologische Basis ist der Rassismus, das Herrenmenschendenken. Der Rassismus ist nicht besiegt worden, so wie Nazi-Deutschland. Er wächst, deshalb ist jeder Ort, jeder Mensch, jedes Buch, jeder Film und jeder Stolperstein, der gegen das Vergessen steht, wichtig. Der Film Block 10 mit Christian Berkel in der Hauptrolle startet am 5. November in den Kinos.
8: In Mannheim liegen 350 Stolpersteine und am 14. und 15. Oktober werden noch einmal 47 neue verlegt. Wer dabei sein möchte oder eine Patenschaft übernehmen möchte, hier die Kontaktadresse stolpersteine@naturfreunde-mannheim.de. stolpersteine@naturfreunde-mannheim.de.
4: Andreas Frank stellt einen besonderen Verein vor, eine solidarische Speisekammer, also ein Lebensmittelgeschäft, das anders funktioniert als Edeka oder Penny. Der Laden setzt auf Gemeinwohl anstatt Gewinn.
9: Wir sind hier in der Neckarstadt Ost in der Speisekammer und auf den ersten Blick sieht sie aus wie in einem ganz normalen Bioladen. Ist aber kein ganz normaler Bioladen, ist ein Mitgliederladen, und was genau das ist, wie das funktioniert, darüber spreche ich jetzt mit Alissa Vogt. Die ist im Vorstand der Speisekammer und die wird uns jetzt erstmal erzählen, was ist ein Mitgliederladen?
10: Ja, hallo. Ein Mitgliederladen. Wir sind ein Verein, ein eingetragener Verein, und betreiben als Verein einen Laden, wie du gesagt hast, einen Bioladen, der davon lebt, dass die Mitglieder ihn gestalten und, ich sag mal, führen in Anführungszeichen. Also ja, wir als Mitglieder uns um alles kümmern, was in einem ganz normalen Ladengeschäft so anfällt. Also ein Laden muss ja geöffnet haben, den muss jemand bestücken, die Regale müssen befüllt werden und irgendjemand macht dankenswerterweise vielleicht auch ab und zu mal sauber, und das muss, auch da wir Lebensmittel verkaufen, ja auch, naja, muss schon auch wirklich so passieren, und das machen zu einem ganz großen Teil unsere Mitglieder, und deswegen haben wir das im Namen stehen, dass wir ein Mitgliederladen sind.
9: Kann da jeder mitmachen bei diesem Verein?
10: Ja, na klar. Also wir sind offen für alle. Wir haben im Moment, ich glaube, 220 Mitglieder und bestimmt 80 Kinder. Also wir sind auf jeden Fall offen für alle Altersgruppen. Ich habe auch schon ein paar Kinder hinter der Kasse rumspringen sehen. Also es bringen sich auch wirklich alle Altersgruppen bei uns mit ein.
9: Muss man sich denn einbringen oder kann man auch einfach nur einkaufen in dem Laden?
10: Also man muss überhaupt nichts bei uns. Wir leben natürlich davon, dass Menschen das mitbetreiben. Das ist ja, wenn man in den Verein geht, kennt man ja, dass Aufgaben anfallen und man das zusammen irgendwie erledigt, damit alle von diesem Verein profitieren können. Und dementsprechend freuen wir uns über alle, die mitmachen. Und es ist aber absolut kein Muss. Ich verstehe jeden, der einfach keine Zeit hat oder keine Kapazitäten hat. Wir hatten in Corona, als der Laden noch relativ jung war. Eine Phase, wo wir alle ja relativ viel mitunter Zeit hatten und irgendwie auch froh waren, wenn wir nicht in Isolation zu Hause versauern mussten und wo man irgendwie einfach viel Kapazitäten hatte, um irgendwas anderes noch zu machen. Und jetzt ist das alles wieder weg. Und also seit Corona nicht mehr ist und alle wieder in ihren ganz normalen und mitunter ja auch echt vollgepackten Alltag zurückkehren, merken wir das, dass Engagement umso wertvoller geworden ist und haben aber auch mehr Aufgaben an Angestellte übergeben. Genau, also man kann total gerne mitmachen, um auf die Ursprungsfrage zurückzukommen. Man muss auf gar keinen Fall. Ich wäre kein Mitglied geworden, wenn man mir gesagt hätte, du musst dich engagieren, weil das ist einfach, dann macht es schon keinen Spaß. Und irgendwie macht man dann doch mit, stellt fest, es macht ziemlich viel Spaß, wenn man merkt, was man in einem Laden alles bewegen kann.
9: Aber man muss schon Mitglied sein, um einkaufen zu dürfen, oder?
10: Ja, genau. Das ist so ein bisschen die einzige Exklusivität von unserem Laden, da wir die Produkte relativ günstig für die Qualität an unsere Mitglieder weitergeben, brauchen wir ja irgendwie was, womit wir den ganzen Laden finanzieren. Und das sind natürlich Mitgliedsbeiträge. Das heißt, der Laden ist quasi offen für alle Mitglieder. Genau, für den Grundbeitrag, den wir einfach brauchen, um die Fixkosten vom Laden zu stemmen, den kriegt man dann quasi zurück, indem man vergünstigt, ich würde sagen, aber ich bin natürlich auch hart gebiased, aber ich würde sagen, sehr gute Produkte kaufen kann.
9: Ja, dann kommen wir doch mal gleich näher auf die Produkte zu sprechen. Was genau habt ihr im Angebot? Und also Bio haben wir ja schon gesagt, aber was habt ihr sonst noch für Kriterien für die Produkte, die ihr verkauft?
10: Also unsere Satzung sieht vor, und da halten wir uns ziemlich gut dran, würde ich sagen, dass wir biologisch und regional und saisonal einkaufen und darauf achten, dass es also bei den Sachen, die man jetzt nicht direkt saisonal beziehen kann, dass die keine zu weiten Anfahrtswege haben, wenn möglich keine Flugwege. Genau, das wird immer mal wieder auch diskutiert. Also ich erinnere mich an einen diskussionsreichen Nachmittag zum Thema Bananen, Cashews, Thunfisch, also so, und Avocados, genau. Das war eine größere Aktion auszuklamüsern, und im Rahmen dessen haben wir uns auch noch mal mehr mit der Satzung beschäftigt und geschaut, okay, was wollen wir denn mit diesem Laden? Genau, wir haben jetzt Bananen und Thunfisch und Cashews und auch weiter Schokolade und ab und zu sogar Avocados, aber nichts davon wird geflogen. Und die Angestellte, die Bestellung macht, schaut einfach sehr genau, wo kommt es her? Können wir das ökologisch vertreten, was wir da anbieten? Und gleichzeitig wollen wir nicht sagen, wir bieten irgendwas nicht an, weil wir nicht diejenigen sind, die unseren Mitgliedern vorschreiben können, wie sie sich zu ernähren haben. Das wollen wir nicht. Also dann, genau, ich möchte ja auch irgendwie Schokolade essen, ab und zu mal. Genau, ansonsten haben wir so von der Produktvielfalt her, würde ich sagen, alles, was man im Alltag braucht. Wir haben Hygieneartikel, wir haben Waschmittel, wir haben einen großen Snackbereich, süß und salzig, vegane Gummibärchen, die echt ultra gut sind, und Grundnahrungsmittel, ganz, ganz tolles, frisches Obst und Gemüse, natürlich saisonal, also wenn es bei Penny schon Tomaten gibt, dann haben wir die noch nicht, dafür schmecken dann die in der Speisekammer auch echt unglaublich gut, und inzwischen auch einen sehr großen unverpackten Bereich, wo man sich sogar, glaube ich, sein eigenes Waschpulver und irgendwie mit so einem Natron, da bin ich nicht so drin, aber genau, also da kommt irgendwie jeder auf seine Kosten, und ich finde, ein Riesenvorteil ist, wenn sich irgendein Mitglied im Produkt wünscht und wir haben es noch nicht, dann haben wir eine Bestellwunsch-E-Mail-Adresse und dann kann man sagen, ey, ich vermisse dies, das, jenes. Gibt es irgendeine Möglichkeit, das zu beziehen? Und ja, wenn es die Möglichkeit gibt, dann werden wir das beziehen, auch wenn sich das nur ein einzelnes Mitglied sich das wünscht. Und das, würde ich sagen, unterscheidet uns dann doch sehr von einem anderen Bioladen.
9: Ja, beim Stichwort Transportwege fällt mir ein, da gab es ja mal die Aktion, da wurde Schokolade mit dem Fahrrad irgendwie transportiert. Also das ist eine ganz spannende Aktion. Kannst du da was zu erzählen?
10: Also ich bin da nie mitgefahren, aber ich weiß, dass mindestens eines unserer Mitglieder, wahrscheinlich mehr, und ich habe sie nur nicht im Kopf, und auf jeden Fall unser vergangener Vorstand da mitgeradelt ist. Und die Idee ist, dass Schokoladenbohnen, ich glaube, klimaneutral nach in die Niederlande gesegelt werden und dann da in einer solarstrombetriebenen Schokoladenfabrik zu Schokolade verarbeitet werden und dann mit im Grunde so Staffelfahrten zu ihren Zielorten gebracht wird. Das heißt, jeder packt sich seine Satteltaschen irgendwie voll und genau, ein Mitglied von uns ist da mitgeradelt. Die sind ultra nass geworden und hatten, glaube ich, trotzdem eine richtig gute Zeit. Ich bin da, wie gesagt, nie mitgefahren, aber ich habe mich total über die Schokolade gefreut, die dann bei uns im Laden angekommen ist. Da wir im Moment da irgendwie niemanden, keinen Kontakt mehr zu haben, genau, alle, die es hören, die da schon mal mitgeradelt sind, danke, falls ihr was an die Speisekammer geradelt habt. Ich würde mich total freuen, wenn das nochmal zustande kommt, weil ich habe die Schokolade echt gefeiert, aber im Moment haben wir nichts von den Chocolate Makers da. Kann ich aber nur empfehlen, wenn euch das irgendwo über den Weg läuft.
9: Jetzt ist die Speisekammer ja auch noch mehr als nur einkaufen. Kannst du da noch ein bisschen was erzählen, was man in der Speisekammer sonst noch erleben kann, quasi?
10: Ja, wir sind, wie gesagt, echt viele Mitglieder und die allermeisten wohnen hier auch in der Neckarstadt und deswegen ist irgendwie Einkaufen schon auch immer ein Nachbarschaftstreffen. Und habe ich ja vorhin schon gesagt, alles, was in der Speisekammer gemacht werden muss, findet in verschiedenen Gruppen statt. Also wir sind einfach mit einigen AGs unterwegs. Irgendjemand muss Artikel schreiben, um Mitglieder zu informieren. Irgendjemand muss das auf die Homepage stellen. So eine Homepage muss gepflegt werden. Und in diesen ganzen AGs, würde ich sagen, da guckt man ja nicht, wer ist da drin, sondern interessiert mich das Thema. Und daraus sind dann schon echt auch dicke Verbindungen entstanden und Freundschaften. Und das schon erlebe ich immer aus den Gruppen, die ich jetzt so kennenlernen durfte bislang, echt als richtig nettes Miteinander. Und für unsere Ehrenamtlichen machen wir so zweimal im Jahr ein Ehrenamtstreff, ein Get-Together, wo wir einfach ein buntes Buffet aufbauen und einen richtig netten Abend zusammen verbringen und uns einfach freuen, dass wir das immer noch schaffen, die Speisekammer so gut zu befüllen und so gut und lebendig am Leben zu halten. Und jetzt neu dazu gekommen, auf der letzten Mitgliederversammlung ins Leben gerufen quasi, wurde noch das Speisekränzchen, ein Kaffee- und Kuchenkränzchen aus Speisekammermitgliedern heraus, wo, glaube ich, auch viel neue Ideen für den Laden entwickelt werden.
9: Jetzt schweifen wir ein bisschen ab oder gehen mal so ein bisschen in größere Zusammenhänge. Seht ihr euch quasi auch in etwas größeren Zusammenhängen, also so über den Stadtteil hinaus, also so Stichwort Ernährungssicherheit oder auch größeren politischen Ansatz, sage ich mal?
10: Ja, das ist eine total gute Frage. Ist auch schwierig, die so, glaube ich, aus dem Stand zu beantworten, weil wir uns da noch nicht so oft, also die Fragestellung noch nicht so oft in unserer Vorstandsrunde gewälzt haben. Wir haben schon in Mannheim halt viele Kontaktpunkte mit dem Unverpacktladen, den wir hier auch haben, wo wir mal zusammen bestellt hatten. Wir gucken natürlich, dass wir auch in Mannheim, um Mannheim herum, lokale Händler finden. Politisch würde ich sagen, ist schon klar, wo wir so verortet sind, aber das ist halt nicht der, entspricht nicht dem Gründungssinn quasi des Ladens, dass wir uns irgendwie politisch besonders positionieren. Und wir versuchen auch immer mal wieder, kriegen wir so Anfragen, darf ich irgendwie ein Wahlplakat oder irgendwann wollte uns meine Abgeordnete von einer Partei besuchen. Das wäre sehr öffentlichkeitswirksam gewesen. Das haben wir trotzdem ausgeschlagen, obwohl, glaube ich, 90% unserer Mitglieder dahinter gestanden hätten. Aber irgendwie diskutieren wir das dann und kommen jedes Mal wieder auf das Ergebnis, dass wir sagen, nee, das ist nicht der Schwerpunkt unseres Ladens. Wenngleich wir natürlich, also muss ich sagen, wer verirrt sich denn in so einen Bioladen? Na, schon Menschen, die irgendwie das für sinnvoll halten. Und ja, genau. Das ist mir jetzt noch nicht passiert, dass einer mit aus meiner Sicht total schrägen Ansichten auf diese Welt in unseren Laden gestolpert ist, obwohl wir das nicht überm Eingang stehen haben. Also ich würde sagen, wir sind da weiterhin offen für alle und ich glaube, der wichtigste Teil ist, dass wir ein sehr demokratisch organisierter Verein sind, mit viel Mitbestimmung, was uns auch wichtig ist. Und dann merkt man schon auch, dass in unserer Bubble, auch wenn es die Neckarstadt-Ost-Bubble ist, man trotzdem unterschiedliche Meinungen und Ansichten hat und auch in so einer, würde ich sagen, relativ geschlossenen Blase viel Diskussionsbedarf über alles Mögliche entsteht. Ich sage nur Thunfisch und Bananen. Also da kann man auch hervorragend drüber diskutieren und demokratische Abstimmungsprozesse live erfahren.
9: Ja, das klang schon wie ein ganz gutes Schlusswort, aber vielleicht hast du ja noch was du sagen willst.
10: Also, wenn ihr uns kennenlernen möchtet, dann kann ich auf den Food Walk verweisen. Der schaut regelmäßig bei uns vorbei. Der ist nicht politisch und man kriegt trotzdem eine Möglichkeit, irgendwie eine Führung durch den Laden zu bekommen. Einmal im September und einmal im Oktober. Und ansonsten, wenn es euch interessiert, kommt einfach vorbei, sagt, wir haben es gehört und wir sind neugierig und haben außerdem Lust, total leckere, unverpackte, was weiß ich, Datteln. Ist jetzt nicht so saisonal, nicht so regional, aber muss ich zugeben, mag ich wirklich sehr gerne zu snacken. Dann genau, also fühlt euch herzlich eingeladen, den Laden zu besuchen und uns zu besuchen und eure Gedanken dazulassen.
4: Und Christian Scharf lässt uns noch etwas tiefer in die Strahlenburg-Rettung einsteigen durch eine gemeinnützige Stiftung bzw. aktive Menschen vor Ort. Jetzt geht es um die Sanierung.
11: Die Strahlenburg in Schriesheim ist ein wunderbares Beispiel für bürgerschaftliches Engagement und für eine Selbstermächtigung mit einer gehörigen Portion Mut. Die gemeinnützige Stiftung Strahlenburg hat das rund 800 Jahre alte Gemäuer gekauft, um es vor privater oder rein kommerzieller Nutzung zu bewahren. Nach dem gelungenen Auftaktsommer mit der Bewirtschaftung durch Vereine hat jetzt eine neue Phase begonnen. Ich habe mit denen gesprochen, die das Ganze auf den Weg gebracht haben. Mein Name ist Christian Scharf.
12: Ich sitze hier zusammen mit den drei Urvätern und Müttern dieser Strahlenburg-Stiftung, die Strahlenburg gekauft hat. Das ist Brigitte Rufer, das ist Thomas Rufer und das ist Hans-Jörg Höfer, früherer Bürgermeister der Stadt Schriesheim. Die Stiftung Strahlenburg hat die Burg gekauft. 2,7 Millionen knapp war der Kaufpreis brutto mit allen Kosten. Und jetzt fragt man sich natürlich, wie kann es weitergehen? Frau Rufer, ihr seid steinreich.
13: Kann man so sagen. Also das Gemäuer hier hat ja etliche Steine. Manche sind schon ein bisschen baufällig. Da müssen wir uns natürlich drum kümmern. Das ist jetzt die nächste große Aufgabe, dass wir hier eine möglichst umfassende, gründliche Sanierung hinkriegen, damit sich die Burg wieder selber trägt.
12: Viele Leute fragen immer, ist denn das Gemäuer quasi das alte, der alte Teil der Burg, der besteht ja aus einem alten Teil, dem Bergfried, den Umfassungsmauern und einigen anderen Elementen, ist der noch okay? Also der neuere Teil, das ist so in den 60er Jahren dazugekommen, so ein Wohngebäude?
13: Also die historische Substanz, wurde uns bescheinigt, ist relativ gut. Eigentlich sogar besser als erwartet. Da gibt es nur gewisse Sicherungsarbeiten, aber hier im sogenannten neueren Teil, da muss man ganz grundlegend dran gehen. Also die Technik, die Haustechnik, die ist einfach
12: aus den 70er Jahren
13: veraltet.
12: Sie haben das Thema, Herr Rufer, vom Oldtimer geprägt. Passt eigentlich ganz gut. Also man hat eine Kiste, die fährt noch, aber die hat erheblichen Reparaturbedarf, oder wie?
14: Ja, hat erheblichen Reparaturbedarf. Eben halt diese pseudo-neuen Gebäudeteile, das Restaurant, die Gasträume. Die Technik, die Haustechnik ist hier aus dem Stand der 1970er Jahre in weiten Bereichen. Und vieles funktioniert. Man kommt hier rein und denkt, der Raum sieht etwas in die Jahre gekommen aus, aber hier können wir doch wieder morgen eröffnen. Aber wenn man in den Sicherungskasten schaut, dann kriegt man das große Grausen, wenn man sich, einer hat gesagt, hier gibt es jede Menge Treppen, aber es gibt keine einzige Treppe in dem ganzen Gebäudekomplex, die den DIN-Vorschriften entspricht.
12: Da wird es natürlich nicht ganz einfach, das wieder ins Laufen zu bringen. Ist noch TÜV drauf auf dem Oldtimer?
13: Gerade noch so. Aber wenn wir jetzt, wir müssen ja eine neue Konzession beantragen und jetzt gelten ganz andere Regeln als noch im Betrieb vor 3, 4, 5 Jahren. Bis dahin war die Burg ja bewirtschaftet mit vollständiger Gastronomie. Seither hat es im Brandschutz wieder neue Vorschriften gegeben und vieles verändert sich ja oder wird auch zum Teil immer strenger. Und das müssen wir natürlich jetzt alles berücksichtigen.
12: Jetzt, wo die Phase vorbei ist, wo die Vereine das so im Provisorischen bewirtschaftet haben, haben die Vereine super gemacht, über 4 Monate im Sommer. Jetzt, wo diese Phase vorbei ist, überlegt man natürlich, denken die Schriesheimerinnen und Schriesheimer, hey, dann kann ich mal feiern. In dem schönen Burgsaal, wenn man reinkommt, gleich rechts, hey, da kann ich mal feiern in der Gaststätte. Wird das möglich sein, jetzt in absehbarer Zeit?
14: Momentan wird es noch nicht möglich sein, weil einfach, wenn wir jemand zusagen, hier ein Fest zu machen, dann übernehmen wir die Gewähr, dass das Fest auch stattfinden kann. Um bei dem Bild des Oldtimers zu bleiben, er tuckert vor sich hin, aber er kann jederzeit stehen bleiben. Und da können wir nicht, mit einem Oldtimer würde ich jetzt nicht planen, zum Nordkap zu fahren, sondern würde denken, ich fahre mal nach Weinheim, also in kleinen Schritte.
13: Ja, und dann ist natürlich das Riesenthema, ist Heizen. Energetisch ist die Burg eine Katastrophe. Also wir heizen wirklich zum Dach und zu den Fenstern raus. Und das macht natürlich einen Winterbetrieb ganz schwierig. Winterbetrieb und Indoor.
12: Es gibt eine Gastronomie, es gibt einen Pächter, machen hier eine Bewirtschaftung, sind auch vertraglich festgelegt, dass sie auch aufmachen müssen.
14: 6 Tage die Woche.
12: Egal wie lang oder...
13: Also unter der Woche Nachmittage. Nachmittag bis in den Abend.
14: Ja.
12: Dass man hier als Wanderer oder als Spaziergängerin so auf jeden Fall mal was kriegt. Das ist ja eigentlich das, genau. Wie im Pfälzerwald. Ja.
13: Genau, oder Kaffee und Kuchen am Nachmittag.
12: Damals ist ein Burgsaal, der ist auf der rechten Seite auch wunderschön mit Blick in die Ebene. Dann Saal darunter, das ist so ein...
13: Der Burgsaalkeller.
14: Der ist noch nie genutzt worden. Der ist genauso groß wie der eigentliche Burgsaal, also richtig groß, hat aber Naturboden. Der ist einfach noch der blanke Boden.
13: Der war nie was anderes als ein Lagerraum, aber der hat unglaubliches Potenzial, eben für Seminare.
12: Den Burgsaal selbst könnte man ja ertüchtigen und dann in absehbarer Zeit da auch mal eine Hochzeit oder was weiß ich feiern. Oder wie steht's damit?
15: Also im Burgsaal auf jeden Fall. Also im Burgsaal sollte dann auch für die Gastronomie natürlich zur Verfügung stehen. Das ist auch ganz wichtig für die Gastronomie, dass man hier gesicherte Einkünfte hat. Gerade in der Gastronomie, die eigentlich eine Ausflugsgastronomie ist, die braucht auch eine gewisse Sicherheit, dass Trauungen hier gemacht werden, dass Hochzeiten hier gemacht werden, dass Geburtstage hier gefeiert werden und. Und dafür werden wir den Saal auf jeden Fall herrichten, dass das möglich ist. Aber unsere Burg soll, und den Anspruch haben wir, soll mehr sein wie einfach nur essen und trinken und feiern. Sondern das soll natürlich auch eine Bildungsstätte sein.
14: Und Kultur.
13: Bildung und Kultur. Kultur.
15: Mhm. Und Kultur.
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0: Ja, seid gegrüßt, liebe HörerInnen des Bermuda-Funk, zur heutigen Ausgabe von Sonar. 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Ja, eine Stunde Information und Musik, heute am 14.10. zusammengestellt von Michael Rasenspieler. Hört ihr die Sendung zu einem anderen Zeitpunkt, dann läuft sie in der Wiederholung. Ja, es wird Mitte der Woche wieder Meldungen aus der Rhein-Neckar-Region geben. Dann wird es einen Beitrag zum sächsischen Haushaltsentwurf und seine Bedeutung für die Erinnerungskultur geben. Am Donnerstag hat der BGH eine Entscheidung erschwert, die einige Elternschaften von Transmännern einschränken. Und ja, los geht's aber mit einem Beitrag zu Bremen. In Bremen fanden am 2. und 3.10. Gegenproteste gegen die Einheitsfeier in Bremen statt. Dabei wurden mehrere Menschen widerrechtlich von der Polizei in Gewahrsam genommen. Weiterhin wurden Protestgruppen von der Polizei gekesselt. Jan Rathe Korak sprach darüber mit Eva vom Republikanischen Anwälte- und Anwältinnenverein.
1: Na? Ihr bei euch im Verbund irgendwie eine gemeinsame Informationslage, die sich, ja, die man verstehen kann?
2: Also ich war tatsächlich nur bei einem Kessel vor Ort, aber habe mich natürlich mit anderen Kollegen noch über andere Lagen ausgetauscht. Ich kann aber jetzt nicht für alle Situationen in Bremen an dem Wochenende sprechen.
1: Mhm. Ihr beklagt, dass ihr, dass Menschen eigentlich ohne verständlichen Grund längerfristig festgehalten worden sind und dass ihr eure Arbeit nicht machen konntet, was also schon mal mindestens zwei nennenswerte Probleme sind. Wovon sprechen wir da? Von was für Zeiträumen? Was waren das für Demonstrationen, die da aufgehalten worden sind und gekesselt worden?
2: Ich kann ja einfach mal von der Situation vor allen Dingen erzählen, wo ich auch vor Ort war. Da wurde ich dann, oder habe ich eher auch eigentlich die Situation zufällig entdeckt. Eigentlich sollte ich zu einer anderen Maßnahme kommen. Und dann ist mir aber auf dem Weg ein sehr, sehr großer Polizeikessel aufgefallen, wo sich irgendwie so um die 50 Leute ungefähr befunden haben sollen. Und ja, die Situation vor Ort war eigentlich von Seiten der Personen, die da festgehalten worden sind, sehr entspannt. Die waren sehr ruhig, teilweise aber auch schon erschöpft. Also als ich da eingetroffen bin, sind die Personen wahrscheinlich schon so um eine Stunde lang festgehalten worden. Bisher war da überhaupt kein rechtlicher Beistand vor Ort. Es gab halt Leute, die Kontakt hatten zu den Leuten im Kessel. Also die konnten schon auch nahe Angehörige anrufen. Aber die Polizei war sehr unkoordiniert. Ist immer wieder, hat auch die Einheit getauscht oder die Hundertschaft, die da jetzt gerade im Einsatz war. Und dann habe ich quasi vor Ort versucht, Kontakt zu den Leuten aufzunehmen. Das hat auch funktioniert, also zu den Demonstrierenden. Die haben sich dann auch eine anwaltliche Vertretung durch mich ausdrücklich gewünscht. Aber dann war es halt sehr schwierig, an Informationen bei der Polizei zu kommen, insbesondere, weil sich niemand zuständig gefühlt hat.
1: Mhm. Ja, teilweise ist die Rede gewesen davon, dass nach 2-3 Stunden das erste Mal die Leute irgendwie zu essen und zu trinken hereingebracht bekommen durften. Also erhebliche Zeiträume. Nur ist es ja eigentlich ein Grundverständnis, dass man in jeder Situation eigentlich Zugang zu anwaltlicher Vertretung haben muss. Wie hat sich das jetzt so gestaltet, dass du da gar nicht durchgehen konntest oder durftest du durch, hast dann aber bei der Polizei oder in der Polizei niemanden gefunden, der sich dazu irgendwie bereit erklärt hätte, zu erklären, was jetzt los ist?
2: Genau, also zu den Leuten, die da festgehalten wurden, hatte ich schon Kontakt. Es standen halt mehrere Polizeibeamtinnen um die Person rum, aber das war weiterhin möglich, mit denen Kontakt aufzunehmen. Und wie gesagt, die konnten auch Familienangehörige oder Freunde, es war denen auch möglich, mit den Leuten dort vor Ort zu sprechen. Es war eher schwierig, mit der Polizei zu sprechen. Und zwar hatte ich schon wirklich das Gefühl, es fühlte sich niemand zuständig und dann kommuniziert halt auch niemand mit uns Anwältin. Ich habe dann trotzdem versucht, irgendwie die Problemlage aus meiner Sicht gegenüber den Polizeibeamten zu erläutern. Da wurde mir dann mitgeteilt, man selber wäre jetzt nicht zuständig für die Maßnahme, aber es würde dann irgendwann jemand vom Landeskriminalamt kommen, der auch rechtliche Expertise hätte. Und das ist dann aber tatsächlich den ganzen Abend lang nie passiert. Also ich habe nie mit einer wirklich zuständigen Person sprechen können und gipfelte dann irgendwann darin, dass sich einer der Polizeibeamten mir gegenüber suggeriert hat, er wäre jetzt zuständig. Im Nachhinein stellte sich aber raus, er war nicht zuständig und er hat eher versucht, mich einzuschüchtern und mir klar bekannt gegeben, dass ich ja auch nicht mit anderen Kollegen mehr sprechen dürfte. Und daraufhin habe ich mich dann erstmal auch alleine aus der Situation zurückgezogen und genau, habe dann gewartet, bis KollegInnen von mir kamen.
1: Ja, das klingt einerseits erschreckend, andererseits vertraut. Auch uns als JournalistInnen geschieht das regelmäßig, dass wir keine Ansprechperson finden. Interessant ist aber eben wirklich so ein Aspekt der Einschüchterung oder des Versuchs der Einschüchterung von Leuten, die da eigentlich mit einem ganz klaren professionellen Auftrag da sind, durch die Polizei. Was wird das jetzt lässt sich abschätzen, wie groß die Dimension ist, von wie vielen Personen insgesamt werden wir sprechen?
2: Meinen Sie jetzt, die sich in Polizeikesseln befunden haben?
1: Richtig, so, wovon ihr Nachricht habt, ja.
2: Also Nachricht, es melden sich natürlich immer nur einzelne Personen, die dann im Nachhinein auch rechtlich gegen die Maßnahme vorgehen wollen, weil das natürlich auch viel mit finanziellen Ressourcen zu tun hat. Aber wenn wir haben mal versucht, das ein bisschen zusammenzutragen und wir gehen mittlerweile von bis zu 100 Personen aus, die sich an dem Tag des 3.10. in Polizeigewahrsam befunden haben.
1: Nun kann das Ganze rechtliche Folge haben.

0: rechtswidrig war. Das ist sehr schön für Personen auch, um sich zu rehabilitieren. Also man muss sich das ja auch mal so vorstellen, da war ein immenses Aufkommen von anderen Personen, die halt dachten, dass dort irgendwelche StraftäterInnen festgehalten werden würden, irgendwelche Leute, die randaliert hätten. Aber das wurde ja den Personen auch zu keinem Zeitpunkt vorgeworfen. Denen wurde nur vorgeworfen, hier besteht ein Versammlungsverbot und ihr habt hier gemeinsam eure Meinung kundgetan. Ob das jetzt wirklich rechtlich so war, das prüfen wir aktuell. Dazu kann ich leider noch nichts sagen. Also ob die Ermächtigungsgrundlage rechtmäßig gewesen ist oder ob die Personen auch tatsächlich dann dagegen verstoßen haben. Das ist gerade so ein bisschen das, wo wir planen, auf jeden Fall gegen vorzugehen, wenn es denn, also es gab schon auf jeden Fall das Interesse von Mandanten, das dann auch auf diesem Wege zu tun.
1: Hat es nochmal irgendwie sagst du, hat sich erst einmal niemand dazu herabgelassen zu sagen, was die da jetzt eigentlich machen. Es gab keine Information. Gibt es im Nachfeld, also ich hörte davon, dass es mehrere kleinere Demo-Versuche gab gegen das Auftauchen der AfD dort und dass aus diesem Feld von Leuten da Leute gekesselt worden oder von diesen Leuten. Gab es noch mal irgendwie eine Erklärung, die über irgendwas hinausgeht, wo die Polizei erklärt, das war der logische Grund, warum wir sowas tun?
0: Ja, ich habe das bisher auch nur aus der Presse gehört und wie gesagt, also das war auch die Situation, wo ich im Einsatz war. Zu den anderen kann ich leider nichts sagen. Dass halt gesagt wurde, wir haben eine Allgemeinverfügung bekannt gegeben. Das ist quasi ein Verwaltungsakt, der sich an einen Großteil von Menschen richtet. Der muss aber ordentlich bekannt gegeben werden. Der besagte halt, dass generell da eine Versammlungsverbotszone bestehe in dem Bereich, wo das Fest stattgefunden hat. Das Problem ist aber, dass viele bis keiner bisher von dieser Allgemeinverfügung gehört hat. Und dann ist natürlich auch die zweite Frage, ist das, was da passiert ist, war das überhaupt eine Störung? War das überhaupt eine gemeinsame Meinungskundgabe? Das sind alles so Fragen, die wir jetzt im Nachhinein erläutern. Die Polizei sagt auf jeden Fall, es gab diese Allgemeinverfügung, ihr habt dagegen verstoßen und ihr hättet euch nicht versammeln dürfen und das ist dann ein Verstoß gegen das, quasi eine Ordnungswidrigkeit, ist ein Verstoß gegen das Versammlungsgesetz und deswegen waren wir gezwungen, eure Identität feststellen zu lassen, um dann diese Ordnungswidrigkeiten auch verfolgen zu können. Das ist das, was ich bisher aus einer Pressemitteilung der Polizei entnommen habe. Aber dazu habe ich noch keine individuellen Informationen bisher.
2: Ja, soweit Eva vom Republikanischen Anwälte- und Anwältinnenverein zu den Protesten in Bremen vor dem Tag der Deutschen Einheit.

0: ausgelebt haben, dann tagtäglich in ihre Zwangsarbeitsstellen gelaufen mit klappernden Holzschuhen, und die sind gesehen und gehört worden. Und ich denke, diese Selbstlüge möchte man gerne aufrechterhalten, und dagegen ist sozusagen diese Benennung von Orten, an denen was passiert ist, und das Wissen um diese Orte ein ganz wichtiges Gegengift.
1: Ja, und vor allem das Projekt Stolpersteine ist eben nicht nur schön, weil es deutlich macht, die Verfolgung, die ist dezentral passiert. Die ist ja auch nicht nur irgendwie an 3 Tagen in diesem Zeitraum 1933 bis 1945 gewesen, sondern das ist ja ein permanenter Prozess mit Phasen, wo vielleicht der Verfolgungsdruck geringer gewesen ist, aber eben auch mit Phasen, wo er sich erhöht hat, wo es auch Übergriffe gegeben hat, wo auch in Wohnungen beispielsweise dann eingedrungen ist, etwa im Rahmen der Novemberpogrome von 1938. Und das ist ja auch ein Projekt, was zeigt, es sind ganz unterschiedliche gesellschaftliche Gruppen attackiert wurden, politisch verfolgte als jüdisch verfolgte Menschen, die sich nicht unbedingt alle als jüdisch verstanden haben, Zeugen Jehovas, Menschen, die gesagt haben, sie wollen keinen Anteil an Krieg haben, Opfer, die im Rahmen der Euthanasieaktion ermordet worden sind. Und das ist dann plötzlich im Stadtbild eben auch an den Stellen, wo sie ihre letzten frei gewählten Wohn- bzw. Arbeitsorte hatten, präsent. Und das machbar ist. Also wie gesagt, ich erlebe das in Radebeul an vielen Stellen, höre das aber auch von anderen Akteuren, die im Stolpersteinbereich aktiv sind, dass diese Markierungen ein unglaublich wichtiger Punkt sind. Und man sieht sie ja dann auch in anderen Orten und sieht eben, okay, das ist jetzt auch nicht nur ein Phänomen von meiner Stadt, sondern das ist auch was in anderen Orten passiert. Das eröffnet noch eine andere Perspektive auch auf die Frage, wie wir uns dieser Zeit zuwenden sollten. Das ist nämlich die Frage, und was haben die anderen gemacht? Also wir haben jetzt sehr stark auf die Verfolgten, auf die Opfer rekurriert. Aber die Frage ist natürlich auch immer, wer hat auf der anderen Seite gestanden? Wer hat zugeschaut? Und wer ist möglicherweise eben auch Täter gewesen, der jene Menschen, die an einem bestimmten Ort gelebt haben, überhaupt erst zu Opfer gemacht haben? Und da haben wir ja jetzt mit den seit dem Frühjahr auch online für jedermann zugänglichen NSDAP-Mitgliedskarteikarten nochmal eine ganz andere Chance, auch diese persönliche, individuelle Auseinandersetzung anzustreben. Und ich denke, das ist tatsächlich was in den ganzen letzten Jahrzehnten erst im Ansätzen gemacht worden ist, und zwar vor allem für Menschen, die zwischen 1933 und 1945 diesen Schwerpunkt ihrer Arbeit etwa für die NSDAP als Kreisleiter oder als Gauleiter oder in irgendeiner anderen verantwortlichen Funktion hatten und die auch nachweislich an Verbrechen beteiligt gewesen sind. Aber wie gesagt, dass sowas funktioniert, dass eine Partei so stark wird, das hat natürlich auch damit zu tun, dass es Wählerinnen und Wähler gab und dass es dann auch Menschen gegeben hat, die bereit waren zu schändlichen Taten an anderen Menschen, und dass es viele, viele, viele Menschen gegeben hat, die aus ganz unterschiedlichen Motiven heraus an dieser Stelle nicht gesagt haben, halt, stopp, nein, das darf nicht sein. Das ist sozusagen auch immer ein Ziel. Ne? Es geht nicht darum, in der Gedenkstättenarbeit, und das betrifft auch die Zeit nach 45, zu sagen, wir müssen unglaublich massiv Wissen vermitteln. Und das muss dann allen klar sein und jedes historische Datum muss irgendwie gemerkt werden, sondern es geht tatsächlich darum, dass die Menschen, die diese Orte besuchen, dass die Menschen, die Bildungsveranstaltungen in den unterschiedlichen Formaten besuchen, dass die Menschen, die sich mit dieser Geschichte beschäftigen, weil es eine virtuelle Karte beispielsweise gibt, dass die einfach die Möglichkeit haben, sich selber zu positionieren und sich zu fragen, okay, was hat das mit meinem Leben zu tun? Was ist meine Haltung zu den Dingen? Denn das ist genau das, was ich vorhin sagte. Ne? Auf der Stelle wird dann Erinnerungskultur und Erinnerungsarbeit demokratierelevant, weil eben Menschen für sich erkennen, dass sie vielleicht bestimmte Situationen, die es historisch gegeben hat, so nicht wieder in der Gegenwart erleben möchten.
2: Ja, das meint Daniel Ristau vom Beirat der Stiftung Sächsischer Gedenkstätten zu Erinnerungskultur und speziell Verlegung von Stolpersteinen. Ja, dazu gibt's nun kalte Zeiten aus Mannem, 3 Akkorde Vergangenheitsbewältigung.

0: Ja, Manama Punk, die kalte Zeiten mit drei Akkorde Vergangenheitsbewältigung in der Sendung Sonar im Bermudafunk Freies Radio im Rhein-Neckar-Raum in der Sendung Sonar, ja, das habe ich schon gesagt, am 14.10. um 17.31 Uhr oder zu einem anderen Zeitpunkt in der Wiederholung auf den Antennenfrequenzen 89,6 oder 105,4 MHz Kabelanschluss oder dem Livestream. Ja, die Elternschaft in cis-heterosexuellen Beziehungen soll relativ einfach sein. Oft ein kurzer Gang aufs Amt, ein Formular und eine Unterschrift, um die Vaterschaft anzuerkennen. Ein Nachweis der leiblichen Vaterschaft ist nicht nötig. Ja, für Transmänner gestaltet sich dieser Prozess jedoch deutlich schwieriger. Und der Bundesgerichtshof in Karlsruhe entschied nun am Donnerstag, die Anerkennung der Vaterschaft durch einen Transmann kann unwirksam sein, zumindest für Geburten vor dem Inkrafttreten des Selbstbestimmungsgesetzes 2024, wenn die Person zum Zeitpunkt der Geburt noch keinen männlichen Geschlechtseintrag hatte. Ja, mehr dazu nun im Gespräch mit Cornelia Kost von der Deutschen Gesellschaft für Trans- und Intergeschlechtlichkeit e.V. bei Radio Korax.
1: Ihr bei euch.
2: Kannst du den Beschluss vom Donnerstag nochmal aufdröseln? Über welchen Fall hat der BGH da entschieden?
3: Ja, der BGH hat einen relativ komplizierten Fall entschieden. Hier war es so, dass zwei Personen zusammen waren, da ist ein Kind geboren worden in dieser Beziehung. Und die eine Person ist die Kindsmutter ganz offensichtlich und die andere Person hat dann im Laufe der Beziehung transitioniert und man hat sich entschlossen, auf dieser Grundlage, die Person hat den Personenstand geändert nach dem transsexuellen Gesetz damals noch und auf dieser Grundlage hat eine Vaterschaftsanerkennung funktioniert. Noch kurz vor dem Ende der Beziehung 2019 wurde das gemeinsame Sorgerecht beantragt und dann ist diese Beziehung leider in die Brüche gegangen. Und die Kindsmutter wollte, dass der Vater, der schon zu diesem Zeitpunkt 5 Jahre rechtlich der Vater gewesen ist, aus diesem ganzen Kontext herauskommt, also dass die Vaterschaft aberkannt wird. Und das ist ihr dann auch bei einer höchstrichterlichen Rechtsprechung durch den Bundesgerichtshof ist ihr das jetzt gelungen.
2: Der Paragraph 11 des Selbstbestimmungsgesetzes ist ja Grundlage für diese Entscheidung. Was hat es denn mit diesem Paragraphen auf sich? Das ist ja immer so ein bisschen kompliziert, diese ganze Rechtsprechung. Kannst du das nochmal ein bisschen erklären?
3: Ja, das ist der Paragraph 11 Absatz 2. Maßgeblich bei der Vaterschaft durch in der Ehe oder Anerkennung gilt grundsätzlich der Geschlechtsantrag zum Zeitpunkt der Geburt des Kindes. Davon hat der Bundesgerichtshof dann Gebrauch gemacht. Trans-Eltern werden in dieser Rechtsprechung deutlich schlechter gestellt, aber das Problem sind hier natürlich zentral die Kinder, also das Kindeswohl wird hinter Formalien zurückgestellt, denn die Verliererin in diesem Fall ist eindeutig ja das Kind, denn das Kind hat den Vater verloren, hat den Schutz durch den Vater verloren, hat den rechtlichen Schutz durch den Vater verloren. Elternschaft sollte gelebte Verantwortung und Fürsorge sein und vor allen Dingen Kinder brauchen Rechtssicherheit, das heißt, sie brauchen verlässliche rechtliche Beziehung zu den Menschen, die die Verantwortung für sie übernehmen und die rechtliche Eltern-Kind-Beziehung, die darf nicht von einem historischen Geschlechtseintrag abhängen.
2: Ja, voll. Drohen denn eigentlich die gleichen Probleme auch für Transfrauen oder wie ist das da?
3: Na, die Problematik ist ja ein bisschen komplizierter. Wir haben hier verschiedene Rechtsgüter. Das eine ist das Abstammungsrecht. Und das andere ist der Paragraph 11 und dann ist die grundsätzliche Frage, wie wird die Elternschaft von Transeltern betrachtet und wie werden die Kindschaftsverhältnisse betrachtet? Und da kann man grundsätzlich sagen, dass alle rechtlichen Rahmenbedingungen zu Lasten queerer Eltern gehen. Also das sind die lesbischen Mütter, die hier eine zentrale Rolle spielen, was das Abstammungsrecht angeht. Und dann Transeltern, die grundsätzlich immer schlechter gestellt werden, was Kindschaftsverhältnisse angeht, weil wir eine Gesellschaft, wir haben eine patriarchale Gesellschaft, die queerfeindlich ist, und die das Recht grundsätzlich zum Nachteil der queeren Eltern auslegt. Das heißt, wir haben häufig in unserer Beratungsstelle die Situation oder in unserer Beratungspraxis in der DGTI die Situation, dass die Transeltern Sorge- und Umgangsrechte ihrer Kinder verlieren, also ganz unabhängig davon, wie die Rechtslage ist, dass wir grundsätzlich eine Einstellung haben, dass Queerness als nicht normal gilt, sehr angegriffen wird. Wir erinnern uns, dass dieser Tage ein Ministerpräsidentenkandidat in Sachsen-Anhalt, der es hoffentlich nicht wird, sich in einer üblen Art und Weise über ein engagiertes Papier der CDU lustig gemacht hat. Also das ist genau das Klima, das sich grundsätzlich immer zu Lasten der queeren Eltern wendet.
2: Ja, was sind denn eure Forderungen bezüglich des Beschlusses? Wie kann eine solche Diskriminierung in Zukunft abgewendet werden? Oder was bedeutet das jetzt eigentlich auch für andere Paare?
3: Also grundsätzlich ist es so, dass die Kinderrechte gestärkt werden müssen. Und zwar in jeder Hinsicht. Das gilt für die Transkinder. Das gilt generell, dass Kinder besser geschützt werden und als Rechtssubjekte einen deutlich stärkeren Status haben müssen. Und dass ihre Interessen berücksichtigt werden müssen und dass ihre Interessen auch adressiert werden müssen. Das scheint hier nur bedingt der Fall gewesen zu sein. Dann brauchen wir in jedem Fall eine Reform des Abstammungsrechts. Das heißt, das Familienrecht muss die Vielfalt der heutigen Familien anerkennen und queere Familien dürfen definitiv nicht schlechter gestellt werden als andere Familien. Wir fordern, dass der Paragraph in dieser Form abgeschafft wird, mindestens grundlegend überarbeitet wird. Das heißt, der aktuelle und rechtliche gültige Geschlechtseintrag, das muss maßgeblich sein. Frühe Geschlechtseinträge dürfen keine dauerhaften Nachteile für die Menschen erzeugen. Und dann ist es so, dass wir dringend eine rechtliche Absicherung der sozialen Elternschaft brauchen. Das heißt, wer Verantwortung für ein Kind nimmt, muss rechtlich leichter als Elternteil anerkannt werden. Das ist das Stichwort hier auch für die lesbischen Mütter. Und dann fordern wir eine Gleichstellung aller Lebensformen. Trans, intergeschlechtliche, nichtbinäre und Regenbogenfamilien müssen im Abstammungsrecht vollständig berücksichtigt werden.
0: Ja, soweit Cornelia Kost von der Deutschen Gesellschaft für Trans- und Intergeschlechtlichkeit zum Urteil des Bundesgerichtshofs in Karlsruhe gegen Transmänner hier im Bermuda-Funk.

0: Ja, damit kommen wir schon zum letzten Beitrag, den Meldungen aus der Rhein-Neckar-Region. Gesprochen von Laura. 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
1: In Mannheim ist am 2. Oktober 2026 erneut ein Mensch gestorben, der sich mutmaßlich in einer psychischen Krise befand, diesmal nicht im öffentlichen Raum, sondern in Polizeigewahrsam. Nach Angaben der Polizei wurde der Mann am Plankenkopf aufgegriffen und zur Wache gebracht. Dort sei er später reanimationspflichtig geworden. In welcher Wache er verstorben ist, teilte die Polizei nicht mit. Die zeitliche Verzögerung wirft Fragen auf. Eine Pressemitteilung wurde erst 6 Tage nach dem Ableben des Inhaftierten veröffentlicht. Wie die Polizei Mannheim mitteilte, wurde zur Ermittlung der Todesursache das LKA hinzugezogen, aus Gründen der Neutralität. Die Initiative 2. Mai Mannheim sieht Parallelen zum Tod von Ante P., der am 2. Mai 2022 während eines Polizeieinsatzes auf dem Mannheimer Marktplatz starb. Der Fall wirft erneut grundlegende Fragen auf. Warum wurde ein Mensch in einer akuten Notlage in Gewahrsam genommen? Wie konnte ein junger Mensch in einer Zelle sterben? Und wer war der Verstorbene? Im Fall von Ante P. kam die Gerichtsmedizinerin zu dem Schluss, dass die Festnahme und die dabei ausgeübte Gewalt letztlich zu seinem Tod geführt hätten. Eine Festnahme ist für jeden Menschen eine extreme Stresssituation. Für Menschen in psychischen Krisen kann sie zusätzlich besonders belastend und gefährlich sein. Die geplante Reform des Erneuerbare-Energien-Gesetzes und das sogenannte Netzpaket von Bundeswirtschaftsministerin Katharina Reiche sorgen für wachsende Kritik. Die Vorhaben sind nicht nur innerhalb der Koalition, sondern auch in der CDU umstritten. Am letzten Freitag hatte ein breites Bündnis bestehend aus Unternehmen, Beschäftigten und zivilgesellschaftlichen Organisationen in Berlin zu Protesten aufgerufen. Zusätzliche Irritation löst die Auflösung des Ministeriums Referats für Wind-, Solar- und Transformationsindustrien aus. Energieverbände zeigen sich entsetzt. Zugleich wächst die Unsicherheit in der Branche. Investitionen werden zurückgestellt, Banken finanzieren Projekte zurückhaltender, Arbeitsplätze geraten unter Druck. Damit droht auch technologische Kompetenz ins Ausland abzuwandern. Vor diesem Hintergrund ist das geplante Gaskraftwerk in Mannheim ein deutliches Signal. Selbst nach dem Kohleausstieg soll der Standort mit einem fossilen Energieträger weiter betrieben werden. EnBW plant eine neue Anlage, die zunächst mit Erdgas laufen und bis Ende der 2030er Jahre vollständig auf Wasserstoff umgestellt werden soll. Ob das Vorhaben umgesetzt wird, hängt maßgeblich von Bundesfördermitteln ab. Die Inbetriebnahme ist nach Unternehmensangaben in etwa 5 Jahren vorgesehen. EnBW begründet das Projekt mit Versorgungssicherheit und der Flexibilität von Gaskraftwerken. Doch die angekündigte spätere Umstellung auf Wasserstoff ändert nichts daran, dass Erdgas zunächst Teil der Energieversorgung bleiben soll. Das Vorhaben wirft damit eine grundsätzliche Frage auf: Werden öffentliche Mittel genutzt, um den Übergang zu einem erneuerbaren Energiesystem abzusichern oder um die Abhängigkeit von fossiler Infrastruktur zu verlängern? Für eine verlässliche Energiewende braucht es einen gesetzlichen Rahmen, der Planungssicherheit schafft, Investitionen in Erneuerbare stärkt und den Ausbau von Wind- und Solarenergie an Land und auf See beschleunigt. Auch bestehende Bioenergie- und Wasserkraftbetriebe benötigen eine langfristige Perspektive. Dazu gehören eine Ausbauoffensive für Verteilnetze und Stromspeicher sowie die Digitalisierung des Energiesystems. Eine starke europäische Herstellerindustrie muss vor unfairem Wettbewerb geschützt und eine niedrigere Stromsteuer für alle muss geprüft werden, damit klimafreundliche Technologien wie Elektroautos und Wärmepumpen attraktiver werden. Erneuerbare Energien sind zentral für Wohlstand, Versorgungssicherheit und den Schutz künftiger Generationen. Der Ausbau braucht verlässliche Rahmenbedingungen und Investitionen, die den Wandel voranbringen, statt fossile Abhängigkeiten auf Dauer festzuschreiben. Die Generalsanierung der Riedbahn sollte zeigen, dass eine umfassende Erneuerung die Bahn verlässlicher machen kann. Ein Jahr nach der Wiedereröffnung ist die Bilanz gemischt. Zwischen März und Juni 2025 gingen die Infrastrukturstörungen laut Bahn gegenüber dem Vorjahreszeitraum um rund 60% zurück. Im Regionalverkehr stieg die Pünktlichkeit demnach von 59 auf 81%. Ein deutlicher Fortschritt, aber keine Garantie für pünktliche Züge. Pendlerinnen berichteten weiterhin von Verspätungen, auch weil Verzögerungen durch Streckenanbindung übertragen werden. Ein verzögerungsarmes Schienennetz ist nur durch ausgebaute und angepasste Streckenführung möglich. Stattdessen werden Sanierungsprojekte zeitlich verschoben und ein vollständig saniertes Eisenbahnnetz als zentraler Baustein einer Verkehrswende rückt in weite Ferne. 5 Monate war die Riedbahnstrecke gesperrt. Für rund 1,5 Milliarden Euro wurden Gleise, Weichen, Signale, Stellwerke und Bahnhöfe erneuert. Doch selbst moderne Infrastruktur kann nur zuverlässig genutzt werden, wenn genug Beschäftigte den Betrieb steuern. Schon im Frühjahr 2025 wurde fehlendes Stellwerkspersonal als Schwachpunkt benannt. Ist ein Stellwerk nicht besetzt, können Züge gar nicht oder nur eingeschränkt fahren, auch dann, wenn die Strecke technisch saniert ist. Die Bahn meldete bis Dezember 2025 rund 2200 Beschäftigte für den Stellwerkdienst gewonnen zu haben. Im März 2026 gab sie an, die Personalbesetzungsquote in Stellwerken habe seit Jahresbeginn bundesweit durchschnittlich bei 100% gelegen. Zugleich räumte sie regionale Engpässe ein. Experten warnten vor diesen Engpässen, als in Jahren von Streckenstilllegungen auch Personal eingespart wurde. So berichtete Michael Winners, Geschäftsführer des Verkehrsbunds Rhein-Neckar, dass der Personalstand in den Stellwerken von früher 45 MitarbeiterInnen auf 12 gekürzt wurde. Meist begründet mit Automatisierungs- und Digitalisierungsmaßnahmen. Die Verbesserung der Pünktlichkeit hat sich in der Bilanz sicherlich verbessert. Doch 81% bedeuten auch, dass fast jeder 5. Regionalzug nicht pünktlich ankam. Durchschnittswerte zeigen zudem wenig davon, was eine Verspätung im Alltag bedeutet. Verpasste Anschlüsse, verspätete Arbeitswege und unnötige Wartezeiten. Die Sanierung hat offensichtlich einen Teil des Netzes verbessert, aber das Versprechen eines verlässlichen Zugverkehrs noch nicht eingelöst. Bei der Regenbogen-Familienkonferenz in Mannheim kamen queere Familien zusammen, um sich auszutauschen, Wissen zu teilen und sich gegenseitig zu stärken. Im Mittelpunkt standen auch die rechtlichen und gesellschaftlichen Herausforderungen, mit denen Regenbogenfamilien konfrontiert sind. Regenbogenfamilien erleben vieles, was auch andere Familien kennen, einen turbulenten Alltag, organisatorische Belastungen und die Sorge um ihre Kinder. Zugleich begegnen sie zusätzlichen Hürden, von Fragen im Alltag bis zu den rechtlichen Verfahren, die ihre Familienkonstellation nicht selbstverständlich abbilden. Unter dem Motto »Starke Familien, Familien stärken« fand die Regenbogen-Familienkonferenz vom 9. bis 11. Oktober in der Jugendherberge Mannheim statt. Workshops, Vorträge und Gespräche boten Gelegenheit, Wissen zu vermitteln, Erfahrungen auszutauschen und Familien in ihrer Vielfalt zu stärken. Regenbogenfamilien würden im Alltag häufig mit Fragen konfrontiert, die andere Familien nicht beantworten müssten, sagte Katharina Binder vom LSVD Plus, Verband für queere Vielfalt, gegenüber dem SWR. Manche müssten sich immer wieder outen und erklären, wer in der Familie welche Rolle habe. Auch Formulare, die nur die Felder Mutter oder Vater vorsehen, könnten signalisieren, dass nicht alle Familienformen mitgedacht seien. Eine zentrale rechtliche Herausforderung sei das Abstammungsrecht. Während in einer Ehe von Mann und Frau beide Ehepartner automatisch als Eltern gelten, sei die Elternschaft gleichgeschlechtlicher Paare nicht in gleicher Weise geregelt. Für Paare, die gemeinsam ein Kind bekommen, bleibe häufig die Stiefkindadoption. Binder kritisierte das Verfahren als belastend und diskriminierend. Auch gesellschaftlich gäbe es widersprüchliche Entwicklungen. Die Offenheit nehme zu. Zugleich beobachte Binder wachsende queerfeindliche Tendenzen. Umso wichtiger seien sichtbare Vorbilder und Räume, in denen Familien Erfahrungen teilen könnten. Die Konferenz bot einen solchen Raum. Kinder und Erwachsene konnten andere Familien kennenlernen, Informationen austauschen und gemeinsame Zeit verbringen. Neben Workshops und Vorträgen gab es Kinderbetreuung ab dem Säuglingsalter sowie Angebote für Kinder und Jugendliche. Das Foyer wurde zum Regenbogencafé. Am Samstagabend fand eine Familiendisco statt. Zum Abschluss gab es am Sonntagnachmittag ein Familienfest mit Zirkusvorführung und Konzert von Suli Pushpan und Nika Neulich. Schirmherr der Konferenz war Oliver Hildenbrand, baden-württembergischer Minister für Soziales, Arbeit und Gesundheit. Er nahm am Sonntag teil und sprach ein Grußwort. Die VeranstalterInnen hatten Regenbogenfamilien mit einem oder mehreren Elternteilen aus der LGBTIQ+-Community eingeladen. Katharina Binder beschrieb die Konferenz als einen Ort, an dem Kinder erleben konnten, dass es viele unterschiedliche Familien gibt. Am 14. und 15. Oktober 2026 werden an verschiedenen Orten im Mannheimer Stadtgebiet 47 Stolpersteine verlegt. An den jeweiligen Adressen werden kurze Gedenkveranstaltungen mit Kurzbiografien an die MitbewohnerInnen erinnert. Zusammengestellt vom Arbeitskreis Stolpersteine für Mannheim. Seit 2007 erinnern Stolpersteine in Mannheim an Opfer und Verfolgte des Nationalsozialismus. Das europaweite Erinnerungsprojekt geht auf den Kölner Künstler Gunter Demnig zurück, der es in den 1990er Jahren initiierte. Bis heute hat er mehr als 100.000 Stolpersteine hergestellt und verlegt. Als quadratische Messingtafeln werden sie in den Gehweg eingelassen, meist am letzten frei gewählten Wohnort der betroffenen Person. Erinnert wird an Menschen, die zwischen 1933 und 1945 von den Nationalsozialisten verfolgt, gedemütigt, vertrieben oder deportiert, ermordet und in Suizid getrieben wurden. In Mannheim organisiert ein bürgerschaftlicher Arbeitskreis die Verlegung. Unter Federführung der Naturfreunde Mannheim gehören ihm Einzelpersonen sowie verschiedene Gruppen, Organisationen und Vereine an. Dazu zählen unter anderem der Arbeitskreis Justiz und Geschichte des Nationalsozialismus in Mannheim, die Vereinigung der Verfolgten des Naziregimes, Bund der Antifaschistinnen und Antifaschisten Mannheims, VDNN, BDA, die Freie Religiöse Gemeinde und der DGB. Das Marchivum unterstützt den Arbeitskreis wissenschaftlich und organisatorisch. Anregungen für solche Stolpersteine kommen sowohl aus dem Arbeitskreis als auch von Angehörigen und Nachfahren NS-Verfolgter, Schulen, Vereinen, Organisationen, Parteien, Religionsgemeinschaften und Privatpersonen. Häufig werden die InitiatorInnen und Initiatoren zugleich die Patenschaft für den jeweiligen Stein. Bei den öffentlichen Verlegungen wird meist kurz aus dem Leben der betreffenden Person berichtet. Das Gedenken wird mitunter von Musik, einer Schweigeminute, Gebeten oder dem Niederlegen von Blumen begleitet. Bis Ende Oktober 2025 waren im Mannheimer Stadtgebiet 355 Stolpersteine verlegt. Die meisten, 285, erinnern an jüdische Opfer und Verfolgte. Weitere 35 Steine sind politischen Gegnerinnen und Gegnern des NS-Regimes sowie Widerstandskämpferinnen und Widerstandskämpfern gewidmet, darunter Mitglieder der Lechleitergruppe. Drei Stolpersteine vor den Lauerschen Gärten erinnern an Hermann Ades, Adolf Doland und Erich Paul. Sie wurden am 28. März 1945, einen Tag vor dem Einmarsch der US-Armee, wegen des Hissens der Weißen Fahne hingerichtet. Weitere Steine erinnern an Zwangsarbeiterinnen sowie Häftlinge des KZ Sandhofen, an Menschen, die als Asoziale verfolgt wurden und an Personen, die das Mannheimer Sondergericht wegen Bagatelldelikten als Volksschädlinge zum Tode verurteilte. Sieben Stolpersteine sind Opfern des nationalsozialistischen Euthanasieprogramms T4 gewidmet. Ein weiterer erinnert an Ilse Klusmann, die 1936 zwangssterilisiert wurde. In F4 17 erinnert ein Stolperstein an Herbert Klingmann, der wegen seiner Homosexualität verfolgt wurde und 1940 im KZ Dachau starb. Auf der Schönau wurden 2022 sechs Stolpersteine für die Mitglieder einer verfolgten Mannheimer Sinti-Familie verlegt. Die Herstellung und Verlegung eines Stolpersteins kostet nach Angaben des Arbeitskreises 120 Euro. Die Finanzierung erfolgt in der Regel über Patenschaften. Wer einen Stolperstein anregen, eine Patenschaft übernehmen oder die Arbeit des Arbeitskreises mit einer Spende unterstützen möchte, kann sich an der an den Arbeitskreis Stolpersteine unter stolpersteine@naturfreunde-mannheim.de wenden.
0: Ja, soweit die Meldungen aus der Rhein-Neckar-Region, gesprochen von Laura. Ja, und das war es auch in der heutigen Sonar-Ausgabe in der Erstausstrahlung am 14.10. oder zu einem anderen Zeitpunkt in der Wiederholung. Am Mikrofon war Michael Rasenspieler. Ja, da wünscht euch noch einen schönen Tag und nicht vergessen, morgen ist Donnerstag, 15.10. Da gibt es Sonar bereits ab 16 Uhr. Bis dann. Tschüss.

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2: Der Moment, in dem aus einem Wunsch die Entscheidung entsteht, etwas zu verändern. Liebe Zuhörerinnen, liebe Zuhörer, herzlich willkommen zu einer neuen Folge von Hochnädels People Talk. Haben Sie sich schon einmal gefragt, wie Ihr Leben heute aussehen würde, wenn Sie damals eine ganz bestimmte Entscheidung anders getroffen hätten? Vielleicht hätten Sie einen anderen Beruf gewählt, vielleicht wären Sie an einem anderen Ort. Vielleicht hätten Sie sich früher getraut, Ihren eigenen Weg zu gehen. Wir Menschen wünschen uns Veränderungen, doch manchmal ist ausgerechnet der erste Schritt der schwierigste. Was benötigen wir, um mutiger zu werden? Welche Rolle spielen unsere Gedanken? Und wie gelingt es, sich selbst mehr zu vertrauen? Darüber möchte ich heute mit einer außergewöhnlichen Frau, mit einer außergewöhnlichen Persönlichkeit sprechen, die Menschen dazu ermutigt, ihre Einzigartigkeit zu entdecken und eigene Entscheidung zu treffen. Sie ist Speakerin, Trainerin, Sängerin und eine Frau, die weiß, wie viel Überwindung es kosten kann, sichtbar zu werden. Liebe Zuhörerinnen und Zuhörer hier im Bermudafunk, und ihr hört uns vielleicht auf bermudafunk.org für Mannheim die 89,6 und Heidelberg die 105,4, und in Hochnädels People Talk ist heute mein Gast Nané Emmerich. Hallo Nané, grüß dich.
3: Hallo lieber Alexander, vielen herzlichen Dank für die fantastische Anmoderation und für die Einladung.
2: Nané, wollen wir doch gleich an der Stelle in das Thema einsteigen. Das Thema hat ja auch so ein bisschen mit der Überschrift Mut, Mut und Entscheidungen. Und wenn du heute auf dein Leben schaust, was bedeutet Mut für dich ganz persönlich?
3: Mut bedeutet für mich ganz persönlich, genau den einen Schritt zu gehen und sich für seine Möglichkeiten zu entscheiden, statt für die Angst. Und letztendlich, Mut ist für mich Angst plus ein Schritt. Also bei mir hat sich das damals gezeigt, als ich in San Francisco war und einen ganz, ganz besonderen Moment erleben durfte, der sich letztendlich daran erwiesen hat als totaler Gamechanger.
2: Okay, okay. Das heißt, es gab damals einen bestimmten Moment, wo dir bewusst wurde, du musst etwas in deinem Leben verändern oder du kannst etwas in deinem Leben verändern?
3: Genau. Also ich weiß nicht, ob das die ZuhörerInnen schon wissen. Ich bin mit einer ganz seltenen Pigmentierung geboren worden. Das ist CMN, Congenital Melanocytic Navy. Und das bedeutet, dass ich mit ganz großen Leberflecken oder Muttermalen am Körper geboren bin und habe leider sehr, sehr früh gelernt, mich zu verstecken. Im Sinne von, ich wurde geschützt vor der Sonne, vor den Blicken der Menschen. Und leider habe ich dadurch aber nicht unbedingt gelernt, selbstbewusst mit meiner Einzigartigkeit umzugehen. Und dann war ich in diesem Moment in San Francisco, habe mein Praktikum damals dort gemacht im Marketing und war bei einer Sommerparty eingeladen als Gast und bin zu dieser Sommerparty gekommen und habe schon die ersten Leute in einem Whirlpool gesehen, alle ganz schön entspannt mit einem Cocktail in der Hand, und die haben dann zu mir gesagt, hey Nané, komm doch mit rein. Und es waren 28 Grad und mir lief es trotzdem eiskalt den Rücken runter, weil die mich ja noch nie ohne Rollkragen oder ohne lange Klamotten gesehen haben. Und dann habe ich gedacht, ich bin einmal in meinem Leben in San Francisco. Will ich wirklich irgendwann sagen, ach, hätte ich mich nur getraut? Was wäre gewesen, wenn? Also habe ich mir einen Ruck gegeben, meinen Badeanzug angezogen und bin in den Whirlpool gestiegen. Und dann kam wirklich das, was kommen musste. Sie haben mich angestarrt, aber nicht wegen meiner Muttermale, sondern wegen meines Rollkragens. Denn auch mein Badeanzug hatte einen Rollkragen. Und sie haben dann gesagt, warum trägst du einen Rollkragen im Whirlpool? Und das war der Moment, wo ich gesehen habe oder gemerkt habe, dass all die Ängste und all die Scham, die ich damals hatte, vor allen Dingen in meinem Kopf waren.
2: Das Thema, du sprichst jetzt hier gerade ein richtiges Thema an, das Thema Angst. Na nee, Ängste sind ja ein gewisser Mechanismus, die uns schützen sollen vor einer Gefahr. die uns vor etwas bewahren sollen, die aber auch Informationen in sich tragen, die Angst. Und was würdest du sagen oder was würdest du unseren Zuhörerinnen denn antworten können, wenn die Frage käme, woran würde ich denn erkennen, ob meine Angst, die ich habe, mich wirklich schützt oder ob sie mich daran hindert, einen gewissen Schritt zu gehen?
3: Das ist eine super Frage, Alexander. Vielen Dank dafür. Denn es gibt für mich einen ganz, ganz großen Unterschied zwischen der unbestimmten Angst, weil man innere Antreiber hat oder innere Blockaden hat. Und das ist dann ganz häufig unspezifisch. Das heißt, wir haben schon ein Kopfkino. Wir stellen uns in unserem Kopf ganz viele Sachen und Dinge vor, die aber total unspezifisch sind, die überhaupt nicht begründet sind. Und ein wirkliches Risiko, da können wir ganz sachlich Argumente aufzählen, warum es vielleicht nicht so klug ist, keine Ahnung, vom Hochhaus zu springen, wenn man gerade keinen Fallschirm hat oder sowas. So, und die andere Angst ist aber dieses, man hat so ein ungewisses Gefühl, man hat so ein grummeliges Gefühl im Magen.
2: Ja, ja. Ist das, ich sage mal, wie soll man sagen, auch dann so die Angst, man denkt an etwas Bestimmtes, wo man sich vielleicht auch eigentlich auch drauf freut oder sich freuen könnte. Und dann kommt so ein kleines inneres Männchen, so ein kleiner innerer Zwerg, der sagt, willst du das wirklich machen?
3: Ja, ja, genau. Und da sprichst du auch was Spannendes an. Wir haben ja ganz, ganz viele Anteile in uns, unter anderem auch unser inneres Kind, das uns eigentlich immer vor Ungemach schützen will und uns immer ganz viele Sachen sagt, ah nee, versuch das mal lieber nicht, da laufen wir Gefahr, dass uns was passiert. Und das aber zu erkennen, weil wir sind jetzt erwachsen, wir können dieses innere Kind an die Hand nehmen und sagen so, hey, ich sehe deine Angst, aber wir schaffen das. Du bist total sicher und wir trauen uns das zu. Und das ist total spannend, ne? Und damit sind wir wieder beim Mut. Wenn wir uns erstmal überwunden haben und den ersten Schritt gegangen sind, dann und merken, so wie ich damals mit meinem Rollkragen, als ich den weggelassen habe, das erste Mal, die Erde tut sich nicht auf und ich falle jetzt nicht irgendwie tot um, sondern ich lebe immer noch und ich habe mich was getraut, dann ist das ein wahnsinnig tolles Gefühl und dass man nicht vergisst und dass man nicht, man kann nicht wieder zurückgehen, sondern man geht dann eigentlich immer einen Schritt weiter.
2: Würdest du sagen, das ist dann auch so, wenn man auch diesen Schritt dann gewagt hat in der Mut, im Mut und wenn man dann weiter ist und dann entsteht manchmal vielleicht so ein Flow-Gefühl und wenn man dann sagt, warum habe ich das eigentlich nicht schon früher gemacht?
3: Definitiv.
2: Definitiv.
3: Das kann ich zu 100% unterschreiben. Also du glaubst gar nicht, wenn ich heute zurückdenke und das mit dem Rollkragen, ich meine, das war 2004, das ist jetzt mittlerweile fast 20 Jahre her. Nee, mehr als 20. Mehr als 20 Jahre. Nein, wir wollen nicht nachrechnen, ne? Also das ist mehr als 20 Jahre her. Und wenn du dann wirklich merkst, ey, das waren alles Ängste, die ich nur in meinem Kopf hatte und es ist so wahnsinnig befreiend und da entsteht so eine wahnsinnig tolle Energie, dadurch, dass ich es einfach sein lassen konnte. Natürlich stellt man sich dann schon vor, was wäre gewesen, wenn ich das schon früher gehabt hätte.
2: Ja.
3: Aber gleichzeitig sind wir ja auch die Menschen, die wir sind. Und es geht nur einen Schritt nach dem anderen. Und jeder Schritt und jede Geschwindigkeit ist völlig in Ordnung. Es kann ganz kleiner sein. Es muss gar kein Riesenschritt sein. Hauptsache, man traut sich vielleicht nur ein kleines bisschen was.
2: Und dann möchte ich jetzt mal an dieser Stelle, liebe Zuhörerinnen und Zuhörer, hier sitzt nicht nur eine Trainerin, eine Speakerin, die jetzt auch momentan hier, bis der die Tage hier war, in Wiesloch aufgetreten und so weiter, die Menschen ermuntern kann, sondern die auch, ich sag mal, die Geschichten des Lebens in Song verpackt. Und sie ist auch Sängerin, Nané. Und jetzt würde ich mal sagen, wir geben unseren Zuhörerinnen hier auf bermudafunk.org und für Mannheim die 89,6 und für alle aus Heidelberg die 105,4. Nané mit ihrem Song Geh deinen Weg und damit wünsche ich euch jetzt erstmal viel Spaß.

0: Geh deinen Weg, Nané Emmerich hier im bermudafunk.org für Mannheim die 89,6 und Heidelberg die 105,4. Liebe Zuhörerinnen und Zuhörer, Sie hören eine neue Folge von Hohenädels People Talk. Manchmal entsteht doch auch der Wunsch nach Veränderung und führt dann zur Frage, wie kann es mir denn gelingen, den eigenen Lebensweg zu finden? Sei es beruflich, sei es privat. Und immer wieder stoßen wir dann an Grenzen und dann kommt so ein kleines Männchen in uns rauf, das da sagt, ups, was sind denn jetzt wieder deine Gedanken? Oft kommen dann Selbstzweifel, der Selbstwert, die innere Überzeugung, dass die Möglichkeiten, vertraute Denkenmuster zu durchbrechen und vielleicht auch zu hinterfragen. Nané Emmerich arbeitet, greift ausdrücklich diese Glaubenssätze auf, um das Selbstbewusstsein der Menschen wieder zu stärken, mit fremden Erwartungen aufzugreifen und mal zu reflektieren. Und in ihrem Keynote Verstecken behandelt sie unter anderem auch die Entscheidung, sich nicht mehr ausschließlich über die Urteile der anderen zu definieren. Und damit ist Nané Emmerich, liebe Zuhörerinnen und Zuhörer, hundertprozentig Inspiration direkt ins Herz, liebe Nané. Du beschäftigst dich ja intensiv mit der Mentalität. Was verstehst du denn darunter unter Mentalität und weshalb beeinflusst es unsere Entscheidungen so stark?
1: Ich würde sogar nochmal einen Unterschied machen. Also Mentalität ist auf jeden Fall das, was wir als Gruppe uns als gemeinsame Werte entsprechend zurechtlegen, wo wir uns drauf einigen können. Aber was für mich viel, viel wichtiger ist, ist der Punkt Mindset. Wie gehe ich sozusagen an Herausforderungen ran? Habe ich ein sogenanntes Growth Mindset? Also sozusagen gehe ich an eine Herausforderung ran und sage so, hey, das kenne ich noch nicht, das gehe ich nochmal neu an und spannend, ich kann hier was lernen. Oder gehe ich eher in die Opferrolle und sage, oh, ich kann ja nichts und ich kann auch nichts lernen, ich kann mich nicht verändern. Und das ist ein ganz, ganz grundlegender Unterschied. Bei dem einen denken wir in Möglichkeiten und bei dem anderen denken wir sofort in Restriktionen. Und das Spannende ist, unser Gehirn bedient beides. Je nachdem, was du für einen inneren Glaubenssatz hast oder welches Mindset du in dir hast, bestätigt dein Gehirn genau das, was du dir innerlich vorstellst. Das heißt, wenn ich jetzt mir sage, ich kann das nicht, dann wird mein Gehirn, sozusagen mein Überlebensmodus, sofort alle Beweise dafür suchen, warum ich das eben nicht kann. Warum ich zum Beispiel nicht mit Geld umgehen kann. Warum ich es nicht verdient habe, eine positive Partnerschaft zu haben. Oder warum ich es nicht verdient habe, erfolgreich zu sein, weil es liegt an mir und so weiter und so fort. Wenn ich aber das schaffe, das zu drehen und zu sagen, hey, ich kann vielleicht noch nicht mit Geld umgehen, aber ich kann es lernen.
0: Ja.
1: Und ich bin perfekt, wie ich bin und ich habe es verdient, glücklich zu sein. Das ist ein ganz anderes Denken, was eben wieder diese ganzen Möglichkeiten erschafft.
0: Ich will ja mal sagen, das ist ja vielleicht dahingehend auch ein emotionaler Prozess, weil wir Menschen, wir sind ja auch alle hochemotionale Wesen. Und wie das so ist, ich sage mal, gerade unsere Kindheit, unsere Jugend, das soziale Umfeld ist ja dahingehend oft eher sehr, sehr prägend. Und diese Gedankenmuster, die prägen sich ja durch die Erziehung, durch die Schule, durch die Ausbildung und so weiter. Ich sage jetzt mal, brennt sich das ja in unser Gehirn ein, wodurch unsere Verhaltensmuster und so weiter wir ja erlernen. Und was glaubst du oder was denkst du, wie wäre es möglich, an so einer Stelle diese Gedankenmuster zu hinterfragen und sie vor allem auf Realität zu überprüfen?
1: Zuallererst einmal müssen wir wissen, dass wir aus der Psychologie heute wissen, dass die ersten 3 bis 6 Jahre unseres Lebens, da legen wir schon fest, wie wir die Welt sehen und vor allen Dingen aber auch, wie wir uns selber sehen. Und dann halt auch als Erwachsene. Und da wird dann genau, wenn ich jetzt halt als Kind gelernt habe, so wie ich zum Beispiel, letztendlich, meine Leberflecken wurden versteckt, ne? Zum einen, um sie vor der Sonne zu schützen und vor den Blicken der anderen zu schützen. Und Was ich aber nie gelernt habe, ist positiv und offen damit umzugehen, sondern was ich bei jedem Verstecken und auch bei den vielen Operationen, die ich machen musste, also über 60 Stück, gelernt habe, ist, meine Leberflecken sind nicht okay. Ich bin nicht okay. Und das hat sich dann entsprechend weitergetragen. Und letztendlich, du hast gefragt, wie man das gelernt hat zu hinterfragen. Bei mir war es wirklich dieser eine Moment in San Francisco, wo ich überhaupt erst gemerkt habe, dass das in meinem Kopf ist und dass das überhaupt nichts mit der Realität zu tun hat. Heute weiß man auch aus der Neuropsychologie, dass 0, also dass das bewusste Denken ungefähr bei 0,5 Zentimetern ist, so an Größe, und das unbewusste Denken, das liegt ungefähr bei 11 Kilometern. Das heißt, 11 Kilometer unbewusstes Denken, da sind natürlich auch diese ganzen Automatismen wie Atmung und sowas drin.
0: Ja.
1: Aber das ist für mich genau dieser Punkt, wir haben so viel Potenzial, unsere unbewussten Antreiber, unsere inneren Blockaden auf die Schliche zu kommen und die entsprechend loszulassen. Aber dazu braucht es eine Verbindung, die man über Emotionen schafft. Das heißt, man kann ganz bewusst dazu beitragen, sich sozusagen seinen Ängsten zu stellen und durch positive Erfahrungen entsprechend die neu zu definieren.
0: Würdest du dann wahrscheinlich auch an der Stelle die Empfehlung geben, wenn jetzt da jemand ist, wo du merkst, oh, der hat heftig zu kämpfen und der kämpft da ganz heftig etwas mit zu sagen, geh mal besser auch vielleicht und guck mal mit einem Therapeuten hin?
1: Auf jeden Fall. Also, weil das Ding ist, ganz häufig weiß der Therapeut, der kann halt ganz andere Fragen stellen.
0: Ja.
1: Und auch ich habe damals eine Gesprächstherapie gemacht, als ich sozusagen aus Amerika wieder zurückgekommen bin, in der Tat. Und die ersten Fragen, die sie mir gestellt hat, habe ich gedacht, ja, was hat denn das damit zu tun? Ich will jetzt hier lernen, meinen Rollkragen abzulegen und warum ich mich da so schwer tue, also verstehe ich gar nicht. Heute verstehe ich, wo das alles herkommt und kann es anders einschätzen. Also das heißt, man lernt gerade durch diese Reflexion, die man mit einem Spezialisten macht, ganz anders sich zu hinterfragen.
0: Du stehst jetzt heute ja international auf allen möglichen Bühnen und bist eine bekannte Speakerin, eine bekannte Trainerin. Gibt es da auch, ich sage mal so, im Rahmen deiner eigenen Entwicklung, deiner eigenen persönlichen Entwicklung, auch mal so einen Moment, wo du auf der Bühne stehst und denkst, wenn ich das jetzt verkacke, wo da so alte Zweifel hochkommen?
1: Naja, nicht so in dem Sinne. Ganz häufig habe ich das direkt vorher. Da habe ich irgendwie so das Gefühl, dass ich total blank bin.
0: Okay.
1: Also ich habe das Gefühl, ich habe meine Rede und alles ist super vorbereitet und dann stehst du irgendwie so 2 Minuten vorher, wirst anmoderiert und hast das Gefühl, du weißt gar nichts mehr. So.
0: Okay.
1: Und das hatte ich auch schon damals. Ich habe ja als Sängerin angefangen, als Singer-Songwriterin und bin ja dann erst danach Speakerin geworden. Das hatte ich damals auch schon. Aber das Ding ist, wenn ich dann auf die Bühne gehe, das ist wie wenn ein Schalter umgelegt wird und dann ist es halt da.
0: Also man könnte ja das vielleicht auch eher als Lampenfieber definieren.
1: Ja, oder? Ja. Und wenn man das nicht hat, dann glaube ich, ich finde Lampenfieber ist eigentlich eher was Positives, weil das nochmal so eine ganz andere Art von Energie ist. Ja. Weil ich will ja die Menschen begeistern, ich will die ja inspirieren. Und es ist eine ganz, wenn ich da jetzt quasi, ja, habe ich schon 1000 Mal gemacht, ist langweilig, dann kann ich ja keinen hinterm Ofen vorholen. Also.
0: Apropos hinterm Ofen vorholen, dein nächster Song, der steht jetzt hier gerade an. Und liebe Leute, liebe Zuhörerinnen und Zuhörer, ihr hört uns auf bermudafunk.org im Livestream für Mannheim die 89,6 und 105,4 hier aus dem Bermuda-Funk-Studio in Mannheim aus der alten Feuerwache. Und ich wünsche euch jetzt schon mal viel Spaß mit Nanés nächsten Song, Frei sein. Und damit jetzt einfach mal viel Spaß.

0: fällt mir doch gerade ein, wir machen uns die Welt, wie sie uns gefällt, hey Pippi Langstrumpf.
1: Das stimmt, es ist angelehnt, es ist sozusagen ausgeborgt.
0: Ausgeborgt von Pippi Langstrumpf von Inga Lindström, oder? War doch Inga Lindström?
1: Nee. Astrid.
0: Astrid, genau, so war das. Frei sein, na nee, frei sein, wer will das eigentlich nicht?
1: Ja, ich glaube, das wollen wir alle.
0: Frei sein, ich sage mal, frei sein auch im Beruf, frei sein in der Persönlichkeit, wo wollen wir eigentlich nicht frei sein? Wir wollen eigentlich überall frei sein, oder?
1: Eigentlich schon, aber ganz häufig, glaube ich, verwechseln wir das, was wir denken, was uns frei macht, und eigentlich macht es uns nicht frei. Also wenn ich jetzt zum Beispiel daran denken würde, ja, ganz viel Geld, so ungefähr, da denkt man, man kann sich ganz viel verkaufen, aber wenn ich dann halt einen 80-Stunden-Job habe, denke ich nicht, dass ich unbedingt frei bin.
0: Da wären wir ja schon beim nächsten Punkt. Na nee, du bist ja, ich sag mal nicht nur, dass du dich gut in den Themen Psychologie und so auskennst, aber du bist ja Speakerin und Trainerin. Und das ist ja dann oftmals auch die Frage, weil du ja auch Führungskräfte trainierst. Was hat, ich sage mal, diese ganzen Themen auch mit der Führung zu tun? Und würdest du auch manchmal einem Menschen raten, den Job zu wechseln?
1: Diese Entscheidung oder der Wunsch, ob man seinen Job wechseln möchte, das muss aus jedem selber kommen. Das würde ich, also wenn ich Führungskräfte coache oder sowas, das würde ich denen natürlich nicht so sagen. Ich glaube, dann werde ich auch nicht mehr gebucht, weil wenn ich bei Unternehmen gebucht bin, die wollen ja ihre Leute nicht verlieren, sondern die wollen ja gerne, dass sie motivierter sind, dass sie resilienter sind und dass sie besser kommunizieren und nicht, dass sie dann sich einen Job suchen.
0: Ja.
1: Also von daher, aber das kann natürlich durchaus auch immer rauskommen, denn ganz häufig sind wir vielleicht unglücklich in unserem Job und wissen aber noch gar nicht, warum, und merken dann erst irgendwann, dass es durchaus vielleicht an der Art der Tätigkeit liegt, die wir dort machen oder an bestimmten Menschen, oder dass wir eigentlich doch tief in uns drin einen anderen Wunsch haben, den wir viel lieber nachkommen wollen. Das ist ja letztendlich so wie bei mir gewesen damals. Ich habe ja mehr als 20 Jahre im Marketing gearbeitet als Projektleitung. Und irgendwann kam die Musik in mein Leben und hat dann immer mehr und mehr Raum eingenommen. Und dann nachher dann auch sogar noch das Speaking.
0: Und würdest du was sagen oder gibt es da einen gewissen Moment, wo du gesagt hast, komm, Marketing und Kommunikation und die ganzen Geschichten, du läufst ja auch mit Hut rum, da hänge ich jetzt den Hut an den Nagel und nehme mir einen neuen Hut und werde Speakerin. Wie war denn da so der Übergang? Wie war denn da so, ich sag mal, auch aus deinem inneren Empfinden heraus, was der Impuls kam? So, und jetzt?
1: Das war auch eine Entwicklung, aber es gab in der Tat ein Ereignis oder ein Event, wo ich eingeladen war als Speakerin, und das war während Corona. Und während Corona, muss man ja wissen, da war es als Musikerin, hatte man quasi Berufsverbot, das heißt, wir durften ja gar nichts mehr. Als Musiker, Sängerin durfte ich ja gar nichts mehr machen, nicht mehr auftreten. Und ich wurde als Speakerin dann eingeladen, über meinen Weg zu erzählen, über selbstbewusst mit seiner Einzigartigkeit umzugehen. Und habe dann das erste Mal quasi meine Musik mit meinem Vortrag verbunden. Das heißt, ich hatte immer so 20 Minuten Vortrag, ein Song, 20 Minuten Vortrag, ein Song. Und da, als ich dann direkt den ersten Song gesungen habe, war das total krass, weil ich habe nach links geguckt, da war die erste am Weinen. Und habe nach rechts geguckt, die nächste am Weinen. Und dann gucke ich in die Mitte, da war da ein Mann am Weinen. Und ich muss ganz ehrlich sagen, ich bin dann immer sehr empathisch, ich muss dann immer mitweinen. Und das, wenn man das weiß, weinen und singen gleichzeitig geht nicht anatomisch. Das heißt, ich musste mich dann kurz einmal sammeln, damit ich meinen Song wieder zu Ende performen kann. Okay. Und das war der Moment, wo ich gemerkt habe, dass ich nicht nur mit meiner Musik Menschen berühren kann, sondern halt auch mit dem, was ich zu erzählen und habe.
0: Ja.
1: Und daraus sind dann letztendlich sogar meine Keynote-Konzerte entstanden, die ich heute auch in Unternehmen anbiete.
0: Okay. Das ist alles ganz spannend, Nani. Ich finde, und ich sage mal, auch gerade in der heutigen Zeit, heute den Mut aufzubringen, irgendwie noch was Neues anzufangen, einen neuen Schritt zu wagen und so weiter. Aber was würdest du sagen als Speakerin und als Trainerin? Wie könnte denn eine Führungskraft ein Umfeld zu schaffen, wo Menschen oder sagen wir auch Mitarbeiter im Unternehmen den Mut haben, Fehler einzugestehen, neue Wege vorzuschlagen? Und ich sage mal auch dann, wenn die PowerPoint-Präsentation ist, wenn die Team-Meetings und alles so sind, wo dann sich ja ausgetauscht wird und seine wahre Persönlichkeit zu zeigen und zu sagen, hey Leute, eigentlich bin ich noch jemand ganz anders da.
1: Also sich zu trauen, sich zu zeigen, sich zu trauen hat auch immer etwas mit Vertrauen zu tun. Das Vertrauen in sich selber, das Vertrauen in sein Team oder in seinen Chef und Chefin oder auch in der Organisation, in der wir arbeiten. Und das steht und fällt für mich zum einen darin, wie ist denn die Fehlerkultur? Darf ich zum Beispiel mich ausprobieren? Darf ich Fehler machen? Oder habe ich dann gleich ein Vier-Augen-Gespräch mit meinem Chef sozusagen ich wollte gerade sagen, an der Backe? Oder wie sehr ist es gewünscht, dass ich meine eigene Meinung sage, dass ich mich einbringe, dass ich Ideen sage? Wie wird damit umgegangen, wenn man sich einbringt und wenn man Ideen sagt? Also ich habe mal eine Leadership-Reihe, Leadership-Workshops-Reihe gehalten bei einem Unternehmen und da waren Führungskräfte, die uns eigentlich angekündigt wurden, als die sind relativ schwierig und der höchste Krankenstand und so weiter und so fort. Und dann hat sich aber herausgestellt, dass es gab sehr komplexe Prozesse, die hatten und die haben sie alle aufgedeckt und sie haben Doppelarbeit aufgedeckt und das haben sie alles, diese ineffizienten Prozesse haben sie weitergegeben an ihre eigene Führungskraft und es ist aber versandet. Okay. Das heißt, sie haben Vorschläge gemacht, was sich ändern könnte und es ist aber nichts passiert. So, okay. Was passiert jetzt mit Menschen, die sich aus ihrer Deckung trauen, einen Vorschlag machen und dem wird dann nicht entsprochen oder da wird dann gar nichts mit gemacht?
0: Was würdest du jetzt sagen? Stichwort gar nichts gemacht. Du bist jetzt in einem Unternehmen und hast da ein Keynote oder hast da ein Training und du merkst irgendwie, manche sitzen ja dann auch so in den Präsentationen so mit den überschränkten Armen, überschränkende Beine, so also total verschlossen und sagt, okay, wie kommt man denn da persönlich an die ran? Wo würdest du denn da am besten ansetzen? Was würdest du denn empfehlen?
1: Meinst du jetzt, wenn ich quasi eine Keynote halte oder wenn ich einen Workshop halte?
0: Richtig.
1: Also was definitiv nicht funktioniert, ist das direkt zu adressieren, weil dann stößt du die vom Kopf und die verlieren ein Gesicht. Also ich habe auch schon mal einen Workshop gehabt, da waren wirklich sehr, sehr kritische Führungskräfte drin, die gesagt haben, oh, noch ein Training und wir haben keinen Bock mehr. Letztendlich geht es darum, die Menschen wollen sich gesehen fühlen. Die Menschen wollen sehen, dass du dich wirklich dafür interessierst, dass sie einen Vorteil von dem haben, was du ihnen zu erzählen hast, dass sie ihre Arbeit verbessern können, dass sie den Umgang mit ihren Mitarbeitenden verbessern können. Und das ganz Spannende war, das ist jetzt auch, war auch dieses Jahr, wir haben reihenweise mit einer Kollegin habe ich diese Workshop-Reihe gemacht und wir haben reihenweise dann das Feedback von den Führungskräften bekommen. Wow, wir haben gedacht, noch ein Training, aber das war so toll, ich habe so viel mitgenommen. Und interessanterweise waren das genau die Führungskräfte, die uns als besonders kritisch und besonders schwierig erzählt wurden.
0: Da sieht man mal, was eine Persönlichkeit ausmachen kann. Und liebe Nané, Persönlichkeit, darum geht's auch in deinem nächsten Song, liebe Zuhörerinnen und Zuhörer, bermudafunk.org im Livestream hier aus dem Studio der alten Feuerwache in Good Old Monem. Und bis dahin, ich wünsche euch jetzt erstmal viel Spaß mit der lieben guten Nané Emmerich hier bei Hoch und Edels People Talk mit Monokultur und Let's Fets.
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1: Liebe Zuhörerinnen, liebe Zuhörer, bermudafunk.org im Livestream. Hier aus dem Studio in der alten Feuerwache in Hohenedels People Talk ist heute mein Gast. Emmerich. Nicht nur eine grandiose Sängerin, sondern auch eine Speakerin und eine Trainerin. Persönlichkeit zu entfalten braucht Mut. Doch wie bringen wir manchmal an dieser Stelle auch den Mut auf, da doch ja auch der Mut manchmal seinen Raum, seinen Weg und den Wunsch auch in sich trägt, und dann bricht es irgendwann doch auch vielleicht die Unsichtbarkeit durch hin zur öffentlichen Präsenz. Und was würdest du vielleicht, auch du jetzt, ich sage mal, als eine Persönlichkeit mit deiner angeborenen Pigmentierung, einem Menschen raten, der sagt, dieses Jahr an Silvester, es ist 24 Uhr, dieses Jahr höre ich auf mit dem Rauchen. Das Jahr geht rum. Es ist wieder Silvester, es ist wieder 24 Uhr. Aber dieses Jahr höre ich auf mit dem Rauchen. Und so weiter und so weiter und so weiter. Was würdest du diesem Menschen raten?
2: Also erstmal persönliche Entscheidung, ob man etwas beginnt oder ob man etwas sein lässt, muss gar nicht an ein bestimmtes Datum gebunden sein, sondern warum es aufschieben? Warum es nicht direkt heute machen? Also warum nicht heute aufhören mit dem Rauchen? Eine letzte Zigarette und dann aufhören. Das heißt, und da kann man sich halt schon hinterfragen, so ungefähr, okay, wieso schiebe ich das auf die lange Bank? Und wenn man dann so ein bisschen in sich reinguckt, dann merkt man vielleicht, dass man es doch noch nicht ganz loslassen kann.
1: Okay. Ich sag mal, wenn man doch dann auch mal den Schritt macht und den Schritt wagt, etwas Bestimmtes zu tun oder auch nicht mehr zu tun, dann gewinnen wir ja auch so eine Art innere Freiheit, so eine innere Losgelöstheit, wenn wir mit etwas damit aufhören. Und was denkst du oder wie viel Raum nimmt es zum Beispiel auch ein, wenn wir auch auf etwas bewusst oder unbewusst verzichten, um den Erwartungen anderen entsprechen zu wollen?
2: Für mich bedeutet, du hast es schon ganz richtig gesagt, eben nicht sich nach den Erwartungen der anderen richten zu müssen. Das ist genau die Freiheit. Denn ganz, ganz häufig spielen wir ja Rollen. Wir denken, ich sag mal so, Frauen zum Beispiel, dem wurde ja beigebracht, dankbar zu sein und bloß nicht zu aufmüpfig zu sein, nicht zu laut zu sein, nicht zu präsent oder sich überhaupt nicht brüsten mit dem, was man kann. Und trotzdem, wir dürfen alle Raum einnehmen. Denn das Allerwichtigste ist, es kommt nicht darauf an, was die anderen zu dir sagen, sondern das Allerwichtigste ist, es kommt darauf an, was du selbst zu dir sagst. Denn es heißt ja auch Selbstwert und nicht die anderen wert, oder?
1: Ja, das denke ich, das würde ich auch so definieren. Aber sagen wir mal so, gibt es da einen Unterschied zwischen dem Wunsch, von anderen anerkannt zu werden und der eigenen Fähigkeit, oder dem Wunsch, sich selbst mehr anzunehmen? Was denkst du, was würde in den meisten Menschen überwiegen?
2: Ich glaube, in den meisten Menschen überwiegt erstmal, sich nach den anderen zu richten, weil letztendlich, da kommen wir her, und zwar ganz evolutionär. Das heißt, wir haben uns erst im Du werden wir zum Ich. Also du lernst erst sozusagen in der Spiegelung mit den anderen, wer du selber bist. Aber irgendwann dürfen wir halt genau das hinterfragen. Die eine Sache ist, ja, ich werde gespiegelt, aber wie sehr bin ich davon abhängig? Wie sehr mache ich mich davon abhängig? Oder wie sehr da erlaube ich mir, ich selbst zu sein, ohne dass ich mich klein mache, ohne dass ich bin ja auch 1,85 groß, ohne dass ich als große Frau krumm durch die Gegend gehe oder auf High Heels verzichte, weil ich das Gefühl habe, große Frauen dürfen nicht so sein. Doch, dürfen sie. Ich kann große High Heels tragen und neben meinem Freund gehen, und er ist völlig fein damit, dass ich dann größer bin als er. Das hat überhaupt nichts mit dem zu tun, wie andere Menschen über mich denken, sondern vor allen Dingen, wie ich selber über mich denke.
1: Jetzt hat ja die Sendung Leben in der Nähe auch, ich sag mal, mit Mut und mit Entscheidungen zu tun. Und du warst ja damals, vor vielen, vielen Jahren, die liebe kleine Nané. Und wenn du dir aus der heutigen Perspektive dir damals nochmals begegnen würdest oder dir begegnen könntest, das heißt, vor dir würde nochmal die 5-6-jährige Nané stehen und du wüsstest nicht, wohin dieser Weg führt oder wohin diese 6-jährige Nané geht, was würdest du dir dabei selber raten und sagen?
2: Ich würde der kleinen Nané von damals sagen, du bist genauso richtig und perfekt, wie du bist. Lass dir niemals von anderen was anderes sagen, denn so wie du bist, bist du einzigartig und jeder einzelne von uns ist halt einzigartig und darf genauso sein, weil ich finde, das genau macht unsere Welt erst so bunt und lebens- und vor allen Dingen auch liebenswert. Und hab die Kraft, geh da durch und hab den Mut, einfach einen nächsten Schritt zu gehen.
1: Und liebe Zuhörerinnen und Zuhörer, da das Leben 1000 Farben hat und doch auch manchmal ein Regenbogen irgendwo hinführt, hat Nané jetzt hier euch ihren Song 1000 Farben und damit wünsche ich euch viel Spaß.

0: Liebe Zuhörerinnen und Zuhörer, bermudafunk.org hier aus dem Studio der alten Feuerwache für Mannheim, die 89,6 und Heidelberg, die 105,4. Und mein heutiger Gast, Nané Emmerich. Nané, wir kommen auch schon so ziemlich langsam in Richtung Ende dieser Sendung. Nané, manchmal ist es ja so, man steht vor einem Berg von Aufgaben und manchmal sitzt man so da, ne? Und dann ja, reflektiert man so das Leben und denkt, oh Mann, was ist da alles gelaufen? Und dann kommen viele Menschen in eine gewisse Situation, wo sie sagen, bin das wirklich ich? Ist das mein Selbst? Ist das mein Selbstwert? Und was mache ich jetzt da damit? Und überhaupt, was ist das Ganze? Was soll das Ganze? Und jetzt werde ich hier dann auf einmal auch doch mit Dingen konfrontiert und merke, ich bin eigentlich jemand was ganz anderes. Und da sitzt vielleicht hier jetzt dann eine Zuhörerin, hört zu und denkt sich gerade, oh Backe, also ich wollte ja schon lange mal mich selbstständig machen, den Job wechseln, die Kleiderkammer ausmisten, den Keller aufräumen, den Dachboden mal wieder sauber machen und. Und da gibt es ja ganz, ganz viele Beispiele. Bis dahin gehen das klassische Beispiel, aber dieses Jahr an Silvester höre ich auf zu rauchen. Und jetzt weiß man gar nicht, wo fängt man eigentlich an? Fängt man am Dachboden an? Fängt man im Keller an? Hört man zuerst auf zu rauchen? Folgt man zuerst der nächsten Diät? Oder was macht man jetzt denn am besten?
1: Am allerbesten guckt man zuallererst, was ist mir persönlich wirklich, wirklich wichtig? Wofür schlägt wirklich mein Herz? Also was erwärmt mein Herz? Wo will ich wirklich mich reingeben? Wo treibt mich die Energie hin? Und dann sage ich mir, du hast so schön davon geredet, dass man halt einen großen, großen Berg hat. Und das ist vielleicht nicht so ein schönes Beispiel, aber wenn man sagt, so ungefähr, wie isst man einen Elefanten? Scheibchenweise. Es ist jetzt ein Gummielefant, wie auch immer, so, oder ein Elefant aus Schokolade.
0: Der rosa-rote Elefant.
1: Ja, wie auch immer. Also genau, also ich, ja. Stückchenweise. Also es geht um den ersten Schritt, überhaupt den ersten Schritt zu tun und sich vorzustellen, vor allen Dingen vorzustellen, wo will ich hin? Wie fühlt sich das an? Und dann runterzubrechen, was für einzelne Schritte muss ich tun, um dahin zu kommen? Das nennt sich im NLP Future Pace. Das heißt, ich gucke mir an, welche einzelnen Schritte muss ich tun, um wirklich bei meinem Ziel anzukommen. Sei es, ich brauche neue Ressourcen, ich muss vielleicht noch eine Ausbildung machen, ich muss bestimmte Anschaffungen machen, was auch immer. Also ne, als Sängerin brauche ich ein Mikro und so weiter und so fort. Also welche Schritte muss ich machen und dann einfach mit dem ersten Schritt anfangen.
0: Ich will es vielleicht auch mal so sagen, ich habe ja auch ein anderes Vorleben. In einem anderen Vorleben, da war ich Kaufmann, Immobilienmakler, Versicherungsvertreter, ich war Coach, ich war Psychologe, ich war Dozent. Und eines Tages kam so ein innerer Impuls in mir, Alexander, du bist der Quatschkopf, du bist Moderator. Und da kamen so viele Geschichten in mir hoch und ich habe mich erinnert, jetzt weiß ich nicht, ob das vielleicht auch bei dir so war, ich habe mich erinnert, wie ich als Kind, als Jugendlicher immer vor einem Radiogerät gestanden habe und mir vorgestellt habe, wie ich Gäste interviewe. Und genau das habe ich heute. Wäre das vielleicht auch so eine Geschichte, so eine Methode, sich einmal viele Jahre zurückzuerinnern und zu sagen, da war mal ein Punkt, da war was, da war ich die Prinzessin, die Schneewittchen, da war ich der eiserne Ritter auf dem weißen Pferd oder wär das sowas?
1: Naja, es ist auf jeden Fall etwas, sich vorzustellen, wie hast du dich damals gefühlt? Hast du dich in deinem Element gefühlt? Wie hast du diese Energie gespürt, die Begeisterung? Denn ganz, ganz häufig, wir werden am erfolgreichsten oder wirklich erfolgreich, wenn wir eine Motivation in uns spüren, die aus der Tätigkeit selber kommt. Das heißt, ich sag mal so, Sängerin zu sein oder auch Speakerin, das kommt ja nicht von alleine. Und man muss immer wieder neue Musik schreiben, neue Vorträge entwickeln, ja. Und so. aber trotzdem dann das Gefühl zu haben, ich bin in meinem Element, wenn ich die Menschen sehe, die vielleicht an der einen oder anderen Stelle sogar ein Tränchen verdrücken oder die auf einmal dann mit meiner Musik mitgehen und mitklatschen und dann hinterher zu mir kommen, wow, das war wirklich, wirklich inspirierend. Ich hätte mir gewünscht, dass andere auch noch mit dabei gewesen wären. Und dann merkst du, genau das ist der Grund, warum du das machst.
0: Na nee, so zum Abschluss der Sendung, weil wir haben ja gleich auch noch einen letzten Song für dich. Man findet dich natürlich in Facebook, in LinkedIn, auf Insta und so weiter. Da findet man dich überall. Also wer dir auch folgen möchte, wer noch ein bisschen mehr über dich was wissen möchte, World Wide Web, weiß alles, Google die Kugel. Wenn du jetzt einem Menschen, der jetzt vorsteht und so überhaupt nicht weiß, was er jetzt machen soll, welche eine entscheidende Frage sollte er sich stellen, um vielleicht mal einen Schritt nach vorne zu kommen und warum?
1: Letztendlich ist es die Frage, was brauche ich, um den nächsten Schritt zu gehen? Und vor allen Dingen auch, was möchte ich damit erreichen? Also einfach nur, ich sag mal so, zu kündigen bringt's wahrscheinlich nicht, sondern wenn ich jetzt weiß, alles klar, ich möchte gerne einen neuen Job haben, was soll er für mich bewirken? Also ich habe zum Beispiel bei mir meine Stunden, Arbeitszeiten reduziert, damit ich mehr Musik machen konnte. Wie willst du dich verwirklichen und was brauchst du, um den nächsten Schritt zu gehen? Das muss nichts Großes sein. Wie gesagt, Mut beginnt mit dem ersten Schritt.
0: Und damit, liebe Zuhörerinnen und Zuhörer, sind wir auch schon am Ende dieser Sendung von Hochnädels People Talk aus der alten Feuerwache bermudafunk.org und für Mannheim die 89,6 und Heidelberg die 105,4. Dir, liebe Nané, vielen, vielen lieben, recht herzlichen Dank für dein Kommen. Und liebe Zuhörerinnen und Zuhörer, Ende Oktober hat mir leider der Künstler abgesagt, daher kommt Ende Oktober keine Sendung, aber ihr dürft euch auf Anfang November freuen. Also ihr wisst ja, jeden zweiten Mittwoch Hochnädels People Talk um 20 Uhr diesmal, liebe Leute. Und das geht auch runter wie Öl mit einem Künstler, der die Mannheimer Philharmoniker auf eine Stufe gehoben hat, Bojan Wiedenhoff. Und auf diese Sendung freue ich mich auch schon recht herzlich. Und weil er ist ein hervorragender Dirigent und was er aus den Mannheimer Philharmonikern gemacht hat, das wird er uns, oder wie es auch dazu kam, in dieser Sendung verraten. Und von dem her sage ich euch vielen lieben recht herzlichen Dank fürs Einschalten. Und ihr wisst Bescheid, bis zum nächsten Mal, gleiche Stelle, gleiche Welle, Hochnädels People Talk. Und jetzt nochmal zum Abschluss, die liebe gute Nané. Bis dahin, ich wünsche euch was. Ciao.

0: verheiratet zu sein, einen Lebensabschnitt nur jemand anderen zu schenken, ergibt keine katholische Ehe.
1: Willkommen zu meiner zweiten Sendung Wir sind, wer wir waren im Bermudafunk, dem freien Radio der Rhein-Neckar-Region, zu hören auf 89,6 in Mannheim und 105,4 in Heidelberg. Ich bin Hanna. Nachdem wir in der letzten Sendung die Schwangerschaft aus der Sicht des Kindes beleuchtet haben, wollen wir uns der Geburt intensiver widmen. Doch zuallererst mag ich euch sagen,

Hello. Das war Adele Atkins mit dem Song Hello aus ihrem dritten Album 25, erschienen im November 2015. Adele singt: Hallo, ich bin es. Ich hab mich gefragt, ob du dich nach all den Jahren treffen willst, um alles durchzugehen. Man sagt, dass die Zeit alle Wunden heilen soll, aber bei mir hat das nicht richtig funktioniert. Auch wir wollen das ein oder andere durchgehen und vielleicht verändert das auch etwas in uns. Bewegt etwas in uns. Wir sind, wer wir waren. Wir wollen hier in dieser Sendung über die Entwicklung unseres Kindes sprechen, das wir vielleicht waren, begonnen von der Geburt bis zum Tod. In jeder Sendung schreiten wir in unseren Lebensereignissen voran. In der ersten Sendung haben wir etwas zur Schwangerschaft gehört. Und jetzt in der zweiten Sendung wollen wir über die Geburt sprechen. Unser Baby im Bauch ist gewachsen und hat sich viel bewegt. Im besten Fall hat er sich nach ca. 40 Wochen mit dem Kopf voraus durch das Becken und den Geburtskanal gedrückt. Die Mutter konnte sich möglicherweise mit einem Geburtsvorbereitungskurs auf diesen Moment der Geburt mental vorbereiten. Für unser Baby kommt die Geburt jedoch wahrscheinlich mehr oder weniger unerwartet und überraschend. Der Weg durch das Becken und den Geburtskanal ist sehr eng. Jede Wehe presst das Kind voran und soll ihm helfen. Von außen betrachtet wird das Kind aus seiner warmen Höhle gedrückt, um in einer lauteren, kälteren Welt anzukommen. Dies kann durchaus für Verunsicherung, Angst und auch Schmerzen sorgen. Viele erwarten bei der Geburt sehnlichst den ersten Schrei herbei als Zeichen für das Leben und für das Am-Leben-Sein des Kindes. Dafür muss das Baby selbstständig atmen. Dies passiert in der Regel in der ersten Minute. Der erste Atemzug ist erst möglich, wenn das Kind nicht mehr im Geburtskanal steckt, das Dreieck von Mund und Nase nicht mehr mit Fruchtwasser bedeckt ist und sich der Brustkorb voll entfalten kann. Ob dieser Urschrei ein Schrei der Befreiung oder des Abschiedsschmerzes ist, ist wahrscheinlich eher die erwachsene Art von Interpretation. So unterschiedlich wir sind, so sind es selbstverständlich auch schon die Babys, die auf die Welt kommen. Manche brüllen nach der Geburt die Welt zusammen. Manche wirken total verzweifelt, auf die Welt gekommen zu sein, und wiederum andere schreien gar nicht. Wir hören jetzt zwei Titel. Der erste ist von Roger Waters, Breathe, aus dem Album The Dark Side of the Moon Redux, erschienen 2023. Danach hören wir Joris, Schrei es raus.

Das war Joris mit dem Lied Schrei es raus, erschienen auf dem Album Schrei es raus im Jahr 2018. Im Text heißt es: Alles scheint anders, du versinkst im Staub. Ein Hauch von Sommer in all dein Grau, ein Tropfen Sonne. Und erste Farben tragen auf, wenn dein Herzschlag auflebt, langsam laut wird, dann schrei es raus. Wenn deine Welt grad untergeht und du mal wieder viel zu viel auf den Schultern trägst, dein Verstand in Flammen steht, schrei es raus, schrei es raus. Komm, schrei es raus, damit die Welt sich weiterdreht. Und sich weiterdreht für die wartenden Eltern, die auf den ersten Schrei ihres Kindes warten. Und in erster Linie sich weiterdreht natürlich für unser Baby. Wie vor dem Lied erwähnt, gibt es auch Kinder, die gar nicht schreien bei der Geburt und sich liegend von der Mutterbrust aus alles ganz ruhig anschauen. Dies ist nur möglich, weil man vom Klaps auf den Po abgekommen ist. Manche Kinder hat dies schon in Schockstarre versetzt. Wenn das Baby auf den Bauch der Mutter gelegt wird, kann es deren Wärme spüren und den Herzschlag hören. Es hört vielleicht auch die vertraute Stimme, wenn sie zu ihm spricht, denn auch diese ist bekannt. Ist der Partner oder die Partnerin da, der oder die mit dem Ungeborenen während der Schwangerschaft gesprochen hat? Alles Bekannte bei all dem Neuen kann helfen, um besser in der Welt anzukommen. Und wie ist das, so eine erste Berührung, wenn das Kind zum ersten Mal gestreichelt wird, es Haut auf Haut mit der Mutter liegt, ein erster Kuss, die kleine Hand gehalten wird? Vielleicht erinnern sich manche von euch an eine erste Berührung mit einem bestimmten Menschen. Dies kann eine sehr intensive, körperliche und emotionale Erfahrung gewesen sein. Als nächstes hören wir wieder zwei Titel. Der erste Titel von Lampshade vom Album Let's Array, erschienen 2006. Und danach den Song The First Touch vom Marcin Wasilewski Trio.

Sanft geboren werden, sanft ankommen. Eine erste Berührung für unser Neugeborenes. Das war das Marcin Wasilewski Trio mit dem Song The First Touch vom Album January, erschienen 2008. Dies ist die Sendung Wir sind, wer wir waren. Ich bin Hanna und gemeinsam mit euch möchte ich aus entwicklungspsychologischer Sicht die Entwicklung des Menschen beleuchten. Heute sprechen wir über die Geburt. Wie kann es Kindern ergehen, die unter Stress geboren werden, die nicht spontan geboren werden? Manche Kinder kommen mit Kaiserschnitt zur Welt. Tatsächlich werden immer mehr Wunschkaiserschnitte durchgeführt. Für unser Baby bedeutet das, mit einem Ruck aus der Geborgenheit gerissen zu werden, nicht sanft geboren zu werden. Unser Baby hat schon vor und während des Geburtsvorgangs Erfahrungen, die im sogenannten limbischen System ein Leben lang eingespeichert werden. Das limbische System beinhaltet unsere emotionalen Zentren. Diese sind beim Ungeborenen und Neugeborenen schon gut entwickelt. Konkret bedeutet das, dass das Baby Gefühle wie Angst und Wohlbefinden schon kennt. Im Bauch hat es schon gelernt zu strampeln, sich zu drehen, am Daumen zu lutschen. Es kennt seinen Körper also schon recht gut und hat Erfahrungen mit der Welt gemacht, mit der Welt im Bauch und auch mit der Welt da draußen. All diese Erfahrungen sind im Gehirn verankert. Es kennt beispielsweise die Stimmen seiner Eltern, deren Lieblingslieder. Durch das Fruchtwasser weiß es, wie die Mutter riecht. Es mag das Schaukeln, das Hin- und Herwiegen. Es mag den Rhythmus des Herzschlags. Zusammengefasst, für die Geburt bedeutet dies: Alle Erfahrungen werden beim Baby während der Geburt im limbischen System gespeichert. Wenn es zu Schwierigkeiten beim Geburtsvorgang kommt, kann dies zu frühkindlichen Traumatisierungen führen. Und auch ein Kaiserschnitt kann für ein Baby dazu führen. Selbstverständlich gibt es Situationen, bei denen ein Kaiserschnitt notwendig ist. Auch eine Geburt mit Saugglocke oder Zange sind wichtige Möglichkeiten, um in Notfällen einem Baby oder auch der Mutter das Leben zu retten. Als nächstes hören wir zweimal den gleichen Titel, Heartbeat, zuerst von The Knife vom Album Silent Shout, an Audiovisual Experience, erschien 2006, und danach die Coverversion von José González vom Album Venir, auch live, erschienen 2023.

Willkommen zurück zu der Sendung Wir sind, wer wir waren, hier im Bermuda-Funk. Ich bin Hannah. Gerade haben wir zweimal Heartbeats gehört. Zuerst von The Knife und danach von José González. Wir sprechen heute über die Geburt aus der Perspektive des Kindes. Eine Geburt kann aufgrund von schwierigen Ereignissen, Komplikationen oder aufgrund eines Kaiserschnitts zu einem Trauma für das Baby führen. Diese Erfahrung wird nämlich unter anderem im limbischen System, dem Zentrum für emotionale Erfahrungen in unserem Gehirn gespeichert. Trauma. Dieser Begriff bezeichnet Verletzungen, die durch äußere Gewalteinwirkungen hervorgerufen werden. Was ist ein Geburtstrauma beim Baby? Es wird zwischen einem physischen und einem psychischen unterschieden. Mögliche Faktoren für ein Geburtstrauma beim Baby können sein: die Vergabe von Medikamenten, medizinische Eingriffe nach einem Geburtsstillstand, Geburtseinleitungen, zunehmende Technisierung von Geburten, Entbindung durch Kaiserschnitt, Wehenschwäche und dadurch verlängerter Geburtsverlauf, Einstellungs-, Haltungs- oder Lageanomalien des Kindes, Frühgeburt und/oder die frühe Trennung von der Mutter. Hat das Baby ein Geburtstrauma erlitten, kann sich dies unter anderem zeigen in dauerhaftem Schreien, Angst, Panik, Wut, Ohnmacht, Furcht vor Dunkelheit, Schreckhaftigkeit, Trennungsangst, Berührungsempfindlichkeiten, Störungen der Mutter-Kind-Bindung. Unser Baby schreit trotz körperlicher Zuwendung und auch wenn Hunger und Durst gestillt sind. Warum schreit es? Das Schreien kann ein Ventil sein, um Stress und Spannungen abzubauen. Vielleicht schreit es auch in Situationen, die der Geburt ähnlich sind, wie Enge, Druck oder wegen dem Gefühl einer Quetschung. Es gibt Fachleute, die davon ausgehen, dass die Geburtserinnerung abgerufen wird. Ohne Frage, es ist schwierig, ein psychisches Trauma zu diagnostizieren und wie so oft sind sich nicht alle Experten einig. Doch warum sollte es nicht möglich sein, dass dem so ist? Gehen wir davon aus, dass unser Baby ein psychisches Geburtstrauma hat? Wie kann unserem Baby geholfen werden? Wie kann ein Geburtstrauma überwunden werden? Entscheidend für die Verarbeitung ist sowohl die Zeit vor als auch nach der Geburt. Je positiver die Schwangerschaft vom Ungeborenen erlebt wurde und wenn es liebevoll willkommen geheißen wird, desto besser. Ein entspanntes Familienumfeld und das Gefühl von Sicherheit, in dem unser Baby ruhen darf, helfen bei der Heilung. Wenn dies nicht auszureichen scheint, können auch Hebammen, Ärztinnen oder Osteopathinnen helfen. Mögliche Behandlungs- und Therapiemöglichkeiten könnten sein Babymassage, Babyheilbad und Heilgespräch, Kraniosakrale Osteopathie, Schreibabyambulanz, Babytherapie oder Familientherapie. Kommen wir zum physischen Geburtstrauma, welches beispielsweise durch den Einsatz von der Zange oder Saugglocke erlitten wurde. Mögliche Folgen hiervon könnten sein Asymmetrien im Kopfbereich, Kompressionen in verschiedensten Teilen des Körpers, Gesichtslähmungen oder Risse an den Ohren. Hat unser Baby den Geburtsprozess endlich geschafft, muss es immer noch einen Temperatursturz von rund 15 Grad bewältigen. Das grelle Licht des Kreissaals, laute Geräusche oder Stimmen sowie das technische Agieren der Geburtshelfer muss es ertragen. Alle diese Eindrücke können das Nervensystem des Babys extrem belasten und ebenfalls einen Schock auslösen. Erfahrene Geburtshelferinnen achten deshalb darauf, diesen Übergang für das Baby so friedlich und sanft wie möglich zu gestalten. Ein sofortiger Haut-zu-Haut-Kontakt ist dabei sehr wichtig für Mutter und Kind und kann viel Stress nehmen. Als nächstes hören wir einen Titel von Air, All I Need, erschienen auf dem Album Moon Safari im Jahr 1998.

Willkommen zurück. Das war er mit All I Need. In dem Lied heißt es, alles, was ich brauche, ist etwas Zeit, um diesen Tag zu verarbeiten. Alles, was ich brauche, ist Verständnis. Dann bin ich glücklich. Und weiter heißt es, alles, was ich brauche, ist ein kleines Zeichen, dass ich dein Verständnis habe. Alles, was ich brauche, ist ein Ort der Geborgenheit und dort werde ich glücklich. Dieser Text von R passt gut zu unserem Thema, denn dies ist die Sendung Wir sind, wer wir waren und wir beleuchten die Entwicklung und Themen des Menschen von der Schwangerschaft bis zum Tod. Heute sprechen wir im Bermuda-Funk über die Geburt aus der Sicht des Kindes. Die eigene Geburt ist ein sehr wichtiges Ereignis im Leben. Erfahrungen, die bereits vor der Geburt gemacht wurden, sind im limbischen System des Gehirns gespeichert und tragen maßgeblich dazu bei, wie wir die Geburt verarbeiten. Um diese Erfahrung zu verarbeiten, unabhängig davon, ob ein Geburtstrauma vorliegt, hilft dem Kind, positive Erfahrungen gemacht zu haben und in der aktuellen Situation zu machen. Wie es in dem Lied heißt, Liebe und Geborgenheit. Diese zwei Qualitäten werden uns in jeder Sendung begegnen. Sie sind es, die uns beim Heilen und Wachsen helfen. Wir wollen noch über Babys sprechen, die früher auf die Welt kommen. In der letzten Sendung haben wir eingehend über das Risikoverhalten der Schwangeren sowie über äußere Umstände gesprochen, die eine Frühgeburt begünstigen können. Was bedeutet es, zu früh geboren zu werden? Ein Kind, welches vor der 37. Schwangerschaftswoche geboren wird, gilt als Frühgeburt. In Deutschland kommen jedes Jahr über 8% aller Kinder vor der 37. Schwangerschaftswoche. Das sind etwa 60.000 Kinder, davon wiegen etwa 10.000 unter 1.500 Gramm, 1,5 Kilo. Häufig ist der Entbindungsmodus bei einem Kind, welches früher kommt, der Kaiserschnitt. Je nach Ursache und Entwicklungsreife des Kindes muss sich das Kind Operationen stellen, da manche Organe außerhalb der Gebärmutter eventuell noch nicht funktionieren. Meist kommt das Baby erst auf eine Intensivstation in einen Brutkasten oder in ein Wärmebett. Hier kann unser Kind, wenn notwendig, weiter behandelt werden und die Organe werden unterstützt, heranzureifen. Aufgrund des medizinischen Stands haben viele Kinder im Laufe des Lebens nur leichte oder keine langfristigen körperlichen Probleme. Kommt das Baby extrem frühzeitig, vor der 28. Schwangerschaftswoche, ist dies die häufigste Todesursache bei Neugeborenen. Kinder, die vor, während oder nicht allzu lang nach der Geburt sterben, werden oft als Sternkinder, manchmal auch als Engelskinder oder Schmetterlingskinder bezeichnet. Wir hören jetzt von Elvis das Lied Somebody Bigger Than You and I vom Album How Great Thou Art, erschienen 1967.

Das war Elvis mit dem Lied Bigger Than I. Elvis singt, wer hat die Berge gemacht, wer hat die Bäume gemacht, wer hat die Flüsse ins Meer fließen lassen und wer sendet den Regen, wenn die Erde trocken ist? Jemand größer als du und ich. Wer hat die Blumen im Frühling blühen lassen? Wer hat das Lied für die Rotkehlchen zum Singen gemacht? Und wer hängt dir den Mond und die Sterne am Himmel auf? 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Er beleuchtet den Weg, wenn die Straße lang ist. Er hält dir Gesellschaft, um mit seiner Liebe, um dich zu führen. Er geht neben dir, so wie er mit mir geht. Wenn wir voller Verzweiflung sind, wer gibt mir Mut, von dort zu gehen? Und wer gibt mir den Glauben, der niemals sterben wird? 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Vor dem Song haben wir darüber gesprochen, dass es Kinder gibt, die zu früh geboren werden oder totgeboren werden oder kurz nach der Geburt sterben. Diese Kinder werden Sternkinder genannt, manchmal auch Engelskinder oder Schmetterlingskinder. Daher der Track. Jetzt möchten wir noch ein Lied hören, und zwar von Sting, Fragile.

Das war Sting mit dem Lied Fragile vom Album Fields of Gold, The Best of Sting 1984 bis 1994. Wie wir vor den zwei Liedern gehört haben, gibt es Kinder, die sehr früh geboren werden, vor der 27. Schwangerschaftswoche und die Geburt oft nicht überleben. Manche Kinder sterben schon im Mutterleib während der Schwangerschaft, andere während der Geburt und andere wiederum kurz nach der Geburt. Diese Kinder werden Sternkinder oder auch Engelskinder oder Schmetterlingskinder genannt. Vielleicht fragt sich hier der eine oder die andere, was es mit ihm oder ihr zu tun hat. Die Geburt ist für uns alle eine große Erfahrung und alle Erfahrungen sind bei uns im limbischen System gespeichert. Vielleicht hat auch eure Geburt euch sehr geprägt und ihr seid deswegen heute so, wie ihr seid. Vielleicht hat den einen oder anderen die Sendung auch zum Nachdenken angeregt. Und vielleicht habt ihr die Möglichkeit, auch nachzuforschen oder nachzufragen, wie denn eure Geburt verlaufen ist. Das war die Sendung Wir sind, wer wir waren. Ich bin Hanna. 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Alles Gute für euch. Okay, this one's for Gabby.

Ja, hallo, heute wieder eine Stunde Ohrenschmaus jetzt, die folgt. Und zwar das Ganze im Bermuda-Funk auf 89,6 und 5,4 Megahertz hier im UKW-Radio im Raum Mannheim und Heidelberg. Und das Ganze ist auch weltweit zu hören aus dem Internet per www.bermudafunk.org. Ich bin Alexander. Ja, jetzt spielen wir heute mal wieder eine ganze Stunde. Keine Indie-Musik, kein Lärm und Krach. Ich vertrage das Ganze momentan nicht und deswegen habe ich gedacht, da spielen wir einfach mal Musik aus dem Elektronik-Genre und das machen wir jetzt eine Stunde lang. Und ich wünsche euch viel Spaß beim Zuhören. Also wie gesagt, jetzt eine Stunde Ohrenschmaus.

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So, das war jetzt die Sendung Ohrenschmaus im Radio Bermuda Funk auf UKW 89,6 und 105,4 Megahertz hier im Raum Mannheim-Heidelberg, Metropolregion. Und das Ganze kann man aber auch hören per Internet-Livestream bei www.bermudafunk.org. Ich bin Alexander und schön, dass ihr zugehört habt. Und wenn es euch gefallen hat, dann schaltet einfach nächste Woche wieder ein. Und ich sag schon mal Tschüss.

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1: Herzlich willkommen zur Sendung Bermuda Music Spezial beim Bermudafunk in Mannheim auf der 89,6 in Heidelberg, auf der 105,4. Ihr könnt auch im Livestream zuhören unter www.bermudafunk.org. Am Mikrofon ist der Markus und es ist mal wieder soweit. Ich werde heute hier eine Sondersendung zum Enjoy Jazz Festival 2026 machen. Das mache ich eigentlich jedes Jahr, meistens so ein, zwei Wochen vor Festivalbeginn, damit ihr noch in Ruhe überlegen könnt, ob da was für euch dabei ist. Das Festival findet statt vom 2. Oktober bis zum 7. November 2026. Es geht danach auch noch weiter mit ein paar wenigen Zugabekonzerten, den sogenannten Encores. Vielleicht habe ich später noch Zeit, sie namentlich zu erwähnen. Ja, und heute werde ich euch versuchen, hier ein paar Eindrücke rüberzubringen. Ich werde Musik spielen. Wahrscheinlich reicht meine Sendezeit nur für Musik von 5 Bands, Künstlern und Künstlerinnen. Aber dann habt ihr zumindest mal was gehört. Und was ich natürlich gleich voranschicken oder voranstellen möchte, am besten ihr informiert euch natürlich über die Homepage des Festivals. Da ist alles nochmal schön zum Nachlesen unter www.enjoyjazz.de. Oder wenn ihr es lieber in Buchform habt und auch gerne mal ein bisschen blättert, dann gibt es das Programm im Rhein-Neckar-Gebiet, ja in fast allen Locations, die irgendwas mit Kultur oder mit Musik zu tun haben. Ich habe mein Exemplar zum Beispiel in der Stadtbibliothek der Stadt Mannheim mitgenommen und ich kann es ja sagen, wir sind ja hier unter uns. Ich nehme immer ein paar Exemplare mehr mit. Zum Teil gebe ich die weiter an interessierte Freunde, Freundinnen. Aber ein Exemplar wird natürlich auch gesammelt. Und das mache ich jetzt auch schon wahrscheinlich seit fast 2 Jahrzehnten. Und weil ich die Hefte einfach gut aufgemacht finde und auch die Bandbeschreibungen sind richtig gut. Da kann man sich vorstellen, was einen erwartet. Ja, und heute gibt es Musik hier von Bands, Künstlern, Künstlerinnen, die beim Enjoy Jazz Festival 2026 auftreten. Findet in 5 Städten statt. Komme ich später auch noch dazu. Ja, und jetzt legen wir mal los mit Musik. Und zwar, ich gehe ein bisschen chronologisch vor. Das Eröffnungskonzert bestreitet dieses Jahr Suat Massi. Es ist eine Musikerin, die ursprünglich aus Algerien kommt, aus der Hauptstadt, aus Algier. Ja, und in jungen Jahren hat sie sich schon für Musik begeistert, hat Musik im Radio gehört. Natürlich arabische Popmusik, war auch offen für westliche Rockmusik und hat sich für immer mehr Musik interessiert. Flamenco war auch ein Musikstil, der sie begeistert hat. Sie hat in einer Metalband gesungen und man kann sich vorstellen, dass so ihre Interessen oder auch ihr Lebensstil nicht so ganz ankamen in ihrer Heimat. Und ja, als sie dann 1999 bei einem Festival in Frankreich aufgetreten ist, ist sie dann tatsächlich auch in Frankreich geblieben. Und deswegen, wenn man auch ihre Musikbeschreibung im Programmheft sich durchliest, da steht dann auch als Herkunftsland Frankreich. Ursprünglich kommt sie aus Algerien. Ja, und ohnehin hätte ich ihr aktuelles Album Sakate in einer Sendung hier demnächst vorgestellt. Ich mache ja auch gerne mal so ein bisschen World-Music-Geschichten und da passt das auch ganz gut rein. Es sind so verschiedene Elemente, die man in ihrer Musik findet. Ja, ob das jetzt Folk ist, Rock, arabische Einflüsse, ein bisschen Rap auch durch Gäste oder natürlich Jazz. Es ist also sehr offen gehalten, ihre Musik, sehr abwechslungsreich. Und da hören wir jetzt mal rein. Ich spiele euch den Song Dizzy de la Bar. Ja, und ihr interessiert euch wahrscheinlich, wann sie spielt, das Eröffnungskonzert. Ich habe es ja vorhin gesagt, das Festival geht am 2. Oktober los. Sie tritt auf in Heidelberg in der Stadthalle. Ja, und leider muss ich hier jetzt eine traurige Bemerkung loslassen. Das Konzert ist offiziell ausverkauft. Es sind einige Konzerte schon ausverkauft, also die Leute sind begeistert und wollen die Musik live erleben. Aber manchmal gibt es ja noch den ein oder anderen, der eine Karte zu viel hat, der dann vor der Halle steht und einen Abnehmer, eine Abnehmerin sucht. Also, wenn ihr jetzt total begeistert seid, könnt ihr ja auf anderem Wege noch euer Glück versuchen. Ja, und jetzt hören wir uns die Musik an von Suat Massi.

Ihr habt Musik gehört von Suat Massi und sie wird dieses Jahr das Eröffnungskonzert vom Enjoy Jazz Festival 2026 bestreiten. Das Festival heißt ja Festival for Jazz and More. Ja, früher glaube ich mal für Jazz und anderes und genau dieses andere. Das war eigentlich die Musik, wo ich so meinen Zugang vor 20 Jahren dann irgendwie zu dem Festival gefunden habe. Mich haben ja schon immer Jazz-Sachen begeistert, die so ein bisschen anders daherkommen. Nicht so der ganz klassische Jazz, wenn ich dann solche Bands wie Go-Go Penguin, Portico Quartett denke oder The Bad Plus. Bin aber dann auch immer mehr reingekommen und inzwischen kann ich auch mit der ganz klassischen Schiene immer mehr anfangen. Also letztes Jahr zum Beispiel hat mich auch Tigran Hamasyan beim Konzert im Saalbau in Neustadt sehr begeistert. Das war ja fast schon Brockrock. Also es gibt immer was zu entdecken. Ja, Suat Massi wird angekündigt gleich mit einem Feature. Youssoufa ist auch mit dabei, wird mit auf der Bühne sein. Ein französisch-kongolesischer Rapstar. Und außerdem ist sie natürlich mit ihrer Band unterwegs. Und ich finde, die Stadthalle in Heidelberg ist auch so ein richtig gediegenes Ambiente für ihre Musik. Ja, wir hören weiter rein in ihr aktuelles Album. Ein weiterer Song, der mir sehr gut gefällt auf dieser neuen Platte, der heißt Thierry und den hören wir uns jetzt an.

Auch elektronische Musik kann man hören beim diesjährigen Enjoy Jazz Festival. Und ihr habt eben Musik gehört von Sascha Ring, wahrscheinlich besser bekannt unter dem Namen, unter dem er seit vielen Jahren Musik veröffentlicht, Apparat. Und das ist eigentlich nur ein Projekt von ihm, das Hauptprojekt wahrscheinlich. Er ist außerdem noch sehr erfolgreich mit den Bands Modeselektor und Moderat. Ja, und er litt wohl unter einer Schreibblockade, deswegen hat es jetzt einige Jahre gedauert, bis es von ihm wieder neue Musik gab. Aber er hat es hinbekommen, hat an sich gearbeitet, hat sich auch ein bisschen vom Stress frei gemacht und so ist er dieses Jahr im Februar über das Plattenlabel Mute Records ein neues Album erschienen. Das Album hat den Namen A Hum of Maybe, den Titelsong hören wir uns gleich an, gehört. Habt ihr eben schon An Echo Skips a Name? Ja, und ich bin mir sicher, dass beim Konzert von Apparat am 8. Oktober auch in Heidelberg in der Stadthalle wahrscheinlich ein ganz anderes Publikum auftaucht, wie es vielleicht bei den Konzerten von Brad Meldau oder auch von Nils Petter Mollwehr Trio der Fall sein würde. Aber das ist ja auch das Schöne beim Enjoy Jazz. Es gibt irgendwie für jeden etwas und es ist ja auch immer interessant, wenn man sich mal auf was Neues einlässt. Ja, das neue Album gefällt mir richtig gut von Apparat. Und er wird übrigens mit Band auftreten bei seinem Konzert am 8.10. in Heidelberg in der Stadthalle. Also es ist nicht nur so eine Geschichte, wo jemand hinter seinem Laptop steht und verschiedenen Gerätschaften, sondern da passiert was auf der Bühne und da darf man sehr gespannt sein. Ich stelle euch gleich noch einen weiteren Song vor, aber ich erwähne es zwischendurch immer mal wieder, wenn ihr in Ruhe nochmal nachlesen wollt, auch über den Künstler oder die Musik, die ich hier vorstelle, über das ganze Programm, wo was stattfindet, dann rentiert sich immer wieder ein Blick auch auf die Homepage www.enjoyjazz.de. Und jetzt geht's weiter mit Musik von Apparat. Ich habe gesagt, der Titelsong, den hören wir uns jetzt noch an, A Hum of Maybe.

Ihr hört immer noch die Sendung Bermuda Music Spezial beim Bermudafunk in Mannheim auf der 89,6, in Heidelberg auf der 105,4. Und natürlich könnt ihr auch im Livestream zuhören unter www.bermudafunk.org. Am Mikrofon ist der Markus heute mit einem Enjoy Jazz Special. Das Festival geht in Kürze los. Enjoy Jazz Festival for Jazz and More, so heißt es richtig. 2. Oktober bis 7. November in verschiedenen Locations in 5 Städten der Region. Einmal bei den oder in den Big Three, also Mannheim, Heidelberg, Ludwigshafen. Aber auch mit dabei Schwetzingen und Neustadt. Ja, und da finden viele, viele Konzerte statt. Und wenn ihr euch einen Überblick verschaffen wollt, könnt ihr das natürlich auf der Homepage des Festivals tun, www.enjoyjazz.de. Oder die Programmhefte liegen eigentlich in der ganzen Region aus, in diversen Läden, also meistens da, wo es auch irgendwo um Kultur und Musik geht. Ganz tolles Programm, richtig schönes, dickes Heft. Und da kann man in Ruhe drin schmökern und gucken, ob da für einen was dabei ist. Es ist übrigens das 28. Enjoy Jazz Festival, Wahnsinn. Und ich freue mich auch, dass ich jetzt schon seit vielen, vielen Jahren da immer wieder tolle Musik entdecken darf. Und eben habt ihr Musik gehört vom britischen Schlagzeuger Tom Skinner. Vielleicht ist euch der Name noch gar nicht so geläufig, aber der ist in England, in der vor allen Dingen in der Londoner Jazzszene schon sehr bekannt, sehr gefragt seit über 2 Jahrzehnten. Nicht nur als Schlagzeuger, auch als Produzent tätig. Und er hat zum Beispiel auch die Band Sons of Kemet mitgegründet, die vor einigen Jahren übrigens auch zu Gast waren beim Enjoy Jazz Festival. Ich erinnere mich da noch an ein Konzert in Mannheim in der Alten Feuerwache. Da ist mir auch so ein bisschen die Kinnlade runtergefallen. Dann ist er auch in einem Projekt mit dabei, das er mit unter anderem mit dem Radiohead Frontmann Tom York betreibt, The Smile. Die haben auch schon ganz viele tolle, oder was heißt ganz viele, 3 oder 4 richtig gute Alben veröffentlicht. Ja, und jetzt hat er ein Solo-Album rausgebracht. Letztes Jahr hat er das schon getan, Kaleidoscopic Visions. Ja, und da habe ich euch eben mal mit reingenommen und habe euch den Titelsong vorgestellt. Ja, und jetzt interessiert ihr euch ja wahrscheinlich dafür, wo man den guten Mann mit seiner Band live erleben kann. Und zwar wird er am 11. Oktober auftreten im Metropolis Commissary. Das zählt noch zu Heidelberg. Und auch er wird mit einer Band natürlich spielen, mit Robert Stillman am Tenorsaxophon, mit Chelsea Carmichael Tenorsaxophon, Kareem Days am Cello und Tom Herbert am Kontrabass, E-Bass. Ja, und Tom Skinner wird natürlich dann in die Felle hauen. Ja, wir hören uns noch ein Stück an aus seinem 2025er Album. Dieser Song heißt Loke featuring Contour.

Das war Musik von Chicago Underground Duo. Ja, wo sie herkommen, verraten sie schon im Projekt, im Bandnamen. Ja, und hier machen miteinander Musik einmal der Trompeter, Multi-Instrumentalist und Elektro-Tüftler. So steht es zumindest hier im Programm vom Enjoy Jazz Festival 2026. Und sein Partner ist Chad Taylor. Der ist Schlagzeuger für Percussions zuständig. Und die beiden haben letztes Jahr ein weiteres Album veröffentlicht. Und da bin ich ein bisschen hellhörig geworden, weil dieses Album auf dem Label International Anthem rauskam. Eine gute Adresse, definitiv, für gute Jazzmusik. Ja, und da habe ich es mir mal angehört. Hypercliff heißt es. Und ihr habt aus diesem Album eben den Titelsong gehört. Und ich würde den beiden schon mal so ein gewisses Fable für experimentellere Sounds nachsagen. Es hat ja fast schon irgendwie was Tribal-artiges eben gehabt, dieses Stück, ja. Und vor allen Dingen Chad Taylor ist auch immer wieder in anderen Musikprojekten beteiligt. Er hat mit Jamie Branch Musik gespielt oder war auch war mit Marshall Allen auch an dessen Album Ghost Horizons beteiligt. Ja, und jetzt kann man dieses Duo, wenn man denn möchte, live erleben. Am 23. Oktober spielen sie ein Konzert im Rahmen von Enjoy Jazz im Betriebswerk in Heidelberg. Ein Konzert, das etwas später losgeht. Um 22 Uhr soll die Musik losgehen. Einlass 21 Uhr. Und ich könnte mir vorstellen, dass dieser Abend auch wieder ganz interessant wird. Ich habe noch ein Stück vorbereitet von Chicago Underground Duo aus ihrem letztjährigen Album Hypercliff. Ja, und da hören wir uns jetzt noch das Stück Hemiuno an.

Ihr habt Musik von Chicago Underground Duo gehört. Kann man sich live angucken im Rahmen von Enjoy Jazz 2026 am 23. Oktober im Betriebswerk Heidelberg. Ja, und ich habe gerade gemerkt, die Zeit rast. Ich schaffe es noch nicht mal mehr, hier Musik von den Superstars des diesjährigen Enjoy Jazz Festivals vorzustellen. Deren Musik kennt ihr aber vielleicht sowieso. Am 2. November tritt Gregory Porter im Rosengarten in Mannheim auf. Auch eine sehr interessante Geschichte. Und ein paar Tage später, am 5. November, Melody Gardot im BASF Feierabendhaus in Ludwigshafen. Dieses Konzert ist allerdings auch schon ausverkauft. Und so begnüge ich mich jetzt hier zum Abschluss, euch nochmal Musik vorzustellen. Einer Kapelle aus Mülheim an der Ruhr. Bohren und der Club of Gore werden am 30. Oktober mal wieder zu Gast sein in Mannheim in der Alten Feuerwache. Natürlich auch dieses Konzert im Rahmen von Enjoy Jazz Festival. Und da wird es sehr andächtig zugehen. Gibt ja verschiedene Musikbeschreibungen für ihre Musik im aktuellen Programmheft zum Enjoy Jazz. Steht was geschrieben von Doom Written Jazz Music oder Detective Jazz. Ich habe auch schon sowas gehört wie Doom Jazz oder Jazz Noir. Trifft's alles eigentlich ganz gut. Es ist sehr ruhige, ambientartige Musik, meditativ. Die nehmen einen mit in Soundlandschaften. Kurz vor dem Stillstand. Und ich freue mich dann schon immer, wenn mal ein Stück dann zu Ende geht. Die gehen ja manchmal auch ein bisschen länger, also viele Long Tracks. Und dann kommt die Ansage. Und es ist so kontrastreich, diese trockenen Ansagen, die dann zwischen den Stücken manchmal kommen. Da freue ich mich schon drauf. Es hat so einen gewissen Helge-Schneider-Effekt. Nicht nur, weil sie beide aus Mülheim an der Ruhr kommen. Ja, und jetzt zum Abschluss gibt es nochmal ein Stück von Bohren und der Club of Gore, nämlich Zombies Never Die aus ihrem 2016er Album Bohren for Beginners. Ja, und jetzt muss ich mich auch schon verabschieden von euch. Das war eine Stunde Bermuda Music Spezial mit einem Radio-Special zum Enjoy Jazz Festival 2026. Die Sendung habt ihr gehört beim Bermudafunk in Mannheim auf der 89,6, in Heidelberg auf der 105,4. Könnt auch im Livestream zuhören unter www.bermudafunk.org. Am Mikrofon war der Markus. Und ihr könnt, wie schon ein paar Mal erwähnt, alles nochmal gerne in Ruhe nachrecherchieren unter www.enjoyjazz.de. Und jetzt zum Abschluss nochmal, ja, viel Spaß mit Musik von Bohren und der Club of Gore live zu sehen am 30. Oktober in Mannheim in der Alten Feuerwache.

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Alle Informationen zur Sendung natürlich wie immer auf freihoch2.de. In der heutigen Ausgabe von Freihoch 2 haben wir noch einmal Musik vom diesjährigen Netlabel Day zu finden unter netlabelday.org im Internet. Und zwar neben Boni Media, von denen ja schon Musik in der Juli-Ausgabe von Freihoch 2 gespielt worden ist, haben wir jetzt heute in der heutigen Ausgabe auch noch drei, ja, man könnte sagen, Klassiker sozusagen dabei, also drei Labels, die hier in der Sendung schon mehrfach gespielt worden sind. Einige davon schon ein bisschen länger her, aber dennoch sehr schöne Sachen, die diese Labels zum Netlabel Day dieses Jahr beigesteuert haben. Und zwar ist das Advances in Obsolete Technology mit dem Album Concluded erschienen beim Netlabel Believe in Billy Records. Dann haben wir von Phonocake ein Album hier von Sammy Conso, das heißt Empty Jar. Und von Block Sonic haben wir zwei Veröffentlichungen. Das eine ist eine EP, sie heißt Never Off, Always On. Und das zweite ist ein Album, das Ultimate Party Album von Puck, P-U-C-K. Und genau, wie gesagt, alle Informationen dazu, die ganze Musik, findet ihr natürlich via netlabelday.org und auch viele andere schöne Veröffentlichungen. Wieder gute, knapp dreistellige Anzahl, also was zwischen 80 und 100 Veröffentlichungen beim diesjährigen Netlabel Day. Damit fangen wir jetzt an, hier in der heutigen Sendung von Freihoch 2, dem Magazin für Freimusik in zwei freien Radios. Und zwar starten wir direkt mit richtig schönem Hip-Hop aus dem Jahr 2026. Und das wird, glaubt man es gar nicht, weil Hip-Hop doch in den letzten Jahren ziemlich oft Autotune getötet worden ist. Aber es gibt noch klassischen, richtig guten Hip-Hop, und zwar bei Block Sonic. Und wir starten hier mit Never Off, Always On. Genau, das Motto eines jeden freien Radios, Never Off, Always On. Und dieser Titel ist von YK Beats featuring Cheese N-Pod und Donny Ozone von Block Sonic. Also YK Beats mit Never Off, Always On.

Ja, elektronisch geht's hier weiter bei Freirock 2, dem Magazin für freie Musik in zwei freien Radios mit dem Netlabel Day 2026. Gerade eben, das waren die Advances in Obsolete Technology, erschienen beim Netlabel Believe in Billy Records mit dem Titel If She Had Loved God, erschienen auf dem Album Concluded unter der Creative Commons Lizenz, Namensnennung nicht kommerziell, keine Bearbeitung. Wir machen hier erstmal mit Musik weiter von Phonocake, und zwar dort hat Sami Konso sein Album Empty Jar veröffentlicht und davon hören wir From a Neighboring Town. Das Ganze steht ebenfalls unter der Creative Commons Lizenz, Namensnennung nicht kommerziell, keine Bearbeitung.

Bei dem gerade eben gehörten Titel ganz am Anfang war kurz ein Martinshorn zu hören. Das ist diesmal nicht aus dem Studio der alten Feuerwache, sondern gehört zu dem Stück Pandemic Moon von Mordor Bistro. Ist dort erschienen auf dem Album The Best Cuts and Some Shit Covered with Blood beim Netlabel bunnymedia.p.

0: Landtagswahl in Sachsen-Anhalt. Und dort gibt es natürlich auch in Halle ein freies Radio, ein durchaus in der freien Radioszene bekanntes freies Radio, nämlich Radio Korax. Und dieses Radio hat dieses Jahr etwas erhöhte Aufmerksamkeit bekommen, weil nämlich die Partei, die, so wie es aussieht, die Landtagswahl gewonnen hat, nämlich die sogenannte Alternative für Deutschland, die natürlich weder eine Alternative noch für Deutschland ist, möchte gerne Radio Korax die mit finanziellen Mitteln entziehen, so heißt es. Und ich habe dazu ein paar interessante Artikel gefunden, die ich natürlich dann auch hier auf der Seite noch freihoch2.de dann verlinken werde. Und zwar das erste, weshalb eigentlich gerade so aus dem rechten Bereich freie Radios unter Beschuss stehen, ein Beitrag in der Kategorie Altpapier vom MDR, und dort wird Radio Korax zitiert, dass freie Radios genau das repräsentieren, was solche Parteien repräsentieren. Sie sind nämlich sie zeigen, dass man halt Dinge machen kann zusammen als Graswurzelbewegung, das einfach funktioniert. Und das sind Orte der Vielfalt, an dem viele verschiedene Menschen zusammenkommen, heißt es, an dem diskutiert wird, an dem widersprochen wird, sich gegenseitig, und in dem natürlich es auf den Menschen ankommt und nicht auf seine äußeren, auf seine äußere Erscheinung. Gerade Radio ist dafür natürlich prädestiniert, weil es hier genau nur eine Dimension gibt, und zwar das ist die Stimme bzw. der Ton. Das heißt, wie jemand aussieht oder was er genau vertritt, man hört es nur, man sieht nicht die Person dahinter. Daher sind freie Radios natürlich auch Teil der sogenannten Gegenöffentlichkeit und füllen im Rundfunk genau die Lücke, die sowohl der öffentlich-rechtliche als auch der kommerzielle Rundfunk lässt, weil es halt Leute sind, genau wie ich hier bei Frage 2, dem Magazin für freie Musik, in zwei freien Radios, die einfach Programm machen jenseits des Mainstreams und die auch Kino für die Ohren produzieren, sozusagen. Radio Korax hat dementsprechend, weil abzusehen ist, dass es eventuell in der sachsen-anhaltischen Politikdiskussion über den Sender geben wird, auch ein Programm gestartet für die Freunde des freien Radios dort. Es gibt also jetzt vermehrt Werbung für Fördermitgliedschaften oder auch für Spenden. Und das Ganze findet ihr auf radiokorax.de. Da kann man dann nachschauen, wie man ein Freund dieses freien Radios sein kann. Und natürlich auch kann man freie Radios immer mit Beiträgen unterstützen. Die sind nämlich per Rundfunkgesetz zugangsoffen. Und das heißt, genau die Stimmen, die woanders untergehen, gehören genau dahin. An dieser Stelle natürlich dann auch von meiner Seite hier solidarische Grüße nach Halle zu Radio Korax, zu den Kolleginnen und Kollegen dort im freien Radio, aus den freien Radios, in denen Freihoch 2 zu hören ist, nämlich aus dem Bermuda-Funk und dem freien Radio Kassel in Baden-Württemberg und Hessen gelegen. Aber auch dort gibt es natürlich leider Akteurinnen und Akteure, die die freien Radios, gerade weil sie gegen Öffentlichkeit sind, weil sie zugangsoffen sind, ablehnen. Und wir werden so lange senden, wie wir es können, wie wir es dürfen und wie wir es natürlich wollen. An der Stelle gebe ich zurück zum Netlabel Day mit, der natürlich auch eine nicht kommerzielle Veranstaltung ist, jenseits des Mainstreams. Und wir hören jetzt vom Ultimate Party Album von Puck, P-U-C-K, erschienen bei Blocksonic, den Mambo Jumbo Number 9. Also jetzt Puck mit Mambo Jumbo Number 9.
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Nach dem Mambo Jumbo Number 9 wurde hier weiter getanzt mit Disco Get Down From There. Das Stück ist von Advances in Obsolete Technologies und erschienen auf dem Album Concluded. Ja, und nach so einer durchtanzten Nacht hat man natürlich einmal mal Hunger. Dementsprechend geht's direkt weiter mit One Kebab Too Far. Das ist von Mordor Bistro und erschienen auf in dem Album The Best Cuts and Shit Covered with Blood. One Kebab Too Far.

Der Netlabel Day und Freiburg 2er sind jetzt hier im Party-Teil der Sendung angekommen. Gerade eben das war Beer in the Box von P.U.C.K. erschienen auf dem Ultimate Party Album beim Netlabel Block Sonic. Und damit gehen wir nochmal zurück zu Mordor Bistro und deren Album The Best Cuts and Shit Covered with Blood, erschienen bei bonimedia.pl. Und wir hören davon den Titel Coco Euro Choco. Also es bleibt weiterhin ja lustig, unterhaltsam auf jeden Fall und freie Musik im freien Radio. Also jetzt Mordor Bistro mit Coco Euro Choco.

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1: Ja, wir kommen nochmal zurück zu PUCK und in deren Ultimate Party Album beim Netlabel Block Sonic erschienen. Sehr schöner Hip-Hop aus den Vereinigten Staaten von Amerika hier beim Netlabel Day und Freihoch 2. Da wir uns langsam aber sehr stetig dem Ende der Sendung nähern, haben wir jetzt nochmal einen Rückgriff auf Musik, die wir ganz am Anfang hatten, nämlich beim Netlabel Phonocake hat es Sami Konso sein Empty Jar Album veröffentlicht und davon hören wir das Stück Message, das heißt aber nur Message und ist nicht The Message von legendären Grandmaster Flash, einem der allerersten Hip-Hop-Titel, den es damals gegeben hat. Nein, wir hören jetzt von Sami Konso das Stück Message.

Mit dieser Nachricht verabschiedet sich Frei auch 2, das Magazin für Freimusik in zwei freien Radios, in zwei Bermuda-Funk und im Freien Radio Kassel von euch für diesen Monat. In der heutigen Ausgabe hörten wir noch einmal Musik des Netlabel Days 2026. Und zwar gerade eben gehört vom Netlabel Phonocake, Sami Konzo mit dem Album Empty Jar. Und dann hatten wir hier auch noch Musik von Believe in Billy Records, und zwar von den Advances in Obsolete Technology, das Album Concluded. Von Amboni Media hörten wir Mordor Bistro, The Best Cuts and Some Shit Covered with Blood und Hip-Hop von Netlabel Block Sonic, und zwar einmal von YK Beats Never Off Always On und PUCK mit dem Ultimate Party Album. Alle Informationen zu dieser Sendung mit Playlist findet ihr wie gewohnt demnächst auf freihoch2.de. Damit

Nicht nur, dass einem die generische Schönheit russischer Neurofunk-Interpretation angenehm daraus in die Ohren springt, nein, der Tune ist sogar so schön gebaut, dass er mich in Teilen an Rob F. erinnert. Denn laut Typecell aka DJ PMC, damals wie ein Hip-Hopper aussehenden, schöpferisch genialen Knallkopf hinter Synthetics. Mit denen habe ich mich über ein gutes Jahrzehnt ausführlich beschäftigt. Deswegen hier jetzt ein Einblick in die der auf Veröffentlichung fußenden Meinung unbekannten, aber genauso realen Seiten der Vergangenheit von Synthetics und Friends. Also die nicht auf Vinyl oder CD namentlich releaseden Tunes von Robert Fairchild aka Rob F. und Josh Clark aka Impulse sowie ihrer signifikanten Studiopartner. Das umfasst zum einen die wenigen Bootlegs und Free Downloads, zum anderen das unveröffentlichte Material. Ein sogenanntes Dublate, aber mehrheitlich Leaks. Die sind generell ein Wunderpunkt des Marktes und speziell der Drum-Bass-Szene. Ich erinnere nur an den Monster-Comic von TB's Albtraum. Aber weil Freiheit auf Wahrheit gründet, beruht jedes ehrliche nerdische Hobby, wie Sellemolz die Wissenschaft, im letzten Teil darauf, im geschwärzten Teil der Vergangenheit zu graben und eben das zu erkunden, was die postmoderne akademische Lehre als Palimpsest History bezeichnet. Nämlich die unter der Geschichtsschreibung der Sieger verschütteten Perspektiven der Verlierer, weil die zusammen erst die ganze Wahrheit enthüllen. In dem Fall also die releaseden und unreleaseden Tunes. Man sollte die wenigstens mal gehört haben. Und weil das hier nicht die Bravo, die Brigitte oder der Spiegel 2018 ist, sondern eine ordentliche Drum-Bass-Sendung auf einem freien Radio, deshalb sind die Produzenten und deren Hintergründe fast egal. Entscheidend ist das Werk, also die Musik. Die offiziellen Releases und Schaffensperioden der Akteure inklusive Produktionskettendetails sind erstens auf Discogs ersichtlich bzw. auf DoxenAcid und Archive.org zum Teil noch zu recherchieren und meine Sendung richtet sich zweitens nicht primär an blutjunge Anfänger, sondern an versierte User. Ich kann nicht innerhalb von 2 Stunden monatlicher Sendezeit jedes Mal einen 8-stündigen kulturwissenschaftlichen Einführungsworkshop mit Schwerpunkt auf Sprachverständnis und 3-tägigen Exkurs in Musikgeschichte mit Fokus auf Technoiden, Drum Bass und Neurofunk liefern, bevor ich ein spezielles Thema auf diesem Gebiet behandle. Ein Tune und 3 Minuten Intro-Geschwätz müssen genügen, sind eigentlich schon zu viel. Wem das aber nicht reicht, der wende sich bitte an die Kontaktadresse im Impressum der Website des Bundeskultusministeriums. Denn ich habe dank Raubtierkapitalismus, teils sozialer Marktwirtschaft und Steuerumverteilung hier die fast kostenlose redaktionelle Freiheit, mich auf die Sache zu konzentrieren, statt auf allgemeine Bildung. Also, was da bereits im Hintergrund läuft, ist der Leak von Wind of Oblivion, des frühesten mir bekannten angeblichen Synthetics-Tunes. Angeblich auch ursprünglich gesigned für No U-Turn, aber wohl auf dem Weg zum Release replaced mit entweder Gateway oder Anomaly.

von den Beats und der sehr präsenten Percussion her wie ein früher Entwurf von Gridlock. Zwischen diesem Teil und den ersten Synthetics Releases liegt entweder ein krasser Soundsprung über das analoge Board und die Gitarrenverstärker oder eine Anzahl mir unbekannter weiterer Projekte, aka Lost Tunes. Aber ich meine, dass man auch hier trotz des dem Gehör fehlenden Masterings bzw. Auffettung bereits an den Pads und Riffs hören kann, dass es in eine andere Richtung als Gridlock geht und auch schon auf spätere Synthetics Releases deutet. Stichwort Auslassung und melodische Konterdynamik mit reprozessierten Reeses und Paranoia-Flächen. Synthetics wurden ja nicht umsonst als Quell der zweiten Neurofunk-Generation bezeichnet. Dann ist da der unveröffentlichte Synthetics-Remix vom Subculture, Dieselboy und Chaos VIP, im Original von den US-Hip-Hopern Styles of Beyond. Soundmäßig schon weiter als die Anfänge und vermutlich eher wegen der Samples unreleased geblieben. Seinerzeit a very rare leak, aber heute sofort auf den gängigen Kanälen zu finden.

Ansonsten ist die Release History von Synthetics ziemlich vollständig. Also jetzt ein Sprung zum Spätwerk von Rob F. Der hat ja nach dem Synthetics Split und 2004 eine Handvoll Tunes unter anderem auf Hostile und dem Street Level Label rausgebracht. Und aus der Phase stammt wohl auch dieser leider unveröffentlichte Tune, der zwar vom Sound her fit, aber wohl zu nachdenklich für den kommerziellen Markt war. Identity.

Bevor Rob F. ganz verschwunden ist, hat er noch zwei Bootlegs mit Kaiko gebaut. Und der hat die dann im Oktober 2005 als 320er auf Dogs and Acid gepostet. Zweitens von dem Beyoncé zugeschriebenen Naughty Girl, aber erstens von Björks Hidden Place.

Dieses Ding hat einen deutlich überwiegenden Rob-F-Faktor, wie die besten Kollabos der beiden, siehe Hostile Releases. Kein mixfähiges Outro, wirkt fast wie unfertig bzw. aufgegebenes Projekt, steht überhaupt sperrig im Raum. Aber Komposition und Mixdown sind tight und es hat sogar ein durchdachtes, ausführliches Intro, bevor überhaupt erstmal nach 3 Minuten mit dem vollen Beat ein versetzter Stufendrop in einen in der Variation an allbesten Bristol erinnernden Basswobble beginnt. Der Remix nimmt das Original offenkundig ernst, toppt sogar dessen Schlüpfrigkeit durch Auslassung und Umarrangement des Texts, bevor er zum Rollout kommt. Brutal, abgründig stark und saufett.

Diese zweite Free-Download-Bootleg-Kollabo hat schon auf den ersten Blick mehr eingängige Kaiko-Preset-Anteile als robbeffige Sci-Fi-Tiefen. Das mag an der Vorlage liegen, aber ganz sicher bin ich mir da nicht.

Jedenfalls ist er poppisch wie Sau und eigentlich auch schon wieder lächerlich. Halt ein Bootleg von R&B für Pubertäre. Deswegen spiele ich den auch nur der Vollständigkeit halber an, obwohl er sogar ein mixbares Outro hat. Ich mag diesen Happy Shit für 13-Jährige einfach nicht. Nicht mal von Könnern. Stattdessen lieber dieser als White Label released Kygo Remix von Kelly's Milkshake. Kygo konnte nämlich auch alleine und sogar mit einer Popvorlage echt geile Musik machen. Mit dem seit Blowfish auf Nerf 06 de facto etablierten Kygo Neurobobble Preset zu einer kompakten, dark-ravigen Einheit verschweißt.

sehr geil das gefilterte Lala-Refrain-Schnipsel und die Vocal-Auswahl. Das vermutlich beste Recycling dieses Millennial-Superhits und sogar eine der Nominierungen für bestes Drum-Bass-Bootleg ever, auf Doxen-Esse zumindest. Ich würde ihn auf jeden Fall in die Top 10 setzen. Aber andere würden vielleicht Naughty Girl bevorzugen und Hidden Place sogar hassen. Geschmack ist eben Geschmackssache und macht vor Melodien nicht Halt. Das ist ja das Schöne an technoider Musik. Da müssten oft nur die Geschwindigkeiten stimmen, damit sich alle lieb haben. Aber Rave-Kultur war halt vor 30 Jahren und unter ganz anderen Voraussetzungen. Das sehe ich zähneknirschend ein.

Das ist Tremor von Kaiko. Gleiche Tonart, mehr Neuro als Wobble und ein im Stereospektrum weit geöffnet pulsierender Bass-Lead-Synth. Es gibt eine vermasselte spätere Version mit gefixtem Drumroll-Timing, aber leicht näsligem Sound und weitgehend zugeknöpftem Lead, die auch nie rauskam, aber von DJ Energize aka Face gerinst wurde. Also spiele ich die frühe Version, bei der Tune als Idee noch schöner hervortritt.

Ein weiterer unveröffentlichter, aber zum Glück geleakter Tune vom Kygo mit deftigen Pan und 5000 Effekts auf dem Lied sind und sogar Melodien drin, Marrakesch. Obergeiles Teil, das er vielleicht mit Seitenblick auf Armada gebaut haben könnte. Nennt man wohl Techmospheric Drum Bass, eigentlich klassische Hippie-Musik, besserer Goa. Mir geht da jedenfalls das erinnernde Restherz auf. Eine wahre Schande, dass das Teil anders als die gleichnamigen Abkommen nie rauskam.

Noch ein unveröffentlichter Tune vom Kaigo, den der Face zu Tode gerinst hat. Dangerous Love. Und weil da ab dem Drop eh nicht viel passiert, außer schnellen Bongos und Preset Rinse Out, kill ich den auch frühzeitig.

weiter zu drei Tunes, die auf Killahertz in den USA gesigned waren und leider nie rauskamen. Zufällig zu der Zeit, als das gleich alte Ram-Sublabel Killahertz in Frequency umbenannt wurde. Siehe Katalognummerwechsel von Rascal und Clones Delta 9 Release zwischen Promo und Full. Zunächst also dieser techno-junglische Transport, slated for Killahertz 04, und der für die Rückseite vorgesehene Terragram mit Todeshauch, beide von Kygo, und im Anschluss der Terragram-Remix von Impulse.